0: Dieser fühlte sich vom Auftreten des 34-Jährigen augenscheinlich bedroht und griff nach einer legal besessenen Schreckschusswaffe. Die verständigte Polizei konnte beide Fahrzeuglenker antreffen. Im Rahmen der Anzeigenaufnahme stellten die Beamten die Schreckschusswaffe sicher. Gegen die beiden Fahrzeugführer sind entsprechende Ermittlungsverfahren eingeleitet worden. Das Polizeirevier Magdeburg warnt, Betrüger geben sich zunehmend als Mitarbeiter einer Bank aus. Die Täter kontaktieren ihre Opfer häufig telefonisch und behaupten beispielsweise, es gäbe ein Problem mit dem Konto, der Bankkarte oder einer verdächtigen Überweisung, unter anderem ins Ausland. Damit versuchen sie, vertrauliche Informationen von den Betroffenen zu erfahren. Wichtig: Ihre Bank fragt Sie niemals nach Ihrer persönlichen PIN. Geben Sie Ihre PIN, TAN, Zugangsdaten oder andere vertrauliche Bankdaten niemals telefonisch, per E-Mail oder an der Haustür weiter. Ebenso wichtig: Bankmitarbeiter schicken niemanden zu Ihnen nach Hause, um Bankkarten, Bargeld oder andere Wertgegenstände abzuholen. So schützen Sie sich. Beenden Sie verdächtige Telefonate sofort. Lassen Sie sich nicht unter Druck setzen. Informieren Sie bei einem Betrugsverdacht umgehend Ihre Bank und gegebenenfalls die Polizei. Merken Sie sich, Ihre PIN gehört nur Ihnen. Bleiben Sie aufmerksam und sprechen Sie auch Angehörige, Freunde und ältere Menschen in Ihrem Umfeld auf diese Betrugsmasche an.
1: 30 Jahre, 6 Städten, ein Welterbe. So das Motto zu 30 Jahre Weltkulturerbe der Luther Gedenkstätten. Die Schlosskirche in Wittenberg als Teil des UNESCO-Welterbes steht ab dem 7. Oktober im Mittelpunkt des Jubiläums der Gedenkstätten in Eisleben und Wittenberg. Die Gemeinde der Kirche lädt in den kommenden Wochen zu Konzerten, Führungen, Veranstaltungen und Friedensgebeten ein. Am 31. Oktober, zum Reformationstag, gibt es traditionell ein großes Fest. Mit einem historischen Spektakel und Festgottesdiensten, Stadtführungen sowie Interaktionen an der Thesentür erinnert Wittenberg an Martin Luthers Veröffentlichung der 95 Thesen im Jahr 1517 an der Tür der Schlosskirche. Ein besonderer Höhepunkt in diesem Jahr ist ein Lichterumzug, der um 17 Uhr vor dem Lutherhaus beginnt. Weitere Informationen zu den Veranstaltungen gibt es unter www.wittenberger-reformationsfest.de.

Es ist mal wieder Zeit für ein gutes Buch. Hermann Hesse, Freude am Garten, herausgegeben von Volker Michels, lädt mich immer mal wieder zum Blättern und Lesen ein. Zahlreiche Fotos und auch Aquarelle von Hesse ergänzen die kleinen Texte rund um die Natur. Bäume. Bäume sind für mich immer die eindringlichsten Prediger gewesen. Ich verehre sie, wenn sie in Völkern und Familien leben, in Wäldern und Hainen. Und noch mehr verehre ich sie, wenn sie einzeln stehen. Sie sind wie Einsame, nicht wie Einsiedler, welche aus irgendeiner Schwäche sich davongestohlen haben, sondern wie große, vereinsamte Menschen wie Beethoven und Nietzsche. In den Wipfeln rauscht die Welt. Ihre Wurzeln ruhen im Unendlichen. Allein sie verlieren sich nicht darin, sondern erstreben mit aller Kraft ihres Lebens nur das eine. Ihr eigenes.

0: in ihnen wohnendes Gesetz zu erfüllen, ihre eigene Gestalt auszubauen, sich selbst darzustellen. Nichts ist heiliger, nichts ist vorbildlicher als ein schöner, starker Baum. Wenn ein Baum umgesägt worden ist und seine nackte Todeswunde der Sonne zeigt, dann kann man auf der lichten Scheibe seines Stumpfes und Grabmals seine ganze Geschichte lesen. In den Jahresringen und Verwachsungen steht aller Kampf, alles Leid, alle Krankheit, alles Glück und Gedeihen treu geschrieben. Schmale Jahre und üppige Jahre, überstandene Angriffe, überdauerte Stürme. Und jeder Bauernjunge weiß, dass das härteste und edelste Holz die engsten Ringe hat, dass hoch auf Bergen und in immerwährender Gefahr die unzerstörbarsten, kraftvollsten, vorbildlichsten Stämme wachsen. Bäume sind Heiligtümer. Wer mit ihnen zu sprechen, wer ihnen zuzuhören weiß, der erfährt die Wahrheit. Sie predigen nicht Lehren und Rezepte, sie predigen um das Einzelne unbekümmert das Urgesetz des Lebens. Ein Baum spricht: In mir ist ein Kern, ein Funke, ein Gedanke verborgen. Ich bin Leben vom ewigen Leben. Einmalig ist der Versuch und Wurf, den die ewige Mutter mit mir gewagt hat. Einmalig ist meine Gestalt und das Geäder meiner Haut. Einmalig das kleinste Blätterspiel meines Wipfels und die kleinste Narbe meiner Rinde. Mein Amt ist, in ausgeprägten Einmaligen das Ewige zu gestalten und zu zeigen. Ein Baum spricht: Meine Kraft ist das Vertrauen. Ich weiß nichts von meinen Vätern. Ich weiß nichts von den tausend Kindern, die in jedem Jahr aus mir entstehen. Ich lebe das Geheimnis meines Samens zu Ende. Nichts anderes ist meine Sorge. Ich vertraue, dass Gott in mir ist. Ich vertraue, dass meine Aufgabe heilig ist. Aus diesem Vertrauen lebe ich. Wenn wir traurig sind und das Leben nicht mehr gut ertragen können, dann kann ein Baum zu uns sprechen. Sei still, sieh mich an. Leben ist nicht leicht, Leben ist nicht schwer. Das sind Kindergedanken. Lass Gott in dir reden, so schweigen sie. Du bangst, weil dich dein Weg von der Mutter und Heimat wegführt. Aber jeder Schritt und Tag führt dich neu der Mutter entgegen. Heimat ist nicht da oder dort. Heimat ist in dir innen oder nirgends. Wandersehnsucht reißt mir am Herzen, wenn ich Bäume höre, die abends im Wind rauschen. Hört man still und lange zu, so zeigt auch die Wandersehnsucht ihren Kern und Sinn. Sie ist nicht fortlaufen wollen vor dem Leide, wie es schien. Sie ist Sehnsucht nach Heimat, nach Gedächtnis der Mutter, nach neuen Gleichnissen des Lebens. Sie führt nach Hause. Jeder Weg führt nach Hause. Jeder Schritt ist Geburt, jeder Schritt ist Tod, jedes Grab ist Mutter. So rauscht der Baum im Abend, wenn wir Angst vor unseren eigenen Kindergedanken haben. Bäume haben lange Gedanken, langatmige und ruhige, wie sie ein längeres Leben haben als wir. Sie sind weiser als wir, solange wir nicht auf sie hören. Aber wenn wir gelernt haben, die Bäume anzuhören, dann gewinnt gerade die Kürze und Schnelligkeit und Kinderhast unserer Gedanken eine Freudigkeit ohnegleichen. Wer gelernt hat, Bäumen zuzuhören, begehrt nicht mehr, ein Baum zu sein. Er begehrt, nicht zu sein, als was er ist. Das ist Heimat, das ist Glück.
1: Wer Lotto spielt, unterstützt damit auch das Gemeinwohl. Von jedem Euro, der für ein Produkt von Lotto Sachsen-Anhalt ausgegeben wird, kommen etwa 40 Cent gemeinnützige Vorhaben zugute. Der Aufsichtsrat von Lotto Toto Sachsen-Anhalt hat dieser Tage Fördergelder in Höhe von 747.000 Euro für 21 Projekte bewilligt. Die Städte Klötze und Halberstadt zum Beispiel planen für den Tierpark eine neue Luchsanlage bzw. eine bessere Sicherung des bestehenden Geheges und erhalten dafür finanzielle Unterstützung. Fördergeld gibt es auch für die Senioren-Mannschaftsweltmeisterschaft im Schach, ausgerichtet im April 2027 in Magdeburg. Zudem erhalten Umweltprojekte sowie mehrere Restaurierungs- und Sanierungsprojekte an Kirchen im Land einen finanziellen Zuschuss. Für das Kunst- und Kulturfestival der Moderne zum 100-jährigen Bestehen des Stadthallenareals erhält Magdeburg Lotto-Fördergeld für eine Video- und Lichtkunstinstallation sowie für Aufführungen und Ausstellungen.

0: Eigenbetrieb Stadtgarten und Friedhöfe Magdeburg baut in den kommenden Wochen eine Bowlanlage auf dem Spielplatz am Europaring in Stadtfeld West. Der Bau erfolgt als Projekt für die Auszubildenden, die so einen bleibenden Wert mit der eigenen Arbeit schaffen können. Azubis aller drei Lehrjahre können in unterschiedlichen Bauphasen ihr Wissen einbringen und damit wertvolle Erfahrungen sammeln. Für das beliebte französische Freizeitspiel entsteht eine wassergebundene Spielfläche in der Größe von 15 x 4 Metern. Auf einer gepflasterten Fläche stellt die Stadt neben dem Spielfeld Sitzmöglichkeiten und Abfallbehälter auf. Das Projekt kostet 7.000 Euro und wird aus Mitteln des städtischen Haushalts finanziert. Während der Arbeiten ist der Bereich durch einen Bauzaun gesichert. Der Eigenbetrieb Stadtgarten bittet um Verständnis für etwaige Einschränkungen. Am Freitag, den 25. September, haben der Beirat für Integration und Migration der Landeshauptstadt Magdeburg und die Ausländerbehörde neu eingebürgerte MagdeburgerInnen feierlich gewürdigt. Die Feier fand im Rahmen der interkulturellen Wochen 2026 statt. Der Beirat für Integration und Migration hatte gemeinsam mit der Ausländerbehörde beschlossen, zweimal jährlich eine Festveranstaltung für neu Eingebürgerte auszurichten. Das als Zeichen für ein weltoffenes Magdeburg, in dem Vielfalt gelebt wird und Menschen die Stadt gemeinsam gestalten. Deshalb gab es bereits im April 2026 eine Feier für 70 neue BürgerInnen der Stadt. Als symbolisches Geschenk erhielten die Neueingebürgerten ein Exemplar des Grundgesetzes und Kresse, das mit der Botschaft: Ein neuer Pass, ein neues Kapitel, aber du bleibst derselbe wertvolle Mensch. Willkommen zu Hause.
1: Jede Blüte welkt und jede Jugend dem Alter weicht, blüht jede Lebensstufe, blüht jede Weisheit auch und jede Tugend. Zu ihrer Zeit und darf nicht ewig dauern, es muss das Herz bei jedem Lebensrufe bereit zum Abschied sein und Neubeginne, um sich in Tapferkeit und ohne Trauern in andere neue Bindungen zu geben. Und jedem Anfang wohnt ein Zauber inne, der uns beschützt und der uns hilft zu leben. Wir sollen heiter Raum um Raum durchschreiten, an keinem wie an einer Heimat hängen. Der Weltgeist will nicht fesseln uns und engen, er will uns Stuf um Stufe heben, weiten. Kaum sind wir heimisch einem Lebenskreise und traulich eingewohnt, so droht erschlaffen. Nur wer bereit zu Aufbruch ist und Reise, mag lähmender Gewöhnung sich entraffen. Es wird vielleicht auch noch die Todesstunde uns neuen Räumen jung entgegensenden. Des Lebens Ruf an uns wird niemals enden. Wohlan, denn Herz, nimm Abschied und gesunde.
2: Jahre, 6 Städten, ein Welterbe. So das Motto zu 30 Jahre Weltkulturerbe der Luther Gedenkstätten. Die Schlosskirche in Wittenberg als Teil des UNESCO-Welterbes steht ab dem 7. Oktober im Mittelpunkt des Jubiläums der Gedenkstätten in Eisleben und Wittenberg. Die Gemeinde der Kirche lädt in den kommenden Wochen zu Konzerten, Führungen, Veranstaltungen und Friedensgebeten ein. Am 31. Oktober, zum Reformationstag, gibt es traditionell ein großes Fest. Mit einem historischen Spektakel und Festgottesdiensten, Stadtführungen sowie Interaktionen an der Thesentür erinnert Wittenberg an Martin Luthers Veröffentlichung der 95 Thesen im Jahr 1517 an der Tür der Schlosskirche. Ein besonderer Höhepunkt in diesem Jahr ist ein Lichterumzug, der um 17 Uhr vor dem Lutherhaus beginnt. Weitere Informationen zu den Veranstaltungen gibt es unter www.wittenberger-reformationsfest.de.

Die Leitungsarbeiten der SWM im Kreuzungsbereich Otto-von-Guericke-Straße, Julius-Bremer-Straße dauern voraussichtlich noch bis zum 30. Oktober. Das heißt etwa 4 Wochen mehr als geplant. Die dortigen Einschränkungen sind deshalb weiterhin erforderlich. Wegen Gleisbauarbeiten der MVB ist die Halberstädter Straße in Höhe des Landgerichtes bis voraussichtlich 18. November stadteinwärts gesperrt. Der Kfz-Verkehr wird

0: über die Straße am Fuchsberg umgeleitet. Seit dem 28. September bis 6. Oktober steht auf einem kurzen Abschnitt des Weizengrunds nur ein Fahrstreifen zur Verfügung. Grund sind Kanalreparaturen im Auftrag der SWM. Eine Baustellenampel regelt den Kfz-Verkehr. Der Anschluss zur Straße an den Röten ist während der Arbeiten voll gesperrt. Umleitungen sind ausgeschildert. Seit dem 28. September bis 9. Oktober ist jeweils von 7 bis 16 Uhr die Zufahrt von der Hafenstraße in den Kreisverkehr Bötticher Platz gesperrt. Wegen Anschlussarbeiten der SWM wird der Kfz-Verkehr über die Speicherstraße umgeleitet. Die Gegenrichtung ist von der Sperrung nicht betroffen. Weitere Verkehrseinschränkungen sind auf der Baustellenkarte unter www.mofi.de und www.magdeburg.de/baustellen dargestellt.
1: Die Länder wollen die Rahmenbedingungen für lokale und regionale Medien verbessern. Der Entwurf des zweiten Teils des digitalen Medienstaatsvertrags sieht dafür erstmals ein Bündel konkreter Maßnahmen vor. Unter anderem geht es darum, Rundfunkbeitragsmittel für die Förderung lokaler Medienangebote einzusetzen. Ziel ist es, eine vielfältige Berichterstattung in Regionen auch unter veränderten wirtschaftlichen und medialen Bedingungen dauerhaft zu ermöglichen, so Medienminister Rainer Robra. Das Gesamtpaket sorge dafür, die lokale und regionale Medienvielfalt besonders in ostdeutschen Ländern nachhaltig zu stärken. Der erste Teil des Medienstaatsvertrags sieht die Umsetzung von EU-Recht vor und wurde am 29. September 2026 vom Kabinett an den Landtag zur Unterrichtung weitergeleitet. Für den zweiten inhaltlichen Teil hat die Anhörung der Rundfunkkommissionen begonnen. Für den zweiten inhaltlichen Teil hat die Anhörung der Rundfunkkommission begonnen. Im Mittelpunkt stehen unter anderem Regelungen zum Einsatz künstlicher Intelligenz, Deregulierung im Bereich der Werbevorschriften, aber auch eine Anpassung der Verfahren länderübergreifender Medienaufsicht.
0: Bertolt Brecht, Lied einer Liebenden. Wenn du mich lustig machst, dann denke ich manchmal, jetzt könnte ich sterben. Dann blieb ich glücklich bis an mein End. Wenn du dann alt bist und wenn du an mich denkst, sehe ich wie heut aus. Und du hast ein Liebchen, das ist noch jung. 7 Rosen hat der Strauch, 6 gehören dem Wind. Aber eine bleibt, dass auch ich noch eine find. 7 Male rufe ich dich, 6 Mal bleibe fort. Doch beim 7. Mal versprich, komme auf ein Wort. Die Liebste gab mir einen Zweig mit gelbem Laub dran. Das Jahr, es geht zu Ende, die Liebe fängt erst an.
1: Staatsminister und Minister für Kultur Rainer Rohrer hat gegenüber Ministerpräsident Sven Schulze zum 5. Oktober 2026 seinen Rücktritt erklärt. In der Kabinettssitzung vom 29. September hat die Landesregierung der Vertretungsregelung bis zur Wahl eines neuen Ministerpräsidenten und zur Berufung einer neuen Landesregierung zugestimmt. Aus dem Wirtschaftsministerium übernimmt Staatssekretär Gerd Zender die Aufgaben des Chefs der Staatskanzlei sowie des Europa- und Medienministers. Den Bereich Kultur nimmt bis auf Weiteres Bildungsminister Jan Riegel wahr. Der organisatorische Zusammenhang bleibt gewahrt. Ministerpräsident Sven Schulze erklärt, Zitat: Rainer Robra hat mit hoher Sachkenntnis und großem Geschick über 24 Jahre hinweg als Chef der Staatskanzlei eine hervorragende Arbeit für unser Land geleistet. Seit 10 Jahren hat er sich zudem als Minister für Kultur viel Anerkennung nicht nur unter den Kulturschaffenden erworben. Zitat Ende. Der Ministerpräsident dankte Rainer Rohrer für sein großes Engagement und seine erfolgreiche Arbeit und wünscht ihm für den wohlverdienten Ruhestand Erfüllung und alles Gute.

aus dem Buch Die besten deutschen Geschichten und Gedichte, ausgewählt von Marcel Reich-Ranitzky. Josef von Eichendorff, Mondnacht. Es war, als hätte der Himmel die Erde still geküsst, dass sie im Blütenschimmer von ihm nun träumen müsst. Die Luft ging durch die Felder, die Ähren wogen sacht, es rauschen leis die Wälder, so sternklar war die Nacht. Und meine Seele spannte weit ihre Flügel aus, flog durch die stillen Lande, als flöge sie nach Haus.

0: Nach ihrem ersten Auftritt im Salzlandtheater Stassfurt im November 2025 als Support von Jeanette Biedermann kommt Charlie Clauser in wenigen Wochen mit ihrem Solo-Projekt zurück. Ganz nah, aber nicht leise. So der Titel der Zweiklang-Tour. Die Musikerin spielt alle Instrumente selbst, singt, schreibt und produziert Songs zwischen Pop, Rock und Indie. Zu hören am Donnerstag, den 12. November in Stassfurt im Salzlandtheater. Weitere Infos gibt es unter www.salzlandtheater/events/charlie.
1: Hallo zusammen, hier ist eure Charlie. Ich freue mich sehr. Am 12. November komme ich zu euch nach Stassfurt ins Salzlandtheater. Ich habe da schon einmal mit Jeanette Biedermann gespielt in ihrer Band und als Vorband. Aber jetzt komme ich mit meinen eigenen Songs, mit 100 Instrumenten und ich verspreche euch, es wird ein sehr, sehr bunter Abend. Also seid gerne dabei und ja, an der Stelle einen lieben Gruß an Kultur, MDTV und alle, die zuschauen.

0: Robert Seitz, das Lied. Wir sitzen stumm und neigen das Gesicht. Die Falten unserer Hände sind geschlossen. Und uferlos kommt purpurblaues Licht mit deinem Lied in unseren Traum geflossen. Wir atmen weit und neigen uns noch mehr. Wir können unser Selbst nicht mehr umschreiben. Es irrt davon und wandelt fremd einher und lässt sich tief von deinen Tönen treiben. Der Tag verglüht. Nun wagt nur noch die Pracht des blauen Lichts schwellender Gesänge und seltsam schreiten über Blütenhäuser, sternüberstrahlt die Wunder dieser Nacht.
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0: Damit geht unsere Sendung zu Ende. Von wo auch immer Sie uns zugeschaut haben, schön, dass Sie dabei waren. Tschüss, machen Sie es gut.
1: Rainer Maria Rilke. Wunderliches Wort, die Zeit vertreiben. Sie zu halten wäre das Problem, denn wenn ängstigst nicht, wo ist ein Bleiben, wo ein endlich Sein in alledem? Sieh, der Tag verlangsamt sich entgegen jenen Raum, der ihn nach Abend nimmt. Aufstehen wurde stehen und stehen wird legen und das willig Liegende verschwimmt. Berge ruhen von Sternen übernächtigt, aber auch in ihnen flimmert Zeit. Ach, in meinem wilden Herzen nächtigt, obdachlos, die Unvergänglichkeit. Rilke, Begegnung in der Kastanienallee. Ihm ward des Eingangs grüne Dunkelheit, kühl wie ein Seidenmantel umgeben, den er noch nahm und ordnete, als eben am anderen transparenten Ende weit, aus grüner Sonne wie aus grünen Scheiben, weiß eine einzelne Gestalt aufleuchtete, um lange fern zu bleiben und schließlich von den Lichtern niedertreiben, bei jedem Schritte über Wald, ein helles Wechseln auf sich herzutragen, das scheu im Blond nach hinten lief. Aber auf einmal war der Schatten tief und nahe Augenlagen aufgeschlagen. In einem neuen, deutlichen Gesicht, das wie in einem Bildnis verweilte, in dem Moment, da man sich wieder teilte. Es war immer und dann war es nicht. 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
1: Demokratie heißt Entscheidung durch die Betroffenen, so der Philosoph Karl Friedrich von Weizsäcker. Mit diesen Gedanken starten wir in eine neue Sendung. Herzlich willkommen.
2: Am 22. September 2026 fand im Geschwister-Scholl-Park in Magdeburg die Einweihung des neuen Denkmals Anstoß statt. In Gedenken an den antifaschistischen Widerstand schrieb die Stadt 2023 einen Wettbewerb für ein Kunstwerk im Geschwister-Scholl-Park aus. Bürger und Bürgerinnen der Stadt konnten vom 20. April 2024 darüber abstimmen, welcher der drei Entwürfe umgesetzt werden soll. 65% stimmten für das Kunstwerk Anstoß von dem Künstler Dr. Roland Fuhrmann. Aus 500 einzelnen Metallblättern entstand der Stapel. Zur Einweihung kamen zahlreiche Gäste und Stadträte, darunter der Künstler sowie die Magdeburger Oberbürgermeisterin Simone Borres.

0: Schüler und Schülerinnen des Geschwister-Scholl-Gymnasiums trugen Lieder und Gedichte vor. Anlass für das neue Denkmal ist der 80. Jahrestag der Ermordung von Hans und Sophie Scholl. Christoph Probst, Alexander Schmorell, Willi Graf, Kurt Huber sowie weiteren Mitgliedern der Weißen Rose. Es ist der 18. Februar 1943. Die Geschwister Scholl verteilen gegen 11 Uhr das 6. Flugblatt der Weißen Rose in der Ludwig-Maximilian-Universität München. Im Lichthof der Universität lassen sie die restlichen Blätter fallen. Genau das stellt das Kunstwerk dar. Der Hausmeister der Universität beobachtet die Aktion und informiert die Behörden. Noch am 18. Februar 1943 verhaftete die Gestapo Hans und Sophie Scholl. 4 Tage später verurteilt der Volksgerichtshof sie zum Tode und noch am selben Tag werden sie hingerichtet. Bewusst fiel die Wahl für die Einweihung des neuen Denkmals auf den 22. September. Denn an diesem Tag wäre Hans Scholl 108 Jahre alt geworden. Freiheit. Dieses Wort schrieb Sophie Scholl auf die Rückseite ihrer Anklageschrift. Das Denkmal befindet sich auf der Seite der Richard-Wagner-Straße.
1: Nun wünsche ich dieser neuen Plastik im Geschwister-Scholl-Park eine lange Zukunft und hoffe, die Bürgerinnen und Bürger der Otto-Stadt mögen dieses Denkmal annehmen, behüten, bewahren.
2: 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Bis Dezember 2026 saniert die Stadt den Spielplatz in der Steinbergstraße. Die rund 600 Quadratmeter große Spiel- und Freizeitfläche innerhalb der Grünanlage nördlich der Schrote steht unter dem Thema Kleines Magdeburg. Die Stadt investiert 170.000 Euro aus Haushaltsmitteln. Die Kinder der Grundschule Diesdorf haben das Thema Kleines Magdeburg erarbeitet. Der rund 175 Quadratmeter große Sandspielbereich bleibt erhalten, genauso wie die Hängebrücke, die als fußläufige Verbindung vom Fuß- und Radweg südlich der Schrote über den Fluss direkt auf den Spielplatz führt. Neu hinzukommen unter anderem Balancierstämme aus robustem Robinienholz, eine Kletterwand sowie eine barrierefreie anfahrbare Sandtheke für Kinder mit Rollstuhl. Während der Bauarbeiten ist der bestehende Spielplatz durch Bauzäune gesichert. Da die Steinbergstraße im Baubereich eine sehr beengte Sackgasse ist, hat die Stadt für den Zeitraum der Baumaßnahmen ein Halteverbot eingerichtet. Seit über 3 Jahrzehnten

0: Hinten bringt das Spielmobil der Arbeiterwohlfahrt Magdeburg jede Menge Spiel, Bewegung und Begegnung direkt zu den Kindern, Jugendlichen und Familien in die Stadtteile. Ob Roller, Bälle oder viele andere Spielgeräte, vor Ort gibt es immer etwas zu entdecken, auszuprobieren und gemeinsam zu erleben. Mit einer Förderung in Höhe von 70.500 Euro kann das Angebot künftig mit einem neuen Elektrotransporter zeitgemäß und emissionsfrei fortgeführt werden. Die Mittel stammen aus dem Sondervermögen Infrastruktur des Bundes. Sozialministerin Petra Grimm-Benne betonte, das APO-Spielmobil schaffe in direkter Nachbarschaft Orte, an denen Kinder und Jugendliche zusammenkommen. Das fördert das Miteinander im Quartier und die Entwicklung der Kinder. Die Landeshauptstadt Magdeburg fördert das AWO-Spielmobil 2026 mit mehr als 157.000 Euro für Personal und Sachkosten. Eine Tourübersicht des Spielmobils findet sich unter www.awo-kv-magdeburg.de/spielmobil. Zur langen Orgelnacht erstrahlt der Magdeburger Dom am Freitag, den 2. Oktober ab 19.30 Uhr in vielen verschiedenen stimmungsvollen Lichtakzenten, Motiven und Sphären. Zu hören sind drei klanglich unterschiedliche Domorgeln, die große Schuke-Orgel sowie die Remter- und Paradiesorgel. Die Gäste erwartet eine Reise durch die verschiedenen Orgelwerke der Jahrhunderte. In den Konzertpausen können die BesucherInnen im Domkreuzgang oder auch Domgarten wandeln und die Stimmung im Abendlicht genießen. Der Eintritt kostet 12 Euro, ermäßigt 10 Euro. Vorverkauf am Kartentisch oder an der Abendkasse. Mehr wir. Unter diesem Motto hat die 13. Magdeburger Kulturnacht den Stadtteil Sudenburg in eine vielseitige Kulturmeile bis nach Mitternacht verwandelt. In der Wagenhalle des Museumsdepots gab es Live-Musik, Der kleine Prinz war als Theaterstück auf dem Ambrosiusplatz zu sehen und Literatur gab es an und in der Pfarrbibliothek direkt auf der Halberstädter Straße. Treppenhauskonzerte und viele weitere Höhepunkte ergänzten das Programm. Mehr als 2000 Menschen erlebten am Samstag, den 26. September, ein buntes Kulturfest. Der Wunsch der Veranstaltung, ein Miteinander und die Verbundenheit zwischen Menschen zu schaffen, die sich begegnen, miteinander lachen, ins Gespräch kommen und einen gemeinsamen Abend erleben, ging auf. Die Magdeburger Kulturnacht wird von einem breiten Bündnis Magdeburger Kulturschaffender und Magdeburger KünstlerInnen unter dem Dach des Kulturschutzbundes Magdeburg getragen und gemeinsam von verschiedensten Vereinen gestaltet. Weitere Informationen gibt es unter kulturnacht-magdeburg.de. Bei Kundgebungen und Demonstrationen in 15 Städten, unter anderem in Magdeburg, haben Beschäftigte und Gewerkschaften am Samstag, den 26. September, ein deutliches Zeichen gegen Kürzungen beim Sozialstaat und Verschlechterung bei der Arbeit gesetzt. Unter dem Motto »Hart verdient, deine Arbeit, deine Gesundheit, deine Rente« forderten sie Reformen, die soziale Absicherung stärken, gute Arbeit sichern und wirtschaftlichen Aufschwung mit sozialer Gerechtigkeit verbinden. Der DGB und seine Mitgliedsgewerkschaften machten deutlich, der Sozialstaat ist kein Geschenk, er ist das Ergebnis der Arbeit und Beiträge von Millionen Menschen. Sie dürfen nicht mit weniger Leistung, höheren Kosten und neuen Hürden abgespeist werden, sondern haben Anspruch auf gute Gesundheitsversorgung, soziale Sicherheit und eine verlässliche Rente. Die Proteste richteten sich gegen die geplante Verschlechterung im Arbeits- und Sozialbereich, darunter längere und flexiblere Arbeitszeiten, mehr Befristungen und der Abbau von Schutzrechten. Auch in Gesundheit und Pflege drohen schlechtere Leistungen und zusätzliche Belastungen. Der DGB und seine Mitgliedsgewerkschaften machten zugleich deutlich, Deutschland braucht Reformen und Investitionen für neuen wirtschaftlichen Schwung, aber nicht auf dem Rücken der Beschäftigten.
1: Rilke, Begegnung in der Kastanienallee. Ihm ward des Eingangs grüne Dunkelheit, kühl wie ein Seidenmantel umgeben, den er noch nahm und ordnete, als eben am anderen transparenten Ende weit, aus grüner Sonne wie aus grünen Scheiben, weiß eine einzelne Gestalt aufleuchtete, um lange fern zu bleiben und schließlich von den Lichtern niedertreiben, bei jedem Schritte über Wald. Ein helles Wechseln auf sich herzutragen, das scheu im Blond nach hinten lief. Aber auf einmal war der Schatten tief und nahe Augenlagen aufgeschlagen. In einem neuen Deut heilte. Es war immer und
2: 35 Jahre.

Kinder und Jugendliche von generationsübergreifenden Projekten profitieren. Die Ehrenamtlichen des Ökogarten Quedlinburg haben begonnen, ein leerstehendes Haus zu einem Erlebniszentrum auszubauen. Für dieses Engagement hat Sozialministerin Petra Grimm-Benne Ende September 2026 einen Zuwendungsbescheid in Höhe von 100.000 Euro übergeben. Die Mittel stammen aus dem Sondervermögen Infrastruktur des Bundes. Das Land Sachsen-Anhalt unterstützt aus diesem Fonds mit 15,45 Millionen Euro Einrichtungen der Jugendarbeit. Ziel ist es, landesweit Orte für Begegnung, Bildung und Beteiligung in der täglichen Arbeit zu stärken. Der Ökogarten nutzte bisher im Winter und bei schlechtem Wetter angemietete Räume. Mit der Sanierung des historischen Hauses soll ein kulturell-pädagogisches Veranstaltungs- und Bildungszentrum entstehen, von denen auch Kitas, Schulen und Projektgruppen profitieren.

Am Mittwochabend, den 23. September 2026, kam es zu mehreren Betrugsversuchen in Form eines sogenannten Schocksanrufs zum Nachteil verschiedener Magdeburger zwischen 80 und 93 Jahren. Ersten Erkenntnissen zufolge erhielten die Geschädigten einen Anruf von einer Person, welche sich als ein Professor eines Krankenhauses ausgab und eine untere fünfstellige Summe forderte. Ein angebliches Familienmitglied soll erkrankt sein und das Geld sei nötig, um operieren zu können. Die Polizei leitete Strafverfahren ein und sensibilisierte die Geschädigten. Bisher soll es zu keinem finanziellen Schaden gekommen sein. Hinweise der Polizei: Lassen Sie sich nicht unter Druck setzen. Beenden Sie das Gespräch umgehend. Informieren Sie sich innerhalb Ihres Familien- und Bekanntenkreises nach der angeblich betroffenen Person. Gewähren Sie unbekannten Personen grundsätzlich keinen Zutritt. Wenden Sie sich an die Polizei, falls Sie den Verdacht haben, Opfer eines Betruges geworden zu sein. Weitere Informationen gibt es unter www.polizei-beratung.de/themen-und-tipps/betrug-schockanrufe. Am Freitag, den 25. September 2026, im Zeitraum von 17.20 Uhr bis 17.55 Uhr, haben unbekannte Täter auf dem Parkplatz eines Einkaufszentrums in der Saybrücker Chaussee eine Harley-Davidson entwendet. Die Polizei hat ein Ermittlungsverfahren eingeleitet. Sachdienliche Hinweise zu verdächtigen Personen oder Fahrzeugen können dem Polizeirevier Magdeburg unter der Telefonnummer 0391 546 3295 oder in der nächstgelegenen Polizeidienststelle mitgeteilt werden. Am Freitag, den 25. September 2026, meldeten mehrere Passanten im Zeitraum von 22.55 Uhr bis 23.15 Uhr diverse brennende Müllcontainer in Stadtfeld Ost. Die schnellen Löscharbeiten der Feuerwehr konnten ein Übergreifen der Flammen verhindern. Insgesamt brannten 9 Müllcontainer, die zum Teil nicht unerheblich beschädigt wurden. Ermittlungen zu den Brandursachen sind eingeleitet worden. Sachdienliche Hinweise zu verdächtigen Personen können dem Polizeirevier Magdeburg unter der Telefonnummer 0391 546 3295 oder in der nächstgelegenen Polizeidienststelle mitgeteilt werden. Am Freitag, den 25. September 2026, gegen 13.15 Uhr, befuhren ein 26-Jähriger und ein 34-Jähriger den Magdeburger Ring. Diese sollen sich dabei wiederholt gegenseitig ausgebremst haben. Im weiteren Verlauf mussten beide Fahrzeuge auf Höhe der Abfahrt Neustädter Feld verkehrsbedingt halten. Dabei stieg der 34-Jährige aus seinem Fahrzeug aus und begab sich zum Fahrzeug des 26-Jährigen, um diesen offenbar zur Rede zu stellen. Dieser fühlte sich vom Auftreten des 34-Jährigen augenscheinlich bedroht und griff nach einer legal besessenen Schreckschusswaffe. Die verständigte Polizei konnte beide Fahrzeuglenker antreffen. Im Rahmen der Anzeigenaufnahme stellten die Beamten die Schreckschusswaffe sicher. Gegen die beiden Fahrzeugführer sind entsprechende Ermittlungsverfahren eingeleitet worden. Das Polizeirevier Magdeburg warnt, Betrüger geben sich zunehmend als Mitarbeiter einer Bank aus. Die Täter kontaktieren ihre Opfer häufig telefonisch und behaupten beispielsweise, es gäbe ein Problem mit dem Konto, der Bankkarte oder einer verdächtigen Überweisung, unter anderem ins Ausland. Damit versuchen sie, vertrauliche Informationen von den Betroffenen zu erfahren.

0: Wichtig: Ihre Bank fragt Sie niemals nach Ihrer persönlichen PIN. Geben Sie Ihre PIN, TAN, Zugangsdaten oder andere vertrauliche Bankdaten niemals telefonisch, per E-Mail oder an der Haustür weiter. Ebenso wichtig: Bankmitarbeiter schicken niemanden zu Ihnen nach Hause, um Bankkarten, Bargeld oder andere Wertgegenstände abzuholen. So schützen Sie sich. Beenden Sie verdächtige Telefonate sofort. Lassen Sie sich nicht unter Druck setzen. Informieren Sie bei einem Betrugsverdacht umgehend Ihre Bank und gegebenenfalls die Polizei. Merken Sie sich, Ihre PIN gehört nur Ihnen. Bleiben Sie aufmerksam und sprechen Sie auch Angehörige, Freunde und ältere Menschen in Ihrem Umfeld auf diese Betrugsmasche an.
1: 30 Jahre, 6 Städten, ein Welterbe. So das Motto zu 30 Jahre Weltkulturerbe der Luther Gedenkstätten. Die Schlosskirche in Wittenberg als Teil des UNESCO-Welterbes steht ab dem 7. Oktober im Mittelpunkt des Jubiläums der Gedenkstätten in Eisleben und Wittenberg. Die Gemeinde der Kirche lädt in den kommenden Wochen zu Konzerten, Führungen, Veranstaltungen und Friedensgebeten ein. Am 31. Oktober, zum Reformationstag, gibt es traditionell ein großes Fest. Mit einem historischen Spektakel und Festgottesdiensten, Stadtführungen sowie Interaktionen an der Thesentür erinnert Wittenberg an Martin Luthers Veröffentlichung der 95 Thesen im Jahr 1517 an der Tür der Schlosskirche. Ein besonderer Höhepunkt in diesem Jahr ist ein Lichterumzug, der um 17 Uhr vor dem Lutherhaus beginnt. Weitere Informationen zu den Veranstaltungen gibt es unter www.wittenberger-reformationsfest.de.

Es ist mal wieder Zeit für ein gutes Buch. Hermann Hesse, Freude am Garten, herausgegeben von Volker Michels, lädt mich immer mal wieder zum Blättern und Lesen ein. Zahlreiche Fotos und auch Aquarelle von Hesse ergänzen die kleinen Texte rund um die Natur. Bäume. Bäume sind für mich immer die eindringlichsten Prediger gewesen. Ich verehre sie, wenn sie in Völkern und Familien leben, in Wäldern und Hainen. Und noch mehr verehre ich sie, wenn sie einzeln stehen. Sie sind wie Einsame, nicht wie Einsiedler, welche aus irgendeiner Schwäche sich davongestohlen haben, sondern wie große, vereinsamte Menschen wie Beethoven und Nietzsche. In den Wipfeln rauscht die Welt. Ihre Wurzeln ruhen im Unendlichen. Allein sie verlieren sich nicht darin, sondern erstreben mit aller Kraft ihres Lebens nur das eine, ihr eigenes, in ihnen wohnendes Gesetz zu erfüllen, ihre eigene Gestalt auszubauen, sich selbst darzustellen. Nichts ist heiliger, nichts ist vorbildlicher als ein schöner, starker Baum. Wenn ein Baum umgesägt worden ist und seine nackte Todeswunde der Sonne zeigt, dann kann man auf der lichten Scheibe seines Stumpfes und Grabmals seine ganze Geschichte lesen. In den Jahresringen und Verwachsungen steht aller Kampf, alles Leid, alle Krankheit, alles Glück und Gedeihen treu geschrieben. Schmale Jahre und üppige Jahre.

0: Jahre überstandene Angriffe, überdauerte Stürme. Und jeder Bauernjunge weiß, dass das härteste und edelste Holz die engsten Ringe hat, das hoch auf Bergen und in immerwährender Gefahr die unzerstörbarsten, kraftvollsten, vorbildlichsten Stämme wachsen. Bäume sind Heiligtümer. Wer mit ihnen zu sprechen, wer ihnen zuzuhören weiß, der erfährt die Wahrheit. Sie predigen nicht Lehren und Rezepte, sie predigen um das Einzelne unbekümmert das Urgesetz des Lebens. Ein Baum spricht: In mir ist ein Kern, ein Funke, ein Gedanke verborgen. Ich bin Leben vom ewigen Leben. Einmalig ist der Versuch und Wurf, den die ewige Mutter mit mir gewagt hat. Einmalig ist meine Gestalt und das Geäder meiner Haut. Einmalig das kleinste Blätterspiel meines Wipfels und die kleinste Narbe meiner Rinde. Mein Amt ist, in ausgeprägten Einmaligen das Ewige zu gestalten und zu zeigen. Ein Baum spricht: Meine Kraft ist das Vertrauen. Ich weiß nichts von meinen Vätern. Ich weiß nichts von den 1000 Kindern, die in jedem Jahr aus mir entstehen. Ich lebe das Geheimnis meines Samens zu Ende. Nichts anderes ist meine Sorge. Ich vertraue, dass Gott in mir ist. Ich vertraue, dass meine Aufgabe heilig ist. Aus diesem Vertrauen lebe ich. Wenn wir traurig sind und das Leben nicht mehr gut ertragen können, dann kann ein Baum zu uns sprechen. Sei still, sieh mich an. Leben ist nicht leicht, Leben ist nicht schwer. Das sind Kindergedanken. Lass Gott in dir reden, so schweigen sie. Du bangst, weil dich dein Weg von der Mutter und Heimat wegführt. Aber jeder Schritt und Tag führt dich neu der Mutter entgegen. Heimat ist nicht da oder dort. Heimat ist in dir innen oder nirgends. Wandersehnsucht reißt mir am Herzen, wenn ich Bäume höre, die abends im Wind rauschen. Hört man still und lange zu, so zeigt auch die Wandersehnsucht ihren Kern und Sinn. Sie ist nicht fortlaufen wollen vor dem Leide, wie es schien. Sie ist Sehnsucht nach Heimat, nach Gedächtnis der Mutter, nach neuen Gleichnissen des Lebens. Sie führt nach Hause. Jeder Weg führt nach Hause. Jeder Schritt ist Geburt, jeder Schritt ist Tod, jedes Grab ist Mutter. So rauscht der Baum im Abend, wenn wir Angst vor unseren eigenen Kindergedanken haben. Bäume haben lange Gedanken, langatmige und ruhige, wie sie ein längeres Leben haben als wir. Sie sind weiser als wir, solange wir nicht auf sie hören. Aber wenn wir gelernt haben, die Bäume anzuhören, dann gewinnt gerade die Kürze und Schnelligkeit und Kinderhast unserer Gedanken eine Freudigkeit ohnegleichen. Wer gelernt hat, Bäumen zuzuhören, begehrt nicht mehr, ein Baum zu sein. Er begehrt, nicht zu sein, als was er ist. Das ist Heimat, das ist Glück.
1: Wer Lotto spielt, unterstützt damit auch das Gemeinwohl. Von jedem Euro, der für ein Produkt von Lotto Sachsen-Anhalt ausgegeben wird, kommen etwa 40 Cent gemeinnützige Vorhaben zugute. Der Aufsichtsrat von Lotto Toto Sachsen-Anhalt hat dieser Tage Fördergelder in Höhe von 747.000 Euro für 21 Projekte bewilligt. Die Städte Klötze und Halberstadt zum Beispiel planen für den Tierpark eine neue Luchsanlage bzw. eine bessere Sicherung des bestehenden Geheges und erhalten dafür finanzielle Unterstützung. Fördergeld gibt es auch für die Senioren-Mannschaftsweltmeisterschaft im Schach, ausgerichtet im April 2027 in Magdeburg. Zudem erhalten Umweltprojekte sowie mehrere Restaurierungs- und Sanierungsprojekte an Kirchen im Land einen finanziellen Zuschuss. Für das Kunst- und Kulturfestival der Moderne zum 100-jährigen Bestehen des Stadthallenareals erhält Magdeburg Lotto-Fördergeld für eine Video- und Lichtkunstinstallation sowie für Aufführungen und Ausstellungen. Der Eigenbetrieb Stadtgarten und Friedhöfe Magdeburg baut in den kommenden Wochen eine Bowl-Anlage auf dem Spielplatz am Europaring in Stadtfeld West. Der Bau erfolgt als Projekt für die Auszubildenden, die so einen bleibenden Wert mit der eigenen Arbeit schaffen können. Azubis aller 3 Lehrjahre können in unterschiedlichen Bauphasen ihr Wissen einbringen und damit wertvolle Erfahrungen sammeln. Für das beliebte französische Freizeitspiel entsteht eine wassergebundene Spielfläche in der Größe von 15 x 4 Metern. Auf einer gepflasterten Fläche stellt die Stadt neben dem Spielfeld

0: Sitzmöglichkeiten und Abfallbehälter auf. Das Projekt kostet 7.000 Euro und wird aus Mitteln des städtischen Haushalts finanziert. Während der Arbeiten ist der Bereich durch einen Bauzaun gesichert. Der Eigenbetrieb Stadtgarten bittet um Verständnis für etwaige Einschränkungen. Am Freitag, den 25. September, haben der Beirat für Integration und Migration der Landeshauptstadt Magdeburg und die Ausländerbehörde neu eingebürgerte MagdeburgerInnen feierlich gewürdigt. Die Feier fand im Rahmen der interkulturellen Wochen 2026 statt. Der Beirat für Integration und Migration hatte gemeinsam mit der Ausländerbehörde beschlossen, zweimal jährlich eine Festveranstaltung für Neueingebürgerte auszurichten. Das als Zeichen für ein weltoffenes Magdeburg, in dem Vielfalt gelebt wird und Menschen die Stadt gemeinsam gestalten. Deshalb gab es bereits im April 2026 eine Feier für 70 neue BürgerInnen der Stadt. Als symbolisches Geschenk erhielten die Neueingebürgerten ein Exemplar des Grundgesetzes und Kresse, das mit der Botschaft: Ein neuer Pass, ein neues Kapitel, aber du bleibst derselbe wertvolle Mensch. Willkommen zu Hause.
1: Jede Blüte welkt und jede Jugend im Alter weicht, blüht jede Lebensstufe, blüht jede Weisheit auch und jede Tugend. Zu ihrer Zeit und darf nicht ewig dauern, es muss das Herz bei jedem Lebensrufe bereit zum Abschied sein und Neubeginne, um sich in Tapferkeit und ohne Trauern in andere neue Bindungen zu geben. Und jedem Anfang wohnt ein Zauber inne, der uns beschützt und der uns hilft zu leben. Wir sollen heiter Raum um Raum durchschreiten, an keinem wie an einer Heimat hängen. Der Weltgeist will nicht fesseln uns und engen, er will uns Stuf um Stufe heben, weiten. Kaum sind wir heimisch einem Lebenskreise und traulich eingewohnt, so droht erschlaffen. Nur wer bereit zu Aufbruch ist und Reise, mag lähmender Gewöhnung sich entraffen. Es wird vielleicht auch noch die Todesstunde uns neuen Räumen jung entgegensenden. Des Lebens Ruf an uns wird niemals enden. Wohlan, denn Herz, nimm Abschied und gesunde.
2: Jahre, 6 Städten, ein Welterbe. So das Motto zu 30 Jahre Weltkulturerbe der Luther Gedenkstätten. Die Schlosskirche in Wittenberg als Teil des UNESCO-Welterbes steht ab dem 7. Oktober im Mittelpunkt des Jubiläums der Gedenkstätten in Eisleben und Wittenberg. Die Gemeinde der Kirche lädt in den kommenden Wochen zu Konzerten, Führungen, Veranstaltungen und Friedensgebeten ein. Am 31. Oktober, zum Reformationstag, gibt es traditionell ein großes Fest. Mit einem historischen Spektakel und Festgottesdiensten, Stadtführungen sowie Interaktionen an der Thesentür erinnert Wittenberg an Martin Luthers Veröffentlichung der 95 Thesen im Jahr 1517 an der Tür der Schlosskirche. Ein besonderer Höhepunkt in diesem Jahr ist ein Lichterumzug, der um 17 Uhr vor dem Lutherhaus beginnt. Weitere Informationen zu den Veranstaltungen gibt es unter www.wittenberger-reformationsfest.de.

0: Die Leitungsarbeiten der SWM im Kreuzungsbereich Otto von Guericke Straße, Julius Bremer Straße dauern voraussichtlich noch bis zum 30. Oktober. Das heißt etwa 4 Wochen mehr als geplant. Die dortigen Einschränkungen sind deshalb weiterhin erforderlich. Wegen Gleisbauarbeiten der MVB ist die Halberstädter Straße in Höhe des Landgerichtes bis voraussichtlich 18. November stadteinwärts gesperrt. Der Kfz-Verkehr wird über die Straße am Fuchsberg umgeleitet. Seit dem 28. September bis 6. Oktober steht auf einem kurzen Abschnitt des Weizengrunds nur ein Fahrstreifen zur Verfügung. Grund sind Kanalreparaturen im Auftrag der SWM. Eine Baustellenampel regelt den Kfz-Verkehr. Der Anschluss zur Straße an den Röten ist während der Arbeiten voll gesperrt. Umleitungen sind ausgeschildert. Seit dem 28. September bis 9. Oktober ist jeweils von 7 bis 16 Uhr die Zufahrt von der Hafenstraße in den Kreisverkehr Bötticher Platz gesperrt. Wegen Anschlussarbeiten der SWM wird der Kfz-Verkehr über die Speicherstraße umgeleitet. Die Gegenrichtung ist von der Sperrung nicht betroffen. Weitere Verkehrseinschränkungen sind auf der Baustellenkarte unter www.mofi.de und www.magdeburg.de/baustellen dargestellt.
1: Die Länder wollen die Rahmenbedingungen für lokale und regionale Medien verbessern. Der Entwurf des zweiten Teils des digitalen Medienstaatsvertrags sieht dafür erstmals ein Bündel konkreter Maßnahmen vor. Unter anderem geht es darum, Rundfunkbeitragsmittel für die Förderung lokaler Medienangebote einzusetzen. Ziel ist es, eine vielfältige Berichterstattung in Regionen auch unter veränderten wirtschaftlichen und medialen Bedingungen dauerhaft zu ermöglichen, so Medienminister Rainer Rohrbrang. Das Gesamtpaket sorge dafür, die lokale und regionale Medienvielfalt besonders in ostdeutschen Ländern nachhaltig zu stärken. Der erste Teil des Medienstaatsvertrags sieht die Umsetzung von EU-Recht vor und wurde am 29. September 2026 vom Kabinett an den Landtag zur Unterrichtung weitergeleitet. Für den zweiten inhaltlichen Teil hat die Anhörung der Rundfunkkommissionen begonnen. Für den zweiten inhaltlichen Teil hat die Anhörung der Rundfunkkommission begonnen. Im Mittelpunkt stehen unter anderem Regelungen zum Einsatz künstlicher Intelligenz, Deregulierung im Bereich der Werbevorschriften, aber auch eine Anpassung der Verfahren länderübergreifender Medienaufsicht.
2: Bertolt Brecht, Lied einer Liebenden. Wenn du mich lustig machst, dann denke ich manchmal, jetzt könnte ich sterben. Dann blieb ich glücklich bis an mein End. Wenn du dann alt bist und wenn du an mich denkst, sehe ich wie heut aus und du heißt ein Liebchen, das ist noch jung. 7 Rosen hat der Strauch, 6 gehören dem Wind, aber eine bleibt, dass auch ich noch eine find. 7 Male rufe ich dich, 6 Mal bleibe fort, doch beim 7. Mal versprich, komme auf ein Wort. Die Liebste gab mir einen Zweig mit gelbem Laub dran. Das Jahr, es geht zu Ende, die Liebe fängt erst an.
1: Staatsminister und Minister für Kultur Rainer Rohrer hat gegenüber Ministerpräsident Sven Schulze zum 5. Oktober 2026 seinen Rücktritt erklärt. In der Kabinettssitzung vom 29. September hat die Landesregierung der Vertretungsregelung bis zur Wahl eines neuen Ministerpräsidenten und zur Berufung einer neuen Landesregierung zugestimmt. Aus dem Wirtschaftsministerium übernimmt Staatssekretär Gerd Zender die Aufgaben des Chefs der Staatskanzlei sowie des Europa- und Medienministers. Den Bereich Kultur nimmt bis auf Weiteres Bildungsminister Jan Riegel wahr. Der organisatorische Zusammenhang bleibt gewahrt. Ministerpräsident Sven Schulze erklärt, Zitat: Rainer Rohrbrang hat mit hoher Sachkenntnis und großem Geschick über 24 Jahre hinweg als Chef der Staatskanzlei eine hervorragende Arbeit für unser Land geleistet. Seit 10 Jahren hat er sich zudem als Minister für Kultur viel Anerkennung nicht nur unter den Kulturschaffenden erworben. Zitat Ende. Der Ministerpräsident dankte Rainer Rohrer für sein großes Engagement und seine erfolgreiche Arbeit und wünscht ihm für den wohlverdienten Ruhestand Erfüllung und alles Gute.

aus dem Buch Die besten deutschen Geschichten und Gedichte, ausgewählt von Marcel Reich-Ranitzky. Josef von Eichendorff, Mondnacht. Es war, als hätte der Himmel die Erde still geküsst, dass sie im Blütenschimmer von ihm nun träumen müsst. Die Luft ging durch die Felder, die Ähren wogen sacht, es rauschen leis die Wälder, so sternklar war die Nacht. Und meine Seele spannte weit ihre Flügel aus, flog durch die stillen Lande, als flöge sie nach Haus.

0: Nach ihrem ersten Auftritt im Salzlandtheater Staßroth im November 2025 als Support von Jeanette Biedermann kommt Charlie Clauser in wenigen Wochen mit ihrem Solo-Projekt zurück. Ganz nah, aber nicht leise. So der Titel der Zweiklang-Tour. Die Musikerin spielt alle Instrumente selbst, singt, schreibt und produziert Songs zwischen Pop, Rock und Indie. Zu hören am Donnerstag, den 12. November in Staßroth im Salzlandtheater. Weitere Infos gibt es unter www.salzlandtheater/events/charlie.
1: Hallo zusammen, hier ist eure Charlie. Ich freue mich sehr. Am 12. November komme ich zu euch nach Staßroth ins Salzlandtheater. Ich habe da schon einmal mit Jeanette Biedermann gespielt in ihrer Band und als Vorband. Aber jetzt komme ich mit meinen eigenen Songs, mit 100 Instrumenten und ich verspreche euch, es wird ein sehr, sehr bunter Abend. Also seid gerne dabei und ja, an der Stelle einen lieben Gruß an Kultur, MDTV und alle, die zuschauen. Macht's gut, wir sehen uns am 12. November.

0: Robert Seitz, das Lied. Wir sitzen stumm und neigen das Gesicht. Die Falten unserer Hände sind geschlossen. Und uferlos kommt purpurblaues Licht mit deinem Lied in unseren Traum geflossen. Wir atmen weit und neigen uns noch mehr. Wir können unser Selbst nicht mehr umschreiben. Es irrt davon und wandelt fremd einher und lässt sich tief von deinen Tönen treiben. Der Tag verglüht. Nun wagt nur noch die Pracht des blauen Lichts schwellender Gesänge. Und seltsam schreiten über Blütenhäuser, sternüberstrahlt, die Wunder dieser Nacht.
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0: Damit geht unsere Sendung zu Ende. Von wo auch immer Sie uns zugeschaut haben, schön, dass Sie dabei waren. Tschüss, machen Sie es gut.
1: Rainer Maria Rilke. Wunderliches Wort, die Zeit vertreiben. Sie zu halten wäre das Problem, denn wenn ängstigst nicht, wo ist ein Bleiben, wo ein endlich Sein in alledem? Sieh, der Tag verlangsamt sich entgegen jenen Raum, der ihn nach Abend nimmt. Aufstehen wurde stehen und stehen wird legen und das willig Liegende verschwimmt. Berge ruhen von Sternen übernächtigt, aber auch in ihnen flimmert Zeit. Ach, in meinem wilden Herzen nächtigt, obdachlos, die Unvergänglichkeit. Rilke, Begegnung in der Kastanienallee. Ihm ward des Eingangs grüne Dunkelheit, kühl wie ein Seidenmantel umgeben, den er noch nahm und ordnete, als eben am anderen transparenten Ende weit, aus grüner Sonne wie aus grünen Scheiben, weiß eine einzelne Gestalt aufleuchtete, um lange fern zu bleiben und schließlich von den Lichtern niedertreiben, bei jedem Schritte über Wald, ein helles Wechseln auf sich herzutragen, das scheu im Blond nach hinten lief. Aber auf einmal war der Schatten tief und nahe Augenlagen aufgeschlagen. In einem neuen, deutlichen Gesicht, das wie in einem Bildnis verweilte, in dem Moment, da man sich wieder teilte. Es war immer und dann war es nicht.
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0: Demokratie heißt Entscheidung durch die Betroffenen, so der Philosoph Karl Friedrich von Weizsäcker. Mit diesen Gedanken starten wir in eine neue Sendung. Herzlich willkommen.
1: Am 22. September 2026 fand im Geschwister-Scholl-Park in Magdeburg die Einweihung des neuen Denkmals Anstoß statt. In Gedenken an den antifaschistischen Widerstand schrieb die Stadt 2023 einen Wettbewerb für ein Kunstwerk im Geschwister-Scholl-Park aus. Bürger und Bürgerinnen der Stadt konnten vom 20. April 2024 darüber abstimmen, welcher der drei Entwürfe umgesetzt werden soll. 65% stimmten für das Kunstwerk Anstoß von dem Künstler Dr. Roland Fuhrmann. Aus 500 einzelnen Metallblättern entstand der Stapel. Zur Einweihung kamen zahlreiche Gäste und Stadträte, darunter der Künstler sowie die Magdeburger Oberbürgermeisterin Simone Borres.

0: Schüler und Schülerinnen des Geschwister-Scholl-Gymnasiums trugen Lieder und Gedichte vor. Anlass für das neue Denkmal ist der 80. Jahrestag der Ermordung von Hans und Sophie Scholl. Christoph Probst, Alexander Schmorell, Willi Graf, Kurt Huber sowie weiteren Mitgliedern der Weißen Rose. Es ist der 18. Februar 1943. Die Geschwister Scholl verteilen gegen 11 Uhr das 6. Flugblatt der Weißen Rose in der Ludwig-Maximilian-Universität München. Im Lichthof der Universität lassen sie die restlichen Blätter fallen. Genau das stellt das Kunstwerk dar. Der Hausmeister der Universität beobachtet die Aktion und informiert die Behörden. Noch am 18. Februar 1943 verhaftete die Gestapo Hans und Sophie Scholl. 4 Tage später verurteilt der Volksgerichtshof sie zum Tode und noch am selben Tag werden sie hingerichtet. Bewusst fiel die Wahl für die Einweihung des neuen Denkmals auf den 22. September. Denn an diesem Tag wäre Hans Scholl 108 Jahre alt geworden. Freiheit. Dieses Wort schrieb Sophie Scholl auf die Rückseite ihrer Anklageschrift. Das Denkmal befindet sich auf der Seite der Richard-Wagner-Straße.
1: Nun wünsche ich dieser neuen Plastik im Geschwister-Scholl-Park eine lange Zukunft und hoffe, die Bürgerinnen und Bürger der Otto-Stadt mögen dieses Denkmal annehmen, behüten, bewahren.
2: 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Bis Dezember 2026 saniert die Stadt den Spielplatz in der Steinbergstraße. Die rund 600 Quadratmeter große Spiel- und Freizeitfläche innerhalb der Grünanlage nördlich der Schrote steht unter dem Thema Kleines Magdeburg. Die Stadt investiert 170.000 Euro aus Haushaltsmitteln. Die Kinder der Grundschule Diesdorf haben das Thema Kleines Magdeburg erarbeitet. Der rund 175 Quadratmeter große Sandspielbereich bleibt erhalten, genauso wie die Hängebrücke, die als fußläufige Verbindung vom Fuß- und Radweg südlich der Schrote über den Fluss direkt auf den Spielplatz führt. Neu hinzukommen unter anderem Balancierstämme aus robustem Robinienholz, eine Kletterwand sowie eine barrierefreie anfahrbare Sandtheke für Kinder mit Rollstuhl. Während der Bauarbeiten ist der bestehende Spielplatz durch Bauzäune gesichert. Da die Steinbergstraße im Baubereich eine sehr beengte Sackgasse ist, hat die Stadt für den Zeitraum der Baumaßnahmen ein Halteverbot eingerichtet. Seit über 3 Jahrzehnten bringt das Spielmobil der Arbeiterwohlfahrt Magdeburg jede Menge Spiel, Bewegung und Begegnung direkt zu den Kindern, Jugendlichen und Familien in die Stadtteile. Ob Roller, Bälle oder viele andere Spielgeräte, vor Ort gibt es immer etwas zu entdecken, auszuprobieren und gemeinsam zu erleben. Mit einer Förderung in Höhe von 70.500 Euro kann das Angebot künftig mit einem neuen Elektrotransporter zeitgemäß und emissionsfrei fortgeführt werden. Die Mittel stammen aus dem Sondervermögen Infrastruktur des Bundes. Sozialministerin Petra Grimm-Benne betonte, dass AWO Spielmobil schaffe in direkter Nachbarschaft Orte, an denen Kinder und Jugendliche zusammenkommen. Das fördert das Miteinander im Quartier und die Entwicklung der Kinder. Die Landeshauptstadt Magdeburg fördert das AWO Spielmobil 2026 mit mehr als 157.000 Euro für Personal und Sachkosten. Eine Tourübersicht des Spielmobils findet sich unter www.awo-kv-magdeburg.de/spielmobil. Zur langen Orgelnacht erstrahlt der Magdeburger Dom am Freitag, den 2. Oktober ab 19.30 Uhr in vielen verschiedenen stimmungsvollen Lichtakzenten, Motiven und Sphären. Zu hören sind 3 klanglich unterschiedliche Domorgeln, die große Schuke-Orgel sowie die Remter- und Paradiesorgel. Die Gäste erwartet eine Reise durch die verschiedenen Orgelwerke der Jahrhunderte. In den Konzertpausen können die BesucherInnen im Domkreuzgang oder auch Domgarten wandeln und die Stimmung im Abendlicht genießen. Der Eintritt kostet 12 Euro, ermäßigt 10 Euro. Vorverkauf am Kartentisch oder an der Abendkasse. mehr wir. Unter diesem Motto hat die 13. Magdeburger Kulturnacht den Stadtteil Sudenburg in eine vielseitige Kulturmeile bis nach Mitternacht verwandelt. In der Wagenhalle des Museumsdepots gab es Live-Musik, Der kleine Prinz war als Theaterstück auf dem Ambrosiusplatz zu sehen und Literatur gab es an und in der Fahrbibliothek direkt auf der Halberstädter Straße. Treppenhauskonzerte und viele weitere Höhepunkte ergänzten das Programm. Mehr als 2000 Menschen erlebten am Samstag, den 26. September, ein buntes Kulturfest. Der Wunsch der Veranstaltung, ein Miteinander und die Verbundenheit zwischen Menschen zu schaffen, die sich begegnen, miteinander lachen, ins Gespräch kommen und einen gemeinsamen Abend erleben, ging auf. Die Magdeburger Kulturnacht wird von einem breiten Bündnis Magdeburger Kulturschaffender und Magdeburger KünstlerInnen unter dem Dach des Kulturschutzbundes Magdeburg getragen und gemeinsam von verschiedensten Vereinen gestaltet. Weitere Informationen gibt es unter kulturnacht-magdeburg.de. Bei Kundgebungen und Demonstrationen in 15 Städten, unter anderem in Magdeburg, haben Beschäftigte und Gewerkschaften am Samstag, den 26. September, ein deutliches Zeichen gegen Kürzungen beim Sozialstaat und Verschlechterung bei der Arbeit gesetzt. Unter dem Motto »Hart verdient, deine Arbeit, deine Gesundheit, deine Rente« forderten sie Reformen, die soziale Absicherung stärken, gute Arbeit sichern und wirtschaftlichen Aufschwung mit sozialer Gerechtigkeit verbinden. Der DGB und seine Mitgliedsgewerkschaften machten deutlich, der Sozialstaat ist kein Geschenk, er ist das Ergebnis der Arbeit und Beiträge von Millionen Menschen. Sie dürfen nicht mit weniger Leistung, höheren Kosten und neuen Hürden abgespeist werden, sondern haben Anspruch auf gute Gesundheitsversorgung, soziale Sicherheit und eine verlässliche Rente. Die Proteste richteten sich gegen die geplante Verschlechterung im Arbeits- und Sozialbereich, darunter längere und flexiblere Arbeitszeiten, mehr Befristungen und der Abbau von Schutzrechten. Auch in Gesundheit und Pflege drohen schlechtere Leistungen und zusätzliche Belastungen. Der DGB und seine Mitgliedsgewerkschaften machten zugleich deutlich, Deutschland braucht Reformen und Investitionen für neuen wirtschaftlichen Schwung, aber nicht auf dem Rücken der Beschäftigten.
3: Rilke, Begegnung in der Kastanienallee. Ihm ward des Eingangs grüne Dunkelheit, kühl wie ein Seidenmantel umgeben, den er noch nahm und ordnete, als eben am anderen transparenten Ende weit, aus grüner Sonne wie aus grünen Scheiben, weiß eine einzelne Gestalt aufleuchtete, um lange fern zu bleiben und schließlich von den Lichtern niedertreiben, bei jedem Schritte über Wald. Ein helles Wechseln auf sich herzutragen, das scheu im Blond nach hinten lief. Aber auf einmal war der Schatten tief und nahe Augenlagen aufgeschlagen. In einem neuen, deutlichen Gesicht, das wie in einem Bildnis verweilte. In dem Moment, da man sich wieder teilte. Es war immer und dann war es nicht.
4: Seit fast 35 Jahren ist der Ökogarten Quedlinburg ein wichtiger Ort der Kinder- und Jugendfreizeitarbeit. Jährlich können mehr als 10.000 Kinder und Jugendliche von generationsübergreifenden Projekten profitieren. Die Ehrenamtlichen des Ökogarten Quedlinburg haben begonnen, ein leerstehendes Haus zu einem Erlebniszentrum auszubauen. Für dieses Engagement hat Sozialministerin Petra Grimm-Benne Ende September 2026 einen Zuwendungsbescheid in Höhe von 100.000 Euro übergeben. Die Mittel stammen aus dem Sondervermögen Infrastruktur des Bundes. Das Land Sachsen-Anhalt unterstützt aus diesem Fonds mit 15,45 Millionen Euro Einrichtungen der Jugendarbeit. Ziel ist es, landesweit Orte für Begegnung

Bildung und Beteiligung in der täglichen Arbeit zu stärken. Der Ökogarten nutzte bisher im Winter und bei schlechtem Wetter angemietete Räume. Mit der Sanierung des historischen Hauses soll ein kulturell-pädagogisches Veranstaltungs- und Bildungszentrum entstehen, von denen auch Kitas, Schulen und Projektgruppen profitieren.

Am Mittwochabend, den 23. September 2026, kam es zu mehreren Betrugsversuchen in Form eines sogenannten Schocksanrufs zum Nachteil verschiedener Magdeburger zwischen 80 und 93 Jahren. Ersten Erkenntnissen zufolge erhielten die Geschädigten einen Anruf von einer Person, welche sich als ein Professor eines Krankenhauses ausgab und eine untere fünfstellige Summe forderte. Ein angebliches Familienmitglied soll erkrankt sein und das Geld sei nötig, um operieren zu können. Die Polizei leitete Strafverfahren ein und sensibilisierte die Geschädigten. Bisher soll es zu keinem finanziellen Schaden gekommen sein. Hinweise der Polizei: Lassen Sie sich nicht unter Druck setzen. Beenden Sie das Gespräch umgehend. Informieren Sie sich innerhalb Ihres Familien- und Bekanntenkreises nach der angeblich betroffenen Person. Gewähren Sie unbekannten Personen grundsätzlich keinen Zutritt. Wenden Sie sich an die Polizei, falls Sie den Verdacht haben, Opfer eines Betruges geworden zu sein. Weitere Informationen gibt es unter www.polizei-beratung.de/themen-und-tipps/Betrug-Schockanrufe. Am Freitag, den 25. September 2026 im Zeitraum von 17.20 Uhr bis 17.55 Uhr haben unbekannte Täter auf dem Parkplatz eines Einkaufszentrums in der Saybrücker Chaussee eine Harley Davidson entwendet. Die Polizei hat ein Ermittlungsverfahren eingeleitet. Sachdienliche Hinweise zu verdächtigen Personen oder Fahrzeugen können dem Polizeirevier Magdeburg unter der Telefonnummer 0391 546 3295 oder in der nächstgelegenen Polizeidienststelle mitgeteilt werden. Am Freitag, den 25. September 2026, meldeten mehrere Passanten im Zeitraum von 22.55 Uhr bis 23.15 Uhr diverse brennende Müllcontainer in Stadtfeld Ost. Die schnellen Löscharbeiten der Feuerwehr konnten ein Übergreifen der Flammen verhindern. Insgesamt brannten 9 Müllcontainer, die zum Teil nicht unerheblich beschädigt wurden. Ermittlungen zu den Brandursachen sind eingeleitet worden. Sachdienliche Hinweise zu verdächtigen Personen können dem Polizeirevier Magdeburg unter der Telefonnummer 0391 546 3295 oder in der nächstgelegenen Polizeidienststelle mitgeteilt werden. Am Freitag, den 25. September 2026 gegen 13.15 Uhr befuhren ein 26-Jähriger und ein 34-Jähriger den Magdeburger Ring. Diese sollen sich dabei wiederholt gegenseitig ausgebremst haben. Im weiteren Verlauf mussten beide Fahrzeuge auf Höhe der Abfahrt Neustädter Feld verkehrsbedingt halten. Dabei stieg der 34-Jährige aus seinem Fahrzeug aus und begab sich zum Fahrzeug des 26-Jährigen, um diesen offenbar zur Rede zu stellen. Dieser fühlte sich vom Auftreten des 34-Jährigen augenscheinlich bedroht und griff nach einer legal besessenen Schreckschusswaffe. Die verständigte Polizei konnte beide Fahrzeuglenker antreffen. Im Rahmen der Anzeigenaufnahme stellten die Beamten die Schreckschusswaffe sicher. Gegen die beiden Fahrzeugführer sind entsprechende Ermittlungsverfahren eingeleitet worden. Das Polizeirevier Magdeburg warnt, Betrüger geben sich zunehmend als Mitarbeiter einer Bank aus. Die Täter kontaktieren ihre Opfer häufig telefonisch und behaupten beispielsweise, es gäbe ein Problem mit dem Konto, der Bankkarte oder einer verdächtigen Überweisung, unter anderem ins Ausland. Damit versuchen sie, vertrauliche Informationen von den Betroffenen zu erfahren. Wichtig: Ihre Bank fragt Sie niemals nach Ihrer persönlichen PIN. Geben Sie Ihre PIN, TAN, Zugangsdaten oder andere vertrauliche Bankdaten niemals telefonisch, per E-Mail oder an der Haustür weiter. Ebenso wichtig: Bankmitarbeiter schicken niemanden zu Ihnen nach Hause, um Bankkarten, Bargeld oder andere Wertgegenstände abzuholen. So schützen Sie sich. Beenden Sie verdächtige Telefonate sofort. Lassen Sie sich nicht unter Druck setzen. Informieren Sie bei einem Betrugsverdacht umgehend Ihre Bank und gegebenenfalls die Polizei.

0: Merken Sie sich, Ihre PIN gehört nur Ihnen. Bleiben Sie aufmerksam und sprechen Sie auch Angehörige, Freunde und ältere Menschen in Ihrem Umfeld auf diese Betrugsmasche an.
1: 30 Jahre, 6 Städten, ein Welterbe. So das Motto zu 30 Jahre Weltkulturerbe der Luther Gedenkstätten. Die Schlosskirche in Wittenberg als Teil des UNESCO-Welterbes steht ab dem 7. Oktober im Mittelpunkt des Jubiläums der Gedenkstätten in Eisleben und Wittenberg. Die Gemeinde der Kirche lädt in den kommenden Wochen zu Konzerten, Führungen, Veranstaltungen und Friedensgebeten ein. Am 31. Oktober, zum Reformationstag, gibt es traditionell ein großes Fest. Mit einem historischen Spektakel und Festgottesdiensten, Stadtführungen sowie Interaktionen an der Thesentür erinnert Wittenberg an Martin Luthers Veröffentlichung der 95 Thesen im Jahr 1517 an der Tür der Schlosskirche. Ein besonderer Höhepunkt in diesem Jahr ist ein Lichterumzug, der um 17 Uhr vor dem Lutherhaus beginnt. Weitere Informationen zu den Veranstaltungen gibt es unter www.wittenberger-reformationsfest.de.

Es ist mal wieder Zeit für ein gutes Buch. Hermann Hesse, Freude am Garten, herausgegeben von Volker Michels, lädt mich immer mal wieder zum Blättern und Lesen ein. Zahlreiche Fotos und auch Aquarelle von Hesse ergänzen die kleinen Texte rund um die Natur. Bäume. Bäume sind für mich immer die eindringlichsten Prediger gewesen. Ich verehre sie, wenn sie in Völkern und Familien leben, in Wäldern und Hainen. Und noch mehr verehre ich sie, wenn sie einzeln stehen. Sie sind wie Einsame, nicht wie Einsiedler, welche aus irgendeiner Schwäche sich davongestohlen haben, sondern wie große, vereinsamte Menschen wie Beethoven und Nietzsche. In den Wipfeln rauscht die Welt. Ihre Wurzeln ruhen im Unendlichen. Allein sie verlieren sich nicht darin, sondern erstreben mit aller Kraft ihres Lebens nur das eine, ihr eigenes, in ihnen wohnendes Gesetz zu erfüllen, ihre eigene Gestalt auszubauen, sich selbst darzustellen. Nichts ist heiliger, nichts ist vorbildlicher als ein schöner, starker Baum. Wenn ein Baum umgesägt worden ist und seine nackte Todeswunde der Sonne zeigt, dann kann man auf der lichten Scheibe seines Stumpfes und Grabmals seine ganze Geschichte lesen. In den Jahresringen und Verwachsungen steht aller Kampf, alles Leid, alle Krankheit, alles Glück und Gedeihen treu geschrieben. Schmale Jahre und üppige Jahre, überstandene Angriffe, überdauerte Stürme. Und jeder Bauernjunge weiß, dass das härteste und edelste Holz die engsten Ringe hat, dass hoch auf Bergen und in immerwährender Gefahr die unzerstörbarsten, kraftvollsten, vorbildlichsten Stämme wachsen. Bäume sind Heiligtümer. Wer mit ihnen zu sprechen, wer ihnen zuzuhören weiß, der erfährt die Wahrheit. Sie predigen nicht Lehren und Rezepte, sie predigen um das Einzelne unbekümmert das Urgesetz des Lebens. Ein Baum spricht: In mir ist ein Kern, ein Funke, ein Gedanke verborgen. Ich bin Leben vom ewigen Leben. Einmalig ist der Versuch und

0: Wurf, den die ewige Mutter mit mir gewagt hat. Einmalig ist meine Gestalt und das Geäder meiner Haut, einmalig das kleinste Blätterspiel meines Wipfels und die kleinste Narbe meiner Rinde. Mein Amt ist, in ausgeprägten Einmaligen das Ewige zu gestalten und zu zeigen. Ein Baum spricht. Meine Kraft ist das Vertrauen. Ich weiß nichts von meinen Vätern. Ich weiß nichts von den tausend Kindern, die in jedem Jahr aus mir entstehen. Ich lebe das Geheimnis meines Samens zu Ende. Nichts anderes ist meine Sorge. Ich vertraue, dass Gott in mir ist. Ich vertraue, dass meine Aufgabe heilig ist. Aus diesem Vertrauen lebe ich. Wenn wir traurig sind und das Leben nicht mehr gut ertragen können, dann kann ein Baum zu uns sprechen. Sei still, sieh mich an. Leben ist nicht leicht, Leben ist nicht schwer. Das sind Kindergedanken. Lass Gott in dir reden, so schweigen sie. Du bangst, weil dich dein Weg von der Mutter und Heimat wegführt. Aber jeder Schritt und Tag führt dich neu der Mutter entgegen. Heimat ist nicht da oder dort. Heimat ist in dir innen oder nirgends. Wandersehnsucht reißt mir am Herzen, wenn ich Bäume höre, die abends im Wind rauschen. Hört man still und lange zu, so zeigt auch die Wandersehnsucht ihren Kern und Sinn. Sie ist nicht fortlaufen wollen vor dem Leide, wie es schien. Sie ist Sehnsucht nach Heimat, nach Gedächtnis der Mutter, nach neuen Gleichnissen des Lebens. Sie führt nach Hause. Jeder Weg führt nach Hause. Jeder Schritt ist Geburt, jeder Schritt ist Tod, jedes Grab ist Mutter. So rauscht der Baum im Abend, wenn wir Angst vor unseren eigenen Kindergedanken haben. Bäume haben lange Gedanken, langatmige und ruhige, wie sie ein längeres Leben haben als wir. Sie sind weiser als wir, solange wir nicht auf sie hören. Aber wenn wir gelernt haben, die Bäume anzuhören, dann gewinnt gerade die Kürze und Schnelligkeit und Kinderhast unserer Gedanken eine Freudigkeit ohnegleichen. Wer gelernt hat, Bäumen zuzuhören, begehrt nicht mehr, ein Baum zu sein. Er begehrt, nicht zu sein, als was er ist. Das ist Heimat, das ist Glück.
1: Wer Lotto spielt, unterstützt damit auch das Gemeinwohl. Von jedem Euro, der für ein Produkt von Lotto Sachsen-Anhalt ausgegeben wird, kommen etwa 40 Cent gemeinnützige Vorhaben zugute. Der Aufsichtsrat von Lotto Toto Sachsen-Anhalt hat dieser Tage Fördergelder in Höhe von 747.000 Euro für 21 Projekte bewilligt. Die Städte Klötze und Halberstadt zum Beispiel planen für den Tierpark eine neue Luchsanlage bzw. eine bessere Sicherung des bestehenden Geheges und erhalten dafür finanzielle Unterstützung. Fördergeld gibt es auch für die Senioren-Mannschaftsweltmeisterschaft im Schach, ausgerichtet im April 2027 in Magdeburg. Zudem erhalten Umweltprojekte sowie mehrere Restaurierungs- und Sanierungsprojekte an Kirchen im Land einen finanziellen Zuschuss. Für das Kunst- und Kulturfestival der Moderne zum 100-jährigen Bestehen des Stadthallenareals erhält Magdeburg Lotto-Fördergeld für eine Video- und Lichtkunstinstallation sowie für Aufführungen und Ausstellungen. Der Eigenbetrieb Stadtgarten und Friedhöfe Magdeburg baut in den kommenden Wochen eine Bowl-Anlage auf dem Spielplatz am Europaring in Stadtfeld West. Der Bau erfolgt als Projekt für die Auszubildenden, die so einen bleibenden Wert mit der eigenen Arbeit schaffen können. Azubis aller drei Lehrjahre können in unterschiedlichen Bauphasen ihr Wissen einbringen und damit wertvolle Erfahrungen sammeln. Für das beliebte französische Freizeitspiel entsteht eine wassergebundene Spielfläche in der Größe von 15 x 4 Metern. Auf einer gepflasterten Fläche stellt die Stadt neben dem Spielfeld Sitzmöglichkeiten und Abfallbehälter auf. Das Projekt kostet 7.000 Euro und wird aus Mitteln des städtischen Haushalts finanziert. Während der Arbeiten ist der Bereich durch einen Bauzaun gesichert. Der Eigenbetrieb Stadtgarten bittet um Verständnis für etwaige Einschränkungen. Am Freitag, den 25. September, haben der Beirat für Integration und Migration der Landeshauptstadt Magdeburg und die Ausländerbehörde neu eingebürgerte MagdeburgerInnen feierlich gewürdigt. Die Feier fand im Rahmen der interkulturellen Wochen 2026 statt. Der Beirat für Integration und Migration hatte gemeinsam mit der

0: Ausländerbehörde beschlossen, zweimal jährlich eine Festveranstaltung für neu Eingebürgerte auszurichten. Das als Zeichen für ein weltoffenes Magdeburg, in dem Vielfalt gelebt wird und Menschen die Stadt gemeinsam gestalten. Deshalb gab es bereits im April 2026 eine Feier für 70 neue BürgerInnen der Stadt. Als symbolisches Geschenk erhielten die Neueingebürgerten ein Exemplar des Grundgesetzes und Kresse, das mit der Botschaft: Ein neuer Pass, ein neues Kapitel, aber du bleibst derselbe wertvolle Mensch. Willkommen zu Hause.
1: Stufen. Wie jede Blüte welkt und jede Jugend dem Alter weicht, blüht jede Lebensstufe, blüht jede Weisheit auch und jede Tugend. Zu ihrer Zeit und darf nicht ewig dauern. Es muss das Herz bei jedem Lebensrufe bereit zum Abschied sein und Neubeginne, um sich in Tapferkeit und ohne Trauern in andere neue Bindungen zu geben. Und jedem Anfang wohnt ein Zauber inne, der uns beschützt und der uns hilft zu leben. Wir sollen heiter Raum um Raum durchschreiten, an keinem wie an einer Heimat hängen. Der Weltgeist will nicht fesseln uns und engen, er will uns Stufe um Stufe heben, weiten. Kaum sind wir heimisch einem Lebenskreise und traulich eingewohnt, so droht erschlaffen. Nur wer bereit zu Aufbruch ist und Reise, mag lähmender Gewöhnung sich entraffen. Es wird vielleicht auch noch die Todesstunde uns neuen Räumen jung entgegensenden. Des Lebens Ruf an uns wird niemals enden. Wohlan, denn Herz, nimm Abschied und gesunde.
2: Sechs Städten, ein Welterbe. So das Motto zu 30 Jahre Weltkulturerbe der Luther Gedenkstätten. Die Schlosskirche in Wittenberg als Teil des UNESCO-Welterbes steht ab dem 7. Oktober im Mittelpunkt des Jubiläums der Gedenkstätten in Eisleben und Wittenberg. Die Gemeinde der Kirche lädt in den kommenden Wochen zu Konzerten, Führungen, Veranstaltungen und Friedensgebeten ein. Am 31. Oktober, zum Reformationstag, gibt es traditionell ein großes Fest. Mit einem historischen Spektakel und Festgottesdiensten, Stadtführungen sowie Interaktionen an der Thesentür erinnert Wittenberg an Martin Luthers Veröffentlichung der 95 Thesen im Jahr 1517 an der Tür der Schlosskirche. Ein besonderer Höhepunkt in diesem Jahr ist ein Lichterumzug, der um 17 Uhr vor dem Lutherhaus beginnt. Weitere Informationen zu den Veranstaltungen gibt es unter www.wittenberger-reformationsfest.de.

0: Die Leitungsarbeiten der SWM im Kreuzungsbereich Otto von Guericke Straße, Julius Bremer Straße dauern voraussichtlich noch bis zum 30. Oktober. Das heißt etwa 4 Wochen mehr als geplant. Die dortigen Einschränkungen sind deshalb weiterhin erforderlich. Wegen Gleisbauarbeiten der MVB ist die Halberstädter Straße in Höhe des Landgerichtes bis voraussichtlich 18. November stadteinwärts gesperrt. Der Kfz-Verkehr wird über die Straße am Fuchsberg umgeleitet. Seit dem 28. September bis 6. Oktober steht auf einem kurzen Abschnitt des Weizengrunds nur ein Fahrstreifen zur Verfügung. Grund sind Kanalreparaturen im Auftrag der SWM. Eine Baustellenampel regelt den Kfz-Verkehr. Der Anschluss zur Straße an den Röten ist während der Arbeiten voll gesperrt. Umleitungen sind ausgeschildert. Seit dem 28. September bis 9. Oktober ist jeweils von 7 bis 16 Uhr die Zufahrt von der Hafenstraße in den Kreisverkehr Bötticher Platz gesperrt. Wegen Anschlussarbeiten der SWM wird der Kfz-Verkehr über die Speicherstraße umgeleitet. Die Gegenrichtung ist von der Sperrung nicht betroffen. Weitere Verkehrseinschränkungen sind auf der Baustellenkarte unter www.moffi.de und www.magdeburg.de/baustellen dargestellt.
1: Die Länder wollen die Rahmenbedingungen für lokale und regionale Medien verbessern. Der Entwurf des zweiten Teils des digitalen Medienstaatsvertrags sieht dafür erstmals ein Bündel konkreter Maßnahmen vor. Unter anderem geht es darum, Rundfunkbeitragsmittel für die Förderung lokaler Medienangebote einzusetzen. Ziel ist es, eine vielfältige Berichterstattung in Regionen auch unter veränderten wirtschaftlichen und medialen Bedingungen dauerhaft zu ermöglichen, so Medienminister Rainer Robra. Das Gesamtpaket sorge dafür, die lokale und regionale Medienvielfalt besonders in ostdeutschen Ländern nachhaltig zu stärken. Der erste Teil des Medienstaatsvertrags sieht die Umsetzung von EU-Recht vor und wurde am 29. September 2026 vom Kabinett an den Landtag zur Unterrichtung weitergeleitet. Für den zweiten inhaltlichen Teil hat die Anhörung der Rundfunkkommissionen begonnen. Für den zweiten inhaltlichen Teil hat die Anhörung der Rundfunkkommission begonnen. Im Mittelpunkt stehen unter anderem Regelungen zum Einsatz künstlicher Intelligenz, Deregulierung im Bereich der Werbevorschriften, aber auch eine Anpassung der Verfahren länderübergreifender Medienaufsicht.
0: Bertolt Brecht, Lied einer Liebenden. Wenn du mich lustig machst, dann denke ich manchmal, jetzt könnte ich sterben. Dann blieb ich glücklich bis an mein End. Wenn du dann alt bist und wenn du an mich denkst, sehe ich wie heut aus. Und du hast ein Liebchen, das ist noch jung. 7 Rosen hat der Strauch, 6 gehören dem Wind. Aber eine bleibt, dass auch ich noch eine find. 7 Male rufe ich dich, 6 Mal bleibe fort. Doch beim 7. Mal versprich, komme auf ein Wort. Die Liebste gab mir einen Zweig mit gelbem Laub dran. Das Jahr, es geht zu Ende, die Liebe fängt erst an.
1: Staatsminister und Minister für Kultur Rainer Rohrer hat gegenüber Ministerpräsident Sven Schulze zum 5. Oktober 2026 seinen Rücktritt erklärt. In der Kabinettssitzung vom 29. September hat die Landesregierung der Vertretungsregelung bis zur Wahl eines neuen Ministerpräsidenten und zur Berufung einer neuen Landesregierung zugestimmt. Aus dem Wirtschaftsministerium übernimmt Staatssekretär Gerd Zender die Aufgaben des Chefs der Staatskanzlei sowie des Europa- und Medienministers. Den Bereich Kultur nimmt bis auf Weiteres Bildungsminister Jan Riegel wahr. Der organisatorische Zusammenhang bleibt gewahrt. Ministerpräsident Sven Schulze erklärt, Zitat: Rainer Robra hat mit hoher Sachkenntnis und großem Geschick über 24 Jahre hinweg als Chef der Staatskanzlei eine hervorragende Arbeit für unser Land geleistet. Seit 10 Jahren hat er sich zudem als Minister für Kultur viel Anerkennung nicht nur unter den Kulturschaffenden erworben. Zitat Ende. Der Ministerpräsident dankte Rainer Rohrer für sein großes Engagement und seine erfolgreiche Arbeit und wünscht ihm für den wohlverdienten Ruhestand Erfüllung und alles Gute.

Aus dem Buch Die besten deutschen Geschichten und Gedichte, ausgewählt von Marcel Reich-Ranicki. Josef von Eichendorff, Mondnacht. Es war, als hätte der Himmel die Erde still geküsst, dass sie im Blütenschimmer von ihm nun träumen müsst. Die Luft ging durch die Felder, die Ähren wogen sacht, es rauschen leis die Wälder, so sternklar war die Nacht. Und meine Seele spannte weit ihre Flügel aus, flog durch die stillen Lande, als flöge sie nach Haus.

0: Nach ihrem ersten Auftritt im Salzlandtheater Stassfurt im November 2025 als Support von Jeanette Biedermann kommt Charlie Clauser in wenigen Wochen mit ihrem Solo-Projekt zurück. Ganz nah, aber nicht leise. So der Titel der Zweiklang-Tour. Die Musikerin spielt alle Instrumente selbst, singt, schreibt und produziert Songs zwischen Pop, Rock und Indie. Zu hören am Donnerstag, den 12. November in Stassfurt im Salzlandtheater. Weitere Infos gibt es unter www.salzlandtheater/events/charlie.
1: Hallo zusammen, hier ist eure Charlie. Ich freue mich sehr. Am 12. November komme ich zu euch nach Stassfurt ins Salzlandtheater. Ich habe da schon einmal mit Jeanette Biedermann gespielt, in ihrer Band und als Vorband. Aber jetzt komme ich mit meinen eigenen Songs, mit 100 Instrumenten und ich verspreche euch, es wird ein sehr, sehr bunter Abend. Also seid gerne dabei und ja, an der Stelle einen lieben Gruß an Kultur, MDTV und alle, die zuschauen. Macht's gut, wir sehen uns am 12. November.

0: Robert Seitz, das Lied. Wir sitzen stumm und neigen das Gesicht. Die Falten unserer Hände sind geschlossen. Und uferlos kommt purpurblaues Licht mit deinem Lied in unseren Traum geflossen. Wir atmen weit und neigen uns noch mehr. Wir können unser Selbst nicht mehr umschreiben. Es irrt davon und wandelt fremd einher und lässt sich tief von deinen Tönen treiben. Der Tag verglüht. Nun wagt nur noch die Pracht des blauen Lichts schwellender Gesänge. Und seltsam schreiten über Blütenhäuser, sternüberstrahlt, die Wunder dieser Nacht.
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0: Damit geht unsere Sendung zu Ende. Von wo auch immer Sie uns zugeschaut haben, schön, dass Sie dabei waren. Tschüss, machen Sie es gut.
1: Rainer Maria Rilke. Wunderliches Wort, die Zeit vertreiben. Sie zu halten wäre das Problem, denn wenn ängstigst nicht, wo ist ein Bleiben, wo ein Endlichsein in alledem? Sieh, der Tag verlangsamt sich entgegen jenen Raum, der ihn nach Abend nimmt. Aufstehen wurde stehen und stehen wird legen und das willig Liegende verschwimmt. Berge ruhen von Sternen übernächtigt, aber auch in ihnen flimmert Zeit. Ach, in meinem wilden Herzen nächtigt, obdachlos, die Unvergänglichkeit. Rilke, Begegnung in der Kastanienallee. Ihm ward des Eingangs grüne Dunkelheit, kühl wie ein Seidenmantel umgeben, den er noch nahm und ordnete, als eben am anderen transparenten Ende weit, aus grüner Sonne wie aus grünen Scheiben, weiß eine einzelne Gestalt aufleuchtete, um lange fern zu bleiben und schließlich von den Lichtern niedertreiben, bei jedem Schritte über Wald, ein helles Wechseln auf sich herzutragen, das scheu im Blond nach hinten lief. Aber auf einmal war der Schatten tief und nahe Augenlagen aufgeschlagen, in einem neuen, deutlichen Gesicht, das wie in einem Bildnis verweilte, in dem Moment, da man sich wieder teilte. Es war immer und dann war es nicht.
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0: Demokratie heißt Entscheidung durch die Betroffenen, so der Philosoph Karl Friedrich von Weizsäcker. Mit diesen Gedanken starten wir in eine neue Sendung. Herzlich willkommen.
1: Am 22. September 2026 fand im Geschwister-Scholl-Park in Magdeburg die Einweihung des neuen Denkmals Anstoß statt. In Gedenken an den antifaschistischen Widerstand schrieb die Stadt 2023 einen Wettbewerb für ein Kunstwerk im Geschwister-Scholl-Park aus. Bürger und Bürgerinnen der Stadt konnten vom 20. April 2024 darüber abstimmen, welcher der drei Entwürfe umgesetzt werden soll. 65% stimmten für das Kunstwerk Anstoß von dem Künstler Dr. Roland Fuhrmann. Aus 500 einzelnen Metallblättern entstand der Stapel.

0: Schüler und Schülerinnen des Geschwister-Scholl-Gymnasiums trugen Lieder und Gedichte vor. Anlass für das neue Denkmal ist der 80. Jahrestag der Ermordung von Hans und Sophie Scholl. Christoph Probst, Alexander Schmorell, Willi Graf, Kurt Huber sowie weiteren Mitgliedern der Weißen Rose. Es ist der 18. Februar 1943. Die Geschwister Scholl verteilen gegen 11 Uhr das 6. Flugblatt der Weißen Rose in der Ludwig-Maximilian-Universität München. Im Lichthof der Universität lassen sie die restlichen Blätter fallen. Genau das stellt das Kunstwerk dar. Der Hausmeister der Universität beobachtet die Aktion und informiert die Behörden. Noch am 18. Februar 1943 verhaftete die Gestapo Hans und Sophie Scholl. 4 Tage später verurteilt der Volksgerichtshof sie zum Tode und noch am selben Tag werden sie hingerichtet. Bewusst fiel die Wahl für die Einweihung des neuen Denkmals auf den 22. September. Denn an diesem Tag wäre Hans Scholl 108 Jahre alt geworden. Freiheit. Dieses Wort schrieb Sophie Scholl auf die Rückseite ihrer Anklageschrift. Das Denkmal befindet sich auf der Seite der Richard-Wagner-Straße.
1: Nun wünsche ich dieser neuen Plastik im Geschwister-Scholl-Park eine lange Zukunft und hoffe, die Bürgerinnen und Bürger der Otto-Stadt mögen dieses Denkmal annehmen, behüten, bewahren.
2: 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Bis Dezember 2026 saniert die Stadt den Spielplatz in der Steinbergstraße. Die rund 600 Quadratmeter große Spiel- und Freizeitfläche innerhalb der Grünanlage nördlich der Schrote steht unter dem Thema Kleines Magdeburg. Die Stadt investiert 170.000 Euro aus Haushaltsmitteln. Die Kinder der Grundschule Diesdorf haben das Thema Kleines Magdeburg erarbeitet. Der rund 175 Quadratmeter große Sandspielbereich bleibt erhalten, genauso wie die Hängebrücke, die als fußläufige Verbindung vom Fuß- und Radweg südlich der Schrote über den Fluss direkt auf den Spielplatz führt. Neu hinzukommen unter anderem Balancierstämme aus robustem Rubinienholz, eine Kletterwand sowie eine barrierefreie, anfahrbare Sandtheke für Kinder mit Rollstuhl. Während der Bauarbeiten ist der bestehende Spielplatz durch Bauzäune gesichert. Da die Steinbergstraße im Baubereich eine sehr beengte Sackgasse ist, hat die Stadt für den Zeitraum der Baumaßnahmen ein Halteverbot eingerichtet. Seit über 3 Jahrzehnten bringt das Spielmobil der Arbeiterwohlfahrt Magdeburg jede Menge Spiel, Bewegung und Begegnung direkt zu den Kindern, Jugendlichen und Familien in die Stadtteile. Ob Roller, Bälle oder viele andere Spielgeräte, vor Ort gibt es immer etwas zu entdecken, auszuprobieren und gemeinsam zu erleben. Mit einer Förderung in Höhe von 70.500 Euro kann das Angebot künftig mit einem neuen Elektrotransporter zeitgemäß und emissionsfrei fortgeführt werden. Die Mittel stammen aus dem Sondervermögen Infrastruktur des Bundes. Sozialministerin Petra Grimm-Benne betonte, das APO-Spielmobil schaffe in direkter Nachbarschaft Orte, an denen Kinder und Jugendliche zusammenkommen. Das fördert das Miteinander im Quartier und die Entwicklung der Kinder. Die Landeshauptstadt Magdeburg fördert das AWO-Spielmobil 2026 mit mehr als 157.000 Euro für Personal und Sachkosten. Eine Tourübersicht des Spielmobils findet sich unter www.awo-kv-magdeburg.de/spielmobil. Zur langen Orgelnacht erstrahlt der Magdeburger Dom am Freitag, den 2. Oktober ab 19.30 Uhr in vielen verschiedenen stimmungsvollen Lichtakzenten, Motiven und Sphären. Zu hören sind 3 klanglich unterschiedliche Domorgeln, die große Schuke-Orgel sowie die Remter und Paradies.

0: Paradiesorgel. Die Gäste erwartet eine Reise durch die verschiedenen Orgelwerke der Jahrhunderte. In den Konzertpausen können die BesucherInnen im Domkreuzgang oder auch Domgarten wandeln und die Stimmung im Abendlicht genießen. Der Eintritt kostet 12 Euro, ermäßigt 10 Euro. Vorverkauf am Kartentisch oder an der Abendkasse. Mehr wir. Unter diesem Motto hat die 13. Magdeburger Kulturnacht den Stadtteil Sudenburg in eine vielseitige Kulturmeile bis nach Mitternacht verwandelt. In der Wagenhalle des Museumsdepots gab es Live-Musik, Der kleine Prinz war als Theaterstück auf dem Ambrosiusplatz zu sehen und Literatur gab es an und in der Pfarrbibliothek direkt auf der Halberstädter Straße. Treppenhauskonzerte und viele weitere Höhepunkte ergänzten das Programm. Mehr als 2000 Menschen erlebten am Samstag, den 26. September, ein buntes Kulturfest. Der Wunsch der Veranstaltung, ein Miteinander und die Verbundenheit zwischen Menschen zu schaffen, die sich begegnen, miteinander lachen, ins Gespräch kommen und einen gemeinsamen Abend erleben, ging auf. Die Magdeburger Kulturnacht wird von einem breiten Bündnis Magdeburger Kulturschaffender und Magdeburger KünstlerInnen unter dem Dach des Kulturschutzbundes Magdeburg getragen und gemeinsam von verschiedensten Vereinen gestaltet. Weitere Informationen gibt es unter kulturnacht-magdeburg.de. Bei Kundgebungen und Demonstrationen in 15 Städten, unter anderem in Magdeburg, haben Beschäftigte und Gewerkschaften am Samstag, den 26. September, ein deutliches Zeichen gegen Kürzungen beim Sozialstaat und Verschlechterung bei der Arbeit gesetzt. Unter dem Motto »Hart verdient, deine Arbeit, deine Gesundheit, deine Rente« forderten sie Reformen, die soziale Absicherung stärken, gute Arbeit sichern und wirtschaftlichen Aufschwung mit sozialer Gerechtigkeit verbinden. Der DGB und seine Mitgliedsgewerkschaften machten deutlich, der Sozialstaat ist kein Geschenk, er ist das Ergebnis der Arbeit und Beiträge von Millionen Menschen. Sie dürfen nicht mit weniger Leistung, höheren Kosten und neuen Hürden abgespeist werden, sondern haben Anspruch auf gute Gesundheitsversorgung, soziale Sicherheit und eine verlässliche Rente. Die Proteste richteten sich gegen die geplante Verschlechterung im Arbeits- und Sozialbereich, darunter längere und flexiblere Arbeitszeiten, mehr Befristungen und der Abbau von Schutzrechten. Auch in Gesundheit und Pflege drohen schlechtere Leistungen und zusätzliche Belastungen. Der DGB und seine Mitgliedsgewerkschaften machten zugleich deutlich, Deutschland braucht Reformen und Investitionen für neuen wirtschaftlichen Schwung, aber nicht auf dem Rücken der Beschäftigten.
1: Rilke, Begegnung in der Kastanienallee. Ihm ward des Eingangs grüne Dunkelheit, kühl wie ein Seidenmantel umgeben, den er noch nahm und ordnete, als eben am anderen transparenten Ende weit, aus grüner Sonne wie aus grünen Scheiben, weiß eine einzelne Gestalt aufleuchtete, um lange fern zu bleiben und schließlich von den Lichtern niedertreiben, bei jedem Schritte über Wald. Ein helles Wechseln auf sich herzutragen, das scheu im Blond nach hinten lief. Aber auf einmal war der Schatten tief und nahe Augenlagen aufgeschlagen. In einem neuen, deutlichen Gesicht, das wie in einem Bildnis verweilte. In dem Moment, da man sich wieder teilte. Es war immer und dann war es nicht.
2: Seit fast 35 Jahren ist der Ökogarten Quedlinburg ein wichtiger Ort der Kinder- und Jugendfreizeitarbeit. Jährlich können mehr als 10.000 Kinder und Jugendliche von generationsübergreifenden Projekten profitieren. Die Ehrenamtlichen des Ökogarten Quedlinburg haben begonnen, ein leerstehendes Haus zu einem Erlebniszentrum auszubauen. Für dieses Engagement hat Sozialministerin Petra Grimm-Benne Ende September 2026 einen Zuwendungsbescheid in Höhe von 100.000 Euro übergeben. Die Mittel stammen aus dem Sondervermögen Infrastruktur des Bundes. Das Land Sachsen-Anhalt unterstützt aus diesem Fonds mit 15,45 Millionen Euro Einrichtungen der Jugendarbeit. Ziel ist es, landesweit Orte für Begegnung, Bildung und Beteiligung in der täglichen Arbeit zu stärken. Der Ökogarten nutzte bisher im Winter und bei schlechtem Wetter angemietete Räume. Mit der Sanierung des historischen Hauses soll ein kulturell-pädagogisches Veranstaltungs- und Bildungszentrum entstehen, von denen auch Kitas, Schulen und Projektgruppen profitieren.

0: Kam es zu mehreren Betrugsversuchen in Form eines sogenannten Schocksanrufs zum Nachteil verschiedener Magdeburger zwischen 80 und 93 Jahren. Ersten Erkenntnissen zufolge erhielten die Geschädigten einen Anruf von einer Person, welche sich als ein Professor eines Krankenhauses ausgab und eine untere fünfstellige Summe forderte. Ein angebliches Familienmitglied soll erkrankt sein und das Geld sei nötig, um operieren zu können. Die Polizei leitete Strafverfahren ein und sensibilisierte die Geschädigten. Bisher soll es zu keinem finanziellen Schaden gekommen sein. Hinweise der Polizei: Lassen Sie sich nicht unter Druck setzen. Beenden Sie das Gespräch umgehend. Informieren Sie sich innerhalb Ihres Familien- und Bekanntenkreises nach der angeblich betroffenen Person. Gewähren Sie unbekannten Personen grundsätzlich keinen Zutritt. Wenden Sie sich an die Polizei, falls Sie den Verdacht haben, Opfer eines Betruges geworden zu sein. Weitere Informationen gibt es unter www.polizei-beratung.de/themen-und-tipps/Betrug-Schockanrufe. Am Freitag, den 25. September 2026 im Zeitraum von 17.20 Uhr bis 17.55 Uhr haben unbekannte Täter auf dem Parkplatz eines Einkaufszentrums in der Saybrücker Chaussee eine Harley Davidson entwendet. Die Polizei hat ein Ermittlungsverfahren eingeleitet. Sachdienliche Hinweise zu verdächtigen Personen oder Fahrzeugen können dem Polizeirevier Magdeburg unter der Telefonnummer 0391 546 3295 oder in der nächstgelegenen Polizeidienststelle mitgeteilt werden. Am Freitag, den 25. September 2026, meldeten mehrere Passanten im Zeitraum von 22.55 Uhr bis 23.15 Uhr diverse brennende Müllcontainer in Stadtfeld Ost. Die schnellen Löscharbeiten der Feuerwehr konnten ein Übergreifen der Flammen verhindern. Insgesamt brannten 9 Müllcontainer, die zum Teil nicht unerheblich beschädigt wurden. Ermittlungen zu den Brandursachen sind eingeleitet worden. Sachdienliche Hinweise zu verdächtigen Personen können dem Polizeirevier Magdeburg unter der Telefonnummer 0391 546 3295 oder in der nächstgelegenen Polizeidienststelle mitgeteilt werden. Am Freitag, den 25. September 2026 gegen 13.15 Uhr befuhren ein 26-Jähriger und ein 34-Jähriger den Magdeburger Ring. Diese sollen sich dabei wiederholt gegenseitig ausgebremst haben. Im weiteren Verlauf mussten beide Fahrzeuge auf Höhe der Abfahrt Neustädter Feld verkehrsbedingt halten. Dabei stieg der 34-Jährige aus seinem Fahrzeug aus und begab sich zum Fahrzeug des 26-Jährigen, um diesen offenbar zur Rede zu stellen. Dieser fühlte sich vom Auftreten des 34-Jährigen augenscheinlich bedroht und griff nach einer legal besessenen Schreckschusswaffe. Die verständigte Polizei konnte beide Fahrzeuglenker antreffen. Im Rahmen der Anzeigenaufnahme stellten die Beamten die Schreckschusswaffe sicher. Gegen die beiden Fahrzeugführer sind entsprechende Ermittlungsverfahren eingeleitet worden. Das Polizeirevier Magdeburg warnt, Betrüger geben sich zunehmend als Mitarbeiter einer Bank aus. Die Täter kontaktieren ihre Opfer häufig telefonisch und behaupten beispielsweise, es gäbe ein Problem mit dem Konto, der Bankkarte oder einer verdächtigen Überweisung, unter anderem ins Ausland. Damit versuchen sie, vertrauliche Informationen von den Betroffenen zu erfahren. Wichtig: Ihre Bank fragt Sie niemals nach Ihrer persönlichen PIN. Geben Sie Ihre PIN, TAN, Zugangsdaten oder andere vertrauliche Bankdaten niemals telefonisch, per E-Mail oder an der Haustür weiter. Ebenso wichtig: Bankmitarbeiter schicken niemanden zu Ihnen nach Hause, um Bankkarten, Bargeld oder andere Wertgegenstände abzuholen. So schützen Sie sich. Beenden Sie verdächtige Telefonate sofort. Lassen Sie sich nicht unter Druck setzen. Informieren Sie bei einem Betrugsverdacht umgehend Ihre Bank und gegebenenfalls die Polizei. Merken Sie sich, Ihre PIN gehört nur Ihnen. Bleiben Sie aufmerksam und sprechen Sie auch Angehörige, Freunde und ältere Menschen in Ihrem Umfeld auf diese Betrugsmasche an.
1: 30 Jahre, 6 Städten, ein Welterbe. So das Motto zu 30 Jahre Weltkulturerbe der Luther Gedenkstätten. Die Schlosskirche in Wittenberg als Teil des UNESCO-Welterbes steht ab dem 7. Oktober im Mittelpunkt des Jubiläums der Gedenkstätten in Eisleben und Wittenberg. Die Gemeinde der Kirche lädt in den kommenden Wochen zu Konzerten, Führungen, Veranstaltungen und Friedensgebeten ein. Am 31. Oktober zum Reformations

Samstag gibt es traditionell ein großes Fest. Mit einem historischen Spektakel und Festgottesdiensten, Stadtführungen sowie Interaktionen an der Thesentür erinnert Wittenberg an Martin Luthers Veröffentlichung der 95 Thesen im Jahr 1517 an der Tür der Schlosskirche. Ein besonderer Höhepunkt in diesem Jahr ist ein Lichterumzug, der um 17 Uhr vor dem Lutherhaus beginnt. Weitere Informationen zu den Veranstaltungen gibt es unter www.wittenberger-reformationsfest.de.

Es ist mal wieder Zeit für ein gutes Buch. Hermann Hesse, Freude am Garten, herausgegeben von Volker Michels, lädt mich immer mal wieder zum Blättern und Lesen ein. Zahlreiche Fotos und auch Aquarelle von Hesse ergänzen die kleinen Texte rund um die Natur. Bäume. Bäume sind für mich immer die eindringlichsten Prediger gewesen. Ich verehre sie, wenn sie in Völkern und Familien leben, in Wäldern und Hainen. Und noch mehr verehre ich sie, wenn sie einzeln stehen. Sie sind wie Einsame, nicht wie Einsiedler, welche aus irgendeiner Schwäche sich davongestohlen haben, sondern wie große, vereinsamte Menschen wie Beethoven und Nietzsche. In den Wipfeln rauscht die Welt. Ihre Wurzeln ruhen im Unendlichen. Allein sie verlieren sich nicht darin, sondern erstreben mit aller Kraft ihres Lebens nur das eine. Ihr eigenes, in ihnen wohnendes Gesetz zu erfüllen, ihre eigene Gestalt auszubauen, sich selbst darzustellen. Nichts ist heiliger, nichts ist vorbildlicher als ein schöner, starker Baum. Wenn ein Baum umgesägt worden ist und seine nackte Todeswunde der Sonne zeigt, dann kann man auf der lichten Scheibe seines Stumpfes und Grabmals seine ganze Geschichte lesen. In den Jahresringen und Verwachsungen steht aller Kampf, alles Leid, alle Krankheit, alles Glück und Gedeihen treu geschrieben. Schmale Jahre und üppige Jahre, überstandene Angriffe, überdauerte Stürme. Und jeder Bauernjunge weiß, dass das härteste und edelste Holz die engsten Ringe hat, dass hoch auf Bergen und in immerwährender Gefahr die unzerstörbarsten, kraftvollsten, vorbildlichsten Stämme wachsen. Bäume sind Heiligtümer. Wer mit ihnen zu sprechen, wer ihnen zuzuhören weiß, der erfährt die Wahrheit. Sie predigen nicht Lehren und Rezepte, sie predigen um das Einzelne unbekümmert das Urgesetz des Lebens. Ein Baum spricht: In mir ist ein Kern, ein Funke, ein Gedanke verborgen. Ich bin Leben vom ewigen Leben. Einmalig ist der Versuch und Wurf, den die ewige Mutter mit mir gewagt hat. Einmalig ist meine Gestalt und das Geäder meiner Haut. Einmalig das kleinste Blätterspiel meines Wipfels und die kleinste Narbe meiner Rinde. Mein Amt ist, in ausgeprägten Einmaligen das Ewige zu gestalten und zu zeigen. Ein Baum spricht: Meine Kraft ist das Vertrauen. Ich weiß nichts von meinen Vätern. Ich weiß nichts von den tausend Kindern, die in jedem Jahr aus mir entstehen. Ich lebe das Geheimnis meines Samens zu Ende. Nichts anderes ist meine Sorge. Ich vertraue, dass Gott in mir

0: Mir ist. Ich vertraue, dass meine Aufgabe heilig ist. Aus diesem Vertrauen lebe ich. Wenn wir traurig sind und das Leben nicht mehr gut ertragen können, dann kann ein Baum zu uns sprechen. Sei still, sieh mich an. Leben ist nicht leicht, Leben ist nicht schwer. Das sind Kindergedanken. Lass Gott in dir reden, so schweigen sie. Du bangst, weil dich dein Weg von der Mutter und Heimat wegführt. Aber jeder Schritt und Tag führt dich neu der Mutter entgegen. Heimat ist nicht da oder dort. Heimat ist in dir innen oder nirgends. Wandersehnsucht reißt mir am Herzen, wenn ich Bäume höre, die abends im Wind rauschen. Hört man still und lange zu, so zeigt auch die Wandersehnsucht ihren Kern und Sinn. Sie ist nicht fortlaufen wollen vor dem Leide, wie es schien. Sie ist Sehnsucht nach Heimat, nach Gedächtnis der Mutter, nach neuen Gleichnissen des Lebens. Sie führt nach Hause. Jeder Weg führt nach Hause. Jeder Schritt ist Geburt, jeder Schritt ist Tod, jedes Grab ist Mutter. So rauscht der Baum im Abend, wenn wir Angst vor unseren eigenen Kindergedanken haben. Bäume haben lange Gedanken, langatmige und ruhige, wie sie ein längeres Leben haben als wir. Sie sind weiser als wir, solange wir nicht auf sie hören. Aber wenn wir gelernt haben, die Bäume anzuhören, dann gewinnt gerade die Kürze und Schnelligkeit und Kinderhast unserer Gedanken eine Freudigkeit ohnegleichen. Wer gelernt hat, Bäumen zuzuhören, begehrt nicht mehr, ein Baum zu sein. Er begehrt, nicht zu sein, als was er ist. Das ist Heimat, das ist Glück.
1: Wer Lotto spielt, unterstützt damit auch das Gemeinwohl. Von jedem Euro, der für ein Produkt von Lotto Sachsen-Anhalt ausgegeben wird, kommen etwa 40 Cent gemeinnützige Vorhaben zugute. Der Aufsichtsrat von Lotto Toto Sachsen-Anhalt hat dieser Tage Fördergelder in Höhe von 747.000 Euro für 21 Projekte bewilligt. Die Städte Klötze und Halberstadt zum Beispiel planen für den Tierpark eine neue Luchsanlage bzw. eine bessere Sicherung des bestehenden Geheges und erhalten dafür finanzielle Unterstützung. Fördergeld gibt es auch für die Senioren-Mannschaftsweltmeisterschaft im Schach, ausgerichtet im April 2027 in Magdeburg. Zudem erhalten Umweltprojekte sowie mehrere Restaurierungs- und Sanierungsprojekte an Kirchen im Land einen finanziellen Zuschuss. Für das Kunst- und Kulturfestival der Moderne zum 100-jährigen Bestehen des Stadthallenareals erhält Magdeburg Lotto-Fördergeld für eine Video- und Lichtkunstinstallation sowie für Aufführungen und Ausstellungen. Der Eigenbetrieb Stadtgarten und Friedhöfe Magdeburg baut in den kommenden Wochen eine Bowl-Anlage auf dem Spielplatz am Europaring in Stadtfeld West. Der Bau erfolgt als Projekt für die Auszubildenden, die so einen bleibenden Wert mit der eigenen Arbeit schaffen können. Azubis aller drei Lehrjahre können in unterschiedlichen Bauphasen ihr Wissen einbringen und damit wertvolle Erfahrungen sammeln. Für das beliebte französische Freizeitspiel entsteht eine wassergebundene Spielfläche in der Größe von 15x4 Metern. Auf einer gepflasterten Fläche stellt die Stadt neben dem Spielfeld Sitzmöglichkeiten und Abfallbehälter auf. Das Projekt kostet 7.000 Euro und wird aus Mitteln des städtischen Haushalts finanziert. Während der Arbeiten ist der Bereich durch einen Bauzaun gesichert. Der Eigenbetrieb Stadtgarten bittet um Verständnis für etwaige Einschränkungen. Am Freitag, den 25. September, haben der Beirat für Integration und Migration der Landeshauptstadt Magdeburg und die Ausländerbehörde neu eingebürgerte MagdeburgerInnen feierlich gewürdigt. Die Feier fand im Rahmen der interkulturellen Wochen 2026 statt. Der Beirat für Integration und Migration hatte gemeinsam mit der Ausländerbehörde beschlossen, zweimal jährlich eine Festveranstaltung für neu Eingebürgerte auszurichten. Das als Zeichen für ein weltoffenes Magdeburg, in dem Vielfalt gelebt wird und Menschen die Stadt gemeinsam gestalten. Deshalb gab es bereits im April 2026 eine Feier für 70 neue BürgerInnen der Stadt. Als symbolisches Geschenk erhielten die Neueingebürgerten ein Exemplar des Grundgesetzes und Kresse, das mit der Botschaft: Ein neuer Pass, ein neues Kapitel, aber du bleibst derselbe wertvolle Mensch. Willkommen zu Hause.
2: Stufen.
3: Wie jede Blüte welkt und jede Jugend dem Alter weicht, blüht jede Lebensstufe. Blüht jede Weisheit auch und jede Tugend. Zu ihrer Zeit und darf nicht ewig dauern. Es muss das Herz bei jedem Lebensrufe bereit zum Abschied sein und neu beginne, um sich in Tapferkeit und ohne Trauern in andere neue Bindungen zu geben. Und jedem Anfang wohnt ein Zauber inne, der uns beschützt und der uns hilft zu leben. Wir sollen heiter Raum um Raum durchschreiten, an keinem wie an einer Heimat hängen. Der Weltgeist will nicht fesseln uns und engen, er will uns Stuf um Stufe heben, weiten. Kaum sind wir heimisch einem Lebenskreise und traulich eingewohnt, so droht erschlaffen. Nur wer bereit zu Aufbruch ist und Reise, mag lähmender Gewöhnung sich entraffen. Es wird vielleicht auch noch die Todesstunde uns neuen Räumen jung entgegensenden. Des Lebens Ruf an uns wird niemals enden. Wohlan, denn Herz, nimm Abschied und gesunde.
4: Städten, ein Welterbe. So das Motto zu 30 Jahre Weltkulturerbe der Luther Gedenkstätten. Die Schlosskirche in Wittenberg als Teil des UNESCO-Welterbes steht ab dem 7. Oktober im Mittelpunkt des Jubiläums der Gedenkstätten in Eisleben und Wittenberg. Die Gemeinde der Kirche lädt in den kommenden Wochen zu Konzerten, Führungen, Veranstaltungen und Friedensgebeten ein. Am 31. Oktober, zum Reformationstag, gibt es traditionell ein großes Fest. Mit einem historischen Spektakel und Festgottesdiensten, Stadtführungen sowie Interaktionen an der Thesentür erinnert Wittenberg an Martin Luthers Veröffentlichung der 95 Thesen im Jahr 1517 an der Tür der Schlosskirche. Ein besonderer Höhepunkt in diesem Jahr ist ein Lichterumzug, der um 17 Uhr vor dem Lutherhaus beginnt. Weitere Informationen zu den Veranstaltungen gibt es unter www.wittenberger-reformationsfest.de.

0: Die Leitungsarbeiten der SWM im Kreuzungsbereich Otto von Guericke Straße, Julius Bremer Straße dauern voraussichtlich noch bis zum 30. Oktober. Das heißt etwa 4 Wochen mehr als geplant. Die dortigen Einschränkungen sind deshalb weiterhin erforderlich. Wegen Gleisbauarbeiten der MVB ist die Halberstädter Straße in Höhe des Landgerichtes bis voraussichtlich 18. November stadteinwärts gesperrt. Der Kfz-Verkehr wird über die Straße am Fuchsberg umgeleitet. Seit dem 28. September bis 6. Oktober steht auf einem kurzen Abschnitt des Weizengrunds nur ein Fahrstreifen zur Verfügung. Grund sind Kanalreparaturen im Auftrag der SWM. Eine Baustellenampel regelt den Kfz-Verkehr. Der Anschluss zur Straße an den Röten ist während der Arbeiten voll gesperrt. Umleitungen sind ausgeschildert. Seit dem 28. September bis 9. Oktober ist jeweils von 7 bis 16 Uhr die Zufahrt von der Hafenstraße in den Kreisverkehr Bötticher Platz gesperrt. Wegen Anschlussarbeiten der SWM wird der Kfz-Verkehr über die Speicherstraße umgeleitet. Die Gegenrichtung ist von der Sperrung nicht betroffen. Weitere Verkehrseinschränkungen sind auf der Baustellenkarte unter www.mofi.de und www.magdeburg.de/baustellen dargestellt.
1: Die Länder wollen die Rahmenbedingungen für lokale und regionale Medien verbessern. Der Entwurf des zweiten Teils des digitalen Medienstaatsvertrags sieht dafür erstmals ein Bündel konkreter Maßnahmen vor. Unter anderem geht es darum, Rundfunkbeitragsmittel für die Förderung lokaler Medienangebote einzusetzen. Ziel ist es, eine vielfältige Berichterstattung in Regionen auch unter veränderten wirtschaftlichen und medialen Bedingungen dauerhaft zu ermöglichen, so Medienminister Rainer Robra. Das Gesamtpaket sorge dafür, die lokale und regionale Medienvielfalt besonders in ostdeutschen Ländern nachhaltig zu stärken. Der erste Teil des Medienstaatsvertrags sieht die Umsetzung von EU-Recht vor und wurde am 29. September 2026 vom Kabinett an den Landtag zur Unterrichtung weitergeleitet. Für den zweiten inhaltlichen Teil hat die Anhörung der Rundfunkkommissionen begonnen. Für den zweiten inhaltlichen Teil hat die Anhörung der Rundfunkkommission begonnen. Im Mittelpunkt stehen unter anderem Regelungen zum Einsatz künstlicher Intelligenz, Deregulierung im Bereich der Werbevorschriften, aber auch eine Anpassung der Verfahren länderübergreifender Medienaufsicht.
0: Bertolt Brecht, Lied einer Liebenden. Wenn du mich lustig machst, dann denke ich manchmal, jetzt könnte ich sterben. Dann blieb ich glücklich bis an mein End. Wenn du dann alt bist und wenn du an mich denkst, sehe ich wie heute aus und du heißt ein Liebchen, das ist noch jung. 7 Rosen hat der Strauch, 6 gehören dem Wind, aber eine bleibt, dass auch ich noch eine find. 7 Male rufe ich dich, 6 Mal bleibe fort, doch beim 7. Mal versprich, komme auf ein Wort. Die Liebste gab mir einen Zweig mit gelbem Laub dran. Das Jahr, es geht zu Ende, die Liebe fängt erst an.
1: Staatsminister und Minister für Kultur Rainer Robra hat gegenüber Ministerpräsident Sven Schulze zum 5. Oktober 2026 seinen Rücktritt erklärt. In der Kabinettssitzung vom 29. September hat die Landesregierung in der Vertretungsregelung bis zur Wahl eines neuen Ministerpräsidenten und zur Berufung einer neuen Landesregierung zugestimmt. Aus dem Wirtschaftsministerium übernimmt Staatssekretär Gerd Zender die Aufgaben des Chefs der Staatskanzlei sowie des Europa- und Medienministers. Den Bereich Kultur nimmt bis auf Weiteres Bildungsminister Jan Riegel wahr. Der organisatorische Zusammenhang bleibt gewahrt. Ministerpräsident Sven Schulze erklärt, Zitat: Rainer Robra hat mit hoher Sachkenntnis und großem Geschick über 24 Jahre hinweg als Chef der Staatskanzlei eine hervorragende Arbeit für unser Land geleistet. Seit 10 Jahren hat er sich zudem als Minister für Kultur viel Anerkennung nicht nur unter den Kulturschaffenden erworben. Zitat Ende. Der Ministerpräsident dankte Rainer Robra für sein großes Engagement und seine erfolgreiche Arbeit und wünscht ihm für den wohlverdienten Ruhestand Erfüllung und alles Gute.

aus dem Buch Die besten deutschen Geschichten und Gedichte, ausgewählt von Marcel Reich-Ranitzky. Josef von

Eichendorf, Mondnacht. Es war, als hätte der Himmel die Erde still geküsst, dass sie im Blütenschimmer von ihm nun träumen müsst. Die Luft ging durch die Felder, die Ähren wogen sacht, es rauschen leis die Wälder, so sternklar war die Nacht. Und meine Seele spannte weit ihre Flügel aus, flog durch die stillen Lande, als flöge sie nach Haus.

0: Nach ihrem ersten Auftritt im Salzlandtheater Stassfurt im November 2025 als Support von Jeanette Biedermann kommt Charlie Clauser in wenigen Wochen mit ihrem Solo-Projekt zurück. Ganz nah, aber nicht leise. So der Titel der Zweiklang-Tour. Die Musikerin spielt alle Instrumente selbst, singt, schreibt und produziert Songs zwischen Pop, Rock und Indie. Zu hören am Donnerstag, den 12. November in Stassfurt im Salzlandtheater. Weitere Infos gibt es unter www.salzlandtheater/events/charlie.
1: Hallo zusammen, hier ist eure Charlie. Ich freue mich sehr. Am 12. November komme ich zu euch nach Stassfurt ins Salzlandtheater. Ich habe da schon einmal mit Jeanette Biedermann gespielt in ihrer Band und als Vorband. Aber jetzt komme ich mit meinen eigenen Songs, mit 100 Instrumenten und ich verspreche euch, es wird ein sehr, sehr bunter Abend. Also seid gerne dabei und ja, an der Stelle einen lieben Gruß an Kultur, MDTV und alle, die zuschauen. Macht's gut, wir sehen uns am 12. November.

0: Robert Seitz, das Lied. Wir sitzen stumm und neigen das Gesicht. Die Falten unserer Hände sind geschlossen. Und uferlos kommt purpurblaues Licht mit deinem Lied in unseren Traum geflossen. Wir atmen weit und neigen uns noch mehr. Wir können unser Selbst nicht mehr umschreiben. Es irrt davon und wandelt fremd einher und lässt sich tief von deinen Tönen treiben. Der Tag verglüht. Nun wagt nur noch die Pracht des blauen Lichts schwellender Gesänge. Und seltsam schreiten über Blütenhäuser, sternüberstrahlt, die Wunder dieser Nacht.
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0: Damit geht unsere Sendung zu Ende. Von wo auch immer Sie uns zugeschaut haben, schön, dass Sie dabei waren. Tschüss, machen Sie es gut.
1: Rainer Maria Rilke. Wunderliches Wort, die Zeit vertreiben. Sie zu halten wäre das Problem, denn wenn ängstigst nicht, wo ist ein Bleiben, wo ein endlich Sein in alledem? Sieh, der Tag verlangsamt sich entgegen jenen Raum, der ihn nach Abend nimmt. Aufstehen wurde stehen und stehen wird legen und das willig Liegende verschwimmt. Berge ruhen von Sternen übernächtigt, aber auch in ihnen flimmert Zeit. Ach, in meinem wilden Herzen nächtigt, obdachlos, die Unvergänglichkeit. Rilke, Begegnung in der Kastanienallee. Ihm ward des Eingangs grüne Dunkelheit, kühl wie ein Seidenmantel umgeben, den er noch nahm und ordnete, als eben am anderen transparenten Ende weit, aus grüner Sonne wie aus grünen Scheiben, weiß eine einzelne Gestalt aufleuchtete, um lange fern zu bleiben und schließlich von den Lichtern niedertreiben, bei jedem Schritte über Wald, ein helles Wechseln auf sich herzutragen, das scheu im Blond nach hinten lief. Aber auf einmal war der Schatten tief und nahe Augenlagen aufgeschlagen. In einem neuen, deutlichen Gesicht, das wie in einem Bildnis verweilte, in dem Moment, da man sich wieder teilte. Es war immer und dann war es nicht.
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1: Demokratie heißt Entscheidung durch die Betroffenen, so der Philosoph Karl Friedrich von Weizsäcker. Mit diesen Gedanken starten wir in eine neue Sendung. Herzlich willkommen.
2: Am 22. September 2026 fand im Geschwister-Scholl-Park in Magdeburg die Einweihung des neuen Denkmals Anstoß statt. In Gedenken an den antifaschistischen Widerstand schrieb die Stadt 2023 einen Wettbewerb für ein Kunstwerk im Geschwister-Scholl-Park aus. Bürger und Bürgerinnen der Stadt konnten vom 20. April 2024 darüber abstimmen, welcher der drei Entwürfe umgesetzt werden soll. 65% stimmten für das Kunstwerk Anstoß von dem Künstler Dr. Roland Fuhrmann. Aus 500 einzelnen Metallblättern entstand der Stapel. Zur Einweihung kamen zahlreiche Gäste und Stadträte, darunter der Künstler sowie die Magdeburger Oberbürgermeisterin Simone Boris.

0: Schüler und Schülerinnen des Geschwister-Scholl-Gymnasiums trugen Lieder und Gedichte vor. Anlass für das neue Denkmal ist der 80. Jahrestag der Ermordung von Hans und Sophie Scholl. Christoph Probst, Alexander Schmorell, Willi Graf, Kurt Huber sowie weiteren Mitgliedern der Weißen Rose. Es ist der 18. Februar 1943. Die Geschwister Scholl verteilen gegen 11 Uhr das 6. Flugblatt der Weißen Rose in der Ludwig-Maximilian-Universität München. Im Lichthof der Universität lassen sie die restlichen Blätter fallen. Genau das stellt das Kunstwerk dar. Der Hausmeister der Universität beobachtet die Aktion und informiert die Behörden. Noch am 18. Februar 1943 verhaftete die Gestapo Hans und Sophie Scholl. 4 Tage später verurteilt der Volksgerichtshof sie zum Tode und noch am selben Tag werden sie hingerichtet. Bewusst fiel die Wahl für die Einweihung des neuen Denkmals auf den 22. September. Denn an diesem Tag wäre Hans Scholl 108 Jahre alt geworden. Freiheit. Dieses Wort schrieb Sophie Scholl auf die Rückseite ihrer Anklageschrift. Das Denkmal befindet sich auf der Seite der Richard-Wagner-Straße.
1: Nun wünsche ich dieser neuen Plastik im Geschwister-Scholl-Park eine lange Zukunft und hoffe, die Bürgerinnen und Bürger der Otto-Stadt mögen dieses Denkmal annehmen, behüten, bewahren.
2: 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Bis Dezember 2026 saniert die Stadt den Spielplatz in der Steinbergstraße. Die rund 600 Quadratmeter große Spiel- und Freizeitfläche innerhalb der Grünanlage nördlich der Schrote steht unter dem Thema Kleines Magdeburg. Die Stadt investiert 170.000 Euro aus Haushaltsmitteln. Die Kinder der Grundschule Diesdorf haben das Thema Kleines Magdeburg erarbeitet. Der rund 175 Quadratmeter große Sandspielbereich bleibt erhalten, genauso wie die Hängebrücke, die als fußläufige Verbindung vom Fuß- und Radweg südlich der Schrote über den Fluss direkt auf den Spielplatz führt. Neu hinzukommen unter anderem Balancierstämme aus robustem Robinienholz, eine Kletterwand sowie eine barrierefreie anfahrbare Sandtheke für Kinder mit Rollstuhl. Während der Bauarbeiten ist der bestehende Spielplatz durch Bauzäune gesichert. Da die Steinbergstraße im Baubereich eine sehr beengte Sackgasse ist, hat die Stadt für den Zeitraum der Baumaßnahmen ein Halteverbot eingerichtet. Seit über 3 Jahrzehnten bringt das Spielmobil der Arbeiterwohlfahrt Magdeburg jede Menge Spiel, Bewegung und Begegnung direkt zu den Kindern, Jugendlichen und Familien in die Stadtteile. Ob Roller, Bälle oder viele andere Spielgeräte, vor Ort gibt es immer etwas zu entdecken, auszuprobieren und gemeinsam zu erleben. Mit einer Förderung in Höhe von 70.500 Euro kann das Angebot künftig mit einem neuen Elektrotransporter zeitgemäß und emissionsfrei fortgeführt werden. Die Mittel stammen aus dem Sondervermögen Infrastruktur des Bundes. Sozialministerin Petra Grimm-Benne betonte, das APO-Spielmobil schaffe in direkter Nachbarschaft Orte, an denen Kinder und Jugendliche zusammenkommen. Das fördert das Miteinander im Quartier und die Entwicklung der Kinder. Die Landeshauptstadt Magdeburg fördert das AWO Spielmobil 2026 mit mehr als 157.000 Euro für Personal und Sachkosten. Eine Tourübersicht des Spielmobils findet sich unter www.awo-kv-magdeburg.de/spielmobil. Zur langen Orgelnacht erstrahlt der Magdeburger Dom am Freitag, den 2. Oktober ab 19.30 Uhr in vielen verschiedenen stimmungsvollen Lichtakzenten, Motiven und Sphären. Zu hören sind 3 klanglich unterschiedliche Domorgeln, die große Schuke-Orgel sowie die Remter- und Paradiesorgel. Die Gäste erwartet eine Reise durch die verschiedenen Orgelwerke der Jahrhunderte. In den Konzertpausen können die BesucherInnen im Domkreuzgang oder auch Domgarten wandeln und die Stimmung im Abendlicht genießen. Der Eintritt kostet 12 Euro, ermäßigt 10 Euro. Vorverkauf am Kartentisch oder an der Abendkasse. Mehr wir. Unter diesem Motto hat die 13. Magdeburger Kulturnacht den Stadtteil Sudenburg in eine vielseitige Kulturmeile bis nach Mitternacht verwandelt. In der Wagenhalle des Museumsdepots gab es Live-Musik, Der kleine Prinz war als Theaterstück auf dem Ambrosiusplatz zu sehen und Literatur gab es an und in der Pfarrbibliothek direkt auf der Halberstädter Straße. Treppenhauskonzerte und viele weitere Höhepunkte ergänzten das Programm. Mehr als 2000 Menschen erlebten am Samstag, den 26. September, ein buntes Kulturfest. Der Wunsch der Veranstaltung, ein Miteinander und die Verbundenheit zwischen Menschen zu schaffen, die sich begegnen, miteinander lachen, ins Gespräch kommen und einen gemeinsamen Abend erleben, ging auf. Die Magdeburger Kulturnacht wird von einem breiten Bündnis Magdeburger Kulturschaffender und Magdeburger KünstlerInnen unter dem Dach des Kulturschutzbundes Magdeburg getragen und gemeinsam von verschiedensten Vereinen gestaltet. Weitere Informationen gibt es unter kulturnacht-magdeburg.de. Bei Kundgebungen und Demonstrationen in 15 Städten, unter anderem in Magdeburg, haben Beschäftigte und Gewerkschaften am Samstag, den 26. September, ein deutliches Zeichen gegen Kürzungen beim Sozialstaat und Verschlechterung bei der Arbeit gesetzt. Unter dem Motto »Hart verdient, deine Arbeit, deine Gesundheit, deine Rente« forderten sie Reformen, die soziale Absicherung stärken, gute Arbeit sichern und wirtschaftlichen Aufschwung mit sozialer Gerechtigkeit verbinden. Der DGB und seine Mitgliedsgewerkschaften machten deutlich, der Sozialstaat ist kein Geschenk, er ist das Ergebnis der Arbeit und Beiträge von Millionen Menschen. Sie dürfen nicht mit weniger Leistung, höheren Kosten und neuen Hürden abgespeist werden, sondern haben Anspruch auf gute Gesundheitsversorgung, soziale Sicherheit und eine verlässliche Rente. Die Proteste richteten sich gegen die geplante Verschlechterung im Arbeits- und Sozialbereich, darunter längere und flexiblere Arbeitszeiten, mehr Befristungen und der Abbau von Schutzrechten. Auch in Gesundheit und Pflege drohen schlechtere Leistungen und zusätzliche Belastungen. Der DGB und seine Mitgliedsgewerkschaften machten zugleich deutlich, Deutschland braucht Reformen und Investitionen für neuen wirtschaftlichen Schwung, aber nicht auf dem Rücken der Beschäftigten.
3: Rilke, Begegnung in der Kastanienallee. Ihm ward des Eingangs grüne Dunkelheit, kühl wie ein Seidenmantel umgeben, den er noch nahm und ordnete, als eben am anderen transparenten Ende weit, aus grüner Sonne wie aus grünen Scheiben, weiß eine einzelne Gestalt aufleuchtete, um lange fernzubleiben und schließlich von den Lichtern niedertreiben, bei jedem Schritte über Wald. Ein helles Wechseln auf sich herzutragen, das scheu im Blond nach hinten lief. Aber auf einmal war der Schatten tief und nahe Augenlagen aufgeschlagen. In einem neuen, deutlichen Gesicht, das wie in einem Bildnis verweilte. In dem Moment, da man sich wieder teilte. Es war, immer und dann war es nicht.
4: Seit fast 35 Jahren ist der Ökogarten Quedlinburg ein wichtiger Ort der Kinder- und Jugendfreizeitarbeit. Jährlich können mehr als 10.000 Kinder und Jugendliche von generationsübergreifenden Projekten profitieren. Die Ehrenamtlichen des Ökogarten Quedlinburg haben begonnen, ein leerstehendes Haus zu einem Erlebniszentrum auszubauen. Für dieses Engagement hat Sozialministerin Petra Grimm-Benne Ende September 2026 einen Zuwendungsbescheid in Höhe von 100.000 Euro übergeben. Die Mittel stammen aus dem Sondervermögen Infrastruktur des Bundes. Das Land Sachsen-Anhalt unterstützt aus diesem Fonds mit 15,45 Millionen Euro Einrichtungen der Jugendarbeit. Ziel ist es, landesweit Orte für Begegnung, Bildung und Beteiligung in der täglichen Arbeit zu stärken. Der Ökogarten nutzte bisher im Winter und bei schlechtem Wetter angemietete Räume. Mit der Sanierung des historischen Hauses soll ein kulturell-pädagogisches Veranstaltungs- und Bildungszentrum entstehen, von denen auch Kitas, Schulen und Projektgruppen profitieren.

Am Mittwochabend, den 23. September 2026, kam es zu mehreren Betrugsversuchen in Form eines sogenannten Schocksanrufs zum Nachteil verschiedener Magdeburger zwischen 80 und 93 Jahren. Ersten Erkenntnissen zufolge erhielten die Geschädigten einen Anruf von einer Person, welche sich als ein Professor eines Krankenhauses ausgab und eine untere fünfstellige Summe forderte. Ein angebliches Familienmitglied soll erkrankt sein und das Geld sei nötig, um operieren zu können. Die Polizei leitete Strafverfahren ein und sensibilisierte die

Geschädigten. Bisher soll es zu keinem finanziellen Schaden gekommen sein. Hinweise der Polizei. Lassen Sie sich nicht unter Druck setzen. Beenden Sie das Gespräch umgehend. Informieren Sie sich innerhalb Ihres Familien- und Bekanntenkreises nach der angeblich betroffenen Person. Gewähren Sie unbekannten Personen grundsätzlich keinen Zutritt. Wenden Sie sich an die Polizei, falls Sie den Verdacht haben, Opfer eines Betruges geworden zu sein. Weitere Informationen gibt es unter www.polizei-beratung.de/themen-und-tipps/Betrug-Schockanrufe. Am Freitag, den 25. September 2026 im Zeitraum von 17.20 Uhr bis 17.55 Uhr haben unbekannte Täter auf dem Parkplatz eines Einkaufszentrums in der Saybrücker Chaussee eine Harley-Davidson entwendet. Die Polizei hat ein Ermittlungsverfahren eingeleitet. Sachdienliche Hinweise zu verdächtigen Personen oder Fahrzeugen können dem Polizeirevier Magdeburg unter der Telefonnummer 0391 546 3295 oder in der nächstgelegenen Polizeidienststelle mitgeteilt werden. Am Freitag, den 25. September 2026, meldeten mehrere Passanten im Zeitraum von 22.55 Uhr bis 23.15 Uhr diverse brennende Müllcontainer in Stadtfeld Ost. Die schnellen Löscharbeiten der Feuerwehr konnten ein Übergreifen der Flammen verhindern. Insgesamt brannten 9 Müllcontainer, die zum Teil nicht unerheblich beschädigt wurden. Ermittlungen zu den Brandursachen sind eingeleitet worden. Sachdienliche Hinweise zu verdächtigen Personen können dem Polizeirevier Magdeburg unter der Telefonnummer 0391 546 3295 oder in der nächstgelegenen Polizeidienststelle mitgeteilt werden. Am Freitag, den 25. September 2026 gegen 13.15 Uhr befuhren ein 26-Jähriger und ein 34-Jähriger den Magdeburger Ring. Diese sollen sich dabei wiederholt gegenseitig ausgebremst haben. Im weiteren Verlauf mussten beide Fahrzeuge auf Höhe der Abfahrt Neustädter Feld verkehrsbedingt halten. Dabei stieg der 34-Jährige aus seinem Fahrzeug aus und begab sich zum Fahrzeug des 26-Jährigen, um diesen offenbar zur Rede zu stellen. Dieser fühlte sich vom Auftreten des 34-Jährigen augenscheinlich bedroht und griff nach einer legal besessenen Schreckschusswaffe. Die verständigte Polizei konnte beide Fahrzeuglenker antreffen. Im Rahmen der Anzeigenaufnahme stellten die Beamten die Schreckschusswaffe sicher. Gegen die beiden Fahrzeugführer sind entsprechende Ermittlungsverfahren eingeleitet worden. Das Polizeirevier Magdeburg warnt, Betrüger geben sich zunehmend als Mitarbeiter einer Bank aus. Die Täter kontaktieren ihre Opfer häufig telefonisch und behaupten beispielsweise, es gäbe ein Problem mit dem Konto, der Bankkarte oder einer verdächtigen Überweisung, unter anderem ins Ausland. Damit versuchen sie, vertrauliche Informationen von den Betroffenen zu erfahren. Wichtig: Ihre Bank fragt Sie niemals nach Ihrer persönlichen PIN. Geben Sie Ihre PIN, TAN, Zugangsdaten oder andere vertrauliche Bankdaten niemals telefonisch, per E-Mail oder an der Haustür weiter. Ebenso wichtig: Bankmitarbeiter schicken niemanden zu Ihnen nach Hause, um Bankkarten, Bargeld oder andere Wertgegenstände abzuholen. So schützen Sie sich. Beenden Sie verdächtige Telefonate sofort. Lassen Sie sich nicht unter Druck setzen. Informieren Sie bei einem Betrugsverdacht umgehend Ihre Bank und gegebenenfalls die Polizei. Merken Sie sich, Ihre PIN gehört nur Ihnen. Bleiben Sie aufmerksam und sprechen Sie auch Angehörige, Freunde und ältere Menschen in Ihrem Umfeld auf diese Betrugsmasche an. 30 Jahre, 6 Städten, ein Welterbe. So das Motto zu 30 Jahre Weltkulturerbe der Luther Gedenkstätten. Die Schlosskirche in Wittenberg als Teil des UNESCO-Welterbes steht ab dem 7. Oktober im Mittelpunkt des Jubiläums der Gedenkstätten in Eisleben und Wittenberg. Die Gemeinde der Kirche lädt in den kommenden Wochen zu Konzerten, Führungen, Veranstaltungen und Friedensgebeten ein. Am 31. Oktober, zum Reformationstag, gibt es traditionell ein großes Fest. Mit einem historischen Spektakel und Festgottesdiensten, Stadtführungen sowie Interaktionen an der Thesentür erinnert Wittenberg an Martin Luthers Veröffentlichung der 95 Thesen im Jahr 1517 an der Tür der Schlosskirche. Ein besonderer Höhepunkt in diesem Jahr ist ein Lichterumzug, der um 17 Uhr vor dem Lutherhaus beginnt.
Weitere Informationen zu den Veranstaltungen gibt es unter www.wittenberger-referendum.de.

Es ist mal wieder Zeit für ein gutes Buch. Hermann Hesse, Freude am Garten, herausgegeben von Volker Michels, lädt mich immer mal wieder zum Blättern und Lesen ein. Zahlreiche Fotos und auch Aquarelle von Hesse ergänzen die kleinen Texte rund um die Natur. Bäume. Bäume sind für mich immer die eindringlichsten Prediger gewesen. Ich verehre sie, wenn sie in Völkern und Familien leben, in Wäldern und Hainen. Und noch mehr verehre ich sie, wenn sie einzeln stehen. Sie sind wie Einsame, nicht wie Einsiedler, welche aus irgendeiner Schwäche sich davongestohlen haben, sondern wie große, vereinsamte Menschen wie Beethoven und Nietzsche. In den Wipfeln rauscht die Welt. Ihre Wurzeln ruhen im Unendlichen. Allein sie verlieren sich nicht darin, sondern erstreben mit aller Kraft ihres Lebens nur das eine, ihr eigenes, in ihnen wohnendes Gesetz zu erfüllen, ihre eigene Gestalt auszubauen, sich selbst darzustellen. Nichts ist heiliger, nichts ist vorbildlicher als ein schöner, starker Baum. Wenn ein Baum umgesägt worden ist und seine nackte Todeswunde der Sonne zeigt, dann kann man auf der lichten Scheibe seines Stumpfes und Grabmals seine ganze Geschichte lesen. In den Jahresringen und Verwachsungen steht aller Kampf, alles Leid, alle Krankheit, alles Glück und Gedeihen treu geschrieben. Schmale Jahre und üppige Jahre, überstandene Angriffe, überdauerte Stürme. Und jeder Bauernjunge weiß, dass das härteste und edelste Holz die engsten Ringe hat, dass hoch auf Bergen und in immerwährender Gefahr die unzerstörbarsten, kraftvollsten, vorbildlichsten Stämme wachsen. Bäume sind Heiligtümer. Wer mit ihnen zu sprechen, wer ihnen zuzuhören weiß, der erfährt die Wahrheit. Sie predigen nicht Lehren und Rezepte, sie predigen um das Einzelne unbekümmert das Urgesetz des Lebens. Ein Baum spricht: In mir ist ein Kern, ein Funke, ein Gedanke verborgen. Ich bin Leben vom ewigen Leben. Einmalig ist der Versuch und Wurf, den die ewige Mutter mit mir gewagt hat. Einmalig ist meine Gestalt und das Geäder meiner Haut. Einmalig das kleinste Blätterspiel meines Wipfels und die kleinste Narbe meiner Rinde. Mein Amt ist, in ausgeprägten Einmaligen das Ewige zu gestalten und zu zeigen. Ein Baum spricht: Meine Kraft ist das Vertrauen. Ich weiß nichts von meinen Vätern. Ich weiß nichts von den tausend Kindern, die in jedem Jahr aus mir entstehen. Ich lebe das Geheimnis meines Samens zu Ende. Nichts anderes ist meine Sorge. Ich vertraue, dass Gott in mir ist. Ich vertraue, dass meine Aufgabe heilig ist. Aus diesem Vertrauen lebe ich. Wenn wir traurig sind und das Leben nicht mehr gut ertragen können, dann kann ein Baum zu uns sprechen. Sei still, sieh mich an. Leben ist nicht leicht, Leben ist nicht schwer. Das sind Kindergedanken. Lass Gott in dir reden, so schweigen sie. Du bangst, weil dich dein Weg von der Mutter und Heimat wegführt. Aber jeder Schritt und Tag führt dich neu der Mutter entgegen.

0: Gegen. Heimat ist nicht da oder dort. Heimat ist in dir innen oder nirgends. Wandersehnsucht reißt mir am Herzen, wenn ich Bäume höre, die abends im Wind rauschen. Hört man still und lange zu, so zeigt auch die Wandersehnsucht ihren Kern und Sinn. Sie ist nicht fortlaufen wollen vor dem Leide, wie es schien. Sie ist Sehnsucht nach Heimat, nach Gedächtnis der Mutter, nach neuen Gleichnissen des Lebens. Sie führt nach Hause. Jeder Weg führt nach Hause. Jeder Schritt ist Geburt, jeder Schritt ist Tod, jedes Grab ist Mutter. So rauscht der Baum im Abend, wenn wir Angst vor unseren eigenen Kindergedanken haben. Bäume haben lange Gedanken, langatmige und ruhige, wie sie ein längeres Leben haben als wir. Sie sind weiser als wir, solange wir nicht auf sie hören. Aber wenn wir gelernt haben, die Bäume anzuhören, dann gewinnt gerade die Kürze und Schnelligkeit und Kinderhast unserer Gedanken eine Freudigkeit ohnegleichen. Wer gelernt hat, Bäumen zuzuhören, begehrt nicht mehr, ein Baum zu sein. Er begehrt, nicht zu sein, als was er ist. Das ist Heimat, das ist Glück.
1: Wer Lotto spielt, unterstützt damit auch das Gemeinwohl. Von jedem Euro, der für ein Produkt von Lotto Sachsen-Anhalt ausgegeben wird, kommen etwa 40 Cent gemeinnützige Vorhaben zugute. Der Aufsichtsrat von Lotto Toto Sachsen-Anhalt hat dieser Tage Fördergelder in Höhe von 747.000 Euro für 21 Projekte bewilligt. Die Städte Klötze und Halberstadt zum Beispiel planen für den Tierpark eine neue Luchsanlage bzw. eine bessere Sicherung des bestehenden Geheges und erhalten dafür finanzielle Unterstützung. Fördergeld gibt es auch für die Senioren-Mannschaftsweltmeisterschaft im Schach, ausgerichtet im April 2027 in Magdeburg. Zudem erhalten Umweltprojekte sowie mehrere Restaurierungs- und Sanierungsprojekte an Kirchen im Land einen finanziellen Zuschuss. Für das Kunst- und Kulturfestival der Moderne zum 100-jährigen Bestehen des Stadthallenareals erhält Magdeburg Lotto-Fördergeld für eine Video- und Lichtkunstinstallation sowie für Aufführungen und Ausstellungen. Der Eigenbetrieb Stadtgarten und Friedhöfe Magdeburg baut in den kommenden Wochen eine Bowl-Anlage auf dem Spielplatz am Europaring in Stadtfeld West. Der Bau erfolgt als Projekt für die Auszubildenden, die so einen bleibenden Wert mit der eigenen Arbeit schaffen können. Azubis aller drei Lehrjahre können in unterschiedlichen Bauphasen ihr Wissen einbringen und damit wertvolle Erfahrungen sammeln. Für das beliebte französische Freizeitspiel entsteht eine wassergebundene Spielfläche in der Größe von 15x4 Metern. Auf einer gepflasterten Fläche stellt die Stadt neben dem Spielfeld Sitzmöglichkeiten und Abfallbehälter auf. Das Projekt kostet 7.000 Euro und wird aus Mitteln des städtischen Haushalts finanziert. Während der Arbeiten ist der Bereich durch einen Bauzaun gesichert. Der Eigenbetrieb Stadtgarten bittet um Verständnis für etwaige Einschränkungen. Am Freitag, den 25. September, haben der Beirat für Integration und Migration der Landeshauptstadt Magdeburg und die Ausländerbehörde neu eingebürgerte MagdeburgerInnen feierlich gewürdigt. Die Feier fand im Rahmen der interkulturellen Wochen 2026 statt. Der Beirat für Integration und Migration hatte gemeinsam mit der Ausländerbehörde beschlossen, zweimal jährlich eine Festveranstaltung für neu Eingebürgerte auszurichten. Das als Zeichen für ein weltoffenes Magdeburg, in dem Vielfalt gelebt wird und Menschen die Stadt gemeinsam gestalten. Deshalb gab es bereits im April 2026 eine Feier für 70 neue BürgerInnen der Stadt. Als symbolisches Geschenk erhielten die Neueingebürgerten ein Exemplar des Grundgesetzes und Kresse, das mit der Botschaft: Ein neuer Pass, ein neues Kapitel, aber du bleibst derselbe wertvolle Mensch. Willkommen zu Hause.
2: Jede Blüte welkt und jede Jugend dem Alter weicht, blüht jede Lebensstufe, blüht jede Weisheit auch und jede Tugend. Zu ihrer Zeit und darf nicht ewig dauern, es muss das Herz bei jedem Lebensrufe bereit zum Abschied sein und Neubeginne, um sich in Tapferkeit und ohne Trauern in andere neue Bindungen zu geben. und jede

0: Anfang wohnt ein Zauber inne, der uns beschützt und der uns hilft zu leben. Wir sollen heiter Raum um Raum durchschreiten, an keinem wie an einer Heimat hängen. Der Weltgeist will nicht Fesseln uns und engen, er will uns Stuf um Stufe heben, weiten. Kaum sind wir heimisch einem Lebenskreise und traulich eingewohnt, so droht erschlaffen. Nur wer bereit zu Aufbruch ist und Reise, mag lähmender Gewöhnung sich entraffen. Es wird vielleicht auch noch die Todesstunde uns neuen Räumen jung entgegensenden. Des Lebens Ruf an uns wird niemals enden. Wohlan, denn Herz, nimm Abschied und gesunde.
1: Weltkulturerbe. So das Motto zu 30 Jahre Weltkulturerbe der Luther Gedenkstätten. Die Schlosskirche in Wittenberg als Teil des UNESCO-Welterbes steht ab dem 7. Oktober im Mittelpunkt des Jubiläums der Gedenkstätten in Eisleben und Wittenberg. Die Gemeinde der Kirche lädt in den kommenden Wochen zu Konzerten, Führungen, Veranstaltungen und Friedensgebeten ein. Am 31. Oktober, zum Reformationstag, gibt es traditionell ein großes Fest. Mit einem historischen Spektakel und Festgottesdiensten, Stadtführungen sowie Interaktionen an der Thesentür erinnert Wittenberg an Martin Luthers Veröffentlichung der 95 Thesen im Jahr 1517 an der Tür der Schlosskirche. Ein besonderer Höhepunkt in diesem Jahr ist ein Lichterumzug, der um 17 Uhr vor dem Lutherhaus beginnt. Weitere Informationen zu den Veranstaltungen gibt es unter www.wittenberger-reformationsfest.de.

0: Die Leitungsarbeiten der SWM im Kreuzungsbereich Otto von Guericke Straße, Julius Bremer Straße dauern voraussichtlich noch bis zum 30. Oktober. Das heißt etwa 4 Wochen mehr als geplant. Die dortigen Einschränkungen sind deshalb weiterhin erforderlich. Wegen Gleisbauarbeiten der MVB ist die Halberstädter Straße in Höhe des Landgerichtes bis voraussichtlich 18. November stadteinwärts gesperrt. Der Kfz-Verkehr wird über die Straße am Fuchsberg umgeleitet. Seit dem 28. September bis 6. Oktober steht auf einem kurzen Abschnitt des Weizengrunds nur ein Fahrstreifen zur Verfügung. Grund sind Kanalreparaturen im Auftrag der SWM. Eine Baustellenampel regelt den Kfz-Verkehr. Der Anschluss zur Straße an den Röten ist während der Arbeiten voll gesperrt. Umleitungen sind ausgeschildert. Seit dem 28. September bis 9. Oktober ist jeweils von 7 bis 16 Uhr die Zufahrt von der Hafenstraße in den Kreisverkehr Bötticher Platz gesperrt. Wegen Anschlussarbeiten der SWM wird der Kfz-Verkehr über die Speicherstraße umgeleitet. Die Gegenrichtung ist von der Sperrung nicht betroffen. Weitere Verkehrseinschränkungen sind auf der Baustellenkarte unter www.mofi.de und www.magdeburg.de/baustellen dargestellt.
1: Die Länder wollen die Rahmenbedingungen für lokale und regionale Medien verbessern. Der Entwurf des zweiten Teils des digitalen Medienstaatsvertrags sieht dafür erstmals ein Bündel konkreter Maßnahmen vor. Unter anderem geht es darum, Rundfunkbeitragsmittel für die Förderung lokaler Medienangebote einzusetzen. Ziel ist es, eine vielfältige Berichterstattung in Regionen auch unter veränderten wirtschaftlichen und medialen Bedingungen dauerhaft zu ermöglichen, so Medienminister Rainer Rohrbrang. Das Gesamtpaket sorge dafür, die lokale und regionale Medienvielfalt besonders in ostdeutschen Ländern nachhaltig zu stärken. Der erste Teil des Medienstaatsvertrags sieht die Umsetzung von EU-Recht vor und wurde am 29. September 2026 vom Kabinett an den Landtag zur Unterrichtung weitergeleitet. Für den zweiten inhaltlichen Teil hat die Anhörung der Rundfunkkommissionen begonnen. Für den zweiten inhaltlichen Teil hat die Anhörung der Rundfunkkommission begonnen. Im Mittelpunkt stehen unter anderem Regelungen zum Einsatz künstlicher Intelligenz, Deregulierung im Bereich der Werbevorschriften, aber auch eine Anpassung der Verfahren länderübergreifender Medienaufsicht.
2: Bertolt Brecht, Lied einer Liebenden. Wenn du mich lustig machst, dann denke ich manchmal, jetzt könnte ich sterben. Dann blieb ich glücklich bis an mein End. Wenn du dann alt bist und wenn du an mich denkst, sehe ich wie heut aus und du heißt ein Liebchen, das ist noch jung. 7 Rosen hat der Strauch, 6 gehören dem Wind, aber eine bleibt, dass auch ich noch eine find. 7 Male rufe ich dich, 6 Mal bleibe fort, doch beim 7. Mal versprich, komme auf ein Wort. Die Liebste gab mir einen Zweig mit gelbem Laub dran. Das Jahr, es geht zu Ende, die Liebe fängt erst an.
1: Staatsminister und Minister für Kultur Rainer Rohrer hat gegenüber Ministerpräsident Sven Schulze zum 5. Oktober 2026 seinen Rücktritt erklärt. In der Kabinettssitzung vom 29. September hat die Landesregierung der Vertretungsregelung bis zur Wahl eines neuen Ministerpräsidenten und zur Berufung einer neuen Landesregierung zugestimmt. Aus dem Wirtschaftsministerium übernimmt Staatssekretär Gerd Zender die Aufgaben des Chefs der Staatskanzlei sowie des Europa- und Medienministers. Den Bereich Kultur nimmt bis auf Weiteres Bildungsminister Jan Riegel wahr. Der organisatorische Zusammenhang bleibt gewahrt. Ministerpräsident Sven Schulze erklärt, Zitat: Rainer Rohrbrang hat mit hoher Sachkenntnis und großem Geschick über 24 Jahre hinweg als Chef der Staatskanzlei eine hervorragende Arbeit für unser Land geleistet. Seit 10 Jahren hat er sich zudem als Minister für Kultur viel Anerkennung nicht nur unter den Kulturschaffenden erworben. Zitat Ende. Der Ministerpräsident dankte Rainer Rohrer für sein großes Engagement und seine erfolgreiche Arbeit und wünscht ihm für den wohlverdienten Ruhestand Erfüllung und alles Gute.

Aus dem Buch Die besten deutschen Geschichten und Gedichte, ausgewählt von Marcel Reich-Ranicki. Josef von Eichendorff, Mondnacht. Es war, als hätte der Himmel die Erde still geküsst, dass sie im Blütenschimmer von ihm nun träumen müsst. Die Luft ging durch die Felder, die Ähren wogen sacht, es rauschen leis die Wälder, so sternklar war die Nacht. Und meine Seele spannte weit ihre Flügel aus, flog durch die stillen Lande, als flöge sie nach Haus.

0: Nach Ihrem ersten Auftritt im Salzland Theater Stassfurt im November 2025 als Support von Jeanette Biedermann kommt Charlie Clauser in wenigen Wochen mit ihrem Solo-Projekt zurück. Ganz nah, aber nicht leise. So der Titel der Zweiklang-Tour. Die Musikerin spielt alle Instrumente selbst, singt, schreibt und produziert Songs zwischen Pop, Rock und Indie. Zu hören am Donnerstag, den 12. November in Stassfurt im Salzland Theater. Weitere Infos gibt es unter www.salzlandtheater/events/charlie.
1: Hallo zusammen, hier ist eure Charlie. Ich freue mich sehr. Am 12. November komme ich zu euch nach Stassfurt ins Salzland Theater. Ich habe da schon einmal mit Jeanette Biedermann gespielt in ihrer Band und als Vorband. Aber jetzt komme ich mit meinen eigenen Songs, mit 100 Instrumenten und ich verspreche euch, es wird ein sehr, sehr bunter Abend. Also seid gerne dabei und ja, an der Stelle einen lieben Gruß an Kultur, MDTV und alle, die zuschauen. Macht's gut, wir sehen uns am 12. November.

0: Robert Seitz, das Lied. Wir sitzen stumm und neigen das Gesicht. Die Falten unserer Hände sind geschlossen. Und uferlos kommt purpurblaues Licht mit deinem Lied in unseren Traum geflossen. Wir atmen weit und neigen uns noch mehr. Wir können unser Selbst nicht mehr umschreiben. Es irrt davon und wandelt fremd einher und lässt sich tief von deinen Tönen treiben. Der Tag verglüht. Nun wagt nur noch die Pracht des blauen Lichts schwellender Gesänge. Und seltsam schreiten über Blütenhäuser, sternüberstrahlt, die Wunder dieser Nacht.
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0: Damit geht unsere Sendung zu Ende. Von wo auch immer Sie uns zugeschaut haben, schön, dass Sie dabei waren. Tschüss, machen Sie es gut.
1: Rainer Maria Rilke. Wunderliches Wort, die Zeit vertreiben. Sie zu halten wäre das Problem, denn wenn ängstigst nicht, wo ist ein Bleiben, wo ein Endlichsein in alledem? Sieh, der Tag verlangsamt sich entgegen jenen Raum, der ihn nach Abend nimmt. Aufstehen wurde stehen und stehen wird legen und das willig Liegende verschwimmt. Berge ruhen von Sternen übernächtigt, aber auch in ihnen flimmert Zeit. Ach, in meinem wilden Herzen nächtigt, obdachlos, die Unvergänglichkeit. Rilke, Begegnung in der Kastanienallee. Ihm ward des Eingangs grüne Dunkelheit, kühl wie ein Seidenmantel umgeben, den er noch nahm und ordnete, als eben am anderen transparenten Ende weit, aus grüner Sonne wie aus grünen Scheiben, weiß eine einzelne Gestalt aufleuchtete, um lange fern zu bleiben und schließlich von den Lichtern niedertreiben, bei jedem Schritte über Wald. Ein helles Wechseln auf sich herzutragen, das scheu im Blond nach hinten lief. Aber auf einmal war der Schatten tief und nahe Augenlagen aufgeschlagen. In einem neuen, deutlichen Gesicht, das wie in einem Bildnis verweilte. In dem Moment, da man sich wieder teilte. Es war immer und dann war es nicht. 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

0: Demokratie heißt Entscheidung durch die Betroffenen, so der Philosoph Karl Friedrich von Weizsäcker. Mit diesen Gedanken starten wir in eine neue Sendung. Herzlich willkommen.
1: Am 22. September 2026 fand im Geschwister-Scholl-Park in Magdeburg die Einweihung des neuen Denkmals Anstoß statt. In Gedenken an den antifaschistischen Widerstand schrieb die Stadt 2023 einen Wettbewerb für ein Kunstwerk im Geschwister-Scholl-Park aus. Bürger und Bürgerinnen der Stadt konnten vom 20. April 2024 darüber abstimmen, welcher der drei Entwürfe umgesetzt werden soll. 65% stimmten für das Kunstwerk Anstoß von dem Künstler Dr. Roland Fuhrmann. Aus 500 einzelnen Metallblättern entstand der Stapel. Zur Einweihung kamen zahlreiche Gäste und Stadträte, darunter der Künstler sowie die Magdeburger Oberbürgermeisterin Simone Borres.

0: Schüler und Schülerinnen des Geschwister-Scholl-Gymnasiums trugen Lieder und Gedichte vor. Anlass für das neue Denkmal ist der 80. Jahrestag der Ermordung von Hans und Sophie Scholl. Christoph Probst, Alexander Schmorell, Willi Graf, Kurt Huber sowie weiteren Mitgliedern der Weißen Rose. Es ist der 18. Februar 1943. Die Geschwister Scholl verteilen gegen 11 Uhr das 6. Flugblatt der Weißen Rose in der Ludwig-Maximilian-Universität München. Im Lichthof der Universität lassen sie die restlichen Blätter fallen. Genau das stellt das Kunstwerk dar. Der Hausmeister der Universität beobachtet die Aktion und informiert die Behörden. Noch am 18. Februar 1943 verhaftete die Gestapo Hans und Sophie Scholl. 4 Tage später verurteilt der Volksgerichtshof sie zum Tode und noch am selben Tag werden sie hingerichtet. Bewusst fiel die Wahl für die Einweihung des neuen Denkmals auf den 22. September. Denn an diesem Tag wäre Hans Scholl 108 Jahre alt geworden. Freiheit. Dieses Wort schrieb Sophie Scholl auf die Rückseite ihrer Anklageschrift. Das Denkmal befindet sich auf der Seite der Richard-Wagner-Straße.
1: Nun wünsche ich dieser neuen Plastik im Geschwister-Scholl-Park eine lange Zukunft und hoffe, die Bürgerinnen und Bürger der Otto-Stadt mögen dieses Denkmal annehmen, behüten, bewahren.
2: 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Bis Dezember 2026 saniert die Stadt den Spielplatz in der Steinbergstraße. Die rund 600 Quadratmeter große Spiel- und Freizeitfläche innerhalb der Grünanlage nördlich der Schrote steht unter dem Thema Kleines Magdeburg. Die Stadt investiert 170.000 Euro aus Haushaltsmitteln. Die Kinder der Grundschule Diesdorf haben das Thema Kleines Magdeburg erarbeitet. Der rund 175 Quadratmeter große Sandspielbereich bleibt erhalten, genauso wie die Hängebrücke, die als fußläufige Verbindung vom Fuß- und Radweg südlich der Schrote über den Fluss direkt auf den Spielplatz führt. Neu hinzukommen unter anderem Balancierstämme aus robustem Robinienholz, eine Kletterwand sowie eine barrierefreie anfahrbare Sandtheke für Kinder mit Rollstuhl. Während der Bauarbeiten ist der bestehende Spielplatz durch Bauzäune gesichert. Da die Steinbergstraße im Baubereich eine sehr beengte Sackgasse ist, hat die Stadt für den Zeitraum der Baumaßnahmen ein Halteverbot eingerichtet. Seit über 3 Jahrzehnten bringt das Spielmobil der Arbeiterwohlfahrt Magdeburg jede Menge Spiel, Bewegung und Begegnung direkt zu den Kindern, Jugendlichen und Familien in die Stadtteile. Ob Roller, Bälle oder viele andere Spielgeräte, vor Ort gibt es immer etwas zu entdecken, auszuprobieren und gemeinsam zu erleben. Mit einer Förderung in Höhe von 70.500 Euro kann das Angebot künftig mit einem neuen Elektrotransporter zeitgemäß und emissionsfrei fortgeführt werden. Die Mittel stammen aus dem Sondervermögen Infrastruktur des Bundes. Sozialministerin Petra Grimm-Benne betonte, das APO-Spielmobil schaffe in direkter Nachbarschaft Orte, an denen Kinder und Jugendliche zusammenkommen. Das fördert das Miteinander im Quartier und die Entwicklung der Kinder. Die Landeshauptstadt Magdeburg fördert das AWO Spielmobil 2026 mit mehr als 157.000 Euro für Personal und Sachkosten. Eine Tourübersicht des Spielmobils findet sich unter www.awo-kv-magdeburg.de/spielmobil. Zur langen Orgelnacht erstrahlt der Magdeburger Dom am Freitag, den 2. Oktober ab 19.30 Uhr in vielen verschiedenen stimmungsvollen Lichtakzenten, Motiven und Sphären. Zu hören sind 3 klanglich unterschiedliche Domorgeln, die große Schuke-Orgel sowie die Remter- und Paradiesorgel. Die Gäste erwartet eine Reise durch die verschiedenen Orgelwerke der Jahrhunderte. In den Konzertpausen können die BesucherInnen im Domkreuzgang oder auch Domgarten wandeln und die Stimmung im Abendlicht genießen. Der Eintritt kostet 12 Euro, ermäßigt 10 Euro. Vorverkauf am Kartentisch oder an der Abendkasse. mehr wir. Unter diesem Motto hat die 13. Magdeburger Kulturnacht den Stadtteil Sudenburg in eine vielseitige Kulturmeile bis nach Mitternacht verwandelt. In der Wagenhalle des Museumsdepots gab es Live-Musik, Der kleine Prinz war als Theaterstück auf dem Ambrosiusplatz zu sehen und Literatur gab es an und in der Fahrbibliothek direkt auf der Halberstädter Straße. Treppenhauskonzerte und viele weitere Höhepunkte ergänzten das Programm. Mehr als 2000 Menschen erlebten am Samstag, den 26. September, ein buntes Kulturfest. Der Wunsch der Veranstaltung, ein Miteinander und die Verbundenheit zwischen Menschen zu schaffen, die sich begegnen, miteinander lachen, ins Gespräch kommen und einen gemeinsamen Abend erleben, ging auf. Die Magdeburger Kulturnacht wird von einem breiten Bündnis Magdeburger Kulturschaffender und Magdeburger

0: Magdeburger KünstlerInnen unter dem Dach des Kulturschutzbundes Magdeburg getragen und gemeinsam von verschiedensten Vereinen gestaltet. Weitere Informationen gibt es unter kulturnacht-magdeburg.de. Bei Kundgebungen und Demonstrationen in 15 Städten, unter anderem in Magdeburg, haben Beschäftigte und Gewerkschaften am Samstag, den 26. September, ein deutliches Zeichen gegen Kürzungen beim Sozialstaat und Verschlechterung bei der Arbeit gesetzt. Unter dem Motto »Hart verdient, deine Arbeit, deine Gesundheit, deine Rente« forderten sie Reformen, die soziale Absicherung stärken, gute Arbeit sichern und wirtschaftlichen Aufschwung mit sozialer Gerechtigkeit verbinden. Der DGB und seine Mitgliedsgewerkschaften machten deutlich, der Sozialstaat ist kein Geschenk, er ist das Ergebnis der Arbeit und Beiträge von Millionen Menschen. Sie dürfen nicht mit weniger Leistung, höheren Kosten und neuen Hürden abgespeist werden, sondern haben Anspruch auf gute Gesundheitsversorgung, soziale Sicherheit und eine verlässliche Rente. Die Proteste richteten sich gegen die geplante Verschlechterung im Arbeits- und Sozialbereich, darunter längere und flexiblere Arbeitszeiten, mehr Befristungen und der Abbau von Schutzrechten. Auch in Gesundheit und Pflege drohen schlechtere Leistungen und zusätzliche Belastungen. Der DGB und seine Mitgliedsgewerkschaften machten zugleich deutlich, Deutschland braucht Reformen und Investitionen für neuen wirtschaftlichen Schwung, aber nicht auf dem Rücken der Beschäftigten.
1: Rilke, Begegnung in der Kastanienallee. Ihm ward des Eingangs grüne Dunkelheit, kühl wie ein Seidenmantel umgeben, den er noch nahm und ordnete, als eben am anderen transparenten Ende weit, aus grüner Sonne wie aus grünen Scheiben, weiß eine einzelne Gestalt aufleuchtete, um lange fern zu bleiben und schließlich von den Lichtern niedertreiben, bei jedem Schritte über Wald. Ein helles Wechseln auf sich herzutragen, das scheu im Blond nach hinten lief. Aber auf einmal war der Schatten tief und nahe Augenlagen aufgeschlagen. In einem neuen, deutlichen Gesicht, das wie in einem Bildnis verweilte. In dem Moment, da man sich wieder teilte. Es war, immer und dann war es nicht.
2: Seit fast 35 Jahren ist der Ökogarten Quedlinburg ein wichtiger Ort der Kinder- und Jugendfreizeitarbeit. Jährlich können mehr als 10.000 Kinder und Jugendliche von generationsübergreifenden Projekten profitieren. Die Ehrenamtlichen des Ökogarten Quedlinburg haben begonnen, ein leerstehendes Haus zu einem Erlebniszentrum auszubauen. Für dieses Engagement hat Sozialministerin Petra Grimm-Benne Ende September 2026 einen Zuwendungsbescheid in Höhe von 100.000 Euro übergeben. Die Mittel stammen aus dem Sondervermögen Infrastruktur des Bundes. Das Land Sachsen-Anhalt unterstützt aus diesem Fonds mit 15,45 Millionen Euro Einrichtungen der Jugendarbeit. Ziel ist es, landesweit Orte für Begegnung, Bildung und Beteiligung in der täglichen Arbeit zu stärken. Der Ökogarten nutzte bisher im Winter und bei schlechtem Wetter angemietete Räume. Mit der Sanierung des historischen Hauses soll ein kulturell-pädagogisches Veranstaltungs- und Bildungszentrum entstehen, von denen auch Kitas, Schulen und Projektgruppen profitieren.

Am Mittwochabend, den 23. September 2026, kam es zu mehreren Betrugsversuchen in Form eines sogenannten Schocksanrufs zum Nachteil verschiedener Magdeburger zwischen 80 und 93 Jahren. Ersten Erkenntnissen zufolge erhielten die Geschädigten einen Anruf von einer Person, welche sich als ein Professor eines Krankenhauses ausgab und eine untere fünfstellige Summe forderte. Ein angebliches Familienmitglied soll erkrankt sein und das Geld sei nötig, um operieren zu können. Die Polizei leitete Strafverfahren ein und sensibilisierte die Geschädigten. Bisher soll es zu keinem finanziellen Schaden gekommen sein. Hinweise der Polizei: Lassen Sie sich nicht unter Druck setzen. Beenden Sie das Gespräch umgehend. Informieren Sie sich innerhalb Ihres Familien- und Bekanntenkreises nach der angeblich betroffenen Person. Gewähren Sie unbekannten Personen grundsätzlich keinen Zutritt. Wenden Sie sich an die Polizei, falls Sie den Verdacht haben, Opfer eines Betruges geworden zu sein. Weitere Informationen gibt es unter www.polizei-beratung.de/themen-und-tipps/Betrug-Schockanrufe. Am Freitag, den 25.

0: September 2026 im Zeitraum von 17.20 Uhr bis 17.55 Uhr haben unbekannte Täter auf dem Parkplatz eines Einkaufszentrums in der Saybrücker Chaussee eine Harley-Davidson entwendet. Die Polizei hat ein Ermittlungsverfahren eingeleitet. Sachdienliche Hinweise zu verdächtigen Personen oder Fahrzeugen können dem Polizeirevier Magdeburg unter der Telefonnummer 0391 546 3295 oder in der nächstgelegenen Polizeidienststelle mitgeteilt werden. Am Freitag, den 25. September 2026, meldeten mehrere Passanten im Zeitraum von 22.55 Uhr bis 23.15 Uhr diverse brennende Müllcontainer in Stadtfeld Ost. Die schnellen Löscharbeiten der Feuerwehr konnten ein Übergreifen der Flammen verhindern. Insgesamt brannten 9 Müllcontainer, die zum Teil nicht unerheblich beschädigt wurden. Ermittlungen zu den Brandursachen sind eingeleitet worden. Sachdienliche Hinweise zu verdächtigen Personen können dem Polizeirevier Magdeburg unter der Telefonnummer 0391 546 3295 oder in der nächstgelegenen Polizeidienststelle mitgeteilt werden. Am Freitag, den 25. September 2026 gegen 13.15 Uhr befuhren ein 26-Jähriger und ein 34-Jähriger den Magdeburger Ring. Diese sollen sich dabei wiederholt gegenseitig ausgebremst haben. Im weiteren Verlauf mussten beide Fahrzeuge auf Höhe der Abfahrt Neustädter Feld verkehrsbedingt halten. Dabei stieg der 34-Jährige aus seinem Fahrzeug aus und begab sich zum Fahrzeug des 26-Jährigen, um diesen offenbar zur Rede zu stellen. Dieser fühlte sich vom Auftreten des 34-Jährigen augenscheinlich bedroht und griff nach einer legal besessenen Schreckschusswaffe. Die verständigte Polizei konnte beide Fahrzeuglenker antreffen. Im Rahmen der Anzeigenaufnahme stellten die Beamten die Schreckschusswaffe sicher. Gegen die beiden Fahrzeugführer sind entsprechende Ermittlungsverfahren eingeleitet worden. Das Polizeirevier Magdeburg warnt, Betrüger geben sich zunehmend als Mitarbeiter einer Bank aus. Die Täter kontaktieren ihre Opfer häufig telefonisch und behaupten beispielsweise, es gäbe ein Problem mit dem Konto, der Bankkarte oder einer verdächtigen Überweisung, unter anderem ins Ausland. Damit versuchen sie, vertrauliche Informationen von den Betroffenen zu erfahren. Wichtig: Ihre Bank fragt Sie niemals nach Ihrer persönlichen PIN. Geben Sie Ihre PIN, TAN, Zugangsdaten oder andere vertrauliche Bankdaten niemals telefonisch, per E-Mail oder an der Haustür weiter. Ebenso wichtig: Bankmitarbeiter schicken niemanden zu Ihnen nach Hause, um Bankkarten, Bargeld oder andere Wertgegenstände abzuholen. So schützen Sie sich. Beenden Sie verdächtige Telefonate sofort. Lassen Sie sich nicht unter Druck setzen. Informieren Sie bei einem Betrugsverdacht umgehend Ihre Bank und gegebenenfalls die Polizei. Merken Sie sich, Ihre PIN gehört nur Ihnen. Bleiben Sie aufmerksam und sprechen Sie auch Angehörige, Freunde und ältere Menschen in Ihrem Umfeld auf diese Betrugsmasche an.
1: 30 Jahre, 6 Städten, ein Welterbe. So das Motto zu 30 Jahre Weltkulturerbe der Luther Gedenkstätten. Die Schlosskirche in Wittenberg als Teil des UNESCO-Welterbes steht ab dem 7. Oktober im Mittelpunkt des Jubiläums der Gedenkstätten in Eisleben und Wittenberg. Die Gemeinde der Kirche lädt in den kommenden Wochen zu Konzerten, Führungen, Veranstaltungen und Friedensgebeten ein. Am 31. Oktober, zum Reformationstag, gibt es traditionell ein großes Fest. Mit einem historischen Spektakel und Festgottesdiensten, Stadtführungen sowie Interaktionen an der Thesentür erinnert Wittenberg an Martin Luthers Veröffentlichung der 95 Thesen im Jahr 1517 an der Tür der Schlosskirche. Ein besonderer Höhepunkt in diesem Jahr ist ein Lichterumzug, der um 17 Uhr vor dem Lutherhaus beginnt. Weitere Informationen zu den Veranstaltungen gibt es unter www.wittenberger-reformationsfest.de.

Es ist mal wieder Zeit für ein gutes Buch. Hermann Hesse, Freude am Garten, herausgegeben von Volker Michels, lädt mich immer mal wieder zum Blättern und Lesen ein. Zahlreiche Fotos und auch Aquarelle von Hesse ergänzen die kleinen Texte rund um die Natur. Bäume. Bäume sind für mich immer die eindringlichsten Prediger gewesen. Ich verehre sie, wenn sie in Völkern und Familien leben, in Wäldern und Hainen. Und noch mehr verehre ich sie, wenn sie einzeln stehen. Sie sind wie Einsame, nicht wie Einsiedler, welche aus irgendeiner Schwäche sich davongestohlen haben, sondern wie große, vereinsamte Menschen wie Beethoven und Nietzsche. In den Wipfeln rauscht die Welt. Ihre Wurzeln ruhen im Unendlichen. Allein sie verlieren sich nicht darin, sondern erstreben mit aller Kraft ihres Lebens nur das eine. Ihr eigenes, in ihnen wohnendes Gesetz zu erfüllen, ihre eigene Gestalt auszubauen, sich selbst darzustellen. Nichts ist heiliger, nichts ist vorbildlicher als ein schöner, starker Baum. Wenn ein Baum umgesägt worden ist und seine nackte Todeswunde der Sonne zeigt, dann kann man auf der lichten Scheibe seines Stumpfes und Grabmals seine ganze Geschichte lesen. In den Jahresringen und Verwachsungen steht aller Kampf, alles Leid, alle Krankheit, alles Glück und Gedeihen treu geschrieben. Schmale Jahre und üppige Jahre, überstandene Angriffe, überdauerte Stürme. Und jeder Bauernjunge weiß, dass das härteste und edelste Holz die engsten Ringe hat, dass hoch auf Bergen und in immerwährender Gefahr die unzerstörbarsten, kraftvollsten, vorbildlichsten Stämme wachsen. Bäume sind Heiligtümer. Wer mit ihnen zu sprechen, wer ihnen zuzuhören weiß, der erfährt die Wahrheit. Sie predigen nicht Lehren und Rezepte, sie predigen um das Einzelne unbekümmert das Urgesetz des Lebens. Ein Baum spricht: In mir ist ein Kern, ein Funke, ein Gedanke verborgen. Ich bin Leben vom ewigen Leben. Einmalig ist der Versuch und Wurf, den die ewige Mutter mit mir gewagt hat. Einmalig ist meine Gestalt und das Geäder meiner Haut. Einmalig das kleinste Blätterspiel meines Wipfels und die kleinste Narbe meiner Rinde. Mein Amt ist, in ausgeprägten Einmaligen das Ewige zu gestalten und zu zeigen. Ein Baum spricht: Meine Kraft ist das Vertrauen. Ich weiß nichts von meinen Vätern. Ich weiß nichts von den tausend Kindern, die in jedem Jahr aus mir entstehen. Ich lebe das Geheimnis meines Samens zu Ende. Nichts anderes ist meine Sorge. Ich vertraue, dass Gott in mir ist. Ich vertraue, dass meine Aufgabe heilig ist. Aus diesem Vertrauen lebe ich. Wenn wir traurig sind und das Leben nicht mehr gut ertragen können, dann kann ein Baum zu uns sprechen. Sei still, sieh mich an. Leben ist nicht leicht, Leben ist nicht schwer. Das sind Kindergedanken. Lass Gott in dir reden, so schweigen sie. Du bangst, weil dich dein Weg von der Mutter und Heimat wegführt. Aber jeder Schritt und Tag führt dich neu der Mutter entgegen. Heimat ist nicht da oder dort. Heimat ist in dir innen oder nirgends. Wandersehnsucht reißt mir am Herzen, wenn ich Bäume höre, die abends im Wind rauschen. Hört man still und lange zu, so zeigt auch die Wandersehnsucht ihren Kern und Sinn. Sie ist nicht fortlaufen wollen vor dem Leide, wie es schien. Sie ist Sehnsucht nach Heimat, nach Gedächtnis der Mutter, nach neuen Gleichnissen des Lebens. Sie führt nach Hause. Jeder Weg führt nach Hause. Jeder Schritt ist Geburt, jeder Schritt ist Tod, jedes Grab ist Mutter. So rauscht der Baum im Abend, wenn wir Angst vor unseren eigenen Kindergedanken haben.

0: Träume haben lange Gedanken, langatmige und ruhige, wie sie ein längeres Leben haben als wir. Sie sind weiser als wir, solange wir nicht auf sie hören. Aber wenn wir gelernt haben, die Bäume anzuhören, dann gewinnt gerade die Kürze und Schnelligkeit und Kinderhast unserer Gedanken eine Freudigkeit ohne Gleichen. Wer gelernt hat, Bäumen zuzuhören, begehrt nicht mehr, ein Baum zu sein. Er begehrt, nicht zu sein, als was er ist. Das ist Heimat, das ist Glück.
1: Wer Lotto spielt, unterstützt damit auch das Gemeinwohl. Von jedem Euro, der für ein Produkt von Lotto Sachsen-Anhalt ausgegeben wird, kommen etwa 40 Cent gemeinnützige Vorhaben zugute. Der Aufsichtsrat von Lotto Toto Sachsen-Anhalt hat dieser Tage Fördergelder in Höhe von 747.000 Euro für 21 Projekte bewilligt. Die Städte Klötze und Halberstadt zum Beispiel planen für den Tierpark eine neue Luchsanlage bzw. eine bessere Sicherung des bestehenden Geheges und erhalten dafür finanzielle Unterstützung. Fördergeld gibt es auch für die Senioren-Mannschaftsweltmeisterschaft im Schach, ausgerichtet im April 2027 in Magdeburg. Zudem erhalten Umweltprojekte sowie mehrere Restaurierungs- und Sanierungsprojekte an Kirchen im Land einen finanziellen Zuschuss. Für das Kunst- und Kulturfestival der Moderne zum 100-jährigen Bestehen des Stadthallenareals erhält Magdeburg Lotto-Fördergeld für eine Video- und Lichtkunstinstallation sowie für Aufführungen und Ausstellungen. Der Eigenbetrieb Stadtgarten und Friedhöfe Magdeburg baut in den kommenden Wochen eine Bowl-Anlage auf dem Spielplatz am Europaring in Stadtfeld West. Der Bau erfolgt als Projekt für die Auszubildenden, die so einen bleibenden Wert mit der eigenen Arbeit schaffen können. Azubis aller 3 Lehrjahre können in unterschiedlichen Bauphasen ihr Wissen einbringen und damit wertvolle Erfahrungen sammeln. Für das beliebte französische Freizeitspiel entsteht eine wassergebundene Spielfläche in der Größe von 15 x 4 Metern. Auf einer gepflasterten Fläche stellt die Stadt neben dem Spielfeld Sitzmöglichkeiten und Abfallbehälter auf. Das Projekt kostet 7.000 Euro und wird aus Mitteln des städtischen Haushalts finanziert. Während der Arbeiten ist der Bereich durch einen Bauzaun gesichert. Der Eigenbetrieb Stadtgarten bittet um Verständnis für etwaige Einschränkungen. Am Freitag, den 25. September, haben der Beirat für Integration und Migration der Landeshauptstadt Magdeburg und die Ausländerbehörde neu eingebürgerte MagdeburgerInnen feierlich gewürdigt. Die Feier fand im Rahmen der interkulturellen Wochen 2026 statt. Der Beirat für Integration und Migration hatte gemeinsam mit der Ausländerbehörde beschlossen, zweimal jährlich eine Festveranstaltung für neu Eingebürgerte auszurichten. Das als Zeichen für ein weltoffenes Magdeburg, in dem Vielfalt gelebt wird und Menschen die Stadt gemeinsam gestalten. Deshalb gab es bereits im April 2026 eine Feier für 70 neue BürgerInnen der Stadt. Als symbolisches Geschenk erhielten die Neueingebürgerten ein Exemplar des Grundgesetzes und Kresse, das mit der Botschaft: Ein neuer Pass, ein neues Kapitel, aber du bleibst derselbe wertvolle Mensch. Willkommen zu Hause.
2: Jede Blüte welkt und jede Jugend im Alter weicht, blüht jede Lebensstufe, blüht jede Weisheit auch und jede Tugend. Zu ihrer Zeit und darf nicht ewig dauern, es muss das Herz bei jedem Lebensrufe bereit zum Abschied sein und Neubeginne, um sich in Tapferkeit und ohne Trauern in andere neue Bindungen zu geben. Und jedem Anfang wohnt ein Zauber inne, der uns beschützt und der uns hilft zu leben. Wir sollen heiter Raum um Raum durchschreiten, an keinem wie an einer Heimat hängen. Der Weltgeist will nicht fesseln uns und engen, er will uns Stuf um Stufe heben, weiten. Kaum sind wir heimisch einem Lebenskreise und traulich eingewohnt, so droht erschlaffen. Nur wer bereit zu Aufbruch ist und Reise, mag lähmender Gewöhnung sich entraffen. Es wird vielleicht auch noch die Todesstunde uns neuen Räumen jung entgegensenden. Des Lebens Ruf an uns wird niemals enden. Wohlan, denn Herz, nimm Abschied und Gesunde.

30 Jahre, 6 Städten, ein Welterbe. So das Motto zu 30 Jahre Weltkulturerbe der Luther Gedenkstätten. Die Schlosskirche in Wittenberg als Teil des UNESCO-Welterbes steht ab dem 7. Oktober im Mittelpunkt des Jubiläums der Gedenkstätten in Eisleben und Wittenberg. Die Gemeinde der Kirche lädt in den kommenden Wochen zu Konzerten, Führungen, Veranstaltungen und Friedensgebeten ein. Am 31. Oktober, zum Reformationstag, gibt es traditionell ein großes Fest. Mit einem historischen Spektakel und Festgottesdiensten, Stadtführungen sowie Interaktionen an der Thesentür erinnert Wittenberg an Martin Luthers Veröffentlichung der 95 Thesen im Jahr 1517 an der Tür der Schlosskirche. Ein besonderer Höhepunkt in diesem Jahr ist ein Lichterumzug, der um 17 Uhr vor dem Lutherhaus beginnt. Weitere Informationen zu den Veranstaltungen gibt es unter www.wittenberger-reformationsfest.de.

0: Die Leitungsarbeiten der SWM im Kreuzungsbereich Otto von Guericke Straße, Julius Bremer Straße dauern voraussichtlich noch bis zum 30. Oktober. Das heißt etwa 4 Wochen mehr als geplant. Die dortigen Einschränkungen sind deshalb weiterhin erforderlich. Wegen Gleisbauarbeiten der MVB ist die Halberstädter Straße in Höhe des Landgerichtes bis voraussichtlich 18. November stadteinwärts gesperrt. Der Kfz-Verkehr wird über die Straße am Fuchsberg umgeleitet. Seit dem 28. September bis 6. Oktober steht auf einem kurzen Abschnitt des Weizengrunds nur ein Fahrstreifen zur Verfügung. Grund sind Kanalreparaturen im Auftrag der SWM. Eine Baustellenampel regelt den Kfz-Verkehr. Der Anschluss zur Straße an den Röten ist während der Arbeiten voll gesperrt. Umleitungen sind ausgeschildert. Seit dem 28. September bis 9. Oktober ist jeweils von 7 bis 16 Uhr die Zufahrt von der Hafenstraße in den Kreisverkehr Bötticher Platz gesperrt. Wegen Anschlussarbeiten der SWM wird der Kfz-Verkehr über die Speicherstraße umgeleitet. Die Gegenrichtung ist von der Sperrung nicht betroffen. Weitere Verkehrseinschränkungen sind auf der Baustellenkarte unter www.moffi.de und www.magdeburg.de/baustellen dargestellt.
1: Die Länder wollen die Rahmenbedingungen für lokale und regionale Medien verbessern. Der Entwurf des zweiten Teils des digitalen Medienstaatsvertrags sieht dafür erstmals ein Bündel konkreter Maßnahmen vor. Unter anderem geht es darum, Rundfunkbeitragsmittel für die Förderung lokaler Medienangebote einzusetzen. Ziel ist es, eine vielfältige Berichterstattung in Regionen auch unter veränderten wirtschaftlichen und medialen Bedingungen dauerhaft zu ermöglichen, so Medienminister Rainer Robra. Das Gesamtpaket sorge dafür, die lokale und regionale Medienvielfalt besonders in ostdeutschen Ländern nachhaltig zu stärken. Der erste Teil des Medienstaatsvertrags sieht die Umsetzung von EU-Recht vor und wurde am 29. September 2026 vom Kabinett an den Landtag zur Unterrichtung weitergeleitet. Für den zweiten inhaltlichen Teil hat die Anhörung der Rundfunkkommissionen begonnen. Für den zweiten inhaltlichen Teil hat die Anhörung der Rundfunkkommission begonnen. Im Mittelpunkt stehen unter anderem Regelungen zum Einsatz künstlicher Intelligenz, Deregulierung im Bereich der Werbevorschriften, aber auch eine Anpassung der Verfahren länderübergreifender Medienaufsicht.
0: Bertolt Brecht, Lied einer Liebenden. Wenn du mich lustig machst, dann denke ich manchmal, jetzt könnte ich sterben. Dann blieb ich glücklich bis an mein End. Wenn du dann alt bist und wenn du an mich denkst, sehe ich wie heut aus. Und du hast ein Liebchen, das ist noch jung. 7 Rosen hat der Strauch, 6 gehören dem Wind. Aber eine bleibt, dass auch ich noch eine find. 7 Male rufe ich dich, 6 Mal bleibe fort. Doch beim 7. Mal versprich, komme auf ein Wort. Die Liebste gab mir einen Zweig mit gelbem Laub dran. Das Jahr, es geht zu Ende, die Liebe fängt erst an.
1: Staatsminister und Minister für Kultur Rainer Robra hat gegenüber Ministerpräsident Sven Schulze zum 5. Oktober 2026 seinen Rücktritt erklärt. In der Kabinettssitzung vom 29. September hat die Landesregierung der Vertretungsregelung bis zur Wahl eines neuen Ministerpräsidenten und zur Berufung einer neuen Landesregierung zugestimmt. Aus dem Wirtschaftsministerium übernimmt Staatssekretär Gerd Zender die Aufgaben des Chefs der Staatskanzlei sowie des Europa- und Medienministers. Den Bereich Kultur nimmt bis auf Weiteres Bildungsminister Jan Riegel wahr. Der organisatorische Zusammenhang bleibt gewahrt. Ministerpräsident Sven Schulze erklärt, Zitat: Rainer Robra hat mit hoher Sachkenntnis und großem Geschick über 24 Jahre hinweg als Chef der Staatskanzlei eine hervorragende Arbeit für unser Land geleistet. Seit 10 Jahren hat er sich zudem als Minister für Kultur viel Anerkennung nicht nur unter den Kulturschaffenden erworben. Zitat Ende. Der Ministerpräsident dankte Rainer Robra für sein großes Engagement und seine erfolgreiche Arbeit und wünscht ihm für den wohlverdienten Ruhestand Erfüllung und alles Gute.

Aus dem Buch Die besten deutschen Geschichten und Gedichte, ausgewählt von Marcel Reich-Ranicki. Josef von Eichendorff, Mondnacht. Es war, als hätte der Himmel die Erde still geküsst, dass sie im Blütenschimmer von ihm nun träumen müsst. Die Luft ging durch die Felder, die Ähren wogen sacht, es rauschen leis die Wälder, so sternklar war die Nacht. Und meine Seele spannte weit ihre Flügel aus, flog durch die stillen Lande, als flöge sie nach Haus.

0: Nach ihrem ersten Auftritt im Salzlandtheater Staßroth im November 2025 als Support von Jeanette Biedermann kommt Charlie Clauser in wenigen Wochen mit ihrem Solo-Projekt zurück. Ganz nah, aber nicht leise. So der Titel der Zweiklang-Tour. Die Musikerin spielt alle Instrumente selbst, singt, schreibt und produziert Songs zwischen Pop, Rock und Indie. Zu hören am Donnerstag, den 12. November in Staßroth im Salzlandtheater. Weitere Infos gibt es unter www.salzlandtheater/events/charlie.
1: Hallo zusammen, hier ist eure Charlie. Ich freue mich sehr. Am 12. November komme ich zu euch nach Staßroth ins Salzlandtheater. Ich habe da schon einmal mit Jeanette Biedermann gespielt, in ihrer Band und als Vorband. Aber jetzt komme ich mit meinen eigenen Songs, mit 100 Instrumenten und ich verspreche euch, es wird ein sehr, sehr bunter Abend. Also seid gerne dabei und ja, an der Stelle einen lieben Gruß an Kultur, MDTV und alle, die zuschauen. Macht's gut, wir sehen uns am 12. November.

0: Robert Seitz, das Lied. Wir sitzen stumm und neigen das Gesicht. Die Falten unserer Hände sind geschlossen. Und uferlos kommt purpurblaues Licht mit deinem Lied in unseren Traum geflossen. Wir atmen weit und neigen uns noch mehr. Wir können unser Selbst nicht mehr umschreiben. Es irrt davon und wandelt fremd einher und lässt sich tief von deinen Tönen treiben. Der Tag verglüht. Nun wagt nur noch die Pracht des blauen Lichts schwellender Gesänge. Und seltsam schreiten über Blütenhäuser, sternüberstrahlt, die Wunder dieser Nacht.
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0: Damit geht unsere Sendung zu Ende. Von wo auch immer Sie uns zugeschaut haben, schön, dass Sie dabei waren. Tschüss, machen Sie es gut.
1: Rainer Maria Rilke. Wunderliches Wort, die Zeit vertreiben. Sie zu halten wäre das Problem, denn wenn ängstigst nicht, wo ist ein Bleiben, wo ein endlich Sein in alledem? Sieh, der Tag verlangsamt sich entgegen jenen Raum, der ihn nach Abend nimmt. Aufstehen wurde stehen und stehen wird legen und das willig Liegende verschwimmt. Berge ruhen von Sternen übernächtigt, aber auch in ihnen flimmert Zeit. Ach, in meinem wilden Herzen nächtigt, obdachlos, die Unvergänglichkeit. Rilke, Begegnung in der Kastanienallee. Ihm ward des Eingangs grüne Dunkelheit, kühl wie ein Seidenmantel umgeben, den er noch nahm und ordnete, als eben am anderen transparenten Ende weit, aus grüner Sonne wie aus grünen Scheiben, weiß eine einzelne Gestalt aufleuchtete, um lange fern zu bleiben und schließlich von den Lichtern niedertreiben, bei jedem Schritte über Wald, ein helles Wechseln auf sich herzutragen, das scheu im Blond nach hinten lief. Aber auf einmal war der Schatten tief und nahe Augenlagen aufgeschlagen. In einem neuen, deutlichen Gesicht, das wie in einem Bildnis verweilte, in dem Moment, da man sich wieder teilte. Es war immer und dann war es nicht.
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0: Demokratie heißt Entscheidung durch die Betroffenen, so der Philosoph Karl Friedrich von Weizsäcker. Mit diesen Gedanken starten wir in eine neue Sendung. Herzlich willkommen.
1: Am 22. September 2026 fand im Geschwister-Scholl-Park in Magdeburg die Einweihung des neuen Denkmals Anstoß statt. In Gedenken an den antifaschistischen Widerstand schrieb die Stadt 2023 einen Wettbewerb für ein Kunstwerk im Geschwister-Scholl-Park aus. Bürger und Bürgerinnen der Stadt konnten vom 20. April 2024 darüber abstimmen, welcher der drei Entwürfe umgesetzt werden soll. 65% stimmten für das Kunstwerk Anstoß von dem Künstler Dr. Roland Fuhrmann. Aus 500 einzelnen Metallblättern entstand der Stapel. Zur Einweihung kamen zahlreiche Gäste und Stadträte, darunter der Künstler sowie die Magdeburger Oberbürgermeisterin Simone Borres.

Schüler und Schülerinnen des Geschwister-Scholl-Gymnasiums trugen Lieder und Gedichte vor. Anlass für das neue Denkmal ist der 80. Jahrestag der Ermordung von Hans und Sophie Scholl. Christoph Probst, Alexander Schmorell, Willi Graf, Kurt Huber sowie weiteren Mitgliedern der Weißen Rose. Es ist der 18. Februar 1943. Die Geschwister Scholl verteilen gegen 11 Uhr das 6. Flugblatt der Weißen Rose in der Ludwig-Maximilian-Universität München. Im Lichthof der Universität lassen sie die restlichen Blätter fallen. Genau das stellt das Kunstwerk dar. Der Hausmeister der Universität beobachtet die Aktion und informiert die Behörden. Noch am 18. Februar 1943 verhaftete die Gestapo Hans und Sophie Scholl. 4 Tage später verurteilt der Volksgerichtshof sie zum Tode und noch am selben Tag werden sie hingerichtet. Bewusst fiel die Wahl für die Einweihung des neuen Denkmals auf den 22. September. Denn an diesem Tag wäre Hans Scholl 108 Jahre alt geworden. Freiheit. Dieses Wort schrieb Sophie Scholl.

0: voll auf die Rückseite ihrer Anklageschrift. Das Denkmal befindet sich auf der Seite der Richard-Wagner-Straße.
1: Nun wünsche ich dieser neuen Plastik im Geschwister-Scholl-Park eine lange Zukunft und hoffe, die Bürgerinnen und Bürger der Otto-Stadt mögen dieses Denkmal annehmen, behüten, bewahren.
2: 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Bis Dezember 2026 saniert die Stadt den Spielplatz in der Steinbergstraße. Die rund 600 Quadratmeter große Spiel- und Freizeitfläche innerhalb der Grünanlage nördlich der Schrote steht unter dem Thema Kleines Magdeburg. Die Stadt investiert 170.000 Euro aus Haushaltsmitteln. Die Kinder der Grundschule Diesdorf haben das Thema Kleines Magdeburg erarbeitet. Der rund 175 Quadratmeter große Sandspielbereich bleibt erhalten, genauso wie die Hängebrücke, die als fußläufige Verbindung vom Fuß- und Radweg südlich der Schrote über den Fluss direkt auf den Spielplatz führt. Neu hinzukommen unter anderem Balancierstämme aus robustem Robinienholz, eine Kletterwand sowie eine barrierefreie anfahrbare Sandtheke für Kinder mit Rollstuhl. Während der Bauarbeiten ist der bestehende Spielplatz durch Bauzäune gesichert. Da die Steinbergstraße im Baubereich eine sehr beengte Sackgasse ist, hat die Stadt für den Zeitraum der Baumaßnahmen ein Halteverbot eingerichtet. Seit über 3 Jahrzehnten bringt das Spielmobil der Arbeiterwohlfahrt Magdeburg jede Menge Spiel, Bewegung und Begegnung direkt zu den Kindern, Jugendlichen und Familien in die Stadtteile. Ob Roller, Bälle oder viele andere Spielgeräte, vor Ort gibt es immer etwas zu entdecken, auszuprobieren und gemeinsam zu erleben. Mit einer Förderung in Höhe von 70.500 Euro kann das Angebot künftig mit einem neuen Elektrotransporter zeitgemäß und emissionsfrei fortgeführt werden. Die Mittel stammen aus dem Sondervermögen Infrastruktur des Bundes. Sozialministerin Petra Grimm-Benne betonte, das AWO-Spielmobil schaffe in direkter Nachbarschaft Orte, an denen Kinder und Jugendliche zusammenkommen. Das fördert das Miteinander im Quartier und die Entwicklung der Kinder. Die Landeshauptstadt Magdeburg fördert das AWO-Spielmobil 2026 mit mehr als 157.000 Euro für Personal und Sachkosten. Eine Tourübersicht des Spielmobils findet sich unter www.awo-kv-magdeburg.de/spielmobil. Zur langen Orgelnacht erstrahlt der Magdeburger Dom am Freitag, den 2. Oktober ab 19.30 Uhr in vielen verschiedenen stimmungsvollen Lichtakzenten, Motiven und Sphären. Zu hören sind 3 klanglich unterschiedliche Domorgeln, die große Schuke-Orgel sowie die Remter- und Paradiesorgel. Die Gäste erwartet eine Reise durch die verschiedenen Orgelwerke der Jahrhunderte. In den Konzertpausen können die BesucherInnen im Domkreuzgang oder auch Domgarten wandeln und die Stimmung im Abendlicht genießen. Der Eintritt kostet 12 Euro, ermäßigt 10 Euro. Vorverkauf am Kartentisch oder an der Abendkasse. Mehr wir. Unter diesem Motto hat die 13. Magdeburger Kulturnacht den Stadtteil Sudenburg in eine vielseitige Kulturmeile bis nach Mitternacht verwandelt. In der Wagenhalle des Museumsdepots gab es Live-Musik, Der kleine Prinz war als Theaterstück auf dem Ambrosiusplatz zu sehen und Literatur gab es an und in der Fahrbibliothek direkt auf der Halberstädter Straße. Treppenhauskonzerte und viele weitere Höhepunkte ergänzten das Programm. Mehr als 2000 Menschen erlebten am Samstag, den 26. September, ein buntes Kulturfest. Der Wunsch der Veranstaltung, ein Miteinander und die Verbundenheit zwischen Menschen zu schaffen, die sich begegnen, miteinander lachen, ins Gespräch kommen und einen gemeinsamen Abend erleben, ging auf. Die Magdeburger Kulturnacht wird von einem breiten Bündnis Magdeburger Kulturschaffender und Magdeburger KünstlerInnen unter dem Dach des Kulturschutzbundes Magdeburg getragen und gemeinsam von verschiedensten Vereinen gestaltet. Weitere Informationen gibt es unter kulturnacht-magdeburg.de. Bei Kundgebungen und Demonstrationen in 15 Städten, unter anderem in Magdeburg, haben Beschäftigte und Gewerkschaften am Samstag, den 26. September, ein deutliches Zeichen gegen Kürzungen beim Sozialstaat und Verschlechterung bei der Arbeit gesetzt. Unter dem Motto, hart verdient, deine Arbeit, deine Gesundheit, deine Rente, forderten sie

0: Reformen, die soziale Absicherung stärken, gute Arbeit sichern und wirtschaftlichen Aufschwung mit sozialer Gerechtigkeit verbinden. Der DGB und seine Mitgliedsgewerkschaften machten deutlich, der Sozialstaat ist kein Geschenk, er ist das Ergebnis der Arbeit und Beiträge von Millionen Menschen. Sie dürfen nicht mit weniger Leistung, höheren Kosten und neuen Hürden abgespeist werden, sondern haben Anspruch auf gute Gesundheitsversorgung, soziale Sicherheit und eine verlässliche Rente. Die Proteste richteten sich gegen die geplante Verschlechterung im Arbeits- und Sozialbereich, darunter längere und flexiblere Arbeitszeiten, mehr Befristungen und der Abbau von Schutzrechten. Auch in Gesundheit und Pflege drohen schlechtere Leistungen und zusätzliche Belastungen. Der DGB und seine Mitgliedsgewerkschaften machten zugleich deutlich, Deutschland braucht Reformen und Investitionen für neuen wirtschaftlichen Schwung, aber nicht auf dem Rücken der Beschäftigten.
1: Rilke, Begegnung in der Kastanienallee. Ihm ward des Eingangs grüne Dunkelheit, kühl wie ein Seidenmantel umgeben, den er noch nahm und ordnete, als eben am anderen transparenten Ende weit, aus grüner Sonne wie aus grünen Scheiben, weiß eine einzelne Gestalt aufleuchtete, um lange fern zu bleiben und schließlich von den Lichtern niedertreiben, bei jedem Schritte über Wald. Ein helles Wechseln auf sich herzutragen, das scheu im Blond nach hinten lief. Aber auf einmal war der Schatten tief und nahe Augenlagen aufgeschlagen. In einem neuen, deutlichen Gesicht, das wie in einem Bildnis verweilte. In dem Moment, da man sich wieder teilte. Es war immer und dann war es nicht.
2: Seit fast 35 Jahren ist der Ökogarten Queleburg ein wichtiger Ort der Kinder- und Jugendfreizeitarbeit. Jährlich können mehr als 10.000 Kinder und Jugendliche von generationsübergreifenden Projekten profitieren. Die Ehrenamtlichen des Ökogarten Queleburg haben begonnen, ein leerstehendes Haus zu einem Erlebniszentrum auszubauen. Für dieses Engagement hat Sozialministerin Petra Grimm-Benne Ende September 2026 einen Zuwendungsbescheid in Höhe von 100.000 Euro übergeben. Die Mittel stammen aus dem Sondervermögen Infrastruktur des Bundes. Das Land Sachsen-Anhalt unterstützt aus diesem Fonds mit 15,45 Millionen Euro Einrichtungen der Jugendarbeit. Ziel ist es, landesweit Orte für Begegnung, Bildung und Beteiligung in der täglichen Arbeit zu stärken. Der Ökogarten nutzte bisher im Winter und bei schlechtem Wetter angemietete Räume. Mit der Sanierung des historischen Hauses soll ein kulturell-pädagogisches Veranstaltungs- und Bildungszentrum entstehen, von denen auch Kitas, Schulen und Projektgruppen profitieren.

0: Am Mittwochabend, den 23. September 2026, kam es zu mehreren Betrugsversuchen in Form eines sogenannten Schocksanrufs zum Nachteil verschiedener Magdeburger zwischen 80 und 93 Jahren. Ersten Erkenntnissen zufolge erhielten die Geschädigten einen Anruf von einer Person, welche sich als ein Professor eines Krankenhauses ausgab und eine untere fünfstellige Summe forderte. Ein angebliches Familienmitglied soll erkrankt sein und das Geld sei nötig, um operieren zu können. Die Polizei leitete Strafverfahren ein und sensibilisierte die Geschädigten. Bisher soll es zu keinem finanziellen Schaden gekommen sein. Hinweise der Polizei: Lassen Sie sich nicht unter Druck setzen. Beenden Sie das Gespräch umgehend. Informieren Sie sich innerhalb Ihres Familien- und Bekanntenkreises nach der angeblich betroffenen Person. Gewähren Sie unbekannten Personen grundsätzlich keinen Zutritt. Wenden Sie sich an die Polizei, falls Sie den Verdacht haben, Opfer eines Betruges geworden zu sein. Weitere Informationen gibt es unter www.polizei-beratung.de/themen-und-tipps/Betrug-Schockanrufe. Am Freitag, den 25. September 2026 im Zeitraum von 17.20 Uhr bis 17.55 Uhr haben unbekannte Täter auf dem Parkplatz eines Einkaufszentrums in der Saybrücker Chaussee eine Harley Davidson entwendet. Die Polizei hat ein Ermittlungsverfahren eingeleitet. Sachdienliche Hinweise zu verdächtigen Personen oder Fahrzeugen können dem Polizeirevier Magdeburg unter der Telefonnummer 0391 546 3295 oder in der nächstgelegenen Polizeidienststelle mitgeteilt werden. Am Freitag, den 25. September 2026, meldeten mehrere Passanten im Zeitraum von 22.55 Uhr bis 23.15 Uhr diverse brennende Müllcontainer in Stadtfeld Ost. Die schnellen Löscharbeiten der Feuerwehr konnten ein Übergreifen der Flammen verhindern. Insgesamt brannten 9 Müllcontainer, die zum Teil nicht unerheblich beschädigt wurden. Ermittlungen zu den Brandursachen sind eingeleitet worden. Sachdienliche Hinweise zu verdächtigen Personen können dem Polizeirevier Magdeburg unter der Telefonnummer 0391 546 3295 oder in der nächstgelegenen Polizeidienststelle mitgeteilt werden. Am Freitag, den 25. September 2026 gegen 13.15 Uhr befuhren ein 26-Jähriger und ein 34-Jähriger den Magdeburger Ring. Diese sollen sich dabei wiederholt gegenseitig ausgebremst haben. Im weiteren Verlauf mussten beide Fahrzeuge auf Höhe der Abfahrt Neustädter Feld verkehrsbedingt halten. Dabei stieg der 34-Jährige aus seinem Fahrzeug aus und begab sich zum Fahrzeug des 26-Jährigen, um diesen offenbar zur Rede zu stellen. Dieser fühlte sich vom Auftreten des 34-Jährigen augenscheinlich bedroht und griff nach einer legal besessenen Schreckschusswaffe. Die verständigte Polizei konnte beide Fahrzeuglenker antreffen. Im Rahmen der Anzeigenaufnahme stellten die Beamten die Schreckschusswaffe sicher. Gegen die beiden Fahrzeugführer sind entsprechende Ermittlungsverfahren eingeleitet worden. Das Polizeirevier Magdeburg warnt, Betrüger geben sich zunehmend als Mitarbeiter einer Bank aus. Die Täter kontaktieren ihre Opfer häufig telefonisch und behaupten beispielsweise, es gäbe ein Problem mit dem Konto, der Bankkarte oder einer verdächtigen Überweisung, unter anderem ins Ausland. Damit versuchen sie, vertrauliche Informationen von den Betroffenen zu erfahren. Wichtig: Ihre Bank fragt Sie niemals nach Ihrer persönlichen PIN. Geben Sie Ihre PIN, TAN, Zugangsdaten oder andere vertrauliche Bankdaten niemals telefonisch, per E-Mail oder an der Haustür weiter. Ebenso wichtig: Bankmitarbeiter schicken niemanden zu Ihnen nach Hause, um Bankkarten, Bargeld oder andere Wertgegenstände abzuholen. So schützen Sie sich. Beenden Sie verdächtige Telefonate sofort. Lassen Sie sich nicht unter Druck setzen. Informieren Sie bei einem Betrugsverdacht umgehend Ihre Bank und gegebenenfalls die Polizei. Merken Sie sich, Ihre PIN gehört nur Ihnen. Bleiben Sie aufmerksam und sprechen Sie auch Angehörige, Freunde und ältere Menschen in Ihrem Umfeld auf diese Betrugsmasche an.
1: 30 Jahre, 6 Städten, ein Welterbe. So das Motto zu 30 Jahre Weltkulturerbe der Luther Gedenkstätten. Die Schlosskirche in Wittenberg als Teil des UNESCO-Welterbes steht ab dem 7. Oktober im Mittelpunkt des Jubiläums der Gedenkstätten in Eisleben und Wittenberg. Die Gemeinde der Kirche lädt in den kommenden Wochen zu Konzerten, Führungen, Veranstaltungen und Friedensgebeten ein. Am 31. Oktober, zum Reformationstag, gibt es traditionell ein großes Fest. Mit einem historischen Spektakel und Festgottesdiensten, Stadtführungen sowie Interaktionen an der Thesentür erinnert Wittenberg an Martin Luthers Veröffentlichung der 95 Thesen im Jahr 1517 an der Tür der Schlosskirche. Ein besonderer Höhepunkt in diesem Jahr ist ein Lichterumzug, der um 17 Uhr vor dem Lutherhaus beginnt. Weitere Informationen zu den Veranstaltungen gibt es unter www.wittenberger-reformationsfest.de.

Es ist mal wieder Zeit für ein gutes Buch. Hermann Hesse, Freude am Garten, herausgegeben von Volker Michels, lädt mich immer mal wieder zum Blättern und Lesen ein. Zahlreiche Fotos und auch Aquarelle von Hesse ergänzen die kleinen Texte rund um die Natur. Bäume. Bäume sind für mich immer die eindringlichsten Prediger gewesen. Ich verehre sie, wenn sie in Völkern und Familien leben, in Wäldern und Hainen. Und noch mehr verehre ich sie, wenn sie einzeln stehen. Sie sind wie Einsame, nicht wie Einsiedler, welche aus irgendeiner Schwäche sich davongestohlen haben, sondern wie große, vereinsamte Menschen wie Beethoven und Nietzsche. In den Wipfeln rauscht die Welt. Ihre Wurzeln ruhen im Unendlichen. Allein sie verlieren sich nicht darin, sondern erstreben mit aller Kraft ihres Lebens nur das eine. Ihr eigenes, in ihnen wohnendes Gesetz zu erfüllen, ihre eigene Gestalt auszubauen, sich selbst darzustellen. Nichts ist heiliger, nichts ist vorbildlicher als ein schöner, starker Baum. Wenn ein Baum umgesägt worden ist und seine nackte Todeswunde der Sonne zeigt, dann kann man auf der lichten Scheibe seines Stumpfes und Grabmals seine ganze Geschichte lesen. In den Jahresringen und Verwachsungen steht aller Kampf, alles Leid, alle Krankheit, alles Glück und Gedeihen treu geschrieben. Schmale Jahre und üppige Jahre, überstandene Angriffe, überdauerte Stürme. Und jeder Bauernjunge weiß, dass das härteste und edelste Holz die engsten Ringe hat, dass hoch auf Bergen und in immerwährender Gefahr die unzerstörbarsten, kraftvollsten, vorbildlichsten Stämme wachsen. Bäume sind Heiligtümer. Wer mit ihnen zu sprechen, wer ihnen zuzuhören weiß, der erfährt die Wahrheit. Sie predigen nicht Lehren und Rezepte, sie predigen um das Einzelne unbekümmert das Urgesetz des Lebens. Ein Baum spricht: In mir ist ein Kern, ein Funke, ein Gedanke verborgen. Ich bin Leben vom ewigen Leben. Einmalig ist der Versuch und Wurf, den die ewige Mutter mit mir gewagt hat. Einmalig ist meine Gestalt und das Geäder meiner Haut. Einmalig das kleinste Blätterspiel meines Wipfels und die kleinste Narbe meiner Rinde. Mein Amt ist, in ausgeprägten Einmaligen das Ewige zu gestalten und zu zeigen. Ein Baum spricht: Meine Kraft ist das Vertrauen. Ich weiß nichts von meinen Vätern. Ich weiß nichts von den tausend Kindern, die in jedem Jahr aus mir entstehen. Ich lebe das Geheimnis meines Samens zu Ende. Nichts anderes ist meine Sorge. Ich vertraue, dass Gott in mir ist. Ich vertraue, dass meine Aufgabe heilig ist. Aus diesem Vertrauen lebe ich. Wenn wir traurig sind und das Leben nicht mehr gut ertragen können, dann kann ein Baum zu uns sprechen. Sei still, sieh mich an. Leben ist nicht leicht, Leben ist nicht schwer. Das sind Kindergedanken. Lass Gott in dir reden, so schweigen sie. Du bangst, weil dich dein Weg von der Mutter und Heimat wegführt. Aber jeder Schritt und Tag führt dich neu der Mutter entgegen. Heimat ist nicht da oder dort. Heimat ist in dir innen oder nirgends. Wandersehnsucht reißt mir am Herzen, wenn ich Bäume höre, die abends im Wind rauschen. Hört man still und lange zu, so zeigt auch die Wandersehnsucht ihren Kern und Sinn. Sie ist nicht fortlaufen wollen vor dem Leide, wie es schien. Sie ist Sehnsucht nach Heimat, nach Gedächtnis der Mutter, nach neuen Gleichnissen des Lebens. Sie führt nach Hause. Jeder Weg führt nach Hause. Jeder Schritt ist Geburt, jeder Schritt ist Tod, jedes Grab ist Mutter. So rauscht der Baum im Abend, wenn wir Angst vor unseren eigenen Kindergedanken haben. Bäume haben lange Gedanken, langatmige und ruhige, wie sie ein längeres Leben haben als wir. Sie sind weiser als wir, solange wir nicht auf sie hören. Aber wenn wir gelernt haben, die Bäume anzuhören, dann gewinnt gerade die Kürze und Schnelligkeit und Kinderhast unserer Gedanken eine Freudigkeit ohnegleichen. Wer gelernt hat, Bäumen zuzuhören, begehrt nicht mehr, ein Baum zu sein. Er begehrt, nicht zu sein, als was er ist. Das ist Heimat, das ist Glück.

0: Wer Lotto spielt, unterstützt damit auch das Gemeinwohl. Von jedem Euro, der für ein Produkt von Lotto Sachsen-Anhalt ausgegeben wird, kommen etwa 40 Cent gemeinnützige Vorhaben zugute. Der Aufsichtsrat von Lotto Toto Sachsen-Anhalt hat dieser Tage Fördergelder in Höhe von 747.000 Euro für 21 Projekte bewilligt. Die Städte Klötze und Halberstadt zum Beispiel planen für den Tierpark eine neue Luchsanlage bzw. eine bessere Sicherung des bestehenden Geheges und erhalten dafür finanzielle Unterstützung. Fördergeld gibt es auch für die Senioren-Mannschaftsweltmeisterschaft im Schach, ausgerichtet im April 2027 in Magdeburg. Zudem erhalten Umweltprojekte sowie mehrere Restaurierungs- und Sanierungsprojekte an Kirchen im Land einen finanziellen Zuschuss. Für das Kunst- und Kulturfestival der Moderne zum 100-jährigen Bestehen des Stadthallenareals erhält Magdeburg Lotto-Fördergeld für eine Video- und Lichtkunstinstallation sowie für Aufführungen und Ausstellungen. Der Eigenbetrieb Stadtgarten und Friedhöfe Magdeburg baut in den kommenden Wochen eine Bowl-Anlage auf dem Spielplatz am Europaring in Stadtfeld West. Der Bau erfolgt als Projekt für die Auszubildenden, die so einen bleibenden Wert mit der eigenen Arbeit schaffen können. Azubis aller drei Lehrjahre können in unterschiedlichen Bauphasen ihr Wissen einbringen und damit wertvolle Erfahrungen sammeln. Für das beliebte französische Freizeitspiel entsteht eine wassergebundene Spielfläche in der Größe von 15 x 4 Metern. Auf einer gepflasterten Fläche stellt die Stadt neben dem Spielfeld Sitzmöglichkeiten und Abfallbehälter auf. Das Projekt kostet 7.000 Euro und wird aus Mitteln des städtischen Haushalts finanziert. Während der Arbeiten ist der Bereich durch einen Bauzaun gesichert. Der Eigenbetrieb Stadtgarten bittet um Verständnis für etwaige Einschränkungen. Am Freitag, den 25. September, haben der Beirat für Integration und Migration der Landeshauptstadt Magdeburg und die Ausländerbehörde neu eingebürgerte MagdeburgerInnen feierlich gewürdigt. Die Feier fand im Rahmen der interkulturellen Wochen 2026 statt. Der Beirat für Integration und Migration hatte gemeinsam mit der Ausländerbehörde beschlossen, zweimal jährlich eine Festveranstaltung für neu Eingebürgerte auszurichten. Das als Zeichen für ein weltoffenes Magdeburg, in dem Vielfalt gelebt wird und Menschen die Stadt gemeinsam gestalten. Deshalb gab es bereits im April 2026 eine Feier für 70 neue BürgerInnen der Stadt. Als symbolisches Geschenk erhielten die Neueingebürgerten ein Exemplar des Grundgesetzes und Kresse, das mit der Botschaft: Ein neuer Pass, ein neues Kapitel, aber du bleibst derselbe wertvolle Mensch. Willkommen zu Hause.
1: Jede Blüte welkt und jede Jugend im Alter weicht, blüht jede Lebensstufe, blüht jede Weisheit auch und jede Tugend. Zu ihrer Zeit und darf nicht ewig dauern, es muss das Herz bei jedem Lebensrufe bereit zum Abschied sein und neu beginne, um sich in Tapferkeit und ohne Trauern in andere neue Bindungen zu geben. Und jedem Anfang wohnt ein Zauber inne, der uns beschützt und der uns hilft zu leben. Wir sollen heiter Raum um Raum durchschreiten, an keinem wie an einer Heimat hängen. Der Weltgeist will nicht fesseln uns und engen, er will uns Stuf um Stufe heben, weiten. Kaum sind wir heimisch einem Lebenskreise und traulich eingewohnt, so droht erschlaffen. Nur wer bereit zu Aufbruch ist und Reise, mag lähmender Gewöhnung sich entraffen. Es wird vielleicht auch noch die Todesstunde uns neuen Räumen jung entgegensenden. Des Lebens Ruf an uns wird niemals enden. Wohlan, denn Herz, nimm Abschied und gesunde.
2: Jahre, sechs Städten, ein Welterbe. 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Oktober im Mittelpunkt des Jubiläums der Gedenkstätten in Eisleben und Wittenberg. Die Gemeinde der Kirche lädt in den kommenden Wochen zu Konzerten, Führungen, Veranstaltungen und Friedensgebeten ein. Am 31. Oktober, zum Reformationstag, gibt es traditionell ein großes Fest. Mit einem historischen Spektakel und

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Ein besonderer Höhepunkt in diesem Jahr ist ein Lichterumzug, der um 17 Uhr vor dem Lutherhaus beginnt. Weitere Informationen zu den Veranstaltungen gibt es unter www.wittenberger-reformationsfest.de.

0: Die Leitungsarbeiten der SWM im Kreuzungsbereich Otto von Guericke Straße, Julius Bremer Straße dauern voraussichtlich noch bis zum 30. Oktober. Das heißt etwa 4 Wochen mehr als geplant. Die dortigen Einschränkungen sind deshalb weiterhin erforderlich. Wegen Gleisbauarbeiten der MVB ist die Halberstädter Straße in Höhe des Landgerichtes bis voraussichtlich 18. November stadteinwärts gesperrt. Der Kfz-Verkehr wird über die Straße am Fuchsberg umgeleitet. Seit dem 28. September bis 6. Oktober steht auf einem kurzen Abschnitt des Weizengrunds nur ein Fahrstreifen zur Verfügung. Grund sind Kanalreparaturen im Auftrag der SWM. Eine Baustellenampel regelt den Kfz-Verkehr. Der Anschluss zur Straße an den Röten ist während der Arbeiten voll gesperrt. Umleitungen sind ausgeschildert. Seit dem 28. September bis 9. Oktober ist jeweils von 7 bis 16 Uhr die Zufahrt von der Hafenstraße in den Kreisverkehr Bötticher Platz gesperrt. Wegen Anschlussarbeiten der SWM wird der Kfz-Verkehr über die Speicherstraße umgeleitet. Die Gegenrichtung ist von der Sperrung nicht betroffen. Weitere Verkehrseinschränkungen sind auf der Baustellenkarte unter www.mofi.de und www.magdeburg.de/baustellen dargestellt.
1: Die Länder wollen die Rahmenbedingungen für lokale und regionale Medien verbessern. Der Entwurf des zweiten Teils des digitalen Medienstaatsvertrags sieht dafür erstmals ein Bündel konkreter Maßnahmen vor. Unter anderem geht es darum, Rundfunkbeitragsmittel für die Förderung lokaler Medienangebote einzusetzen. Ziel ist es, eine vielfältige Berichterstattung in Regionen auch unter veränderten wirtschaftlichen und medialen Bedingungen dauerhaft zu ermöglichen, so Medienminister Rainer Rohrbrang. Das Gesamtpaket sorge dafür, die lokale und regionale Medienvielfalt besonders in ostdeutschen Ländern nachhaltig zu stärken. Der erste Teil des Medienstaatsvertrags sieht die Umsetzung von EU-Recht vor und wurde am 29. September 2026 vom Kabinett an den Landtag zur Unterrichtung weitergeleitet. Für den zweiten inhaltlichen Teil hat die Anhörung der Rundfunkkommissionen begonnen. Im Mittelpunkt stehen unter anderem Regelungen zum Einsatz künstlicher Intelligenz, Deregulierung im Bereich der Werbevorschriften, aber auch eine Anpassung der Verfahren länderübergreifender Medienaufsicht.
2: Bertolt Brecht, Lied einer Liebenden. Wenn du mich lustig machst, dann denke ich manchmal, jetzt könnte ich sterben. Dann blieb ich glücklich bis an mein End. Wenn du dann alt bist und wenn du an mich denkst, sehe ich wie heut aus. Und du heißt ein Liebchen, das ist noch jung. 7 Rosen hat der Strauch, 6 gehören dem Wind. Aber eine bleibt, dass auch ich noch eine find. 7 Male rufe ich dich, 6 Mal bleibe fort. Doch beim 7. Mal versprich, komme auf ein Wort. Die Liebste gab mir einen Zweig mit gelbem Laub dran. Das Jahr, es geht zu Ende, die Liebe fängt erst an.
1: Staatsminister und Minister für Kultur Rainer Rohrer hat gegenüber Ministerpräsident Sven Schulze zum 5. Oktober 2026 seinen Rücktritt erklärt. In der Kabinettssitzung vom 29. September hat die Landesregierung der Vertretungsregelung bis zur Wahl eines neuen Ministerpräsidenten und zur Berufung einer neuen Landesregierung zugestimmt. Aus dem Wirtschaftsministerium übernimmt Staatssekretär Gerd Zender die Aufgaben des Chefs der Staatskanzlei sowie des Europa- und Medienministers. Den Bereich Kultur nimmt bis auf Weiteres Bildungsminister Jan Riegel wahr. Der organisatorische Zusammenhang bleibt gewahrt. Ministerpräsident Sven Schulze erklärt, Zitat: Rainer Rohrbrang hat mit hoher Sachkenntnis und großem Geschick über 24 Jahre hinweg als Chef der Staatskanzlei eine hervorragende Arbeit für unser Land geleistet. Seit 10 Jahren hat er sich zudem als Minister für Kultur viel Anerkennung nicht nur unter den Kulturschaffenden erworben. Zitat Ende. Der Ministerpräsident dankte Rainer Rohrer für sein großes Engagement und seine erfolgreiche Arbeit und wünscht ihm für den wohlverdienten Ruhestand Erfüllung und alles Gute.

aus dem Buch Die besten deutschen Geschichten und Gedichte, ausgewählt von Marcel Reich-Ranitzky. Josef von Eichendorff, Mondnacht. Es war, als hätte der Himmel die Erde still geküsst, dass sie im Blütenschimmer von ihm nun träumen müsst. Die Luft ging durch die Felder, die Ähren wogen sacht, es rauschen leis die Wälder, so sternklar war die Nacht. Und meine Seele spannte weit ihre Flügel aus, flog durch die stillen Lande, als flöge sie nach Haus.

0: Nach ihrem ersten Auftritt im Salzlandtheater Staatsrot im November 2025 als Support von Jeanette Biedermann kommt Charlie Clauser in wenigen Wochen mit ihrem Solo-Projekt zurück. Ganz nah, aber nicht leise. So der Titel der Zweiklang-Tour. Die Musikerin spielt alle Instrumente selbst, singt, schreibt und produziert Songs zwischen Pop, Rock und Indie. Zu hören am Donnerstag, den 12. November in Staatsrot im Salzlandtheater. Weitere Infos gibt es unter www.salzlandtheater/events/charlie.
1: Hallo zusammen, hier ist eure Charlie. Ich freue mich sehr. Am 12. November komme ich zu euch nach Staatsrot ins Salzlandtheater. Ich habe da schon einmal mit Jeanette Biedermann gespielt in ihrer Band und als Vorband. Aber jetzt komme ich mit meinen eigenen Songs, mit 100 Instrumenten und ich verspreche euch, es wird ein sehr, sehr bunter Abend. Also seid gerne dabei und ja, an der Stelle einen lieben Gruß an Kultur, MDTV und alle, die zuschauen. Macht's gut, wir sehen uns am 12. November.

0: Robert Seitz, das Lied. Wir sitzen stumm und neigen das Gesicht. Die Falten unserer Hände sind geschlossen. Und uferlos kommt purpurblaues Licht mit deinem Lied in unseren Traum geflossen. Wir atmen weit und neigen uns noch mehr. Wir können unser Selbst nicht mehr umschreiben. Es irrt davon und wandelt fremd einher und lässt sich tief von deinen Tönen treiben. Der Tag verglüht. Nun wagt nur noch die Pracht des blauen Lichts schwellender Gesänge. Und seltsam schreiten über Blütenhäuser, sternüberstrahlt, die Wunder dieser Nacht.
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0: Damit geht unsere Sendung zu Ende. Von wo auch immer Sie uns zugeschaut haben, schön, dass Sie dabei waren. Tschüss, machen Sie es gut.
1: Rainer Maria Rilke. Wunderliches Wort, die Zeit vertreiben. Sie zu halten wäre das Problem, denn wenn ängstigst nicht, wo ist ein Bleiben, wo ein Endlichsein in alledem? Sieh, der Tag verlangsamt sich entgegen jenen Raum, der ihn nach Abend nimmt. Aufstehen wurde stehen und stehen wird legen und das willig Liegende verschwimmt. Berge ruhen von Sternen übernächtigt, aber auch in ihnen flimmert Zeit. Ach, in meinem wilden Herzen nächtigt, obdachlos, die Unvergänglichkeit. Rilke, Begegnung in der Kastanienallee. Ihm ward des Eingangs grüne Dunkelheit, kühl wie ein Seidenmantel umgeben, den er noch nahm und ordnete, als eben am anderen transparenten Ende weit, aus grüner Sonne wie aus grünen Scheiben, weiß eine einzelne Gestalt aufleuchtete, um lange fern zu bleiben und schließlich von den Lichtern niedertreiben, bei jedem Schritte über Wald, ein helles Wechseln auf sich herzutragen, das scheu im Blond nach hinten lief. Aber auf einmal war der Schatten tief und nahe Augenlagen aufgeschlagen. In einem neuen, deutlichen Gesicht, das wie in einem Bildnis verweilte, in dem Moment, da man sich wieder teilte. Es war immer und dann war es nicht. 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
1: Demokratie heißt Entscheidung durch die Betroffenen, so der Philosoph Karl Friedrich von Weizsäcker. Mit diesen Gedanken starten wir in eine neue Sendung. Herzlich willkommen.
2: Am 22. September 2026 fand im Geschwister-Scholl-Park in Magdeburg die Einweihung des neuen Denkmals Anstoß statt. In Gedenken an den antifaschistischen Widerstand schrieb die Stadt 2023 einen Wettbewerb für ein Kunstwerk im Geschwister-Scholl-Park aus. Bürger und Bürgerinnen der Stadt konnten vom 20. April 2024 darüber abstimmen, welcher der drei Entwürfe umgesetzt werden soll. 65% stimmten für das Kunstwerk Anstoß von dem Künstler Dr. Roland Fuhrmann. Aus 500 einzelnen Metallblättern entstand der Stapel. Zur Einweihung kamen zahlreiche Gäste und Stadträte, darunter der Künstler sowie die Magdeburger Oberbürgermeisterin Simone Borres.

0: Schüler und Schülerinnen des Geschwister-Scholl-Gymnasiums trugen Lieder und Gedichte vor. Anlass für das neue Denkmal ist der 80. Jahrestag der Ermordung von Hans und Sophie Scholl. Christoph Probst, Alexander Schmorell, Willi Graf, Kurt Huber sowie weiteren Mitgliedern der Weißen Rose. Es ist der 18. Februar 1943. Die Geschwister Scholl verteilen gegen 11 Uhr das 6. Flugblatt der Weißen Rose in der Ludwig-Maximilian-Universität München. Im Lichthof der Universität lassen sie die restlichen Blätter fallen. Genau das stellt das Kunstwerk dar. Der Hausmeister der Universität beobachtet die Aktion und informiert die Behörden. Noch am 18. Februar 1943 verhaftete die Gestapo Hans und Sophie Scholl. 4 Tage später verurteilt der Volksgerichtshof sie zum Tode und noch am selben Tag werden sie hingerichtet. Bewusst fiel die Wahl für die Einweihung des neuen Denkmals auf den 22. September. Denn an diesem Tag wäre Hans Scholl 108 Jahre alt geworden. Freiheit. Dieses Wort schrieb Sophie Scholl auf die Rückseite ihrer Anklageschrift. Das Denkmal befindet sich auf der Seite der Richard-Wagner-Straße.
1: Nun wünsche ich dieser neuen Plastik im Geschwister-Scholl-Park eine lange Zukunft und hoffe, die Bürgerinnen und Bürger der Otto-Stadt mögen dieses Denkmal annehmen, behüten, bewahren.
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Bis Dezember 2026 saniert die Stadt den Spielplatz in der Steinbergstraße. Die rund 600 Quadratmeter große Spiel- und Freizeitfläche innerhalb der Grünanlage nördlich der Schrote steht unter dem Thema Kleines Magdeburg. Die Stadt investiert 170.000 Euro aus Haushaltsmitteln. Die Kinder der Grundschule Diesdorf haben das Thema Kleines Magdeburg erarbeitet. Der rund 175 Quadratmeter große Sandspielbereich bleibt erhalten, genauso wie die Hängebrücke, die als fußläufige Verbindung vom Fuß- und Radweg südlich der Schrote über den Fluss direkt auf den Spielplatz führt. Neu hinzukommen unter anderem Balancierstämme aus robustem Robinienholz, eine Kletterwand sowie eine barrierefreie anfahrbare Sandtheke für Kinder mit Rollstuhl. Während der Bauarbeiten ist der bestehende Spielplatz durch Bauzäune gesichert. Da die Steinbergstraße im Baubereich eine sehr beengte Sackgasse ist, hat die Stadt für den Zeitraum der Baumaßnahmen ein Halteverbot eingerichtet. Seit über drei Jahrzehnten bringt das Spielmobil der Arbeiterwohlfahrt Magdeburg jede Menge Spiel, Bewegung und Begegnung direkt zu den Kindern, Jugendlichen und Familien in die Stadtteile. Ob Roller, Bälle oder viele andere Spielgeräte, vor Ort gibt es immer etwas zu entdecken, auszuprobieren und gemeinsam zu erleben. Mit einer Förderung in Höhe von 70.500 Euro kann das Angebot künftig mit einem neuen Elektrotransporter zeitgemäß und emissionsfrei fortgeführt werden. Die Mittel stammen aus dem Sondervermögen Infrastruktur des Bundes. Sozialministerin Petra Grimm-Benne betonte, das APO-Spielmobil schaffe in direkter Nachbarschaft Orte, an denen Kinder und Jugendliche zusammenkommen. Das fördert das Miteinander im Quartier und die Entwicklung der Kinder. Die Landeshauptstadt Magdeburg fördert das AWO Spielmobil 2026 mit mehr als 157.000 Euro für Personal und Sachkosten. Eine Tourübersicht des Spielmobils findet sich unter www.awo-kv-magdeburg.de/spielmobil. Zur langen Orgelnacht erstrahlt der Magdeburger Dom am Freitag, den 2. Oktober ab 19.30 Uhr in vielen verschiedenen stimmungsvollen Lichtakzenten, Motiven und Sphären. Zu hören sind drei klanglich unterschiedliche Domorgeln, die große Schuke-Orgel sowie die Remter- und Paradiesorgel. Die Gäste erwartet eine Reise durch die verschiedenen Orgelwerke der Jahrhunderte. In den Konzertpausen können die BesucherInnen im Domkreuzgang oder auch Domgarten wandeln und die Stimmung im Abendlicht genießen. Der Eintritt kostet 12 Euro, ermäßigt 10 Euro. Vorverkauf am Kartentisch oder an der Abendkasse. Mehr wir. Unter diesem Motto hat die 13. Magdeburger Kulturnacht den Stadtteil Sudenburg in eine vielseitige Kulturmeile bis nach Mitternacht verwandelt. In der Wagenhalle des Museumsdepots gab es Live-Musik, Der kleine Prinz war als Theaterstück auf dem Ambrosiusplatz zu sehen und Literatur gab es an und in der Fahrbibliothek direkt auf der Halberstädter Straße. Treppenhauskonzerte und viele weitere Höhepunkte ergänzten das Programm. Mehr als 2000 Menschen erlebten am Samstag, den 26. September, ein buntes Kulturfest. Der Wunsch der Veranstaltung, ein Miteinander und die Verbundenheit zwischen Menschen zu schaffen, die sich begegnen, miteinander lachen, ins Gespräch kommen und einen gemeinsamen Abend erleben, ging auf. Die Magdeburger Kulturnacht wird von einem breiten Bündnis Magdeburger Kulturschaffender und Magdeburger KünstlerInnen unter dem Dach des Kulturschutzbundes Magdeburg getragen und gemeinsam von verschiedensten Vereinen gestaltet. Weitere Informationen gibt es unter kulturnacht-magdeburg.de. Bei Kundgebungen und Demonstrationen in 15 Städten, unter anderem in Magdeburg, haben Beschäftigte und Gewerkschaften am Samstag, den 26. September, ein deutliches Zeichen gegen Kürzungen beim Sozialstaat und Verschlechterung bei der Arbeit gesetzt. Unter dem Motto »Hart verdient, deine Arbeit, deine Gesundheit, deine Rente« forderten sie Reformen, die soziale Absicherung stärken, gute Arbeit sichern und wirtschaftlichen Aufschwung mit sozialer Gerechtigkeit verbinden. Der DGB und seine Mitgliedsgewerkschaften machten deutlich, der Sozialstaat ist kein Geschenk, er ist das Ergebnis der Arbeit und Beiträge von Millionen Menschen. Sie dürfen nicht mit weniger Leistung, höheren Kosten und neuen Hürden abgespeist werden, sondern haben Anspruch auf gute Gesundheitsversorgung, soziale Sicherheit und eine verlässliche Rente. Die Proteste richteten sich gegen

0: Die geplante Verschlechterung im Arbeits- und Sozialbereich, darunter längere und flexiblere Arbeitszeiten, mehr Befristungen und der Abbau von Schutzrechten. Auch in Gesundheit und Pflege drohen schlechtere Leistungen und zusätzliche Belastungen. Der DGB und seine Mitgliedsgewerkschaften machten zugleich deutlich, Deutschland braucht Reformen und Investitionen für neuen wirtschaftlichen Schwung, aber nicht auf dem Rücken der Beschäftigten.
1: Rilke, Begegnung in der Kastanienallee. Ihm ward des Eingangs grüne Dunkelheit, kühl wie ein Seidenmantel umgeben, den er noch nahm und ordnete, als eben am anderen transparenten Ende weit, aus grüner Sonne wie aus grünen Scheiben, weiß eine einzelne Gestalt aufleuchtete, um lange fern zu bleiben und schließlich von den Lichtern niedertreiben, bei jedem Schritte über Wald. Ein helles Wechseln auf sich herzutragen, das scheu im Blond nach hinten lief. Aber auf einmal war der Schatten tief und nahe Augenlagen aufgeschlagen. In einem neuen, deutlichen Gesicht, das wie in einem Bildnis verweilte. In dem Moment, da man sich wieder teilte. Es war, immer und dann war es nicht.
2: Seit fast 35 Jahren ist der Ökogarten Quedlinburg ein wichtiger Ort der Kinder- und Jugendfreizeitarbeit. Jährlich können mehr als 10.000 Kinder und Jugendliche von generationsübergreifenden Projekten profitieren. Die Ehrenamtlichen des Ökogarten Quedlinburg haben begonnen, ein leerstehendes Haus zu einem Erlebniszentrum auszubauen. Für dieses Engagement hat Sozialministerin Petra Grimm-Benne Ende September 2026 einen Zuwendungsbescheid in Höhe von 100.000 Euro übergeben. Die Mittel stammen aus dem Sondervermögen Infrastruktur des Bundes. Das Land Sachsen-Anhalt unterstützt aus diesem Fonds mit 15,45 Millionen Euro Einrichtungen der Jugendarbeit. Ziel ist es, landesweit Orte für Begegnung, Bildung und Beteiligung in der täglichen Arbeit zu stärken. Der Ökogarten nutzte bisher im Winter und bei schlechtem Wetter angemietete Räume. Mit der Sanierung des historischen Hauses soll ein kulturell-pädagogisches Veranstaltungs- und Bildungszentrum entstehen, von denen auch Kitas, Schulen und Projektgruppen profitieren.

0: Am Mittwochabend, den 23. September 2026, kam es zu mehreren Betrugsversuchen in Form eines sogenannten Schocksanrufs zum Nachteil verschiedener Magdeburger zwischen 80 und 93 Jahren. Ersten Erkenntnissen zufolge erhielten die Geschädigten einen Anruf von einer Person, welche sich als ein Professor eines Krankenhauses ausgab und eine untere fünfstellige Summe forderte. Ein angebliches Familienmitglied soll erkrankt sein und das Geld sei nötig, um operieren zu können. Die Polizei leitete Strafverfahren ein und sensibilisierte die Geschädigten. Bisher soll es zu keinem finanziellen Schaden gekommen sein. Hinweise der Polizei: Lassen Sie sich nicht unter Druck setzen. Beenden Sie das Gespräch umgehend. Informieren Sie sich innerhalb Ihres Familien- und Bekanntenkreises nach der angeblich betroffenen Person. Gewähren Sie unbekannten Personen grundsätzlich keinen Zutritt. Wenden Sie sich an die Polizei, falls Sie den Verdacht haben, Opfer eines Betruges geworden zu sein. Weitere Informationen gibt es unter www.polizei-beratung.de/themen-und-tipps/betrug-schockanrufe. Am Freitag, den 25. September 2026 im Zeitraum von 17.20 Uhr bis 17.55 Uhr haben unbekannte Täter auf dem Parkplatz eines Einkaufszentrums in der Saybrücker Chaussee eine Harley Davidson entwendet. Die Polizei hat ein Ermittlungsverfahren eingeleitet. Sachdienliche Hinweise zu verdächtigen Personen oder Fahrzeugen können dem Polizeirevier Magdeburg unter der Telefonnummer 0391 546 3295 oder in der nächstgelegenen Polizeidienststelle mitgeteilt werden. Am Freitag, den 25. September 2026, meldeten mehrere Passanten im Zeitraum von 22.55 Uhr bis 23.15 Uhr diverse brennende Müllcontainer in Stadtfeld Ost. Die schnellen Löscharbeiten der Feuerwehr konnten ein Übergreifen der Flammen verhindern. Insgesamt brannten 9 Müllcontainer, die zum Teil nicht unerheblich beschädigt wurden. Ermittlungen zu den Brandursachen sind eingeleitet worden. Sachdienliche Hinweise zu verdächtigen Personen können dem Polizeirevier Magdeburg unter der Telefonnummer 0391 546 3295 oder in der nächstgelegenen Polizeidienststelle mitgeteilt werden. Am Freitag, den 25. September 2026 gegen 13.15 Uhr befuhren ein 26-Jähriger und ein 34-Jähriger den Magdeburger Ring. Diese sollen sich dabei wiederholt gegenseitig ausgebremst haben. Im weiteren Verlauf mussten beide Fahrzeuge auf Höhe der Abfahrt Neustädter Feld verkehrsbedingt halten. Dabei stieg der 34-Jährige aus seinem Fahrzeug aus und begab sich zum Fahrzeug des 26-Jährigen, um diesen offenbar zur Rede zu stellen. Dieser fühlte sich vom Auftreten des 34-Jährigen augenscheinlich bedroht und griff nach einer legal besessenen Schreckschusswaffe. Die verständigte Polizei konnte beide Fahrzeuglenker antreffen. Im Rahmen der Anzeigenaufnahme stellten die Beamten die Schreckschusswaffe sicher. Gegen die beiden Fahrzeugführer sind entsprechende Ermittlungsverfahren eingeleitet worden. Das Polizeirevier Magdeburg warnt, Betrüger geben sich zunehmend als Mitarbeiter einer Bank aus. Die Täter kontaktieren ihre Opfer häufig telefonisch und behaupten beispielsweise, es gäbe ein Problem mit dem Konto, der Bankkarte oder einer verdächtigen Überweisung, unter anderem ins Ausland. Damit versuchen sie, vertrauliche Informationen von den Betroffenen zu erfahren. Wichtig: Ihre Bank fragt Sie niemals nach Ihrer persönlichen PIN. Geben Sie Ihre PIN, TAN, Zugangsdaten oder andere vertrauliche Bankdaten niemals telefonisch, per E-Mail oder an der Haustür weiter. Ebenso wichtig: Bankmitarbeiter schicken niemanden zu Ihnen nach Hause, um Bankkarten, Bargeld oder andere Wertgegenstände abzuholen. So schützen Sie sich. Beenden Sie verdächtige Telefonate sofort. Lassen Sie sich nicht unter Druck setzen. Informieren Sie bei einem Betrugsverdacht umgehend Ihre Bank und gegebenenfalls die Polizei. Merken Sie sich, Ihre PIN gehört nur Ihnen. Bleiben Sie aufmerksam und sprechen Sie auch Angehörige, Freunde und ältere Menschen in Ihrem Umfeld auf diese Betrugsmasche an.
1: 30 Jahre, 6 Städten, ein Welterbe. So das Motto zu 30 Jahre Weltkulturerbe der Lothar Gedenkstätten. Die Schlosskirche in Wittenberg als Teil des UNESCO-Welterbes steht ab dem 7. Oktober im Mittelpunkt des Jubiläums der Gedenkstätten in Eisleben und Wittenberg. Die Gemeinde der Kirche lädt in den kommenden Wochen zu Konzerten, Führungen, Veranstaltungen und Friedensgebeten ein. Am 31. Oktober, zum Reformationstag, gibt es traditionell ein großes Fest. Mit einem historischen Spektakel und Festgottesdiensten, Stadtführungen sowie Interaktionen an der Thesentür erinnert Wittenberg an Martin Luthers Veröffentlichung der 95 Thesen im Jahr 1517 an der Tür der Schlosskirche. Ein besonderer Höhepunkt in diesem Jahr ist ein Lichterumzug, der um 17 Uhr vor dem Lutherhaus beginnt. Weitere Informationen zu den Veranstaltungen gibt es unter www.wittenberger-reformationsfest.de.

0: Natur. Bäume. Bäume sind für mich immer die eindringlichsten Prediger gewesen. Ich verehre sie, wenn sie in Völkern und Familien leben, in Wäldern und Hainen. Und noch mehr verehre ich sie, wenn sie einzeln stehen. Sie sind wie Einsame, nicht wie Einsiedler, welche aus irgendeiner Schwäche sich davongestohlen haben, sondern wie große, vereinsamte Menschen wie Beethoven und Nietzsche. In den Wipfeln rauscht die Welt. Ihre Wurzeln ruhen im Unendlichen. Allein sie verlieren sich nicht darin, sondern erstreben mit aller Kraft ihres Lebens nur das eine, ihr eigenes, in ihnen wohnendes Gesetz zu erfüllen, ihre eigene Gestalt auszubauen, sich selbst darzustellen. Nichts ist heiliger, nichts ist vorbildlicher als ein schöner, starker Baum. Wenn ein Baum umgesägt worden ist und seine nackte Todeswunde der Sonne zeigt, dann kann man auf der lichten Scheibe seines Stumpfes und Grabmals seine ganze Geschichte lesen. In den Jahresringen und Verwachsungen steht aller Kampf, alles Leid, alle Krankheit, alles Glück und Gedeihen treu geschrieben. Schmale Jahre und üppige Jahre, überstandene Angriffe, überdauerte Stürme. Und jeder Bauernjunge weiß, dass das härteste und edelste Holz die engsten Ringe hat, dass hoch auf Bergen und in immerwährender Gefahr die unzerstörbarsten, kraftvollsten, vorbildlichsten Stämme wachsen. Bäume sind Heiligtümer. Wer mit ihnen zu sprechen, wer ihnen zuzuhören weiß, der erfährt die Wahrheit. Sie predigen nicht Lehren und Rezepte, sie predigen um das Einzelne unbekümmert das Urgesetz des Lebens. Ein Baum spricht: In mir ist ein Kern, ein Funke, ein Gedanke verborgen. Ich bin Leben vom ewigen Leben. Einmalig ist der Versuch und Wurf, den die ewige Mutter mit mir gewagt hat. Einmalig ist meine Gestalt und das Geäder meiner Haut. Einmalig das kleinste Blätterspiel meines Wipfels und die kleinste Narbe meiner Rinde. Mein Amt ist, in ausgeprägten Einmaligen das Ewige zu gestalten und zu zeigen. Ein Baum spricht: Meine Kraft ist das Vertrauen. Ich weiß nichts von meinen Vätern. Ich weiß nichts von den tausend Kindern, die in jedem Jahr aus mir entstehen. Ich lebe das Geheimnis meines Samens zu Ende. Nichts anderes ist meine Sorge. Ich vertraue, dass Gott in mir ist. Ich vertraue, dass meine Aufgabe heilig ist. Aus diesem Vertrauen lebe ich. Wenn wir traurig sind und das Leben nicht mehr gut ertragen können, dann kann ein Baum zu uns sprechen. Sei still, sieh mich an. Leben ist nicht leicht, Leben ist nicht schwer. Das sind Kindergedanken. Lass Gott in dir reden, so schweigen sie. Du bangst, weil dich dein Weg von der Mutter und Heimat wegführt. Aber jeder Schritt und Tag führt dich neu der Mutter entgegen. Heimat ist nicht da oder dort. Heimat ist in dir innen oder nirgends. Wandersehnsucht reißt mir am Herzen, wenn ich Bäume höre, die abends im Wind rauschen. Hört man still und lange zu, so zeigt auch die Wandersehnsucht ihren Kern und Sinn. Sie ist nicht fortlaufen wollen vor dem Leide, wie es schien. Sie ist Sehnsucht nach Heimat, nach Gedächtnis der Mutter, nach neuen Gleichnissen des Lebens. Sie führt nach Hause. Jeder Weg führt nach Hause. Jeder Schritt ist Geburt, jeder Schritt ist Tod, jedes Grab ist Mutter. So rauscht der Baum im Abend, wenn wir Angst vor unseren eigenen Kindergedanken haben. Bäume haben lange Gedanken, langatmige und ruhige, wie sie ein längeres Leben haben als wir. Sie sind weiser als wir, solange wir nicht auf sie hören. Aber wenn wir gelernt haben, die Bäume anzuhören, dann gewinnt gerade die Kürze und Schnelligkeit und Kinderhast unserer Gedanken eine Freudigkeit ohnegleichen. Wer gelernt hat, Bäumen zuzuhören, begehrt nicht mehr, ein Baum zu sein. Er begehrt, nicht zu sein, als was er ist. Das ist Heimat, das ist Glück.
1: Wer Lotto spielt, unterstützt damit auch das Gemeinwohl. Von jedem Euro, der für ein Produkt von Lotto Sachsen-Anhalt ausgegeben wird, kommen etwa 40 Cent gemeinnützige Vorhaben zugute. Der Aufsichtsrat von Lotto Toto Sachsen-Anhalt hat dieser Tage Fördergelder in Höhe von 747.000 Euro für 21 Projekte bewilligt. Die Städte Klötze und Halberstadt zum Beispiel planen für den Tierpark eine neue Luchsanlage.

0: Klimaanlage bzw. eine bessere Sicherung des bestehenden Geheges und erhalten dafür finanzielle Unterstützung. Fördergeld gibt es auch für die Senioren-Mannschaftsweltmeisterschaft im Schach, ausgerichtet im April 2027 in Magdeburg. Zudem erhalten Umweltprojekte sowie mehrere Restaurierungs- und Sanierungsprojekte an Kirchen im Land einen finanziellen Zuschuss. Für das Kunst- und Kulturfestival der Moderne zum 100-jährigen Bestehen des Stadthallenareals erhält Magdeburg Lotto-Fördergeld für eine Video- und Lichtkunstinstallation sowie für Aufführungen und Ausstellungen. Der Eigenbetrieb Stadtgarten und Friedhöfe Magdeburg baut in den kommenden Wochen eine Bowl-Anlage auf dem Spielplatz am Europaring in Stadtfeld West. Der Bau erfolgt als Projekt für die Auszubildenden, die so einen bleibenden Wert mit der eigenen Arbeit schaffen können. Azubis aller drei Lehrjahre können in unterschiedlichen Bauphasen ihr Wissen einbringen und damit wertvolle Erfahrungen sammeln. Für das beliebte französische Freizeitspiel entsteht eine wassergebundene Spielfläche in der Größe von 15 x 4 Metern. Auf einer gepflasterten Fläche stellt die Stadt neben dem Spielfeld Sitzmöglichkeiten und Abfallbehälter auf. Das Projekt kostet 7.000 Euro und wird aus Mitteln des städtischen Haushalts finanziert. Während der Arbeiten ist der Bereich durch einen Bauzaun gesichert. Der Eigenbetrieb Stadtgarten bittet um Verständnis für etwaige Einschränkungen. Am Freitag, den 25. September, haben der Beirat für Integration und Migration der Landeshauptstadt Magdeburg und die Ausländerbehörde neu eingebürgerte MagdeburgerInnen feierlich gewürdigt. Die Feier fand im Rahmen der interkulturellen Wochen 2026 statt. Der Beirat für Integration und Migration hatte gemeinsam mit der Ausländerbehörde beschlossen, zweimal jährlich eine Festveranstaltung für neu Eingebürgerte auszurichten. Das als Zeichen für ein weltoffenes Magdeburg, in dem Vielfalt gelebt wird und Menschen die Stadt gemeinsam gestalten. Deshalb gab es bereits im April 2026 eine Feier für 70 neue BürgerInnen der Stadt. Als symbolisches Geschenk erhielten die Neueingebürgerten ein Exemplar des Grundgesetzes und Kresse, das mit der Botschaft: Ein neuer Pass, ein neues Kapitel, aber du bleibst derselbe wertvolle Mensch. Willkommen zu Hause.
1: Jede Blüte welkt und jede Jugend dem Alter weicht, blüht jede Lebensstufe, blüht jede Weisheit auch und jede Tugend. Zu ihrer Zeit und darf nicht ewig dauern, es muss das Herz bei jedem Lebensrufe bereit zum Abschied sein und neu beginne, um sich in Tapferkeit und ohne Trauern in andere neue Bindungen zu geben. Und jedem Anfang wohnt ein Zauber inne, der uns beschützt und der uns hilft zu leben. Wir sollen heiter Raum um Raum durchschreiten, an keinem wie an einer Heimat hängen. Der Weltgeist will nicht fesseln uns und engen, er will uns Stuf um Stufe heben, weiten. Kaum sind wir heimisch einem Lebenskreise und traulich eingewohnt, so droht erschlaffen. Nur wer bereit zu Aufbruch ist und Reise, mag lähmender Gewöhnung sich entraffen. Es wird vielleicht auch noch die Todesstunde uns neuen Räumen jung entgegensenden. Des Lebens Ruf an uns wird niemals enden. Wohlan, denn Herz, nimm Abschied und gesunde.
2: Jahre, 6 Städten, ein Welterbe. So das Motto zu 30 Jahre Weltkulturerbe der Luther Gedenkstätten. Die Schlosskirche in Wittenberg als Teil des UNESCO-Welterbes steht ab dem 7. Oktober im Mittelpunkt des Jubiläums der Gedenkstätten in Eisleben und Wittenberg. Die Gemeinde der Kirche lädt in den kommenden Wochen zu Konzerten, Führungen, Veranstaltungen und Friedensgebeten ein. Am 31. Oktober, zum Reformationstag, gibt es traditionell ein großes Fest. Mit einem historischen Spektakel und Festgottesdiensten, Stadtführungen sowie Interaktionen an der Thesentür erinnert Wittenberg an Martin Luthers Veröffentlichung der 95 Thesen im Jahr 1517 an der Tür der Schlosskirche. Ein besonderer Höhepunkt in diesem Jahr ist ein Lichterumzug, der um 17 Uhr vor dem Lutherhaus beginnt. Weitere Informationen zu den Veranstaltungen gibt es unter www.wittenberger-reformationsfest.de.

0: Die Leitungsarbeiten der SWM im Kreuzungsbereich Otto von Guericke Straße, Julius Bremer Straße dauern voraussichtlich noch bis zum 30. Oktober. Das heißt etwa 4 Wochen mehr als geplant. Die dortigen Einschränkungen sind deshalb weiterhin erforderlich. Wegen Gleisbauarbeiten der MVB ist die Halberstädter Straße in Höhe des Landgerichtes bis voraussichtlich 18. November stadteinwärts gesperrt. Der Kfz-Verkehr wird über die Straße am Fuchsberg umgeleitet. Seit dem 28. September bis 6. Oktober steht auf einem kurzen Abschnitt des Weizengrunds nur ein Fahrstreifen zur Verfügung. Grund sind Kanalreparaturen im Auftrag der SWM. Eine Baustellenampel regelt den Kfz-Verkehr. Der Anschluss zur Straße an den Röten ist während der Arbeiten voll gesperrt. Umleitungen sind ausgeschildert. Seit dem 28. September bis 9. Oktober ist jeweils von 7 bis 16 Uhr die Zufahrt von der Hafenstraße in den Kreisverkehr Bötticher Platz gesperrt. Wegen Anschlussarbeiten der SWM wird der Kfz-Verkehr über die Speicherstraße umgeleitet. Die Gegenrichtung ist von der Sperrung nicht betroffen. Weitere Verkehrseinschränkungen sind auf der Baustellenkarte unter www.moffi.de und www.magdeburg.de/baustellen dargestellt.
1: Die Länder wollen die Rahmenbedingungen für lokale und regionale Medien verbessern. Der Entwurf des zweiten Teils des digitalen Medienstaatsvertrags sieht dafür erstmals ein Bündel konkreter Maßnahmen vor. Unter anderem geht es darum, Rundfunkbeitragsmittel für die Förderung lokaler Medienangebote einzusetzen. Ziel ist es, eine vielfältige Berichterstattung in den Regionen auch unter veränderten wirtschaftlichen und medialen Bedingungen dauerhaft zu ermöglichen, so Medienminister Rainer Robra. Das Gesamtpaket sorge dafür, die lokale und regionale Medienvielfalt besonders in ostdeutschen Ländern nachhaltig zu stärken. Der erste Teil des Medienstaatsvertrags sieht die Umsetzung von EU-Recht vor und wurde am 29. September 2026 vom Kabinett an den Landtag zur Unterrichtung weitergeleitet. Für den zweiten inhaltlichen Teil hat die Anhörung der Rundfunkkommissionen begonnen. Für den zweiten inhaltlichen Teil hat die Anhörung der Rundfunkkommission begonnen. Im Mittelpunkt stehen unter anderem Regelungen zum Einsatz künstlicher Intelligenz, Deregulierung im Bereich der Werbevorschriften, aber auch eine Anpassung der Verfahren länderübergreifender Medienaufsicht.
0: Bertolt Brecht, Lied einer Liebenden. Wenn du mich lustig machst, dann denke ich manchmal, jetzt könnte ich sterben. Dann blieb ich glücklich bis an mein End. Wenn du dann alt bist und wenn du an mich denkst, sehe ich wie heute aus und du heißt ein Liebchen, das ist noch jung. 7 Rosen hat der Strauch, 6 gehören dem Wind, aber eine bleibt, dass auch ich noch eine find. 7 Male rufe ich dich, 6 Mal bleibe fort, doch beim 7. Mal versprich, komme auf ein Wort. Die Liebste gab mir einen Zweig mit gelbem Laub dran. Das Jahr, es geht zu Ende, die Liebe fängt erst an.
1: Staatsminister und Minister für Kultur Rainer Robra hat gegenüber Ministerpräsident Sven Schulze zum 5. Oktober 2026 seinen Rücktritt erklärt. In der Kabinettssitzung vom 29. September hat die Landesregierung in der Vertretungsregelung bis zur Wahl eines neuen Ministerpräsidenten und zur Berufung einer neuen Landesregierung zugestimmt. Aus dem Wirtschaftsministerium übernimmt Staatssekretär Gerd Zender die Aufgaben des Chefs der Staatskanzlei sowie des Europa- und Medienministers. Den Bereich Kultur nimmt bis auf Weiteres Bildungsminister Jan Riegel wahr. Der organisatorische Zusammenhang bleibt gewahrt. Ministerpräsident Sven Schulze erklärt, Zitat: Rainer Robra hat mit hoher Sachkenntnis und großem Geschick über 24 Jahre hinweg als Chef der Staatskanzlei eine hervorragende Arbeit für unser Land geleistet. Seit 10 Jahren hat er sich zudem als Minister für Kultur viel Anerkennung nicht nur unter den Kulturschaffenden erworben. Zitat Ende. Der Ministerpräsident dankte Rainer Robra für sein großes Engagement und seine erfolgreiche Arbeit.

aus dem Buch Die besten deutschen Geschichten und Gedichte, ausgewählt von Marcel Reich-Ranicki. Josef von Eichendorff, Mondnacht. Es war, als hätte der Himmel die Erde still geküsst, dass sie im Blütenschimmer von ihm nun träumen müsst. Die Luft ging durch die Felder, die Ähren wogen sacht, es rauschen leis die Wälder, so sternklar war die Nacht. Und meine Seele spannte weit ihre Flügel aus, flog durch die stillen Lande, als flöge sie nach Haus.

Nach ihrem ersten Auftritt im Salzlandtheater Staatsrot im November 2025 als Support von Jeanette Biedermann kommt Charlie Clauser in wenigen Wochen mit ihrem Solo-Projekt zurück. Ganz nah, aber nicht leise. So der Titel der

0: Zweiklangtour. Die Musikerin spielt alle Instrumente selbst, singt, schreibt und produziert Songs zwischen Pop, Rock und Indie. Zu hören am Donnerstag, den 12. November in Staßfurt im Salzlandtheater. Weitere Infos gibt es unter www.salzlandtheater/events/charlie.
1: Hallo zusammen, hier ist eure Charlie. Ich freue mich sehr. Am 12. November komme ich zu euch nach Staßfurt ins Salzlandtheater. Ich habe da schon einmal mit Janet Biedermann gespielt in ihrer Band und als Vorband. Aber jetzt komme ich mit meinen eigenen Songs, mit 100 Instrumenten und ich verspreche euch, es wird ein sehr, sehr bunter Abend. Also seid gerne dabei und ja, an der Stelle einen lieben Gruß an Kultur, MDTV und alle, die zuschauen. Macht's gut, wir sehen uns am 12. November.

0: Robert Seitz, das Lied. Wir sitzen stumm und neigen das Gesicht. Die Falten unserer Hände sind geschlossen. Und uferlos kommt purpurblaues Licht mit deinem Lied in unseren Traum geflossen. Wir atmen weit und neigen uns noch mehr. Wir können unser Selbst nicht mehr umschreiben. Es irrt davon und wandelt fremd einher und lässt sich tief von deinen Tönen treiben. Der Tag verglüht. Nun wagt nur noch die Pracht des blauen Lichts schwellender Gesänge. Und seltsam schreiten über Blütenhäuser, sternüberstrahlt, die Wunder dieser Nacht.
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0: Damit geht unsere Sendung zu Ende. Von wo auch immer Sie uns zugeschaut haben, schön, dass Sie dabei waren. Tschüss, machen Sie es gut.
1: Rainer Maria Rilke. Wunderliches Wort, die Zeit vertreiben. Sie zu halten wäre das Problem, denn wenn ängstigst nicht, wo ist ein Bleiben, wo ein endlich Sein in alledem? Sieh, der Tag verlangsamt sich entgegen jenen Raum, der ihn nach Abend nimmt. Aufstehen wurde stehen und stehen wird legen und das willig Liegende verschwimmt. Berge ruhen von Sternen übernächtigt, aber auch in ihnen flimmert Zeit. Ach, in meinem wilden Herzen nächtigt, obdachlos, die Unvergänglichkeit. Rilke, Begegnung in der Kastanienallee. Ihm ward des Eingangs grüne Dunkelheit, kühl wie ein Seidenmantel umgeben, den er noch nahm und ordnete, als eben am anderen transparenten Ende weit, aus grüner Sonne wie aus grünen Scheiben, weiß eine einzelne Gestalt aufleuchtete, um lange fern zu bleiben und schließlich von den Lichtern niedertreiben, bei jedem Schritte über Wald, ein helles Wechseln auf sich herzutragen, das scheu im Blond nach hinten lief. Aber auf einmal war der Schatten tief und nahe Augenlagen aufgeschlagen, in einem neuen deutlichen Gesicht, das wie in einem Bildnis verweilte, in dem Moment, da man sich wieder teilte. Es war immer und dann war es nicht. 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

0: Demokratie heißt Entscheidung durch die Betroffenen, so der Philosoph Karl Friedrich von Weizsäcker. Mit diesen Gedanken starten wir in eine neue Sendung. Herzlich willkommen.
1: Am 22. September 2026 fand im Geschwister-Scholl-Park in Magdeburg die Einweihung des neuen Denkmals Anstoß statt. In Gedenken an den antifaschistischen Widerstand schrieb die Stadt 2023 einen Wettbewerb für ein Kunstwerk im Geschwister-Scholl-Park aus. Bürger und Bürgerinnen der Stadt konnten vom 20. April 2024 darüber abstimmen, welcher der drei Entwürfe umgesetzt werden soll. 65% stimmten für das Kunstwerk Anstoß von dem Künstler Dr. Roland Fuhrmann. Aus 500 einzelnen Metallblättern entstand der Stapel. Zur Einweihung kamen zahlreiche Gäste und Stadträte, darunter der Künstler sowie die Magdeburger Oberbürgermeisterin Simone Borres.

0: Schüler und Schülerinnen des Geschwister-Scholl-Gymnasiums trugen Lieder und Gedichte vor. Anlass für das neue Denkmal ist der 80. Jahrestag der Ermordung von Hans und Sophie Scholl. Christoph Probst, Alexander Schmorell, Willi Graf, Kurt Huber sowie weiteren Mitgliedern der Weißen Rose. Es ist der 18. Februar 1943. Die Geschwister Scholl verteilen gegen 11 Uhr das 6. Flugblatt der Weißen Rose in der Ludwig-Maximilian-Universität München. Im Lichthof der Universität lassen sie die restlichen Blätter fallen. Genau das stellt das Kunstwerk dar. Der Hausmeister der Universität beobachtet die Aktion und informiert die Behörden. Noch am 18. Februar 1943 verhaftete die Gestapo Hans und Sophie Scholl. 4 Tage später verurteilt der Volksgerichtshof sie zum Tode und noch am selben Tag werden sie hingerichtet. Bewusst fiel die Wahl für die Einweihung des neuen Denkmals auf den 22. September. Denn an diesem Tag wäre Hans Scholl 108 Jahre alt geworden. Freiheit. Dieses Wort schrieb Sophie Scholl auf die Rückseite ihrer Anklageschrift. Das Denkmal befindet sich auf der Seite der Richard-Wagner-Straße.
1: Nun wünsche ich dieser neuen Plastik im Geschwister-Scholl-Park eine lange Zukunft und hoffe, die Bürgerinnen und Bürger der Otto-Stadt mögen dieses Denkmal annehmen, behüten, bewahren.
2: 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Bis Dezember 2026 saniert die Stadt den Spielplatz in der Steinbergstraße. Die rund 600 Quadratmeter große Spiel- und Freizeitfläche innerhalb der Grünanlage nördlich der Schrote steht unter dem Thema Kleines Magdeburg. Die Stadt investiert 170.000 Euro aus Haushaltsmitteln. Die Kinder der Grundschule Diesdorf haben das Thema Kleines Magdeburg erarbeitet. Der rund 175 Quadratmeter große Sandspielbereich bleibt erhalten, genauso wie die Hängebrücke, die als fußläufige Verbindung vom Fuß- und Radweg südlich der Schrote über den Fluss direkt auf den Spielplatz führt.

0: Neu hinzu kommen unter anderem Balancierstämme aus robustem Robinienholz, eine Kletterwand sowie eine barrierefreie, anfahrbare Sandtheke für Kinder mit Rollstuhl. Während der Bauarbeiten ist der bestehende Spielplatz durch Bauzäune gesichert. Da die Steinwerkstraße im Baubereich eine sehr beengte Sackgasse ist, hat die Stadt für den Zeitraum der Baumaßnahmen ein Halteverbot eingerichtet. Seit über drei Jahrzehnten bringt das Spielmobil der Arbeiterwohlfahrt Magdeburg jede Menge Spiel, Bewegung und Begegnung direkt zu den Kindern, Jugendlichen und Familien in die Stadtteile. Ob Roller, Bälle oder viele andere Spielgeräte, vor Ort gibt es immer etwas zu entdecken, auszuprobieren und gemeinsam zu erleben. Mit einer Förderung in Höhe von 70.500 Euro kann das Angebot künftig mit einem neuen Elektrotransporter zeitgemäß und emissionsfrei fortgeführt werden. Die Mittel stammen aus dem Sondervermögen Infrastruktur des Bundes. Sozialministerin Petra Grimm-Benne betonte, dass APO Spielmobil schaffe in direkter Nachbarschaft Orte, an denen Kinder und Jugendliche zusammenkommen. Das fördert das Miteinander im Quartier und die Entwicklung der Kinder. Die Landeshauptstadt Magdeburg fördert das AWO Spielmobil 2026 mit mehr als 157.000 Euro für Personal und Sachkosten. Eine Tourübersicht des Spielmobils findet sich unter www.awo-kv-magdeburg.de/spielmobil. Zur langen Orgelnacht erstrahlt der Magdeburger Dom am Freitag, den 2. Oktober ab 19.30 Uhr in vielen verschiedenen stimmungsvollen Lichtakzenten, Motiven und Sphären. Zu hören sind drei klanglich unterschiedliche Domorgeln, die große Schuke-Orgel sowie die Remter- und Paradiesorgel. Die Gäste erwartet eine Reise durch die verschiedenen Orgelwerke der Jahrhunderte. In den Konzertpausen können die BesucherInnen im Domkreuzgang oder auch Domgarten wandeln und die Stimmung im Abendlicht genießen. Der Eintritt kostet 12 Euro, ermäßigt 10 Euro. Vorverkauf am Kartentisch oder an der Abendkasse. Mehr wir. Unter diesem Motto hat die 13. Magdeburger Kulturnacht den Stadtteil Sudenburg in eine vielseitige Kulturmeile bis nach Mitternacht verwandelt. In der Wagenhalle des Museumsdepots gab es Live-Musik, Der kleine Prinz war als Theaterstück auf dem Ambrosiusplatz zu sehen und Literatur gab es an und in der Fahrbibliothek direkt auf der Halberstädter Straße. Treppenhauskonzerte und viele weitere Höhepunkte ergänzten das Programm. Mehr als 2000 Menschen erlebten am Samstag, den 26. September, ein buntes Kulturfest. Der Wunsch der Veranstaltung, ein Miteinander und die Verbundenheit zwischen Menschen zu schaffen, die sich begegnen, miteinander lachen, ins Gespräch kommen und einen gemeinsamen Abend erleben, ging auf. Die Magdeburger Kulturnacht wird von einem breiten Bündnis Magdeburger Kulturschaffender und Magdeburger KünstlerInnen unter dem Dach des Kulturschutzbundes Magdeburg getragen und gemeinsam von verschiedensten Vereinen gestaltet. Weitere Informationen gibt es unter kulturnacht-magdeburg.de. Bei Kundgebungen und Demonstrationen in 15 Städten, unter anderem in Magdeburg, haben Beschäftigte und Gewerkschaften am Samstag, den 26. September, ein deutliches Zeichen gegen Kürzungen beim Sozialstaat und Verschlechterung bei der Arbeit gesetzt. Unter dem Motto »Hart verdient, deine Arbeit, deine Gesundheit, deine Rente« forderten sie Reformen, die soziale Absicherung stärken, gute Arbeit sichern und wirtschaftlichen Aufschwung mit sozialer Gerechtigkeit verbinden. Der DGB und seine Mitgliedsgewerkschaften machten deutlich, der Sozialstaat ist kein Geschenk, er ist das Ergebnis der Arbeit und Beiträge von Millionen Menschen. Sie dürfen nicht mit weniger Leistung, höheren Kosten und neuen Hürden abgespeist werden, sondern haben Anspruch auf gute Gesundheitsversorgung, soziale Sicherheit und eine verlässliche Rente. Die Proteste richteten sich gegen die geplante Verschlechterung im Arbeits- und Sozialbereich, darunter längere und flexiblere Arbeitszeiten, mehr Befristungen und der Abbau von Schutzrechten. Auch in Gesundheit und Pflege drohen schlechtere Leistungen und zusätzliche Belastungen. Der DGB und seine Mitgliedsgewerkschaften machten zugleich deutlich, Deutschland braucht Reformen und Investitionen für neuen wirtschaftlichen Schwung, aber nicht auf dem Rücken der Beschäftigten.
1: Rilke, Begegnung in der Kastanienallee. Ihm ward des Eingangs grüne Dunkelheit, kühl wie ein Seidenmantel umgeben, den er noch nahm und ordnete, als eben am anderen transparenten Ende weit Aus grüner Sonne wie aus grünen Scheiben weiß eine einzelne Gestalt aufleuchtete, um lange fern zu bleiben und schließlich von den Lichtern niedertreiben, bei jedem Schritte über Wald. Ein helles Wechseln auf sich herzutragen, das scheu im Blond nach hinten lief. Aber auf einmal war der Schatten tief und nahe Augenlagen aufgeschlagen. In einem neuen, deutlichen Gesicht, das wie in einem Bildnis verweilte. In dem Moment, da man sich wieder teilte. Es war immer und dann war es nicht.
2: Seit fast 35 Jahren ist der Ökogarten Queleburg ein wichtiger Ort der Kinder- und Jugendfreizeitarbeit. Jährlich können mehr als 10.000 Kinder und Jugendliche von generationsübergreifenden Projekten profitieren. Die Ehrenamtlichen des Ökogarten Queleburg haben begonnen, ein leerstehendes Haus zu einem Erlebniszentrum auszubauen. Für dieses Engagement hat Sozialministerin Petra Grimm-Benne Ende September 2026 einen Zuwendungsbescheid in Höhe von 100.000 Euro übergeben. Die Mittel stammen aus dem Sondervermögen Infrastruktur des Bundes. Das Land Sachsen-Anhalt unterstützt aus diesem Fonds mit 15,45 Millionen Euro Einrichtungen der Jugendarbeit. Ziel ist es, landesweit Orte für Begegnung, Bildung und Beteiligung in der täglichen Arbeit zu stärken. Der Ökogarten nutzte bisher im Winter und bei schlechtem Wetter angemietete Räume. Mit der Sanierung des historischen Hauses soll ein kulturell-pädagogisches Veranstaltungs- und Bildungszentrum entstehen, von denen auch Kitas, Schulen und Projektgruppen profitieren.

0: Am Mittwochabend, den 23. September 2026, kam es zu mehreren Betrugsversuchen in Form eines sogenannten Schocksanrufs zum Nachteil verschiedener Magdeburger zwischen 80 und 93 Jahren. Ersten Erkenntnissen zufolge erhielten die Geschädigten einen Anruf von einer Person, welche sich als ein Professor eines Krankenhauses ausgab und eine untere fünfstellige Summe forderte. Ein angebliches Familienmitglied soll erkrankt sein und das Geld sei nötig, um operieren zu können. Die Polizei leitete Strafverfahren ein und sensibilisierte die Geschädigten. Bisher soll es zu keinem finanziellen Schaden gekommen sein. Hinweise der Polizei: Lassen Sie sich nicht unter Druck setzen. Beenden Sie das Gespräch umgehend. Informieren Sie sich innerhalb Ihres Familien- und Bekanntenkreises nach der angeblich betroffenen Person. Gewähren Sie unbekannten Personen grundsätzlich keinen Zutritt. Wenden Sie sich an die Polizei, falls Sie den Verdacht haben, Opfer eines Betruges geworden zu sein. Weitere Informationen gibt es unter www.polizei-beratung.de/themen-und-tipps/Betrug-Schockanrufe. Am Freitag, den 25. September 2026, im Zeitraum von 17.20 Uhr bis 17.55 Uhr, haben unbekannte Täter auf dem Parkplatz eines Einkaufszentrums in der Saybrücker Chaussee eine Harley Davidson entwendet. Die Polizei hat ein Ermittlungsverfahren eingeleitet. Sachdienliche Hinweise zu verdächtigen Personen oder Fahrzeugen können dem Polizeirevier Magdeburg unter der Telefonnummer 0391 546 3295 oder in der nächstgelegenen Polizeidienststelle mitgeteilt werden. Am Freitag, den 25. September 2026, meldeten mehrere Passanten im Zeitraum von 22.55 Uhr bis 23.15 Uhr diverse brennende Müllcontainer in Stadtfeld Ost. Die schnellen Löscharbeiten der Feuerwehr konnten ein Übergreifen der Flammen verhindern. Insgesamt brannten 9 Müllcontainer, die zum Teil nicht unerheblich beschädigt wurden. Ermittlungen zu den Brandursachen sind eingeleitet worden. Sachdienliche Hinweise zu verdächtigen Personen können dem Polizeirevier Magdeburg unter der Telefonnummer 0391 546 3295 oder in der nächstgelegenen Polizeidienststelle mitgeteilt werden. Am Freitag, den 25. September 2026 gegen 13.15 Uhr befuhren ein 26-Jähriger und ein 34-Jähriger den Magdeburger Ring. Diese sollen sich dabei wiederholt gegenseitig ausgebremst haben. Im weiteren Verlauf mussten beide Fahrzeuge auf Höhe der Abfahrt Neustädter Feld verkehrsbedingt halten. Dabei stieg der 34-Jährige aus seinem Fahrzeug aus und begab sich zum Fahrzeug des 26-Jährigen, um diesen offenbar zur Rede zu stellen. Dieser fühlte sich vom Auftreten des 34-Jährigen augenscheinlich bedroht und griff nach einer legal besessenen Schreckschusswaffe. Die verständigte Polizei konnte beide Fahrzeuglenker antreffen. Im Rahmen der Anzeigenaufnahme stellten die Beamten die Schreckschusswaffe sicher. Gegen die beiden Fahrzeugführer sind entsprechende Ermittlungsverfahren eingeleitet worden. Das Polizeirevier Magdeburg warnt, Betrüger geben sich zunehmend als Mitarbeiter einer Bank aus. Die Täter kontaktieren ihre Opfer häufig telefonisch und behaupten beispielsweise, es gäbe ein Problem mit dem Konto, der Bankkarte oder einer verdächtigen Überweisung, unter anderem ins Ausland. Damit versuchen sie, vertrauliche Informationen von den Betroffenen zu erfahren. Wichtig: Ihre Bank fragt Sie niemals nach Ihrer persönlichen PIN. Geben Sie Ihre PIN, TAN, Zugangsdaten oder andere vertrauliche Bankdaten niemals telefonisch, per E-Mail oder an der Haustür weiter. Ebenso wichtig: Bankmitarbeiter schicken niemanden zu Ihnen nach Hause, um Bankkarten, Bargeld oder andere Wertgegenstände abzuholen. So schützen Sie sich. Beenden Sie verdächtige Telefonate sofort. Lassen Sie sich nicht unter Druck setzen. Informieren Sie bei einem Betrugsverdacht umgehend Ihre Bank und gegebenenfalls die Polizei. Merken Sie sich, Ihre PIN gehört nur Ihnen. Bleiben Sie aufmerksam und sprechen Sie auch Angehörige, Freunde und ältere Menschen in Ihrem Umfeld auf diese Betrugsmasche an.
1: 30 Jahre, 6 Städten, ein Welterbe. So das Motto zu 30 Jahre Weltkulturerbe der Lothar Gedenkstätten. Die Schlosskirche in Wittenberg als Teil des UNESCO-Welterbes steht ab dem 7. Oktober im Mittelpunkt des Jubiläums der Gedenkstätten in Eisleben und Wittenberg. Die Gemeinde der Kirche lädt in den kommenden Wochen zu Konzerten, Führungen, Veranstaltungen und Friedensgebeten ein. Am 31. Oktober, zum Reformationstag, gibt es traditionell ein großes Fest. Mit einem historischen Spektakel und Festgottesdiensten, Stadtführungen sowie Interaktionen an der Thesentür erinnert Wittenberg an Martin Luthers Veröffentlichung der 95 Thesen im Jahr 1517 an der Tür der Schlosskirche. Ein besonderer Höhepunkt in diesem Jahr ist ein Lichterumzug, der um 17 Uhr vor dem Lutherhaus beginnt. Weitere Informationen zu den Veranstaltungen gibt es unter www.wittenberger-reformationsfest.de.

Es ist mal wieder Zeit für ein gutes Buch. Hermann Hesse, Freude am Garten, herausgegeben von Volker Michels, lädt mich immer mal wieder zum Blättern und Lesen ein. Zahlreiche Fotos und auch Aquarelle von Hesse ergänzen die kleinen Texte rund um die Natur. Bäume.

0: ihre eigene Gestalt auszubauen, sich selbst darzustellen. Nichts ist heiliger, nichts ist vorbildlicher als ein schöner, starker Baum. Wenn ein Baum umgesägt worden ist und seine nackte Todeswunde der Sonne zeigt, dann kann man auf der lichten Scheibe seines Stumpfes und Grabmals seine ganze Geschichte lesen. In den Jahresringen und Verwachsungen steht aller Kampf, alles Leid, alle Krankheit, alles Glück und Gedeihen treu geschrieben. Schmale Jahre und üppige Jahre, überstandene Angriffe, überdauerte Stürme. Und jeder Bauernjunge weiß, dass das härteste und edelste Holz die engsten Ringe hat, dass hoch auf Bergen und in immerwährender Gefahr die unzerstörbarsten, kraftvollsten, vorbildlichsten Stämme wachsen. Bäume sind Heiligtümer. Wer mit ihnen zu sprechen, wer ihnen zuzuhören weiß, der erfährt die Wahrheit. Sie predigen nicht Lehren und Rezepte, sie predigen um das einzelne, unbekümmert, das Urgesetz des Lebens. Ein Baum spricht: In mir ist ein Kern, ein Funke, ein Gedanke verborgen. Ich bin Leben vom ewigen Leben. Einmalig ist der Versuch und Wurf, den die ewige Mutter mit mir gewagt hat. Einmalig ist meine Gestalt und das Geäder meiner Haut. Einmalig das kleinste Blätterspiel meines Wipfels und die kleinste Narbe meiner Rinde. Mein Amt ist, in ausgeprägten Einmaligen das Ewige zu gestalten und zu zeigen. Ein Baum spricht: Meine Kraft ist das Vertrauen. Ich weiß nichts von meinen Vätern. Ich weiß nichts von den tausend Kindern, die in jedem Jahr aus mir entstehen. Ich lebe das Geheimnis meines Samens zu Ende. Nichts anderes ist meine Sorge. Ich vertraue, dass Gott in mir ist. Ich vertraue, dass meine Aufgabe heilig ist. Aus diesem Vertrauen lebe ich. Wenn wir traurig sind und das Leben nicht mehr gut ertragen können, dann kann ein Baum zu uns sprechen. Sei still, sieh mich an. Leben ist nicht leicht, Leben ist nicht schwer. Das sind Kindergedanken. Lass Gott in dir reden, so schweigen sie. Du bangst, weil dich dein Weg von der Mutter und Heimat wegführt. Aber jeder Schritt und Tag führt dich neu der Mutter entgegen. Heimat ist nicht da oder dort. Heimat ist in dir innen oder nirgends. Wandersehnsucht reißt mir am Herzen, wenn ich Bäume höre, die abends im Wind rauschen. Hört man still und lange zu, so zeigt auch die Wandersehnsucht ihren Kern und Sinn. Sie ist nicht fortlaufen wollen vor dem Leide, wie es schien. Sie ist Sehnsucht nach Heimat, nach Gedächtnis der Mutter, nach neuen Gleichnissen des Lebens. Sie führt nach Hause. Jeder Weg führt nach Hause. Jeder Schritt ist Geburt, jeder Schritt ist Tod, jedes Grab ist Mutter. So rauscht der Baum im Abend, wenn wir Angst vor unseren eigenen Kindergedanken haben. Bäume haben lange Gedanken, langatmige und ruhige, wie sie ein längeres Leben haben als wir. Sie sind weiser als wir, solange wir nicht auf sie hören. Aber wenn wir gelernt haben, die Bäume anzuhören, dann gewinnt gerade die Kürze und Schnelligkeit und Kinderhast unserer Gedanken eine Freudigkeit ohnegleichen. Wer gelernt hat, Bäumen zuzuhören, begehrt nicht mehr, ein Baum zu sein. Er begehrt, nicht zu sein, als was er ist. Das ist Heimat, das ist Glück.
1: Wer Lotto spielt, unterstützt damit auch das Gemeinwohl. Von jedem Euro, der für ein Produkt von Lotto Sachsen-Anhalt ausgegeben wird, kommen etwa 40 Cent gemeinnützige Vorhaben zugute. Der Aufsichtsrat von Lotto Toto Sachsen-Anhalt hat dieser Tage Fördergelder in Höhe von 747.000 Euro für 21 Projekte bewilligt. Die Städte Klötze und Halberstadt zum Beispiel planen für den Tierpark eine neue Luchsanlage bzw. eine bessere Sicherung des bestehenden Geheges und erhalten dafür finanzielle Unterstützung. Fördergeld gibt es auch für die Senioren-Mannschaftsweltmeisterschaft im Schach, ausgerichtet im April 2027 in Magdeburg. Zudem erhalten Umweltprojekte sowie mehrere Restaurierungs- und Sanierungsprojekte an Kirchen im Land einen finanziellen Zuschuss. Für das Kunst- und Kulturfestival der Moderne zum 100-jährigen Bestehen des Stadthallenareals erhält Magdeburg Lotto-Fördergeld für eine Video- und Lichtkunstinstallation sowie für Aufführungen und Ausstellungen. Der Eigenbetrieb Stadtgarten und Friedhöfe Magdeburg baut in den kommenden Wochen eine

0: Bowlanlage auf dem Spielplatz am Europaring in Stadtfeld West. Der Bau erfolgt als Projekt für die Auszubildenden, die so einen bleibenden Wert mit der eigenen Arbeit schaffen können. Azubis aller drei Lehrjahre können in unterschiedlichen Bauphasen ihr Wissen einbringen und damit wertvolle Erfahrungen sammeln. Für das beliebte französische Freizeitspiel entsteht eine wassergebundene Spielfläche in der Größe von 15 x 4 Metern. Auf einer gepflasterten Fläche stellt die Stadt neben dem Spielfeld Sitzmöglichkeiten und Abfallbehälter auf. Das Projekt kostet 7.000 Euro und wird aus Mitteln des städtischen Haushalts finanziert. Während der Arbeiten ist der Bereich durch einen Bauzaun gesichert. Der Eigenbetrieb Stadtgarten bittet um Verständnis für etwaige Einschränkungen. Am Freitag, den 25. September, haben der Beirat für Integration und Migration der Landeshauptstadt Magdeburg und die Ausländerbehörde neu eingebürgerte MagdeburgerInnen feierlich gewürdigt. Die Feier fand im Rahmen der interkulturellen Wochen 2026 statt. Der Beirat für Integration und Migration hatte gemeinsam mit der Ausländerbehörde beschlossen, zweimal jährlich eine Festveranstaltung für neu Eingebürgerte auszurichten. Das als Zeichen für ein weltoffenes Magdeburg, in dem Vielfalt gelebt wird und Menschen die Stadt gemeinsam gestalten. Deshalb gab es bereits im April 2026 eine Feier für 70 neue BürgerInnen der Stadt. Als symbolisches Geschenk erhielten die Neueingebürgerten ein Exemplar des Grundgesetzes und Kresse, das mit der Botschaft: Ein neuer Pass, ein neues Kapitel, aber du bleibst derselbe wertvolle Mensch. Willkommen zu Hause.
1: Jede Blüte welkt und jede Jugend dem Alter weicht, blüht jede Lebensstufe, blüht jede Weisheit auch und jede Tugend. Zu ihrer Zeit und darf nicht ewig dauern, es muss das Herz bei jedem Lebensrufe bereit zum Abschied sein und Neubeginne, um sich in Tapferkeit und ohne Trauern in andere neue Bindungen zu geben. Und jedem Anfang wohnt ein Zauber inne, der uns beschützt und der uns hilft zu leben. Wir sollen heiter Raum um Raum durchschreiten, an keinem wie an einer Heimat hängen. Der Weltgeist will nicht fesseln uns und engen, er will uns Stuf um Stufe heben, weiten. Kaum sind wir heimisch einem Lebenskreise und traulich eingewohnt, so droht erschlaffen. Nur wer bereit zu Aufbruch ist und Reise, mag lähmender Gewöhnung sich entraffen. Es wird vielleicht auch noch die Todesstunde uns neuen Räumen jung entgegensenden. Des Lebens Ruf an uns wird niemals enden. Wohlan, denn Herz, nimm Abschied und gesunde.
2: Jahre, 6 Städten, ein Welterbe. So das Motto zu 30 Jahre Weltkulturerbe der Luther Gedenkstätten. Die Schlosskirche in Wittenberg als Teil des UNESCO-Welterbes steht ab dem 7. Oktober im Mittelpunkt des Jubiläums der Gedenkstätten in Eisleben und Wittenberg. Die Gemeinde der Kirche lädt in den kommenden Wochen zu Konzerten, Führungen, Veranstaltungen und Friedensgebeten ein. Am 31. Oktober, zum Reformationstag, gibt es traditionell ein großes Fest. Mit einem historischen Spektakel und Festgottesdiensten, Stadtführungen sowie Interaktionen an der Thesentür erinnert Wittenberg an Martin Luthers Veröffentlichung der 95 Thesen im Jahr 1517 an der Tür der Schlosskirche. Ein besonderer Höhepunkt in diesem Jahr ist ein Lichterumzug, der um 17 Uhr vor dem Lutherhaus beginnt. Weitere Informationen zu den Veranstaltungen gibt es unter www.wittenberger-reformationsfest.de.

Die Leitungsarbeiten der SWM im Kreuzungsbereich Otto von Guericke Straße, Julius Bremer Straße dauern voraussichtlich noch bis zum 30. Oktober. Das heißt etwa 4 Wochen mehr als geplant. Die dortigen Einschränkungen sind deshalb weiterhin erforderlich. Wegen Gleisbauarbeiten der MVB ist die Halberstädter Straße in Höhe des Landgerichtes bis voraussichtlich 18. November stadteinwärts gesperrt. Der Kfz-Verkehr wird über die Straße am Fuchsberg umgeleitet.

0: Seit dem 28. September bis 6. Oktober steht auf einem kurzen Abschnitt des Weizengrunds nur ein Fahrstreifen zur Verfügung. Grund sind Kanalreparaturen im Auftrag der SWM. Eine Baustellenampel regelt den Kfz-Verkehr. Der Anschluss zur Straße an den Röthen ist während der Arbeiten voll gesperrt. Umleitungen sind ausgeschildert. Seit dem 28. September bis 9. Oktober ist jeweils von 7 bis 16 Uhr die Zufahrt von der Hafenstraße in den Kreisverkehr Bötticher Platz gesperrt. Wegen Anschlussarbeiten der SWM wird der Kfz-Verkehr über die Speicherstraße umgeleitet. Die Gegenrichtung ist von der Sperrung nicht betroffen. Weitere Verkehrseinschränkungen sind auf der Baustellenkarte unter www.mofi.de und www.magdeburg.de/baustellen dargestellt.
1: Die Länder wollen die Rahmenbedingungen für lokale und regionale Medien verbessern. Der Entwurf des zweiten Teils des digitalen Medienstaatsvertrags sieht dafür erstmals ein Bündel konkreter Maßnahmen vor. Unter anderem geht es darum, Rundfunkbeitragsmittel für die Förderung lokaler Medienangebote einzusetzen. Ziel ist es, eine vielfältige Berichterstattung in Regionen auch unter veränderten wirtschaftlichen und medialen Bedingungen dauerhaft zu ermöglichen, so Medienminister Rainer Robra. Das Gesamtpaket sorge dafür, die lokale und regionale Medienvielfalt besonders in ostdeutschen Ländern nachhaltig zu stärken. Der erste Teil des Medienstaatsvertrags sieht die Umsetzung von EU-Recht vor und wurde am 29. September 2026 vom Kabinett an den Landtag zur Unterrichtung weitergeleitet. Für den zweiten inhaltlichen Teil hat die Anhörung der Rundfunkkommissionen begonnen. Für den zweiten inhaltlichen Teil hat die Anhörung der Rundfunkkommission begonnen. Im Mittelpunkt stehen unter anderem Regelungen zum Einsatz künstlicher Intelligenz, Deregulierung im Bereich der Werbevorschriften, aber auch eine Anpassung der Verfahren länderübergreifender Medienaufsicht.
0: Bertolt Brecht, Lied einer Liebenden. Wenn du mich lustig machst, dann denke ich manchmal, jetzt könnte ich sterben. Dann blieb ich glücklich bis an mein End. Wenn du dann alt bist und wenn du an mich denkst, sehe ich wie heut aus. Und du hast ein Liebchen, das ist noch jung. 7 Rosen hat der Strauch, 6 gehören dem Wind. Aber eine bleibt, dass auch ich noch eine find. 7 Male rufe ich dich, 6 Mal bleibe fort. Doch beim 7. Mal versprich, komme auf ein Wort. Die Liebste gab mir einen Zweig mit gelbem Laub dran. Das Jahr, es geht zu Ende, die Liebe fängt erst an.
1: Staatsminister und Minister für Kultur Rainer Rohrer hat gegenüber Ministerpräsident Sven Schulze zum 5. Oktober 2026 seinen Rücktritt erklärt. In der Kabinettssitzung vom 29. September hat die Landesregierung der Vertretungsregelung bis zur Wahl eines neuen Ministerpräsidenten und zur Berufung einer neuen Landesregierung zugestimmt. Aus dem Wirtschaftsministerium übernimmt Staatssekretär Gerd Zender die Aufgaben des Chefs der Staatskanzlei sowie des Europa- und Medienministers. Den Bereich Kultur nimmt bis auf Weiteres Bildungsminister Jan Riegel wahr. Der organisatorische Zusammenhang bleibt gewahrt. Ministerpräsident Sven Schulze erklärt, Zitat: Rainer Robra hat mit hoher Sachkenntnis und großem Geschick über 24 Jahre hinweg als Chef der Staatskanzlei eine hervorragende Arbeit für unser Land geleistet. Seit 10 Jahren hat er sich zudem als Minister für Kultur viel Anerkennung nicht nur unter den Kulturschaffenden erworben. Zitat Ende. Der Ministerpräsident dankte Rainer Rohrer für sein großes Engagement und seine erfolgreiche Arbeit und wünscht ihm für den wohlverdienten Ruhestand Erfüllung und alles Gute.

aus dem Buch Die besten deutschen Geschichten und Gedichte, ausgewählt von Marcel Reich-Ranicki. Josef von Eichendorff, Mondnacht. Es war, als hätte der Himmel die Erde still geküsst, dass sie im Blütenschimmer von ihm nun träumen müsst. Die Luft ging durch die Felder, die Ähren wogen sacht, es rauschen leis die Wälder, so sternklar war die Nacht. Und meine Seele spannte weit ihre Flügel aus, flog durch die stillen Lande, als flöge sie nach Haus.

0: Nach ihrem ersten Auftritt im Salzlandtheater Staatsrot im November 2025 als Support von Jeanette Biedermann kommt Charlie Clauser in wenigen Wochen mit ihrem Solo-Projekt zurück. Ganz nah, aber nicht leise. So der Titel der Zweiklang-Tour. Die Musikerin spielt alle Instrumente selbst, singt, schreibt und produziert Songs zwischen Pop, Rock und Indie. Zu hören am Donnerstag, den 12. November in Staatsrot im Salzlandtheater. Weitere Infos gibt es unter www.salzlandtheater/events/charlie.
1: Hallo zusammen, hier ist eure Charlie. Ich freue mich sehr. Am 12. November komme ich zu euch nach Staatsrot ins Salzlandtheater. Ich habe da schon einmal mit Jeanette Biedermann gespielt, in ihrer Band und als Vorband. Aber jetzt komme ich mit meinen eigenen Songs, mit 100 Instrumenten und ich verspreche euch, es wird ein sehr, sehr bunter Abend. Also seid gerne dabei und ja, an der Stelle einen lieben Gruß an Kultur, MDTV und alle, die zuschauen. Macht's gut, wir sehen uns am 12. November.

0: Robert Seitz, das Lied. Wir sitzen stumm und neigen das Gesicht. Die Falten unserer Hände sind geschlossen. Und uferlos kommt purpurblaues Licht mit deinem Lied in unseren Traum geflossen. Wir atmen weit und neigen uns noch mehr. Wir können unser Selbst nicht mehr umschreiben. Es irrt davon und wandelt fremd einher und lässt sich tief von deinen Tönen treiben. Der Tag verglüht. Nun wagt nur noch die Pracht des blauen Lichts schwellender Gesänge. Und seltsam schreiten über Blütenhäuser, sternüberstrahlt, die Wunder dieser Nacht.
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0: Damit geht unsere Sendung zu Ende. Von wo auch immer Sie uns zugeschaut haben, schön, dass Sie dabei waren. Tschüss, machen Sie es gut.
1: Rainer Maria Rilke. Wunderliches Wort, die Zeit vertreiben. Sie zu halten wäre das Problem, denn wenn ängstings nicht, wo ist ein Bleiben, wo ein endlich Sein in alledem? Sie, der Tag, verlangsamt sich entgegen jenen Raum, der ihn nach Abend nimmt. Aufstehen wurde stehen und stehen wird legen und das willig Liegende verschwimmt. Berge ruhen von Sternen übernächtigt, aber auch in ihnen flimmert Zeit. Ach, in meinem wilden Herzen nächtigt, obdachlos, die Unvergänglichkeit. Rilke, Begegnung in der Kastanienallee. Ihm ward des Eingangs grüne Dunkelheit, kühl wie ein Seidenmantel umgeben, den er noch nahm und ordnete, als eben am anderen transparenten Ende weit, aus grüner Sonne wie aus grünen Scheiben, weiß eine einzelne Gestalt aufleuchtete, um lange fern zu bleiben und schließlich von den Lichtern niedertreiben, bei jedem Schritte über Wald, ein helles Wechseln auf sich herzutragen, das scheu im Blond nach hinten lief. Aber auf einmal war der Schatten tief und nahe Augenlagen aufgeschlagen. In einem neuen, deutlichen Gesicht, das wie in einem Bildnis verweilte, in dem Moment, da man sich wieder teilte. Es war immer und dann war es nicht. 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

0: Demokratie heißt Entscheidung durch die Betroffenen, so der Philosoph Karl Friedrich von Weizsäcker. Mit diesen Gedanken starten wir in eine neue Sendung. Herzlich willkommen.
1: Am 22. September 2026 fand im Geschwister-Scholl-Park in Magdeburg die Einweihung des neuen Denkmals Anstoß statt. In Gedenken an den antifaschistischen Widerstand schrieb die Stadt 2023 einen Wettbewerb für ein Kunstwerk im Geschwister-Scholl-Park aus. Bürger und Bürgerinnen der Stadt konnten vom 20. April 2024 darüber abstimmen, welcher der drei Entwürfe umgesetzt werden soll. 65% stimmten für das Kunstwerk Anstoß von dem Künstler Dr. Roland Fuhrmann. Aus 500 einzelnen Metallblättern entstand der Stapel. Zur Einweihung kamen zahlreiche Gäste und Stadträte, darunter der Künstler sowie die Magdeburger Oberbürgermeisterin Simone Borres.

0: Schüler und Schülerinnen des Geschwister-Scholl-Gymnasiums trugen Lieder und Gedichte vor. Anlass für das neue Denkmal ist der 80. Jahrestag der Ermordung von Hans und Sophie Scholl. Christoph Probst, Alexander Schmorell, Willi Graf, Kurt Huber sowie weiteren Mitgliedern der Weißen Rose. Es ist der 18. Februar 1943. Die Geschwister Scholl verteilen gegen 11 Uhr das 6. Flugblatt der Weißen Rose in der Ludwig-Maximilian-Universität München. Im Lichthof der Universität lassen sie die restlichen Blätter fallen. Genau das stellt das Kunstwerk dar. Der Hausmeister der Universität beobachtet die Aktion und informiert die Behörden. Noch am 18. Februar 1943 verhaftete die Gestapo Hans und Sophie Scholl. 4 Tage später verurteilt der Volksgerichtshof sie zum Tode und noch am selben Tag werden sie hingerichtet. Bewusst fiel die Wahl für die Einweihung des neuen Denkmals auf den 22. September, denn an diesem Tag wäre Hans Scholl 108 Jahre alt geworden. Freiheit. Dieses Wort schrieb Sophie Scholl auf die Rückseite ihrer Anklageschrift. Das Denkmal befindet sich auf der Seite der Richard-Wagner-Straße.
1: Nun wünsche ich dieser neuen Plastik im Geschwister-Scholl-Park eine lange Zukunft und hoffe, die Bürgerinnen und Bürger der Otto-Stadt mögen dieses Denkmal annehmen, behüten, bewahren.
2: 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Bis Dezember 2026 saniert die Stadt den Spielplatz in der Steinbergstraße. Die rund 600 Quadratmeter große Spiel- und Freizeitfläche innerhalb der Grünanlage nördlich der Schrote steht unter dem Thema Kleines Magdeburg. Die Stadt investiert 170.000 Euro aus Haushaltsmitteln. Die Kinder der Grundschule Diesdorf haben das Thema Kleines Magdeburg erarbeitet. Der rund 175 Quadratmeter große Sandspielbereich bleibt erhalten, genauso wie die Hängebrücke, die als fußläufige Verbindung vom Fuß- und Radweg südlich der Schrote über den Fluss direkt auf den Spielplatz führt. Neu hinzukommen unter anderem Balancierstämme aus robustem Robinienholz, eine Kletterwand sowie eine barrierefreie, anfahrbare Sandtheke für Kinder mit Rollstuhl. Während der Bauarbeiten ist der bestehende Spielplatz durch Bauzäune gesichert. Da die Steinbergstraße im Baubereich eine sehr beengte Sackgasse ist, hat die Stadt für den Zeitraum der Baumaßnahmen ein Halteverbot eingerichtet. Seit über 3 Jahrzehnten bringt das Spielmobil der Arbeiterwohlfahrt Magdeburg jede Menge Spiel, Bewegung und Begegnung direkt zu den Kindern, Jugendlichen und Familien in die Stadtteile. Ob Roller, Bälle oder viele andere

0: Spielgeräte. Vor Ort gibt es immer etwas zu entdecken, auszuprobieren und gemeinsam zu erleben. Mit einer Förderung in Höhe von 70.500 Euro kann das Angebot künftig mit einem neuen Elektrotransporter zeitgemäß und emissionsfrei fortgeführt werden. Die Mittel stammen aus dem Sondervermögen Infrastruktur des Bundes. Sozialministerin Petra Grimm-Benne betonte, dass APO Spielmobil schaffe in direkter Nachbarschaft Orte, an denen Kinder und Jugendliche zusammenkommen. Das fördert das Miteinander im Quartier und die Entwicklung der Kinder. Die Landeshauptstadt Magdeburg fördert das AWO Spielmobil 2026 mit mehr als 157.000 Euro für Personal und Sachkosten. Eine Tourübersicht des Spielmobils findet sich unter www.awo-kv-magdeburg.de/spielmobil. Zur langen Orgelnacht erstrahlt der Magdeburger Dom am Freitag, den 2. Oktober ab 19.30 Uhr in vielen verschiedenen stimmungsvollen Lichtakzenten, Motiven und Sphären. Zu hören sind drei klanglich unterschiedliche Domorgeln, die große Schuke-Orgel sowie die Remter- und Paradiesorgel. Die Gäste erwartet eine Reise durch die verschiedenen Orgelwerke der Jahrhunderte. In den Konzertpausen können die BesucherInnen im Domkreuzgang oder auch Domgarten wandeln und die Stimmung im Abendlicht genießen. Der Eintritt kostet 12 Euro, ermäßigt 10 Euro. Vorverkauf am Kartentisch oder an der Abendkasse. Mehr wir. Unter diesem Motto hat die 13. Magdeburger Kulturnacht den Stadtteil Sudenburg in eine vielseitige Kulturmeile bis nach Mitternacht verwandelt. In der Wagenhalle des Museumsdepots gab es Live-Musik, Der kleine Prinz war als Theaterstück auf dem Ambrosiusplatz zu sehen und Literatur gab es an und in der Fahrbibliothek direkt auf der Halberstädter Straße. Treppenhauskonzerte und viele weitere Höhepunkte ergänzten das Programm. Mehr als 2000 Menschen erlebten am Samstag, den 26. September, ein buntes Kulturfest. Der Wunsch der Veranstaltung, ein Miteinander und die Verbundenheit zwischen Menschen zu schaffen, die sich begegnen, miteinander lachen, ins Gespräch kommen und einen gemeinsamen Abend erleben, ging auf. Die Magdeburger Kulturnacht wird von einem breiten Bündnis Magdeburger Kulturschaffender und Magdeburger KünstlerInnen unter dem Dach des Kulturschutzbundes Magdeburg getragen und gemeinsam von verschiedensten Vereinen gestaltet. Weitere Informationen gibt es unter kulturnacht-magdeburg.de. Bei Kundgebungen und Demonstrationen in 15 Städten, unter anderem in Magdeburg, haben Beschäftigte und Gewerkschaften am Samstag, den 26. September, ein deutliches Zeichen gegen Kürzungen beim Sozialstaat und Verschlechterung bei der Arbeit gesetzt. Unter dem Motto »Hart verdient, deine Arbeit, deine Gesundheit, deine Rente« forderten sie Reformen, die soziale Absicherung stärken, gute Arbeit sichern und wirtschaftlichen Aufschwung mit sozialer Gerechtigkeit verbinden. Der DGB und seine Mitgliedsgewerkschaften machten deutlich, der Sozialstaat ist kein Geschenk, er ist das Ergebnis der Arbeit und Beiträge von Millionen Menschen. Sie dürfen nicht mit weniger Leistung, höheren Kosten und neuen Hürden abgespeist werden, sondern haben Anspruch auf gute Gesundheitsversorgung, soziale Sicherheit und eine verlässliche Rente. Die Proteste richteten sich gegen die geplante Verschlechterung im Arbeits- und Sozialbereich, darunter längere und flexiblere Arbeitszeiten, mehr Befristungen und der Abbau von Schutzrechten. Auch in Gesundheit und Pflege drohen schlechtere Leistungen und zusätzliche Belastungen. Der DGB und seine Mitgliedsgewerkschaften machten zugleich deutlich, Deutschland braucht Reformen und Investitionen für neuen wirtschaftlichen Schwung, aber nicht auf dem Rücken der Beschäftigten.
1: Rilke, Begegnung in der Kastanienallee. Ihm ward des Eingangs grüne Dunkelheit, kühl wie ein Seidenmantel umgeben, den er noch nahm und ordnete, als eben am anderen transparenten Ende weit, aus grüner Sonne wie aus grünen Scheiben, weiß eine einzelne Gestalt aufleuchtete, um lange fern zu bleiben und schließlich von den Lichtern niedertreiben, bei jedem Schritte überwallt. Ein helles Wechseln auf sich herzutragen, das scheu im Blond nach hinten lief. Aber auf einmal war der Schatten tief und nahe Augenlagen aufgeschlagen. In einem neuen, deutlichen Gesicht, das wie in einem Bildnis verweilte. In dem Moment, da man sich wieder teilte. Es war, immer und dann war es nicht.
2: Seit fast 35 Jahren ist der Ökogarten Quedlinburg ein wichtiger Ort der Kinder- und Jugendfreizeitarbeit. Jährlich können mehr als 10.000 Kinder und Jugendliche von

fraktionsübergreifenden Projekten profitieren. Die Ehrenamtlichen des Ökogarten Quedlinburg haben begonnen, ein leerstehendes Haus zu einem Erlebniszentrum auszubauen. Für dieses Engagement hat Sozialministerin Petra Grimm-Benne Ende September 2026 einen Zuwendungsbescheid in Höhe von 100.000 Euro übergeben. Die Mittel stammen aus dem Sondervermögen Infrastruktur des Bundes. Das Land Sachsen-Anhalt unterstützt aus diesem Fonds mit 15,45 Millionen Euro Einrichtungen der Jugendarbeit. Ziel ist es, landesweit Orte für Begegnung, Bildung und Beteiligung in der täglichen Arbeit zu stärken. Der Ökogarten nutzte bisher im Winter und bei schlechtem Wetter angemietete Räume. Mit der Sanierung des historischen Hauses soll ein kulturell-pädagogisches Veranstaltungs- und Bildungszentrum entstehen, von denen auch Kitas, Schulen und Projektgruppen profitieren.

Am Mittwochabend, den 23. September 2026, kam es zu mehreren Betrugsversuchen in Form eines sogenannten Schocksanrufs zum Nachteil verschiedener Magdeburger zwischen 80 und 93 Jahren. Ersten Erkenntnissen zufolge erhielten die Geschädigten einen Anruf von einer Person, welche sich als ein Professor eines Krankenhauses ausgab und eine untere fünfstellige Summe forderte. Ein angebliches Familienmitglied soll erkrankt sein und das Geld sei nötig, um operieren zu können. Die Polizei leitete Strafverfahren ein und sensibilisierte die Geschädigten. Bisher soll es zu keinem finanziellen Schaden gekommen sein. Hinweise der Polizei: Lassen Sie sich nicht unter Druck setzen. Beenden Sie das Gespräch umgehend. Informieren Sie sich innerhalb Ihres Familien- und Bekanntenkreises nach der angeblich betroffenen Person. Gewähren Sie unbekannten Personen grundsätzlich keinen Zutritt. Wenden Sie sich an die Polizei, falls Sie den Verdacht haben, Opfer eines Betruges geworden zu sein. Weitere Informationen gibt es unter www.polizei-beratung.de/themen-und-tipps/betrug-schockanrufe. Am Freitag, den 25. September 2026, im Zeitraum von 17.20 Uhr bis 17.55 Uhr, haben unbekannte Täter auf dem Parkplatz eines Einkaufszentrums in der Saybrücker Chaussee eine Harley-Davidson entwendet. Die Polizei hat ein Ermittlungsverfahren eingeleitet. Sachdienliche Hinweise zu verdächtigen Personen oder Fahrzeugen können dem Polizeirevier Magdeburg unter der Telefonnummer 0391 546 3295 oder in der nächstgelegenen Polizeidienststelle mitgeteilt werden. Am Freitag, den 25. September 2026, meldeten mehrere Passanten im Zeitraum von 22.55 Uhr bis 23.15 Uhr diverse brennende Müllcontainer in Stadtfeld Ost. Die schnellen Löscharbeiten der Feuerwehr konnten ein Übergreifen der Flammen verhindern. Insgesamt brannten 9 Müllcontainer, die zum Teil nicht unerheblich beschädigt wurden. Ermittlungen zu den Brandursachen sind eingeleitet worden. Sachdienliche Hinweise zu verdächtigen Personen können dem Polizeirevier Magdeburg unter der Telefonnummer 0391 546 3295 oder in der nächstgelegenen Polizeidienststelle mitgeteilt werden. Am Freitag, den 25. September 2026, gegen 13.15 Uhr, befuhren ein 26-Jähriger und ein 34-Jähriger den Magdeburger Ring. Diese sollen sich dabei wiederholt gegenseitig ausgebremst haben. Im weiteren Verlauf mussten beide Fahrzeuge auf Höhe der Abfahrt Neustädter Feld verkehrsbedingt halten. Dabei stieg der 34-Jährige aus seinem Fahrzeug aus und begab sich zum Fahrzeug des 26-Jährigen, um diesen offenbar zur Rede zu stellen. Dieser fühlte sich vom Auftreten des 34-Jährigen augenscheinlich bedroht und griff nach einer legal besessenen Schreckschusswaffe. Die verständigte Polizei konnte beide Fahrzeuglenker antreffen. Im Rahmen der Anzeigenaufnahme stellten die Beamten die Schreckschusswaffe sicher. Gegen die beiden Fahrzeugführer sind entsprechende Ermittlungsverfahren eingeleitet worden. Das Polizeirevier Magdeburg warnt, Betrüger geben sich zunehmend als Mitarbeiter einer Bank aus. Die Täter kontaktieren ihre Opfer häufig telefonisch und behaupten beispielsweise, es gäbe ein Problem mit dem Konto, der Bankkarte oder einer verdächtigen Überweisung, unter anderem ins Ausland. Damit versuchen sie, vertrauliche Informationen von den Betroffenen zu erfahren. Wichtig:

0: Ihre Bank fragt Sie niemals nach Ihrer persönlichen PIN. Geben Sie Ihre PIN, TAN, Zugangsdaten oder andere vertrauliche Bankdaten niemals telefonisch, per E-Mail oder an der Haustür weiter. Ebenso wichtig, Bankmitarbeiter schicken niemanden zu Ihnen nach Hause, um Bankkarten, Bargeld oder andere Wertgegenstände abzuholen. So schützen Sie sich. Beenden Sie verdächtige Telefonate sofort. Lassen Sie sich nicht unter Druck setzen. Informieren Sie bei einem Betrugsverdacht umgehend Ihre Bank und gegebenenfalls die Polizei. Merken Sie sich, Ihre PIN gehört nur Ihnen. Bleiben Sie aufmerksam und sprechen Sie auch Angehörige, Freunde und ältere Menschen in Ihrem Umfeld auf diese Betrugsmasche an.
1: 30 Jahre, 6 Städten, ein Welterbe. So das Motto zu 30 Jahre Weltkulturerbe der Luther Gedenkstätten. Die Schlosskirche in Wittenberg als Teil des UNESCO-Welterbes steht ab dem 7. Oktober im Mittelpunkt des Jubiläums der Gedenkstätten in Eisleben und Wittenberg. Die Gemeinde der Kirche lädt in den kommenden Wochen zu Konzerten, Führungen, Veranstaltungen und Friedensgebeten ein. Am 31. Oktober, zum Reformationstag, gibt es traditionell ein großes Fest. Mit einem historischen Spektakel und Festgottesdiensten, Stadtführungen sowie Interaktionen an der Thesentür erinnert Wittenberg an Martin Luthers Veröffentlichung der 95 Thesen im Jahr 1517 an der Tür der Schlosskirche. Ein besonderer Höhepunkt in diesem Jahr ist ein Lichterumzug, der um 17 Uhr vor dem Lutherhaus beginnt. Weitere Informationen zu den Veranstaltungen gibt es unter www.wittenberger-reformationsfest.de.

Es ist mal wieder Zeit für ein gutes Buch. Hermann Hesse, Freude am Garten, herausgegeben von Volker Michels, lädt mich immer mal wieder zum Blättern und Lesen ein. Zahlreiche Fotos und auch Aquarelle von Hesse ergänzen die kleinen Texte rund um die Natur. Bäume. Bäume sind für mich immer die eindringlichsten Prediger gewesen. Ich verehre sie, wenn sie in Völkern und Familien leben, in Wäldern und Hainen. Und noch mehr verehre ich sie, wenn sie einzeln stehen. Sie sind wie Einsame, nicht wie Einsiedler, welche aus irgendeiner Schwäche sich davongestohlen haben, sondern wie große, vereinsamte Menschen wie Beethoven und Nietzsche. In den Wipfeln rauscht die Welt. Ihre Wurzeln ruhen im Unendlichen. Allein sie verlieren sich nicht darin, sondern erstreben mit aller Kraft ihres Lebens nur das eine. Ihr eigenes, in ihnen wohnendes Gesetz zu erfüllen, ihre eigene Gestalt auszubauen, sich

0: die engsten Ringe hat, das hoch auf Bergen und in immerwährender Gefahr die unzerstörbarsten, kraftvollsten, vorbildlichsten Stämme wachsen. Bäume sind Heiligtümer. Wer mit ihnen zu sprechen, wer ihnen zuzuhören weiß, der erfährt die Wahrheit. Sie predigen nicht Lehren und Rezepte, sie predigen um das Einzelne unbekümmert das Urgesetz des Lebens. Ein Baum spricht: In mir ist ein Kern, ein Funke, ein Gedanke verborgen. Ich bin Leben vom ewigen Leben. Einmalig ist der Versuch und Wurf, den die ewige Mutter mit mir gewagt hat. Einmalig ist meine Gestalt und das Geäder meiner Haut. Einmalig das kleinste Blätterspiel meines Wipfels und die kleinste Narbe meiner Rinde. Mein Amt ist, in ausgeprägten Einmaligen das Ewige zu gestalten und zu zeigen. Ein Baum spricht: Meine Kraft ist das Vertrauen. Ich weiß nichts von meinen Vätern. Ich weiß nichts von den tausend Kindern, die in jedem Jahr aus mir entstehen. Ich lebe das Geheimnis meines Samens zu Ende. Nichts anderes ist meine Sorge. Ich vertraue, dass Gott in mir ist. Ich vertraue, dass meine Aufgabe heilig ist. Aus diesem Vertrauen lebe ich. Wenn wir traurig sind und das Leben nicht mehr gut ertragen können, dann kann ein Baum zu uns sprechen. Sei still, sieh mich an. Leben ist nicht leicht, Leben ist nicht schwer. Das sind Kindergedanken. Lass Gott in dir reden, so schweigen sie. Du bangst, weil dich dein Weg von der Mutter und Heimat wegführt. Aber jeder Schritt und Tag führt dich neu der Mutter entgegen. Heimat ist nicht da oder dort. Heimat ist in dir innen oder nirgends. Wandersehnsucht reißt mir am Herzen, wenn ich Bäume höre, die abends im Wind rauschen. Hört man still und lange zu, so zeigt auch die Wandersehnsucht ihren Kern und Sinn. Sie ist nicht fortlaufen wollen vor dem Leide, wie es schien. Sie ist Sehnsucht nach Heimat, nach Gedächtnis der Mutter, nach neuen Gleichnissen des Lebens. Sie führt nach Hause. Jeder Weg führt nach Hause. Jeder Schritt ist Geburt, jeder Schritt ist Tod, jedes Grab ist Mutter. So rauscht der Baum im Abend, wenn wir Angst vor unseren eigenen Kindergedanken haben. Bäume haben lange Gedanken, langatmige und ruhige, wie sie ein längeres Leben haben als wir. Sie sind weiser als wir, solange wir nicht auf sie hören. Aber wenn wir gelernt haben, die Bäume anzuhören, dann gewinnt gerade die Kürze und Schnelligkeit und Kinderhast unserer Gedanken eine Freudigkeit ohnegleichen. Wer gelernt hat, Bäumen zuzuhören, begehrt nicht mehr, ein Baum zu sein. Er begehrt, nicht zu sein, als was er ist. Das ist Heimat, das ist Glück.
1: Wer Lotto spielt, unterstützt damit auch das Gemeinwohl. Von jedem Euro, der für ein Produkt von Lotto Sachsen-Anhalt ausgegeben wird, kommen etwa 40 Cent gemeinnützige Vorhaben zugute. Der Aufsichtsrat von Lotto Toto Sachsen-Anhalt hat dieser Tage Fördergelder in Höhe von 747.000 Euro für 21 Projekte bewilligt. Die Städte Klötze und Halberstadt zum Beispiel planen für den Tierpark eine neue Luchsanlage bzw. eine bessere Sicherung des bestehenden Geheges und erhalten dafür finanzielle Unterstützung. Fördergeld gibt es auch für die Senioren-Mannschaftsweltmeisterschaft im Schach, ausgerichtet im April 2027 in Magdeburg. Zudem erhalten Umweltprojekte sowie mehrere Restaurierungs- und Sanierungsprojekte an Kirchen im Land einen finanziellen Zuschuss. Für das Kunst- und Kulturfestival der Moderne zum 100-jährigen Bestehen des Stadthallenareals erhält Magdeburg Lotto-Fördergeld für eine Video- und Lichtkunstinstallation sowie für Aufführungen und Ausstellungen. Der Eigenbetrieb Stadtgarten und Friedhöfe Magdeburg baut in den kommenden Wochen eine Bowl-Anlage auf dem Spielplatz am Europaring in Stadtfeld West. Der Bau erfolgt als Projekt für die Auszubildenden, die so einen bleibenden Wert mit der eigenen Arbeit schaffen können. Azubis aller drei Lehrjahre können in unterschiedlichen Bauphasen ihr Wissen einbringen und damit wertvolle Erfahrungen sammeln. Für das beliebte französische Freizeitspiel entsteht eine wassergebundene Spielfläche in der Größe von 15 x 4 Metern. Auf einer gepflasterten Fläche stellt die Stadt neben dem Spielfeld Sitzmöglichkeiten und Abfallbehälter auf. Das Projekt kostet 7.000 Euro und wird aus Mitteln des städtischen Haushalts finanziert.

0: Während der Arbeiten ist der Bereich durch einen Bauzaun gesichert. Der Eigenbetrieb Stadtgarten bittet um Verständnis für etwaige Einschränkungen. Am Freitag, den 25. September, haben der Beirat für Integration und Migration der Landeshauptstadt Magdeburg und die Ausländerbehörde neu eingebürgerte MagdeburgerInnen feierlich gewürdigt. Die Feier fand im Rahmen der interkulturellen Wochen 2026 statt. Der Beirat für Integration und Migration hatte gemeinsam mit der Ausländerbehörde beschlossen, zweimal jährlich eine Festveranstaltung für Neueingebürgerte auszurichten. Das als Zeichen für ein weltoffenes Magdeburg, in dem Vielfalt gelebt wird und Menschen die Stadt gemeinsam gestalten. Deshalb gab es bereits im April 2026 eine Feier für 70 neue BürgerInnen der Stadt. Als symbolisches Geschenk erhielten die Neueingebürgerten ein Exemplar des Grundgesetzes und Kresse, das mit der Botschaft: Ein neuer Pass, ein neues Kapitel, aber du bleibst derselbe wertvolle Mensch. Willkommen zu Hause.
1: Jede Blüte welkt und jede Jugend dem Alter weicht, blüht jede Lebensstufe, blüht jede Weisheit auch und jede Tugend. Zu ihrer Zeit und darf nicht ewig dauern, es muss das Herz bei jedem Lebensrufe bereit zum Abschied sein und Neubeginne, um sich in Tapferkeit und ohne Trauern in andere neue Bindungen zu geben. Und jedem Anfang wohnt ein Zauber inne, der uns beschützt und der uns hilft zu leben. Wir sollen heiter Raum um Raum durchschreiten, an keinem wie an einer Heimat hängen. Der Weltgeist will nicht fesseln uns und engen, er will uns Stuf um Stufe heben, weiten. Kaum sind wir heimisch einem Lebenskreise und traulich eingewohnt, so droht erschlaffen. Nur wer bereit zu Aufbruch ist und Reise, mag lähmender Gewöhnung sich entraffen. Es wird vielleicht auch noch die Todesstunde uns neuen Räumen jung entgegensenden. Des Lebens Ruf an uns wird niemals enden. Wohlan, denn Herz, nimm Abschied und gesunde.
2: Jahre, 6 Städten, ein Welterbe. So das Motto zu 30 Jahre Weltkulturerbe der Luther Gedenkstätten. Die Schlosskirche in Wittenberg als Teil des UNESCO-Welterbes steht ab dem 7. Oktober im Mittelpunkt des Jubiläums der Gedenkstätten in Eisleben und Wittenberg. Die Gemeinde der Kirche lädt in den kommenden Wochen zu Konzerten, Führungen, Veranstaltungen und Friedensgebeten ein. Am 31. Oktober, zum Reformationstag, gibt es traditionell ein großes Fest. Mit einem historischen Spektakel und Festgottesdiensten, Stadtführungen sowie Interaktionen an der Thesentür erinnert Wittenberg an Martin Luthers Veröffentlichung der 95 Thesen im Jahr 1517 an der Tür der Schlosskirche. Ein besonderer Höhepunkt in diesem Jahr ist ein Lichterumzug, der um 17 Uhr vor dem Lutherhaus beginnt. Weitere Informationen zu den Veranstaltungen gibt es unter www.wittenberger-reformationsfest.de.

Die Leitungsarbeiten der SWM im Kreuzungsbereich Otto von Guericke Straße, Julius Bremer Straße dauern voraussichtlich noch bis zum 30. Oktober. Das heißt etwa 4 Wochen mehr als geplant. Die dortigen Einschränkungen sind deshalb weiterhin erforderlich. Wegen Gleisbauarbeiten der MVB ist die Halberstädter Straße in Höhe des Landgerichtes bis voraussichtlich 18. November stadteinwärts gesperrt. Der Kfz-Verkehr wird über die Straße am Fuchsberg umgeleitet. Seit dem 28. September bis 6. Oktober steht auf einem kurzen Abschnitt des Weizengrunds nur ein Fahrstreifen zur Verfügung. Grund sind Kanalreparaturen im Auftrag der SWM. Eine Baustellenampel regelt den Kfz-Verkehr. Der Anschluss zur Straße an den Röten ist während der Arbeiten voll gesperrt. Umleitungen sind ausgeschildert. Seit dem 28. September bis 9. Oktober ist jeweils von 7 bis 16 Uhr die Zufahrt von der Hafenstraße in den Kreisverkehr Bötticher Platz gesperrt.

0: Wegen Anschlussarbeiten der SWM wird der Kfz-Verkehr über die Speicherstraße umgeleitet. Die Gegenrichtung ist von der Sperrung nicht betroffen. Weitere Verkehrseinschränkungen sind auf der Baustellenkarte unter www.mofi.de und www.magdeburg.de/baustellen dargestellt.
1: Die Länder wollen die Rahmenbedingungen für lokale und regionale Medien verbessern. Der Entwurf des zweiten Teils des digitalen Medienstaatsvertrags sieht dafür erstmals ein Bündel konkreter Maßnahmen vor. Unter anderem geht es darum, Rundfunkbeitragsmittel für die Förderung lokaler Medienangebote einzusetzen. Ziel ist es, eine vielfältige Berichterstattung in den Regionen auch unter veränderten wirtschaftlichen und medialen Bedingungen dauerhaft zu ermöglichen, so Medienminister Rainer Rohrbrach. Das Gesamtpaket sorge dafür, die lokale und regionale Medienvielfalt besonders in ostdeutschen Ländern nachhaltig zu stärken. Der erste Teil des Medienstaatsvertrags sieht die Umsetzung von EU-Recht vor und wurde am 29. September 2026 vom Kabinett an den Landtag zur Unterrichtung weitergeleitet. Für den zweiten, inhaltlichen Teil hat die Anhörung der Rundfunkkommissionen begonnen. Für den zweiten inhaltlichen Teil hat die Anhörung der Rundfunkkommission begonnen. Im Mittelpunkt stehen unter anderem Regelungen zum Einsatz künstlicher Intelligenz, Deregulierung im Bereich der Werbevorschriften, aber auch eine Anpassung der Verfahren länderübergreifender Medienaufsicht.
2: Bertolt Brecht, Lied einer Liebenden. Wenn du mich lustig machst, dann denke ich manchmal, jetzt könnte ich sterben. Dann blieb ich glücklich bis an mein End. Wenn du dann alt bist und wenn du an mich denkst, sehe ich wie heut aus und du heißt ein Liebchen, das ist noch jung. 7 Rosen hat der Strauch, 6 gehören dem Wind, aber eine bleibt, dass auch ich noch eine find. 7 Male rufe ich dich, 6 Mal bleibe fort, doch beim 7. Mal versprich, komme auf ein Wort. Die Liebste gab mir einen Zweig mit gelbem Laub dran. Das Jahr, es geht zu Ende, die Liebe fängt erst an.
1: Staatsminister und Minister für Kultur Rainer Rohrbrach hat gegenüber Ministerpräsident Sven Schulze zum 5. Oktober 2026 seinen Rücktritt erklärt. In der Kabinettssitzung vom 29. September hat die Landesregierung der Vertretungsregelung bis zur Wahl eines neuen Ministerpräsidenten und zur Berufung einer neuen Landesregierung zugestimmt. Aus dem Wirtschaftsministerium übernimmt Staatssekretär Gerd Zender die Aufgaben des Chefs der Staatskanzlei sowie des Europa- und Medienministers. Den Bereich Kultur nimmt bis auf Weiteres Bildungsminister Jan Riegel wahr. Der organisatorische Zusammenhang bleibt gewahrt. Ministerpräsident Sven Schulze erklärt, Zitat: Rainer Rohrbrach hat mit hoher Sachkenntnis und großem Geschick über 24 Jahre hinweg als Chef der Staatskanzlei eine hervorragende Arbeit für unser Land geleistet. Seit 10 Jahren hat er sich zudem als Minister für Kultur viel Anerkennung nicht nur unter den Kulturschaffenden erworben. Zitat Ende. Der Ministerpräsident dankte Rainer Rohrbrach für sein großes Engagement und seine erfolgreiche Arbeit und wünscht ihm für den wohlverdienten Ruhestand Erfüllung und alles Gute.

aus dem Buch Die besten deutschen Geschichten und Gedichte, ausgewählt von Marcel Reich-Ranicki. Josef von Eichendorff, Mondnacht. Es war, als hätte der Himmel die Erde still geküsst, dass sie im Blütenschimmer von ihm nun träumen müsst. Die Luft ging durch die Felder, die Ähren wogen sacht, es rauschen leis die Wälder, so sternklar war die Nacht. Und meine Seele spannte weit ihre Flügel aus, flog durch die stillen Lande, als flöge sie nach Haus.

0: Nach ihrem ersten Auftritt im Salzlandtheater Staatsrot im November 2025 als Support von Jeanette Biedermann kommt Charlie Clauser in wenigen Wochen mit ihrem Solo-Projekt zurück. Ganz nah, aber nicht leise. So der Titel der Zweiklang-Tour. Die Musikerin spielt alle Instrumente selbst, singt, schreibt und produziert Songs zwischen Pop, Rock und Indie. Zu hören am Donnerstag, den 12. November in Staatsrot im Salzlandtheater. Weitere Infos gibt es unter www.salzlandtheater/events/charlie.
1: Hallo zusammen, hier ist eure Charlie. Ich freue mich sehr. Am 12. November komme ich zu euch nach Staatsrot ins Salzlandtheater. Ich habe da schon einmal mit Jeanette Biedermann gespielt in ihrer Band und als Vorband. Aber jetzt komme ich mit meinen eigenen Songs, mit 100 Instrumenten und ich verspreche euch, es wird ein sehr, sehr bunter Abend. Also seid gerne dabei und ja, an der Stelle einen lieben Gruß an Kultur, MDTV und alle, die zuschauen. Macht's gut, wir sehen uns am 12. November.

0: Robert Seitz, das Lied. Wir sitzen stumm und neigen das Gesicht. Die Falten unserer Hände sind geschlossen. Und uferlos kommt purpurblaues Licht mit deinem Lied in unseren Traum geflossen. Wir atmen weit und neigen uns noch mehr. Wir können unser Selbst nicht mehr umschreiben. Es irrt davon und wandelt fremd einher und lässt sich tief von deinen Tönen treiben. Der Tag verglüht. Nun wagt nur noch die Pracht des blauen Lichts schwellender Gesänge. Und seltsam schreiten über Blütenhäuser, sternüberstrahlt, die Wunder dieser Nacht.
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0: Damit geht unsere Sendung zu Ende. Von wo auch immer Sie uns zugeschaut haben, schön, dass Sie dabei waren. Tschüss, machen Sie es gut.
1: Rainer Maria Rilke. Wunderliches Wort, die Zeit vertreiben. Sie zu halten wäre das Problem, denn wenn ängstings nicht, wo ist ein Bleiben, wo ein endlich Sein in alledem? Sieh, der Tag verlangsamt sich entgegen jenen Raum, der ihn nach Abend nimmt. Aufstehen wurde stehen und stehen wird legen und das willig Liegende verschwimmt. Berge ruhen von Sternen übernächtigt, aber auch in ihnen flimmert Zeit. Ach, in meinem wilden Herzen nächtigt, obdachlos, die Unvergänglichkeit. Rilke, Begegnung in der Kastanienallee. Ihm ward des Eingangs grüne Dunkelheit, kühl wie ein Seidenmantel umgeben, den er noch nahm und ordnete, als eben am anderen transparenten Ende weit, aus grüner Sonne wie aus grünen Scheiben, weiß eine einzelne Gestalt aufleuchtete, um lange fern zu bleiben und schließlich von den Lichtern niedertreiben, bei jedem Schritte über Wald, ein helles Wechseln auf sich herzutragen, das scheu im Blond nach hinten lief. Aber auf einmal war der Schatten tief und nahe Augenlagen aufgeschlagen. In einem neuen, deutlichen Gesicht, das wie in einem Bildnis verweilte, in dem Moment, da man sich wieder teilte. Es war immer und dann war es nicht. 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
1: Demokratie heißt Entscheidung durch die Betroffenen, so der Philosoph Karl Friedrich von Weizsäcker. Mit diesen Gedanken starten wir in eine neue Sendung. Herzlich willkommen.
2: Am 22. September 2026 fand im Geschwister-Scholl-Park in Magdeburg die Einweihung des neuen Denkmals Anstoß statt. In Gedenken an den antifaschistischen Widerstand schrieb die Stadt 2023 einen Wettbewerb für ein Kunstwerk im Geschwister-Scholl-Park aus. Bürger und Bürgerinnen der Stadt konnten vom 20. April 2024 darüber abstimmen, welcher der drei Entwürfe umgesetzt werden soll. 65% stimmten für das Kunstwerk Anstoß von dem Künstler Dr. Roland Fuhrmann. Aus 500 einzelnen Metallblättern entstand der Stapel. Zur Einweihung kamen zahlreiche Gäste und Stadträte, darunter der Künstler sowie die Magdeburger Oberbürgermeisterin Simone Borres.

0: Schüler und Schülerinnen des Geschwister-Scholl-Gymnasiums trugen Lieder und Gedichte vor. Anlass für das neue Denkmal ist der 80. Jahrestag der Ermordung von Hans und Sophie Scholl. Christoph Probst, Alexander Schmorell, Willi Graf, Kurt Huber sowie weiteren Mitgliedern der Weißen Rose. Es ist der 18. Februar 1943. Die Geschwister Scholl verteilen gegen 11 Uhr das 6. Flugblatt der Weißen Rose in der Ludwig-Maximilian-Universität München. Im Lichthof der Universität lassen sie die restlichen Blätter fallen. Genau das stellt das Kunstwerk dar. Der Hausmeister der Universität beobachtet die Aktion und informiert die Behörden. Noch am 18. Februar 1943 verhaftete die Gestapo Hans und Sophie Scholl. 4 Tage später verurteilt der Volksgerichtshof sie zum Tode und noch am selben Tag werden sie hingerichtet. Bewusst fiel die Wahl für die Einweihung des neuen Denkmals auf den 22. September. Denn an diesem Tag wäre Hans Scholl 108 Jahre alt geworden. Freiheit. Dieses Wort schrieb Sophie Scholl auf die Rückseite ihrer Anklageschrift. Das Denkmal befindet sich auf der Seite der Richard-Wagner-Straße.
1: Nun wünsche ich dieser neuen Plastik im Geschwister-Scholl-Park eine lange Zukunft und hoffe, die Bürgerinnen und Bürger der Otto-Stadt mögen dieses Denkmal annehmen, behüten, bewahren.
2: 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Bis Dezember 2026 saniert die Stadt den Spielplatz in der Steinbergstraße. Die rund 600 Quadratmeter große Spiel- und Freizeitfläche innerhalb der Grünanlage nördlich der Schrote steht unter dem Thema Kleines Magdeburg. Die Stadt investiert 170.000 Euro aus Haushaltsmitteln. Die Kinder der Grundschule Diesdorf haben das Thema Kleines Magdeburg erarbeitet. Der rund 175 Quadratmeter große Sandspielbereich bleibt erhalten, genauso wie die Hängebrücke, die als fußläufige Verbindung vom Fuß- und Radweg südlich der Schrote über den Fluss direkt auf den Spielplatz führt. Neu hinzukommen unter anderem Balancierstämme aus robustem Robinienholz, eine Kletterwand sowie eine barrierefreie anfahrbare Sandtheke für Kinder mit Rollstuhl. Während der Bauarbeiten ist der bestehende Spielplatz durch Bauzäune gesichert. Da die Steinbergstraße im Baubereich eine sehr beengte Sackgasse ist, hat die Stadt für den Zeitraum der Baumaßnahmen ein Halteverbot eingerichtet. Seit über 3 Jahrzehnten bringt das Spielmobil der Arbeiterwohlfahrt Magdeburg jede Menge Spiel, Bewegung und Begegnung direkt zu den Kindern, Jugendlichen und Familien in die Stadtteile. Ob Roller, Bälle oder viele andere Spielgeräte, vor Ort gibt es immer etwas zu entdecken, auszuprobieren und gemeinsam zu erleben. Mit einer Förderung in Höhe von 70.500 Euro kann das Angebot künftig mit einem neuen Elektrotransporter zeitgemäß und emissionsfrei fortgeführt werden. Die Mittel stammen aus dem Sondervermögen Infrastruktur des Bundes. Sozialministerin Petra Grimm-Benne betonte, das APO-Spielmobil schaffe in direkter Nachbarschaft Orte, an denen Kinder und Jugendliche zusammenkommen. Das fördert das Miteinander im Quartier und die Entwicklung der Kinder. Die Landeshauptstadt Magdeburg fördert das AWO Spielmobil 2026 mit mehr als 157.000 Euro für Personal und Sachkosten. Eine Tourübersicht des Spielmobils findet sich unter www.awo-kv-magdeburg.de/spielmobil. Zur langen Orgelnacht erstrahlt der Magdeburger Dom am Freitag, den 2. Oktober ab 19.30 Uhr in vielen verschiedenen stimmungsvollen Lichtakzenten, Motiven und Sphären. Zu hören sind 3 klanglich unterschiedliche Domorgeln, die große Schuke-Orgel sowie die Remter- und Paradiesorgel. Die Gäste erwartet eine Reise durch die verschiedenen Orgelwerke der Jahrhunderte. In den Konzertpausen können die BesucherInnen im Domkreuzgang oder auch Domgarten wandeln und die Stimmung im Abendlicht genießen. Der Eintritt kostet 12 Euro, ermäßigt 10 Euro. Vorverkauf am Kartentisch oder an der Abendkasse. Mehr wir. Unter diesem Motto hat die 13. Magdeburger Kulturnacht den Stadtteil Sudenburg in eine vielseitige Kulturmeile bis nach Mitternacht verwandelt. In der Wagenhalle des Museumsdepots gab es Live-Musik, Der kleine Prinz war als Theaterstück auf dem Ambrosiusplatz zu sehen und Literatur gab es an und in der Fahrbibliothek direkt auf der Halberstädter Straße. Treppenhauskonzerte und viele weitere Höhepunkte ergänzten das Programm. Mehr als 2000 Menschen erlebten am Samstag, den 26. September, ein buntes Kulturfest. Der Wunsch der Veranstaltung, ein Miteinander und die Verbundenheit zwischen Menschen zu schaffen, die sich begegnen, miteinander lachen, ins Gespräch kommen und einen gemeinsamen Abend erleben, ging auf. Die Magdeburger Kulturnacht wird von einem breiten Bündnis Magdeburger Kulturschaffender und Magdeburger KünstlerInnen unter dem Dach des Kulturschutzbundes Magdeburg getragen und gemeinsam von verschiedensten Vereinen gestaltet. Weitere Informationen gibt es unter kulturnacht-magdeburg.de. Bei Kundgebungen und Demonstrationen in 15 Städten, unter anderem in Magdeburg, haben Beschäftigte und Gewerkschaften am Samstag, den 26. September, ein deutliches Zeichen gegen Kürzungen beim Sozialstaat und Verschlechterung bei der Arbeit gesetzt. Unter dem Motto »Hart verdient, deine Arbeit, deine Gesundheit, deine Rente« forderten sie Reformen, die soziale Absicherung stärken, gute Arbeit sichern und wirtschaftlichen Aufschwung mit sozialer Gerechtigkeit verbinden. Der DGB und seine Mitgliedsgewerkschaften machten deutlich, der Sozialstaat ist kein Geschenk, er ist das Ergebnis der Arbeit und Beiträge von Millionen Menschen. Sie dürfen nicht mit weniger Leistung, höheren Kosten und neuen Hürden abgespeist werden, sondern haben Anspruch auf gute Gesundheitsversorgung, soziale Sicherheit und eine verlässliche Rente. Die Proteste richteten sich gegen die geplante Verschlechterung im Arbeits- und Sozialbereich, darunter längere und flexiblere Arbeitszeiten, mehr Befristungen und der Abbau von Schutzrechten. Auch in Gesundheit und Pflege drohen schlechtere Leistungen und zusätzliche Belastungen. Der DGB und seine Mitgliedsgewerkschaften machten zugleich deutlich, Deutschland braucht Reformen und Investitionen für neuen wirtschaftlichen Schwung, aber nicht auf dem Rücken der Beschäftigten.
3: Rilke, Begegnung in der Kastanienallee. Ihm ward des Eingangs grüne Dunkelheit, kühl wie ein Seidenmantel umgeben, den er noch nahm und ordnete, als eben am anderen transparenten Ende weit, aus grüner Sonne wie aus grünen Scheiben, weiß eine einzelne Gestalt aufleuchtete, um lange fernzubleiben und schließlich von den Lichtern niedertreiben, bei jedem Schritte über Wald. Ein helles Wechseln auf sich herzutragen, das scheu im Blond nach hinten lief. Aber auf einmal war der Schatten tief und nahe Augenlagen aufgeschlagen. In einem neuen, deutlichen Gesicht, das wie in einem Bildnis verweilte. In dem Moment, da man sich wieder teilte. Es war, immer und dann war es nicht.
4: Seit fast 35 Jahren ist der Ökogarten Quedlinburg ein wichtiger Ort der Kinder- und Jugendfreizeitarbeit. Jährlich können mehr als 10.000 Kinder und Jugendliche von generationsübergreifenden Projekten profitieren. Die Ehrenamtlichen des Ökogarten Quedlinburg haben begonnen, ein leerstehendes Haus zu einem Erlebniszentrum auszubauen. Für dieses Engagement hat Sozialministerin Petra Grimm-Benne Ende September 2026 einen Zuwendungsbescheid in Höhe von 100.000 Euro übergeben. Die Mittel stammen aus dem Sondervermögen Infrastruktur des Bundes. Das Land Sachsen-Anhalt unterstützt aus diesem Fonds mit 15,45 Millionen Euro Einrichtungen.

der Jugendarbeit. Ziel ist es, landesweit Orte für Begegnung, Bildung und Beteiligung in der täglichen Arbeit zu stärken. Der Ökogarten nutzte bisher im Winter und bei schlechtem Wetter angemietete Räume. Mit der Sanierung des historischen Hauses soll ein kulturell-pädagogisches Veranstaltungs- und Bildungszentrum entstehen, von denen auch Kitas, Schulen und Projektgruppen profitieren.

Am Mittwochabend, den 23. September 2026, kam es zu mehreren Betrugsversuchen in Form eines sogenannten Schocksanrufs zum Nachteil verschiedener Magdeburger zwischen 80 und 93 Jahren. Ersten Erkenntnissen zufolge erhielten die Geschädigten einen Anruf von einer Person, welche sich als ein Professor eines Krankenhauses ausgab und eine untere fünfstellige Summe forderte. Ein angebliches Familienmitglied soll erkrankt sein und das Geld sei nötig, um operieren zu können. Die Polizei leitete Strafverfahren ein und sensibilisierte die Geschädigten. Bisher soll es zu keinem finanziellen Schaden gekommen sein. Hinweise der Polizei: Lassen Sie sich nicht unter Druck setzen. Beenden Sie das Gespräch umgehend. Informieren Sie sich innerhalb Ihres Familien- und Bekanntenkreises nach der angeblich betroffenen Person. Gewähren Sie unbekannten Personen grundsätzlich keinen Zutritt. Wenden Sie sich an die Polizei, falls Sie den Verdacht haben, Opfer eines Betruges geworden zu sein. Weitere Informationen gibt es unter www.polizei-beratung.de/themen-und-tipps/Betrug-Schockanrufe. Am Freitag, den 25. September 2026 im Zeitraum von 17.20 Uhr bis 17.55 Uhr haben unbekannte Täter auf dem Parkplatz eines Einkaufszentrums in der Salbker Chaussee eine Harley-Davidson entwendet. Die Polizei hat ein Ermittlungsverfahren eingeleitet. Sachdienliche Hinweise zu verdächtigen Personen oder Fahrzeugen können dem Polizeirevier Magdeburg unter der Telefonnummer 0391 546 3295 oder in der nächstgelegenen Polizeidienststelle mitgeteilt werden. Am Freitag, den 25. September 2026, meldeten mehrere Passanten im Zeitraum von 22.55 Uhr bis 23.15 Uhr diverse brennende Müllcontainer in Stadtfeld Ost. Die schnellen Löscharbeiten der Feuerwehr konnten ein Übergreifen der Flammen verhindern. Insgesamt brannten 9 Müllcontainer, die zum Teil nicht unerheblich beschädigt wurden. Ermittlungen zu den Brandursachen sind eingeleitet worden. Sachdienliche Hinweise zu verdächtigen Personen können dem Polizeirevier Magdeburg unter der Telefonnummer 0391 546 3295 oder in der nächstgelegenen Polizeidienststelle mitgeteilt werden. Am Freitag, den 25. September 2026 gegen 13.15 Uhr befuhren ein 26-Jähriger und ein 34-Jähriger den Magdeburger Ring. Diese sollen sich dabei wiederholt gegenseitig ausgebremst haben. Im weiteren Verlauf mussten beide Fahrzeuge auf Höhe der Abfahrt Neustädter Feld verkehrsbedingt halten. Dabei stieg der 34-Jährige aus seinem Fahrzeug aus und begab sich zum Fahrzeug des 26-Jährigen, um diesen offenbar zur Rede zu stellen. Dieser fühlte sich vom Auftreten des 34-Jährigen augenscheinlich bedroht und griff nach einer legal besessenen Schreckschusswaffe. Die verständigte Polizei konnte beide Fahrzeuglenker antreffen. Im Rahmen der Anzeigenaufnahme stellten die Beamten die Schreckschusswaffe sicher. Gegen die beiden Fahrzeugführer sind entsprechende Ermittlungsverfahren eingeleitet worden. Das Polizeirevier Magdeburg warnt, Betrüger geben sich zunehmend als Mitarbeiter einer Bank aus. Die Täter kontaktieren ihre Opfer häufig telefonisch und behaupten beispielsweise, es gäbe ein Problem mit dem Konto, der Bankkarte oder einer verdächtigen Überweisung, unter anderem ins Ausland. Damit versuchen sie, vertrauliche Informationen von den Betroffenen zu erfahren. Wichtig: Ihre Bank fragt Sie niemals nach Ihrer persönlichen PIN. Geben Sie Ihre PIN, TAN, Zugangsdaten oder andere vertrauliche Bankdaten niemals telefonisch, per E-Mail oder an der Haustür weiter. Ebenso wichtig: Bankmitarbeiter schicken niemanden zu Ihnen nach Hause, um Bankkarten, Bargeld oder andere Wertgegenstände abzuholen. So schützen Sie sich. Beenden Sie verdächtige Telefonate sofort. Lassen Sie sich nicht unter Druck setzen. Informieren Sie bei einem

0: Betrugsverdacht umgehend Ihre Bank und gegebenenfalls die Polizei. Merken Sie sich, Ihre PIN gehört nur Ihnen. Bleiben Sie aufmerksam und sprechen Sie auch Angehörige, Freunde und ältere Menschen in Ihrem Umfeld auf diese Betrugsmasche an.
1: 30 Jahre, 6 Städten, ein Welterbe. So das Motto zu 30 Jahre Weltkulturerbe der Lothar Gedenkstätten. Die Schlosskirche in Wittenberg als Teil des UNESCO-Welterbes steht ab dem 7. Oktober im Mittelpunkt des Jubiläums der Gedenkstätten in Eisleben und Wittenberg. Die Gemeinde der Kirche lädt in den kommenden Wochen zu Konzerten, Führungen, Veranstaltungen und Friedensgebeten ein. Am 31. Oktober, zum Reformationstag, gibt es traditionell ein großes Fest. Mit einem historischen Spektakel und Festgottesdiensten, Stadtführungen sowie Interaktionen an der Thesentür erinnert Wittenberg an Martin Luthers Veröffentlichung der 95 Thesen im Jahr 1517 an der Tür der Schlosskirche. Ein besonderer Höhepunkt in diesem Jahr ist ein Lichterumzug, der um 17 Uhr vor dem Lutherhaus beginnt. Weitere Informationen zu den Veranstaltungen gibt es unter www.wittenberger-reformationsfest.de.

Es ist mal wieder Zeit für ein gutes Buch. Hermann Hesse, Freude am Garten, herausgegeben von Volker Michels, lädt mich immer mal wieder zum Blättern und Lesen ein. Zahlreiche Fotos und auch Aquarelle von Hesse ergänzen die kleinen Texte rund um die Natur. Bäume. Bäume sind für mich immer die eindringlichsten Prediger gewesen. Ich verehre sie, wenn sie in Völkern und Familien leben, in Wäldern und Hainen. Und noch mehr verehre ich sie, wenn sie einzeln stehen. Sie sind wie Einsame, nicht wie Einsiedler, welche aus irgendeiner Schwäche sich davongestohlen haben, sondern wie große, vereinsamte Menschen wie Beethoven und Nietzsche. In den Wipfeln rauscht die Welt. Ihre Wurzeln ruhen im Unendlichen. Allein sie verlieren sich nicht darin, sondern erstreben mit aller Kraft ihres Lebens nur das eine. Ihr eigenes, in ihnen wohnendes Gesetz zu erfüllen, ihre eigene Gestalt auszubauen, sich selbst darzustellen. Nichts ist heiliger, nichts ist vorbildlicher als ein schöner, starker Baum. Wenn ein Baum umgesägt worden ist und seine nackte Todeswunde der Sonne zeigt, dann kann man auf der lichten Scheibe seines Stumpfes und Grabmals seine ganze Geschichte lesen. In den Jahresringen und Verwachsungen steht aller Kampf, alles Leid, alle Krankheit, alles Glück und Gedeihen treu geschrieben. Schmale Jahre und üppige Jahre, überstandene Angriffe, überdauerte

0: Verborgen. Ich bin Leben vom ewigen Leben. Einmalig ist der Versuch und Wurf, den die ewige Mutter mit mir gewagt hat. Einmalig ist meine Gestalt und das Geäder meiner Haut. Einmalig das kleinste Blätterspiel meines Wipfels und die kleinste Narbe meiner Rinde. Mein Amt ist, in ausgeprägten Einmaligen das Ewige zu gestalten und zu zeigen. Ein Baum spricht. Meine Kraft ist das Vertrauen. Ich weiß nichts von meinen Vätern. Ich weiß nichts von den tausend Kindern, die in jedem Jahr aus mir entstehen. Ich lebe das Geheimnis meines Samens zu Ende. Nichts anderes ist meine Sorge. Ich vertraue, dass Gott in mir ist. Ich vertraue, dass meine Aufgabe heilig ist. Aus diesem Vertrauen lebe ich. Wenn wir traurig sind und das Leben nicht mehr gut ertragen können, dann kann ein Baum zu uns sprechen. Sei still, sei still, sieh mich an. Leben ist nicht leicht, Leben ist nicht schwer. Das sind Kindergedanken. Lass Gott in dir reden, so schweigen sie. Du bangst, weil dich dein Weg von der Mutter und Heimat wegführt. Aber jeder Schritt und Tag führt dich neu der Mutter entgegen. Heimat ist nicht da oder dort. Heimat ist in dir innen oder nirgends. Wandersehnsucht reißt mir am Herzen, wenn ich Bäume höre, die abends im Wind rauschen. Hört man still und lange zu, so zeigt auch die Wandersehnsucht ihren Kern und Sinn. Sie ist nicht fortlaufen wollen vor dem Leide, wie es schien. Sie ist Sehnsucht nach Heimat, nach Gedächtnis der Mutter, nach neuen Gleichnissen des Lebens. Sie führt nach Hause. Jeder Weg führt nach Hause. Jeder Schritt ist Geburt, jeder Schritt ist Tod, jedes Grab ist Mutter. So rauscht der Baum im Abend, wenn wir Angst vor unseren eigenen Kindergedanken haben. Bäume haben lange Gedanken, langatmige und ruhige, wie sie ein längeres Leben haben als wir. Sie sind weiser als wir, solange wir nicht auf sie hören. Aber wenn wir gelernt haben, die Bäume anzuhören, dann gewinnt gerade die Kürze und Schnelligkeit und Kinderhast unserer Gedanken eine Freudigkeit ohnegleichen. Wer gelernt hat, Bäumen zuzuhören, begehrt nicht mehr, ein Baum zu sein. Er begehrt, nicht zu sein, als was er ist. Das ist Heimat, das ist Glück.
1: Wer Lotto spielt, unterstützt damit auch das Gemeinwohl. Von jedem Euro, der für ein Produkt von Lotto Sachsen-Anhalt ausgegeben wird, kommen etwa 40 Cent gemeinnützige Vorhaben zugute. Der Aufsichtsrat von Lotto Toto Sachsen-Anhalt hat dieser Tage Fördergelder in Höhe von 747.000 Euro für 21 Projekte bewilligt. Die Städte Klötze und Halberstadt zum Beispiel planen für den Tierpark eine neue Luchsanlage bzw. eine bessere Sicherung des bestehenden Geheges und erhalten dafür finanzielle Unterstützung. Fördergeld gibt es auch für die Senioren-Mannschaftsweltmeisterschaft im Schach, ausgerichtet im April 2027 in Magdeburg. Zudem erhalten Umweltprojekte sowie mehrere Restaurierungs- und Sanierungsprojekte an Kirchen im Land einen finanziellen Zuschuss. Für das Kunst- und Kulturfestival der Moderne zum 100-jährigen Bestehen des Stadthallenareals erhält Magdeburg Lotto-Fördergeld für eine Video- und Lichtkunstinstallation sowie für Aufführungen und Ausstellungen. Der Eigenbetrieb Stadtgarten und Friedhöfe Magdeburg baut in den kommenden Wochen eine Bowl-Anlage auf dem Spielplatz am Europaring in Stadtfeld West. Der Bau erfolgt als Projekt für die Auszubildenden, die so einen bleibenden Wert mit der eigenen Arbeit schaffen können. Azubis aller 3 Lehrjahre können in unterschiedlichen Bauphasen ihr Wissen einbringen und damit wertvolle Erfahrungen sammeln. Für das beliebte französische Freizeitspiel entsteht eine wassergebundene Spielfläche in der Größe von 15 x 4 Metern. Auf einer gepflasterten Fläche stellt die Stadt neben dem Spielfeld Sitzmöglichkeiten und Abfallbehälter auf. Das Projekt kostet 7.000 Euro und wird aus Mitteln des städtischen Haushalts finanziert. Während der Arbeiten ist der Bereich durch einen Bauzaun gesichert. Der Eigenbetrieb Stadtgarten bittet um Verständnis für etwaige Einschränkungen. Am Freitag, den 25. September, haben der Beirat für Integration und Migration der Landeshauptstadt Magdeburg und die Ausländerbehörde neu eingebürgerte MagdeburgerInnen feierlich gewürdigt. Die Feier fand im Rahmen der interkulturellen Wochen 2026 statt.

0: Der Beirat für Integration und Migration hatte gemeinsam mit der Ausländerbehörde beschlossen, zweimal jährlich eine Festveranstaltung für Neueingebürgerte auszurichten. Das als Zeichen für ein weltoffenes Magdeburg, in dem Vielfalt gelebt wird und Menschen die Stadt gemeinsam gestalten. Deshalb gab es bereits im April 2026 eine Feier für 70 neue BürgerInnen der Stadt. Als symbolisches Geschenk erhielten die Neueingebürgerten ein Exemplar des Grundgesetzes und Kresse. Das mit der Botschaft: Ein neuer Pass, ein neues Kapitel, aber du bleibst derselbe wertvolle Mensch. Willkommen zu Hause.
1: Jede Blüte welkt und jede Jugend dem Alter weicht, blüht jede Lebensstufe, blüht jede Weisheit auch und jede Tugend. Zu ihrer Zeit und darf nicht ewig dauern, es muss das Herz bei jedem Lebensrufe bereit zum Abschied sein und Neubeginne, um sich in Tapferkeit und ohne Trauern in andere neue Bindungen zu geben. Und jedem Anfang wohnt ein Zauber inne, der uns beschützt und der uns hilft zu leben. Wir sollen heiter Raum um Raum durchschreiten, an keinem wie an einer Heimat hängen. Der Weltgeist will nicht fesseln uns und engen, er will uns Stuf um Stufe heben, weiten. Kaum sind wir heimisch einem Lebenskreise und traulich eingewohnt, so droht erschlaffen. Nur wer bereit zu Aufbruch ist und Reise, mag lähmender Gewöhnung sich entraffen. Es wird vielleicht auch noch die Todesstunde uns neuen Räumen jung entgegensenden. Des Lebens Ruf an uns wird niemals enden. Wohlan, denn Herz, nimm Abschied und gesunde.
2: Jahre, 6 Städten, ein Welterbe. So das Motto zu 30 Jahre Weltkulturerbe der Luther Gedenkstätten. Die Schlosskirche in Wittenberg als Teil des UNESCO-Welterbes steht ab dem 7. Oktober im Mittelpunkt des Jubiläums der Gedenkstätten in Eisleben und Wittenberg. Die Gemeinde der Kirche lädt in den kommenden Wochen zu Konzerten, Führungen, Veranstaltungen und Friedensgebeten ein. Am 31. Oktober, zum Reformationstag, gibt es traditionell ein großes Fest. Mit einem historischen Spektakel und Festgottesdiensten, Stadtführungen sowie Interaktionen an der Thesentür erinnert Wittenberg an Martin Luthers Veröffentlichung der 95 Thesen im Jahr 1517 an der Tür der Schlosskirche. Ein besonderer Höhepunkt in diesem Jahr ist ein Lichterumzug, der um 17 Uhr vor dem Lutherhaus beginnt. Weitere Informationen zu den Veranstaltungen gibt es unter www.wittenberger-reformationsfest.de.

0: Die Leitungsarbeiten der SWM im Kreuzungsbereich Otto von Guericke Straße, Julius Bremer Straße dauern voraussichtlich noch bis zum 30. Oktober. Das heißt etwa 4 Wochen mehr als geplant. Die dortigen Einschränkungen sind deshalb weiterhin erforderlich. Wegen Gleisbauarbeiten der MVB ist die Halberstädter Straße in Höhe des Landgerichtes bis voraussichtlich 18. November stadteinwärts gesperrt. Der Kfz-Verkehr wird über die Straße am Fuchsberg umgeleitet. Seit dem 28. September bis 6. Oktober steht auf einem kurzen Abschnitt des Weizengrunds nur ein Fahrstreifen zur Verfügung. Grund sind Kanalreparaturen im Auftrag der SWM. Eine Baustellenampel regelt den Kfz-Verkehr. Der Anschluss zur Straße an den Röten ist während der Arbeiten voll gesperrt. Umleitungen sind ausgeschildert. Seit dem 28. September bis 9. Oktober ist jeweils von 7 bis 16 Uhr die Zufahrt von der Hafenstraße in den Kreisverkehr Bötticher Platz gesperrt. Wegen Anschlussarbeiten der SWM wird der Kfz-Verkehr über die Speicherstraße umgeleitet. Die Gegenrichtung ist von der Sperrung nicht betroffen. Weitere Verkehrseinschränkungen sind auf der Baustellenkarte unter www.moffi.de und www.magdeburg.de/baustellen dargestellt.
1: Die Länder wollen die Rahmenbedingungen für lokale und regionale Medien verbessern.

0: Der Entwurf des zweiten Teils des digitalen Medienstaatsvertrags sieht dafür erstmals ein Bündel konkreter Maßnahmen vor. Unter anderem geht es darum, Rundfunkbeitragsmittel für die Förderung lokaler Medienangebote einzusetzen. Ziel ist es, eine vielfältige Berichterstattung in Regionen auch unter veränderten wirtschaftlichen und medialen Bedingungen dauerhaft zu ermöglichen, so Medienminister Rainer Robra. Das Gesamtpaket sorge dafür, die lokale und regionale Medienvielfalt besonders in ostdeutschen Ländern nachhaltig zu stärken. Der erste Teil des Medienstaatsvertrags sieht die Umsetzung von EU-Recht vor und wurde am 29. September 2026 vom Kabinett an den Landtag zur Unterrichtung weitergeleitet. Für den zweiten inhaltlichen Teil hat die Anhörung der Rundfunkkommissionen begonnen. Für den zweiten inhaltlichen Teil hat die Anhörung der Rundfunkkommission begonnen. Im Mittelpunkt stehen unter anderem Regelungen zum Einsatz künstlicher Intelligenz, Deregulierung im Bereich der Werbevorschriften, aber auch eine Anpassung der Verfahren länderübergreifender Medienaufsicht.
1: Bertolt Brecht, Lied einer Liebenden. Wenn du mich lustig machst, dann denk ich manchmal, jetzt könnte ich sterben. Dann blieb ich glücklich bis an mein End. Wenn du dann alt bist und wenn du an mich denkst, seh ich wie heut aus. Und du hast ein Liebchen, das ist noch jung. 7 Rosen hat der Strauch, 6 gehören dem Wind. Aber eine bleibt, dass auch ich noch eine find. 7 Male ruf ich dich, 6 Mal bleibe fort. Doch beim 7. Mal versprich, komme auf ein Wort. Die Liebste gab mir einen Zweig mit gelbem Laub dran. Das Jahr, es geht zu Ende, die Liebe fängt erst an.
0: Staatsminister und Minister für Kultur Rainer Robra hat gegenüber Ministerpräsident Sven Schulze zum 5. Oktober 2026 seinen Rücktritt erklärt. In der Kabinettssitzung vom 29. September hat die Landesregierung der Vertretungsregelung bis zur Wahl eines neuen Ministerpräsidenten und zur Berufung einer neuen Landesregierung zugestimmt. Aus dem Wirtschaftsministerium übernimmt Staatssekretär Gerd Zender die Aufgaben des Chefs der Staatskanzlei sowie des Europa- und Medienministers. Den Bereich Kultur nimmt bis auf Weiteres Bildungsminister Jan Riegel wahr. Der organisatorische Zusammenhang bleibt gewahrt. Ministerpräsident Sven Schulze erklärt, Zitat, Rainer Robra hat mit hoher Sachkenntnis und großem Geschick über 24 Jahre hinweg als Chef der Staatskanzlei eine hervorragende Arbeit für unser Land geleistet. Seit 10 Jahren hat er sich zudem als Minister für Kultur viel Anerkennung nicht nur unter den Kulturschaffenden erworben. Zitat Ende. Der Ministerpräsident dankte Rainer Robra für sein großes Engagement und seine erfolgreiche Arbeit und wünscht ihm für den wohlverdienten Ruhestand Erfüllung und alles Gute.

Aus dem Buch Die besten deutschen Geschichten und Gedichte, ausgewählt von Marcel Reich-Ranicki. Josef von Eichendorff, Mondnacht. Es war, als hätte der Himmel die Erde still geküsst, dass sie im Blütenschimmer von ihm nun träumen müsst. Die Luft ging durch die Felder, die Ähren wogen sacht, es rauschen leis die Wälder, so sternklar war die Nacht. Und meine Seele spannte weit ihre Flügel aus, flog durch die stillen Lande, als flöge sie nach Haus.

0: Nach ihrem ersten Auftritt im Salzlandtheater Staßroth im November 2025 als Support von Jeanette Biedermann kommt Charlie Clauser in wenigen Wochen mit ihrem Solo-Projekt zurück. Ganz nah, aber nicht leise. So der Titel der Zweiklang-Tour. Die Musikerin spielt alle Instrumente selbst, singt, schreibt und produziert Songs zwischen Pop, Rock und Indie. Zu hören am Donnerstag, den 12. November in Staßroth im Salzlandtheater. Weitere Infos gibt es unter www.salzlandtheater/events/charlie.
1: Hallo zusammen, hier ist eure Charlie. Ich freue mich sehr. Am 12. November komme ich zu euch nach Staßroth ins Salzlandtheater. Ich habe da schon einmal mit Jeanette Biedermann gespielt in ihrer Band und als Vorband. Aber jetzt komme ich mit meinen eigenen Songs, mit 100 Instrumenten und ich verspreche euch, es wird ein sehr, sehr bunter Abend. Also seid gerne dabei und ja, an der Stelle einen lieben Gruß an Kultur, MDTV und alle, die zuschauen. Macht's gut, wir sehen uns am 12. November.

0: Robert Seitz, das Lied. Wir sitzen stumm und neigen das Gesicht. Die Falten unserer Hände sind geschlossen. Und uferlos kommt purpurblaues Licht mit deinem Lied in unseren Traum geflossen. Wir atmen weit und neigen uns noch mehr. Wir können unser Selbst nicht mehr umschreiben. Es irrt davon und wandelt fremd einher und lässt sich tief von deinen Tönen treiben. Der Tag verglüht. Nun wagt nur noch die Pracht des blauen Lichts schwellender Gesänge. Und seltsam schreiten über Blütenhäuser, sternüberstrahlt, die Wunder dieser Nacht.
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0: Damit geht unsere Sendung zu Ende. Von wo auch immer Sie uns zugeschaut haben, schön, dass Sie dabei waren. Tschüss, machen Sie es gut.
1: Rainer Maria Rilke. Wunderlich.

0: Das Wort die Zeit vertreiben. Sie zu halten wäre das Problem, denn wenn ängstigst nicht, wo ist ein Bleiben, wo ein endlich Sein in alledem? Sieh, der Tag verlangsamt sich entgegen jenen Raum, der ihn nach Abend nimmt. Aufstehen wurde stehen und stehen wird legen und das willig Liegende verschwimmt. Berge ruhen von Sternen übernächtigt, aber auch in ihnen flimmert Zeit. Ach, in meinem wilden Herzen nächtigt, obdachlos, die Unvergänglichkeit. Rilke, Begegnung in der Kastanienallee. Ihm ward des Eingangs grüne Dunkelheit, kühl wie ein Seidenmantel umgeben, den er noch nahm und ordnete, als eben am anderen transparenten Ende weit, aus grüner Sonne wie aus grünen Scheiben, weiß eine einzelne Gestalt aufleuchtete, um lange fern zu bleiben und schließlich von den Lichtern niedertreiben, bei jedem Schritte über Wald, ein helles Wechseln auf sich herzutragen, das scheu im Blond nach hinten lief. Aber auf einmal war der Schatten tief und nahe Augenlagen aufgeschlagen. In einem neuen, deutlichen Gesicht, das wie in einem Bildnis verweilte, in dem Moment, da man sich wieder teilte. Es war immer und dann war es nicht.
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Alljährlich findet am 17. Oktober der UNESCO-Tag des immateriellen Kulturerbes statt. Seit 2022 ist die Flößerei als immaterielles Kulturerbe der Menschheit anerkannt. Die Fachgruppe Elbeflößer im Kultur- und Heimatverein Magdeburg beteiligt sich mit zwei Veranstaltungen an diesem Tag. Die Gesprächsreihe Floßmomente heißt Interessierte an einem Originalfloß willkommen. Im Areal historischer Schiffe im Wissenschaftshafen, hinter dem Café Treibgut, steht das dritte Floß, das die Akteure anlässlich des Deutschen Flößertages 2025 gebaut haben. Betreut von der Giese steht Albis 3 inmitten weiter

0: Erzeugnisse der Transporte auf der Elbe. Am Samstag, den 17. Oktober ab 12 Uhr sind Geschichten über die Magdeburger Flößerei zu hören. Am Nachmittag eröffnet die Fachgruppe um Frank Thiel in der Festung Ravelin II in der Maibachstraße ab 14.30 Uhr einen neuen Teil der Ausstellung 700 Jahre Flößerei auf der Elbe und in Magdeburg. Mit Hilfe einer Kulturförderung der Stadt Magdeburg sind neue Informationstafeln entstanden. Thema ist die Rolle der Holztransporte nach der Zerstörung von Magdeburg im Jahr 1631 für den Wiederaufbau der Stadt. Das IWK Magdeburg, Institut für Weiterbildung in der Kranken- und Altenpflege, GmbH, gehört seit dem 2. Oktober 2026 offiziell zum Netzwerk Schule ohne Rassismus, Schule mit Courage. Die Bildungseinrichtung mit Ausbildungsgängen in den Bereichen Therapie, Pflege und Medizin will damit bewusst ein Zeichen für Vielfalt und gesellschaftliche Verantwortung setzen. Die Patenschaft übernehmen die Grundschule Bertolt-Brecht-Straße und das Kompetenzzentrum für inklusive Bildung. Es ist in dieser Zeit ein erfreuliches Signal, dass sich auch das IWK hier engagieren und etwas für die demokratische Bildung tun möchte, betont der Landeskoordinator des Courage-Schulnetzwerkes in Sachsen-Anhalt, Martin Hanusch. Schon jetzt spiele das Thema Vielfalt eine große Rolle. Der Titel Courage-Schule stärke das deutlich. Mit der aktuellen Aufnahme in Magdeburg steigt die Zahl der Courage-Schulen in Sachsen-Anhalt auf insgesamt 193. Jetzt erst recht. Hier und jetzt die Filmkunst feiern. So das Motto der Akteure der diesjährigen nunmehr 12. Filmkunsttage in Sachsen-Anhalt. Man müsse sich um Leichtigkeit bemühen, so Frank Saarländer vom Vorstand des Vereins. Freuen können sich die BesucherInnen auf zahlreiche interessante Filme, wie zum Abschluss am 11. Oktober der neue Film der Regielegende Volker Schlöndorff. Er widmet sich dem Roman Heimsuchung, eine Jahrhundertgeschichte von Jenny Erpenbeck. Aber auch Auszeichnungen gehören zum Programm. Der Schauspieler Peter Kurt, Babylon Berlin, der Held von Bahnhof Friedrichstraße, Herbert, zum Beispiel erhält in diesem Jahr den Ehrenpreis der Filmkunsttage Sachsen-Anhalt. Die 12. Filmkunsttage touren bis 11. Oktober das Land und vergeben insgesamt in 6 Kategorien Filmkunstpreise. Weitere Informationen und das Programm gibt es unter www.filmkunsttage.de. Anfang Oktober 2026 beginnt das Abenteuerstudium an der Hochschule Magdeburg-Stendal für etwa 1100 neue Studierende, davon etwa 750 in Magdeburg. Es gab mehr als 2500 Bewerbungen zum aktuellen Wintersemester. Die Gesamtzahl der Studierenden liegt weiterhin bei etwa 5.000. An der Otto-von-Guericke-Universität Magdeburg sind zum Start des Wintersemesters 2026/27 rund 3.000 Studierende neu immatrikuliert. Die Gesamtzahl liegt mit mehr als 13.100 Studierenden über dem Vorjahresniveau. Die Zuwächse kommen vor allem aus den Wirtschafts-, Informatik- und Ingenieurwissenschaftlichen Studienangeboten. Zugleich wird die Universität internationaler. Rund 5.700 internationale Studierende sind derzeit eingeschrieben. Ihr Anteil beträgt damit 44%. Deren Anteil in Master- und Aufbaustudiengängen sowie in Bachelorstudiengängen steigt um knapp 12%. Es kann noch zu Veränderungen kommen, die Immatrikulationsfrist endet in 4 Wochen.
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2: Am 6. Oktober wurden vor dem Landtag gemeinsam die ersten 20 Artikel des Grundgesetzes verlesen. Hintergrund war die konstituierende Sitzung des neuen Landtages von Sachsen-Anhalt. Mehrere hundert Menschen folgten der Einladung. Der lautstarke Protest richtete sich gegen die Wahl eines AfD-Kandidaten zum Landtagspräsidenten.
3: Die Würde des Menschen ist unantastbar. Sie zu achten und zu schützen ist Verpflichtung aller staatlichen Gewalt.
4: Alle Menschen sind vor dem Gesetz gleich. Männer und Frauen sind gleichberechtigt. Der Staat fördert die tatsächliche Durchsetzung der Gleichberechtigung von Männern und Männern. und wirkt auf die Beseitigung bestehender Nachteile hin.

0: Jeder hat das Recht, seine Meinung in Wort, Schrift und Bild frei zu äußern und zu verbreiten und sich aus allgemein zugänglichen Quellen ungehindert zu unterrichten. Die Pressefreiheit und die Freiheit der Berichterstattung durch Rundfunk und Film werden gewährleistet. Eine Zensur findet nicht statt.
1: Der Spitzenkandidat der AfD, Ulrich Siegmund, trat vor die Demonstranten. Jedoch nicht, um das Gespräch zu suchen, sondern um medienwirksame Bilder zu produzieren.
2: Er muss das Grundgesetz hören! Lasst uns das Grundgesetz ihm um die Ohren brüllen, Leute! Wir lesen weiter und viel, viel lauter als eben!
3: Gegen jeden, der es unternimmt, diese Ordnung zu beseitigen, haben alle Deutsche das Recht zum Widerstand, wenn andere Abhilfe nicht möglich ist!
1: In der konstituierenden Sitzung wurden der AfD-Politiker Tobias Rausch zum Landtagspräsidenten und Dr. Hans-Thomas Tillschneider zu dessen Vertreter gewählt. Die AfD ist vom Verfassungsschutz als gesichert rechtsextrem eingestuft worden. Kurz nach der Wahl meldete sich Susanne Zibora-Seitlitz zu Wort, die Fraktionsvorsitzende Bündnis 90 Die Grünen.
4: Der Präsident leitet die Sitzungen. Er wacht über die Rechte der Abgeordneten, unabhängig davon, wer künftig regiert oder in der Opposition sitzt. Er vertritt unser Parlament nach außen. Er spricht zu besonderen Anlässen und auch zu den dunkelsten Jahrestagen unserer Geschichte und er ist formal der höchste Repräsentant unseres Bundeslandes. Dieses Amt verlangt, sich als Vertreter des Landes und seines Landtages zu verstehen, nicht als Vertreter einer Partei. Es verlangt die Bereitschaft, die Würde und die Rechte aller zu schützen, gerade auch derjenigen, deren Überzeugung man nicht teilt. Wer dieses Amt einem Vertreter einer rechtsextremen und verfassungsfeindlichen Partei überträgt, der trägt Verantwortung dafür, was daraus wird. Diese Verantwortung, die lässt sich weder hinter parlamentarischen Gepflogenheiten verstecken, noch mit dem Hinweis auf die stärkste Fraktion erledigen. Ein Vorschlagsrecht, was zweifelsohne besteht, nimmt niemandem die Verantwortung für die eigene Stimme ab. Wir Grünen haben diesen Vorschlag für einen Präsidenten abgelehnt und wir werden unsere Gründe und die politische Bedeutung dieses Moments auch künftig jeden Tag beim Namen nennen.
1: Die FDGO-Aktion, das Bündnis Solidarisches Magdeburg und die Vereinigung Kultur ist Vielfalt und Heimat haben den Protest organisiert. Der Name FDGO bezieht sich auf die freiheitlich-demokratische Grundordnung.

0: Artikel 21. Parteien, die nach ihren Zielen oder nach dem Verhalten ihrer Anhänger darauf ausgehen, die freiheitliche demokratische Grundordnung zu beeinträchtigen oder zu beseitigen oder den Bestand der Bundesrepublik Deutschland zu gefährden, sind verfassungswidrig. Landesverfassung Sachsen-Anhalt, Artikel 37a. Nichtverbreitung nationalsozialistischen, rassistischen und antisemitischen Gedankenguts. Die Wiederbelebung oder Verbreitung nationalsozialistischen Gedankenguts, die Verherrlichung des nationalsozialistischen Herrschaftssystems sowie rassistische und antisemitische Aktivitäten nicht zulassen, ist Verpflichtung aller staatlichen Gewalt und Verantwortung jedes Einzelnen.
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1: Demokratie heißt Entscheidung durch die Betroffenen, so der Philosoph Karl Friedrich von Weizsäcker. Mit diesen Gedanken starten wir in eine neue Sendung. Herzlich willkommen.
2: Am 22. September 2026 fand im Geschwister-Scholl-Park in Magdeburg die Einweihung des neuen Denkmals Anstoß statt. In Gedenken an den antifaschistischen Widerstand schrieb die Stadt 2023 einen Wettbewerb für ein Kunstwerk im Geschwister-Scholl-Park aus. Bürger und Bürgerinnen der Stadt konnten vom 20. April 2024 darüber abstimmen, welcher der drei Entwürfe umgesetzt werden soll. 65% stimmten für das Kunstwerk Anstoß von dem Künstler Dr. Roland Fuhrmann. Aus 500 einzelnen Metallblättern entstand der Stapel. Zur Einweihung kamen zahlreiche Gäste und Stadträte, darunter der Künstler sowie die Magdeburger Oberbürgermeisterin Simone Borres.

0: Schüler und Schülerinnen des Geschwister-Scholl-Gymnasiums trugen Lieder und Gedichte vor. Anlass für das neue Denkmal ist der 80. Jahrestag der Ermordung von Hans und Sophie Scholl. Christoph Probst, Alexander Schmorell, Willi Graf, Kurt Huber sowie weiteren Mitgliedern der Weißen Rose. Es ist der 18. Februar 1943. Die Geschwister Scholl verteilen gegen 11 Uhr das 6. Flugblatt der Weißen Rose in der Ludwig-Maximilian-Universität München. Im Lichthof der Universität lassen sie die restlichen Blätter fallen. Genau das stellt das Kunstwerk dar. Der Hausmeister der Universität beobachtet die Aktion und informiert die Behörden. Noch am 18. Februar 1943 verhaftete die Gestapo Hans und Sophie Scholl. 4 Tage später verurteilt der Volksgerichtshof sie zum Tode und noch am selben Tag werden sie hingerichtet. Bewusst fiel die Wahl für die Einweihung des neuen Denkmals auf den 22. September, denn an diesem Tag wäre Hans Scholl 108 Jahre alt geworden. Freiheit. Dieses Wort schrieb Sophie Scholl auf die Rückseite ihrer Anklageschrift. Das Denkmal befindet sich auf der Seite der Richard-Wagner-Straße.
1: Nun wünsche ich dieser neuen Plastik im Geschwister-Scholl-Park eine lange Zukunft und hoffe, die Bürgerinnen und Bürger der Otto-Stadt mögen dieses Denkmal annehmen, behüten, bewahren.
2: 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Bis Dezember 2026 saniert die Stadt den Spielplatz in der Steinbergstraße. Die rund 600 Quadratmeter große Spiel- und Freizeitfläche innerhalb der Grünanlage nördlich der Schrote steht unter dem Thema Kleines Magdeburg. Die Stadt investiert 170.000 Euro aus Haushaltsmitteln. Die Kinder der Grundschule Diesdorf haben das Thema Kleines Magdeburg erarbeitet. Der rund 175 Quadratmeter große Sandspielbereich bleibt erhalten, genauso wie die Hängebrücke, die als fußläufige Verbindung vom Fuß- und Radweg südlich der Schrote über den Fluss direkt auf den Spielplatz führt. Neu hinzukommen unter anderem Balancierstämme aus robustem Robinienholz, eine Kletterwand sowie eine barrierefreie anfahrbare Sandtheke für Kinder mit Rollstuhl. Während der Bauarbeiten ist der bestehende Spielplatz durch Bauzäune gesichert. Da die Steinbergstraße im Baubereich eine sehr beengte Sackgasse ist, hat die Stadt für den Zeitraum der Baumaßnahmen ein Halteverbot eingerichtet. Seit über 3 Jahrzehnten bringt das Spielmobil der Arbeiterwohlfahrt Magdeburg jede Menge Spiel, Bewegung und Begegnung direkt zu den Kindern, Jugendlichen und Familien in die Stadtteile. Ob Roller, Bälle oder viele andere Spielgeräte, vor Ort gibt es immer etwas zu entdecken, auszuprobieren und gemeinsam zu erleben. Mit einer Förderung in Höhe von 70.500 Euro kann das Angebot künftig mit einem neuen Elektrotransporter zeitgemäß und emissionsfrei fortgeführt werden. Die Mittel stammen aus dem Sondervermögen Infrastruktur des Bundes. Sozialministerin Petra Grimm-Benne betonte, dass APO Spielmobil schaffe in direkter Nachbarschaft Orte, an denen Kinder und Jugendliche zusammenkommen. Das fördert das Miteinander im Quartier und die Entwicklung der Kinder. Die Landeshauptstadt Magdeburg fördert das AWO Spielmobil 2026 mit mehr als 157.000 Euro für Personal und Sachkosten. Eine Tourübersicht des Spielmobils findet sich

0: unter www.awo-kv-magdeburg.de/spielmobil. Zur langen Orgelnacht erstrahlt der Magdeburger Dom am Freitag, den 2. Oktober ab 19.30 Uhr in vielen verschiedenen stimmungsvollen Lichtakzenten, Motiven und Sphären. Zu hören sind drei klanglich unterschiedliche Domorgeln, die große Schuke-Orgel sowie die Remter- und Paradiesorgel. Die Gäste erwartet eine Reise durch die verschiedenen Orgelwerke der Jahrhunderte. In den Konzertpausen können die BesucherInnen im Domkreuzgang oder auch Domgarten wandeln und die Stimmung im Abendlicht genießen. Der Eintritt kostet 12 Euro, ermäßigt 10 Euro. Vorverkauf am Kartentisch oder an der Abendkasse. Mehr wir. Unter diesem Motto hat die 13. Magdeburger Kulturnacht den Stadtteil Sudenburg in eine vielseitige Kulturmeile bis nach Mitternacht verwandelt. In der Wagenhalle des Museumsdepots gab es Live-Musik, Der kleine Prinz war als Theaterstück auf dem Ambrosiusplatz zu sehen und Literatur gab es an und in der Fahrbibliothek direkt auf der Halberstädter Straße. Treppenhauskonzerte und viele weitere Höhepunkte ergänzten das Programm. Mehr als 2000 Menschen erlebten am Samstag, den 26. September, ein buntes Kulturfest. Der Wunsch der Veranstaltung, ein Miteinander und die Verbundenheit zwischen Menschen zu schaffen, die sich begegnen, miteinander lachen, ins Gespräch kommen und einen gemeinsamen Abend erleben, ging auf. Die Magdeburger Kulturnacht wird von einem breiten Bündnis Magdeburger Kulturschaffender und Magdeburger KünstlerInnen unter dem Dach des Kulturschutzbundes Magdeburg getragen und gemeinsam von verschiedensten Vereinen gestaltet. Weitere Informationen gibt es unter kulturnacht-magdeburg.de. Bei Kundgebungen und Demonstrationen in 15 Städten, unter anderem in Magdeburg, haben Beschäftigte und Gewerkschaften am Samstag, den 26. September, ein deutliches Zeichen gegen Kürzungen beim Sozialstaat und Verschlechterung bei der Arbeit gesetzt. Unter dem Motto »Hart verdient, deine Arbeit, deine Gesundheit, deine Rente« forderten sie Reformen, die soziale Absicherung stärken, gute Arbeit sichern und wirtschaftlichen Aufschwung mit sozialer Gerechtigkeit verbinden. Der DGB und seine Mitgliedsgewerkschaften machten deutlich, der Sozialstaat ist kein Geschenk, er ist das Ergebnis der Arbeit und Beiträge von Millionen Menschen. Sie dürfen nicht mit weniger Leistung, höheren Kosten und neuen Hürden abgespeist werden, sondern haben Anspruch auf gute Gesundheitsversorgung, soziale Sicherheit und eine verlässliche Rente. Die Proteste richteten sich gegen die geplante Verschlechterung im Arbeits- und Sozialbereich, darunter längere und flexiblere Arbeitszeiten, mehr Befristungen und der Abbau von Schutzrechten. Auch in Gesundheit und Pflege drohen schlechtere Leistungen und zusätzliche Belastungen. Der DGB und seine Mitgliedsgewerkschaften machten zugleich deutlich, Deutschland braucht Reformen und Investitionen für neuen wirtschaftlichen Schwung, aber nicht auf dem Rücken der Beschäftigten.
1: Rilke, Begegnung in der Kastanienallee. Ihm ward des Eingangs grüne Dunkelheit, kühl wie ein Seidenmantel umgeben, den er noch nahm und ordnete, als eben am anderen transparenten Ende weit, aus grüner Sonne wie aus grünen Scheiben, weiß eine einzelne Gestalt aufleuchtete, um lange fern zu bleiben und schließlich von den Lichtern niedertreiben, bei jedem Schritte über Wald. Ein helles Wechseln auf sich herzutragen, das scheu im Blond nach hinten lief. Aber auf einmal war der Schatten tief und nahe Augenlagen aufgeschlagen. In einem neuen, deutlichen Gesicht, das wie in einem Bildnis verweilte. In dem Moment, da man sich wieder teilte. Es war immer und dann war es nicht.
2: Seit fast 35 Jahren ist der Ökogarten Queleburg ein wichtiger Ort der Kinder- und Jugendfreizeitarbeit. Jährlich können mehr als 10.000 Kinder und Jugendliche von generationsübergreifenden Projekten profitieren. Die Ehrenamtlichen des Ökogarten Queleburg haben begonnen, ein leerstehendes Haus zu einem Erlebniszentrum auszubauen. Für dieses Engagement hat Sozialministerin Petra Grimm-Benne Ende September 2026 einen Zuwendungsbescheid in Höhe von 100.000 Euro übergeben. Die Mittel stammen aus dem Sondervermögen Infrastruktur des Bundes. Das Land Sachsen-Anhalt unterstützt aus diesem Fonds mit 15,45 Millionen Euro Einrichtungen der Jugendarbeit. Ziel ist es, landesweit Orte für Begegnung, Bildung und Beteiligung in der täglichen Arbeit zu stärken. Der Ökogarten nutzte bisher im Winter und bei schlechtem Wetter angemietete Räume. Mit der Sanierung des historischen Hauses soll ein kulturelles

0: Am Mittwochabend, den 23. September 2026, kam es zu mehreren Betrugsversuchen in Form eines sogenannten Schocksanrufs zum Nachteil verschiedener Magdeburger zwischen 80 und 93 Jahren. Ersten Erkenntnissen zufolge erhielten die Geschädigten einen Anruf von einer Person, welche sich als ein Professor eines Krankenhauses ausgab und eine untere fünfstellige Summe forderte. Ein angebliches Familienmitglied soll erkrankt sein und das Geld sei nötig, um operieren zu können. Die Polizei leitete Strafverfahren ein und sensibilisierte die Geschädigten. Bisher soll es zu keinem finanziellen Schaden gekommen sein. Hinweise der Polizei: Lassen Sie sich nicht unter Druck setzen. Beenden Sie das Gespräch umgehend. Informieren Sie sich innerhalb Ihres Familien- und Bekanntenkreises nach der angeblich betroffenen Person. Gewähren Sie unbekannten Personen grundsätzlich keinen Zutritt. Wenden Sie sich an die Polizei, falls Sie den Verdacht haben, Opfer eines Betruges geworden zu sein. Weitere Informationen gibt es unter www.polizei-beratung.de/themen-und-tipps/Betrug-Schockanrufe. Am Freitag, den 25. September 2026 im Zeitraum von 17.20 Uhr bis 17.55 Uhr haben unbekannte Täter auf dem Parkplatz eines Einkaufszentrums in der Saybrücker Chaussee eine Harley Davidson entwendet. Die Polizei hat ein Ermittlungsverfahren eingeleitet. Sachdienliche Hinweise zu verdächtigen Personen oder Fahrzeugen können dem Polizeirevier Magdeburg unter der Telefonnummer 0391 546 3295 oder in der nächstgelegenen Polizeidienststelle mitgeteilt werden. Am Freitag, den 25. September 2026, meldeten mehrere Passanten im Zeitraum von 22.55 Uhr bis 23.15 Uhr diverse brennende Müllcontainer in Stadtfeld Ost. Die schnellen Löscharbeiten der Feuerwehr konnten ein Übergreifen der Flammen verhindern. Insgesamt brannten 9 Müllcontainer, die zum Teil nicht unerheblich beschädigt wurden. Ermittlungen zu den Brandursachen sind eingeleitet worden. Sachdienliche Hinweise zu verdächtigen Personen können dem Polizeirevier Magdeburg unter der Telefonnummer 0391 546 3295 oder in der nächstgelegenen Polizeidienststelle mitgeteilt werden. Am Freitag, den 25. September 2026 gegen 13.15 Uhr befuhren ein 26-Jähriger und ein 34-Jähriger den Magdeburger Ring. Diese sollen sich dabei wiederholt gegenseitig ausgebremst haben. Im weiteren Verlauf mussten beide Fahrzeuge auf Höhe der Abfahrt Neustädter Feld verkehrsbedingt halten. Dabei stieg der 34-Jährige aus seinem Fahrzeug aus und begab sich zum Fahrzeug des 26-Jährigen, um diesen offenbar zur Rede zu stellen. Dieser fühlte sich vom Auftreten des 34-Jährigen augenscheinlich bedroht und griff nach einer legal besessenen Schreckschusswaffe. Die verständigte Polizei konnte beide Fahrzeuglenker antreffen. Im Rahmen der Anzeigenaufnahme stellten die Beamten die Schreckschusswaffe sicher. Gegen die beiden Fahrzeugführer sind entsprechende Ermittlungsverfahren eingeleitet worden. Das Polizeirevier Magdeburg warnt, Betrüger geben sich zunehmend als Mitarbeiter einer Bank aus. Die Täter kontaktieren ihre Opfer häufig telefonisch und behaupten beispielsweise, es gäbe ein Problem mit dem Konto, der Bankkarte oder einer verdächtigen Überweisung, unter anderem ins Ausland. Damit versuchen sie, vertrauliche Informationen von den Betroffenen zu erfahren. Wichtig: Ihre Bank fragt Sie niemals nach Ihrer persönlichen PIN. Geben Sie Ihre PIN, TAN, Zugangsdaten oder andere vertrauliche Bankdaten niemals telefonisch, per E-Mail oder an der Haustür weiter. Ebenso wichtig: Bankmitarbeiter schicken niemanden zu Ihnen nach Hause, um Bankkarten, Bargeld oder andere Wertgegenstände abzuholen. So schützen Sie sich. Beenden Sie verdächtige Telefonate sofort. Lassen Sie sich nicht unter Druck setzen. Informieren Sie bei einem Betrugsverdacht umgehend Ihre Bank und gegebenenfalls die Polizei. Merken Sie sich, Ihre PIN gehört nur Ihnen. Bleiben Sie aufmerksam und sprechen Sie auch Angehörige, Freunde und ältere Menschen in Ihrem Umfeld auf diese Betrugsmasche an.
1: 30 Jahre, 6 Städten, ein Welterbe. So das Motto zu 30 Jahre Weltkulturerbe der Luther Gedenkstätten. Die Schlosskirche in Wittenberg als Teil des UNESCO-Welterbes steht ab dem 7. Oktober im Mittelpunkt des Jubiläums der Gedenkstätten in Eisleben und Wittenberg. Die Gemeinde der Kirche lädt in den kommenden Wochen zu Konzerten, Führungen, Veranstaltungen und Friedensgebeten ein. Am 31. Oktober, zum Reformationstag, gibt es traditionell ein großes Fest. Mit einem historischen Spektakel und Festgottesdiensten, Stadtführungen sowie Interaktionen an der Thesentür erinnert Wittenberg an Martin Luthers Veröffentlichung der 95 Thesen im Jahr 1517 an der Tür der Schlosskirche. Ein besonderer Höhepunkt in diesem Jahr ist ein Lichterumzug, der um 17 Uhr vor dem Lutherhaus beginnt. Weitere Informationen zu den Veranstaltungen gibt es unter www.wittenberger-reformationsfest.de.

Es ist mal wieder Zeit für ein gutes Buch. Hermann Hesse, Freude am Garten, herausgegeben von Volker Michels, lädt mich immer mal wieder zum Blättern und Lesen ein. Zahlreiche Fotos und auch Aquarelle von Hesse ergänzen die kleinen Texte rund um die Natur. Bäume. Bäume sind für mich immer die eindringlichsten Prediger gewesen. Ich verehre sie, wenn sie in Völkern und Familien leben, in Wäldern und Hainen. Und noch mehr verehre ich sie, wenn sie einzeln stehen. Sie sind wie Einsame, nicht wie Einsiedler, welche aus irgendeiner Schwäche sich davongestohlen haben, sondern wie große, vereinsamte Menschen wie Beethoven und Nietzsche. In den Wipfeln rauscht die Welt. Ihre Wurzeln ruhen im Unendlichen. Allein sie verlieren sich nicht darin, sondern erstreben mit aller Kraft ihres Lebens nur das eine. Ihr eigenes, in ihnen wohnendes Gesetz zu erfüllen, ihre eigene Gestalt auszubauen, sich selbst darzustellen. Nichts ist heiliger, nichts ist vorbildlicher als ein schöner, starker Baum. Wenn ein Baum umgesägt worden ist und seine nackte Todeswunde der Sonne zeigt, dann kann man auf der lichten Scheibe seines Stumpfes und Grabmals seine ganze Geschichte lesen. In den Jahresringen und Verwachsungen steht aller Kampf, alles Leid, alle Krankheit, alles Glück und Gedeihen treu geschrieben. Schmale Jahre und üppige Jahre, überstandene Angriffe, überdauerte Stürme. Und jeder Bauernjunge weiß, dass das härteste und edelste Holz die engsten Ringe hat, dass hoch auf Bergen und in immerwährender Gefahr die unzerstörbarsten, kraftvollsten, vorbildlichsten Stämme wachsen. Bäume sind

0: Narbe meiner Rinde. Mein Amt ist, in ausgeprägten Einmaligen das Ewige zu gestalten und zu zeigen. Ein Baum spricht. Meine Kraft ist das Vertrauen. Ich weiß nichts von meinen Vätern. Ich weiß nichts von den tausend Kindern, die in jedem Jahr aus mir entstehen. Ich lebe das Geheimnis meines Samens zu Ende. Nichts anderes ist meine Sorge. Ich vertraue, dass Gott in mir ist. Ich vertraue, dass meine Aufgabe heilig ist. Aus diesem Vertrauen lebe ich. Wenn wir traurig sind und das Leben nicht mehr gut ertragen können, dann kann ein Baum zu uns sprechen. Sei still, sieh mich an. Leben ist nicht leicht, Leben ist nicht schwer. Das sind Kindergedanken. Lass Gott in dir reden, so schweigen sie. Du bangst, weil dich dein Weg von der Mutter und Heimat wegführt. Aber jeder Schritt und Tag führt dich neu der Mutter entgegen. Heimat ist nicht da oder dort. Heimat ist in dir innen oder nirgends. Wandersehnsucht reißt mir am Herzen, wenn ich Bäume höre, die abends im Wind rauschen. Hört man still und lange zu, so zeigt auch die Wandersehnsucht ihren Kern und Sinn. Sie ist nicht fortlaufen wollen vor dem Leide, wie es schien. Sie ist Sehnsucht nach Heimat, nach Gedächtnis der Mutter, nach neuen Gleichnissen des Lebens. Sie führt nach Hause. Jeder Weg führt nach Hause. Jeder Schritt ist Geburt, jeder Schritt ist Tod, jedes Grab ist Mutter. So rauscht der Baum im Abend, wenn wir Angst vor unseren eigenen Kindergedanken haben. Bäume haben lange Gedanken, langatmige und ruhige, wie sie ein längeres Leben haben als wir. Sie sind weiser als wir, solange wir nicht auf sie hören. Aber wenn wir gelernt haben, die Bäume anzuhören, dann gewinnt gerade die Kürze und Schnelligkeit und Kinderhast unserer Gedanken eine Freudigkeit ohne Gleichen. Wer gelernt hat, Bäumen zuzuhören, begehrt nicht mehr, ein Baum zu sein. Er begehrt, nicht zu sein, als was er ist. Das ist Heimat, das ist Glück.
1: Wer Lotto spielt, unterstützt damit auch das Gemeinwohl. Von jedem Euro, der für ein Produkt von Lotto Sachsen-Anhalt ausgegeben wird, kommen etwa 40 Cent gemeinnützige Vorhaben zugute. Der Aufsichtsrat von Lotto Toto Sachsen-Anhalt hat dieser Tage Fördergelder in Höhe von 747.000 Euro für 21 Projekte bewilligt. Die Städte Klötze und Halberstadt zum Beispiel planen für den Tierpark eine neue Luchsanlage bzw. eine bessere Sicherung des bestehenden Geheges und erhalten dafür finanzielle Unterstützung. Fördergeld gibt es auch für die Senioren-Mannschaftsweltmeisterschaft im Schach, ausgerichtet im April 2027 in Magdeburg. Zudem erhalten Umweltprojekte sowie mehrere Restaurierungs- und Sanierungsprojekte an Kirchen im Land einen finanziellen Zuschuss. Für das Kunst- und Kulturfestival der Moderne zum 100-jährigen Bestehen des Stadthallenareals erhält Magdeburg Lotto-Fördergeld für eine Video- und Lichtkunstinstallation sowie für Aufführungen und Ausstellungen. Der Eigenbetrieb Stadtgarten und Friedhöfe Magdeburg baut in den kommenden Wochen eine Bowl-Anlage auf dem Spielplatz am Europaring in Stadtfeld West. Der Bau erfolgt als Projekt für die Auszubildenden, die so einen bleibenden Wert mit der eigenen Arbeit schaffen können. Azubis aller drei Lehrjahre können in unterschiedlichen Bauphasen ihr Wissen einbringen und damit wertvolle Erfahrungen sammeln. Für das beliebte französische Freizeitspiel entsteht eine wassergebundene Spielfläche in der Größe von 15x4 Metern. Auf einer gepflasterten Fläche stellt die Stadt neben dem Spielfeld Sitzmöglichkeiten und Abfallbehälter auf. Das Projekt kostet 7.000 Euro und wird aus Mitteln des städtischen Haushalts finanziert. Während der Arbeiten ist der Bereich durch einen Bauzaun gesichert. Der Eigenbetrieb Stadtgarten bittet um Verständnis für etwaige Einschränkungen. Am Freitag, den 25. September, haben der Beirat für Integration und Migration der Landeshauptstadt Magdeburg und die Ausländerbehörde neu eingebürgerte MagdeburgerInnen feierlich gewürdigt. Die Feier fand im Rahmen der interkulturellen Wochen 2026 statt. Der Beirat für Integration und Migration hatte gemeinsam mit der Ausländerbehörde beschlossen, zweimal jährlich eine Festveranstaltung für neu Eingebürgerte auszurichten. Das als Zeichen für ein weltoffenes Magdeburg, in dem Vielfalt gelebt wird und Menschen die Stadt gemeinsam gestalten.

0: Deshalb gab es bereits im April 2026 eine Feier für 70 neue BürgerInnen der Stadt. Als symbolisches Geschenk erhielten die Neueingebürgerten ein Exemplar des Grundgesetzes und Kresse, das mit der Botschaft: Ein neuer Pass, ein neues Kapitel, aber du bleibst derselbe wertvolle Mensch. Willkommen zu Hause.
1: Stufen. Wie jede Blüte welkt und jede Jugend im Alter weicht, blüht jede Lebensstufe. Blüht jede Weisheit auch und jede Tugend. Zu ihrer Zeit und darf nicht ewig dauern. Es muss das Herz bei jedem Lebensrufe bereit zum Abschied sein und Neubeginne, um sich in Tapferkeit und ohne Trauern in andere neue Bindungen zu geben. Und jedem Anfang wohnt ein Zauber inne, der uns beschützt und der uns hilft zu leben. Wir sollen heiter Raum um Raum durchschreiten, an keinem wie an einer Heimat hängen. Der Weltgeist will nicht fesseln uns und engen, er will uns Stuf um Stufe heben, weiten. Kaum sind wir heimisch einem Lebenskreise und traulich eingewohnt, so droht erschlaffen. Nur wer bereit zur Aufbruch ist und Reise, mag lähmender Gewöhnung sich entraffen. Es wird vielleicht auch noch die Todesstunde uns neuen Räumen jung entgegensenden. Des Lebens Ruf an uns wird niemals enden. Wohlan, denn Herz, nimm Abschied und Gesunde.
2: Sechs Städten, ein Welterbe. So das Motto zu 30 Jahre Weltkulturerbe der Luther Gedenkstätten. Die Schlosskirche in Wittenberg als Teil des UNESCO-Welterbes steht ab dem 7. Oktober im Mittelpunkt des Jubiläums der Gedenkstätten in Eisleben und Wittenberg. Die Gemeinde der Kirche lädt in den kommenden Wochen zu Konzerten, Führungen, Veranstaltungen und Friedensgebeten ein. Am 31. Oktober, zum Reformationstag, gibt es traditionell ein großes Fest. Mit einem historischen Spektakel und Festgottesdiensten, Stadtführungen sowie Interaktionen an der Thesentür erinnert Wittenberg an Martin Luthers Veröffentlichung der 95 Thesen im Jahr 1517 an der Tür der Schlosskirche. Ein besonderer Höhepunkt in diesem Jahr ist ein Lichterumzug, der um 17 Uhr vor dem Lutherhaus beginnt. Weitere Informationen zu den Veranstaltungen gibt es unter www.wittenberger-reformationsfest.de.

0: Die Leitungsarbeiten der SWM im Kreuzungsbereich Otto von Guericke Straße, Julius Bremer Straße dauern voraussichtlich noch bis zum 30. Oktober. Das heißt etwa 4 Wochen mehr als geplant. Die dortigen Einschränkungen sind deshalb weiterhin erforderlich. Wegen Gleisbauarbeiten der MVB ist die Halberstädter Straße in Höhe des Landgerichtes bis voraussichtlich 18. November stadteinwärts gesperrt. Der Kfz-Verkehr wird über die Straße am Fuchsberg umgeleitet. Seit dem 28. September bis 6. Oktober steht auf einem kurzen Abschnitt des Weizengrunds nur ein Fahrstreifen zur Verfügung. Grund sind Kanalreparaturen im Auftrag der SWM. Eine Baustellenampel regelt den Kfz-Verkehr. Der Anschluss zur Straße an den Röten ist während der Arbeiten voll gesperrt. Umleitungen sind ausgeschildert. Seit dem 28. September bis 9. Oktober ist jeweils von 7 bis 16 Uhr die Zufahrt von der Hafenstraße in den Kreisverkehr Bötticher Platz gesperrt. Wegen Anschlussarbeiten der SWM wird der Kfz-Verkehr über die Speicherstraße umgeleitet. Die Gegenrichtung ist von der Sperrung nicht betroffen. Weitere Verkehrseinschränkungen sind auf der Baustellenkarte unter www.mofi.de und www.magdeburg.de/baustellen dargestellt.
1: Die Länder wollen die Rahmenbedingungen für lokale und regionale Medien verbessern. Der Entwurf des zweiten Teils des digitalen Medienstaatsvertrags sieht dafür erstmals ein Bündel konkreter Maßnahmen vor. Unter anderem geht es darum, Rundfunkbeitragsmittel für die Förderung lokaler Medienangebote einzusetzen. Ziel ist es, eine vielfältige Berichterstattung in den Regionen auch unter veränderten wirtschaftlichen und medialen Bedingungen dauerhaft zu ermöglichen, so Medienminister Rainer Rohrbrang. Das Gesamtpaket sorge dafür, die lokale und regionale Medienvielfalt besonders in ostdeutschen Ländern nachhaltig zu stärken. Der erste Teil des Medienstaatsvertrags sieht die Umsetzung von EU-Recht vor und wurde am 29. September 2026 vom Kabinett an den Landtag zur Unterrichtung weitergeleitet. Für den zweiten inhaltlichen Teil hat die Anhörung der Rundfunkkommissionen begonnen. Im Mittelpunkt stehen unter anderem Regelungen zum Einsatz künstlicher Intelligenz, Deregulierung im Bereich der Werbevorschriften, aber auch eine Anpassung der Verfahren länderübergreifender Medienaufsicht.
2: Bertolt Brecht, Lied einer Liebenden. Wenn du mich lustig machst, dann denke ich manchmal, jetzt könnte ich sterben. Dann blieb ich glücklich bis an mein End. Wenn du dann alt bist und wenn du an mich denkst, sehe ich wie heut aus. Und du heißt ein Liebchen, das ist noch jung. 7 Rosen hat der Strauch, 6 gehören dem Wind. Aber eine bleibt, dass auch ich noch eine find. 7 Male rufe ich dich, 6 Mal bleibe fort. Doch beim 7. Mal versprich, komme auf ein Wort. Die Liebste gab mir einen Zweig mit gelbem Laub dran. Das Jahr, es geht zu Ende, die Liebe fängt erst an.
1: Staatsminister und Minister für Kultur Rainer Rohrer hat gegenüber Ministerpräsident Sven Schulze zum 5. Oktober 2026 seinen Rücktritt erklärt. In der Kabinettssitzung vom 29. September hat die Landesregierung der Vertretungsregelung bis zur Wahl eines neuen Ministerpräsidenten und zur Berufung einer neuen Landesregierung zugestimmt. Aus dem Wirtschaftsministerium übernimmt Staatssekretär Gerd Zender die Aufgaben des Chefs der Staatskanzlei sowie des Europa- und Medienministers. Den Bereich Kultur nimmt bis auf Weiteres Bildungsminister Jan Riegel wahr. Der organisatorische Zusammenhang bleibt gewahrt. Ministerpräsident Sven Schulze erklärt, Zitat: Rainer Rohrbrang hat mit hoher Sachkenntnis und großem Geschick über 24 Jahre hinweg als Chef der Staatskanzlei eine hervorragende Arbeit für unser Land geleistet. Seit 10 Jahren hat er sich zudem als Minister für Kultur viel Anerkennung nicht nur unter den Kulturschaffenden erworben. Zitat Ende. Der Ministerpräsident dankte Rainer Rohrer für sein großes Engagement und seine erfolgreiche Arbeit und wünscht ihm für den wohlverdienten Ruhestand Erfüllung und alles Gute.

aus dem Buch Die besten deutschen Geschichten und Gedichte, ausgewählt von Marcel Reich-Ranicki. Josef von Eichendorff, Mondnacht. Es war, als hätte der Himmel die Erde still geküsst, dass sie im Blütenschimmer von ihm nun träumen müsst. Die Luft ging durch die Felder, die Ähren wogen sacht, es rauschen leis die Wälder, so sternklar war die Nacht. Und meine Seele spannte weit ihre Flügel aus, flog durch die stillen Lande, als flöge sie nach Haus.

0: Nach ihrem ersten Auftritt im Salzlandtheater Staßroth im November 2025 als Support von Jeanette Biedermann kommt Charlie Clauser in wenigen Wochen mit ihrem Solo-Projekt zurück. Ganz nah, aber nicht leise. So der Titel der Zweiklang-Tour. Die Musikerin spielt alle Instrumente selbst, singt, schreibt und produziert Songs zwischen Pop, Rock und Indie. Zu hören am Donnerstag, den 12. November in Staßroth im Salzlandtheater. Weitere Infos gibt es unter www.salzlandtheater/events/charlie.
1: Hallo zusammen, hier ist eure Charlie. Ich freue mich sehr. Am 12. November komme ich zu euch nach Staßroth ins Salzlandtheater. Ich habe da schon einmal mit Jeanette Biedermann gespielt in ihrer Band und als Vorband. Aber jetzt komme ich mit meinen eigenen Songs, mit 100 Instrumenten und ich verspreche euch, es wird ein sehr, sehr bunter Abend. Also seid gerne dabei und ja, an der Stelle einen lieben Gruß an Kultur, MDTV und alle, die zuschauen. Macht's gut, wir sehen uns am 12. November.

0: Robert Seitz, das Lied. Wir sitzen stumm und neigen das Gesicht. Die Falten unserer Hände sind geschlossen. Und uferlos kommt purpurblaues Licht mit deinem Lied in unseren Traum geflossen. Wir atmen weit und neigen uns noch mehr. Wir können unser Selbst nicht mehr umschreiben. Es irrt davon und wandelt fremd einher und lässt sich tief von deinen Tönen treiben. Der Tag verglüht. Nun wagt nur noch die Pracht des blauen Lichts schwellender Gesänge. Und seltsam schreiten über Blütenhäuser, sternüberstrahlt, die Wunder dieser Nacht.
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0: Damit geht unsere Sendung zu Ende. Von wo auch immer Sie uns zugeschaut haben, schön, dass Sie dabei waren. Tschüss, machen Sie es gut.
1: Rainer Maria Rilke. Wunderliches Wort, die Zeit vertreiben. Sie zu halten wäre das Problem, denn wenn ängstigst nicht, wo ist ein Bleiben, wo ein endlich Sein in alledem? Sieh, der Tag verlangsamt sich entgegen jenen Raum, der ihn nach Abend nimmt.

0: Aufstehen wurde stehen und stehen wird legen und das willig Liegende verschwimmt. Berge ruhen von Sternen übernächtigt, aber auch in ihnen flimmert Zeit. Ach, in meinem wilden Herzen nächtigt, obdachlos die Unvergänglichkeit. Rilke, Begegnung in der Kastanienallee. Ihm ward des Eingangs grüne Dunkelheit, kühl wie ein Seidenmantel umgeben, den er noch nahm und ordnete, als eben am anderen transparenten Ende weit, aus grüner Sonne wie aus grünen Scheiben, weiß eine einzelne Gestalt aufleuchtete, um lange fern zu bleiben und schließlich von den Lichtern niedertreiben, bei jedem Schritte über Wald, ein helles Wechseln auf sich herzutragen, das scheu im Blond nach hinten lief. Aber auf einmal war der Schatten tief und nahe Augenlagen aufgeschlagen. In einem neuen, deutlichen Gesicht, das wie in einem Bildnis verweilte, in dem Moment, da man sich wieder teilte. Es war immer und dann war es nicht.
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0: Demokratie heißt Entscheidung durch die Betroffenen, so der Philosoph Karl Friedrich von Weizsäcker. Mit diesen Gedanken starten wir in eine neue Sendung. Herzlich willkommen.
1: Am 22. September 2026 fand im Geschwister-Scholl-Park in Magdeburg die Einweihung des neuen Denkmals Anstoß statt. In Gedenken an den antifaschistischen Widerstand schrieb die Stadt 2023 einen Wettbewerb für ein Kunstwerk im Geschwister-Scholl-Park aus. Bürger und Bürgerinnen der Stadt konnten vom 20. April 2024 darüber abstimmen, welcher der drei Entwürfe umgesetzt werden soll. 65% stimmten für das Kunstwerk Anstoß von dem Künstler Dr. Roland Fuhrmann. Aus 500 einzelnen Metallblättern entstand der Stapel. Zur Einweihung kamen zahlreiche Gäste und Stadträte, darunter der Künstler sowie die Magdeburger Oberbürgermeisterin Simone Borres.

0: Schüler und Schülerinnen des Geschwister-Scholl-Gymnasiums trugen Lieder und Gedichte vor. Anlass für das neue Denkmal ist der 80. Jahrestag der Ermordung von Hans und Sophie Scholl. Christoph Probst, Alexander Schmorell, Willi Graf, Kurt Huber sowie weiteren Mitgliedern der Weißen Rose. Es ist der 18. Februar 1943. Die Geschwister Scholl verteilen gegen 11 Uhr das 6. Flugblatt der Weißen Rose in der Ludwig-Maximilian-Universität München. Im Lichthof der Universität lassen sie die restlichen Blätter fallen. Genau das stellt das Kunstwerk dar. Der Hausmeister der Universität beobachtet die Aktion und informiert die Behörden. Noch am 18. Februar 1943 verhaftete die Gestapo Hans und Sophie Scholl. 4 Tage später verurteilt der Volksgerichtshof sie zum Tode und noch am selben Tag werden sie hingerichtet. Bewusst fiel die Wahl für die Einweihung des neuen Denkmals auf den 22. September, denn an diesem Tag wäre Hans Scholl 108 Jahre alt geworden. Freiheit. Dieses Wort schrieb Sophie Scholl auf die Rückseite ihrer Anklageschrift. Das Denkmal befindet sich auf der Seite der Richard-Wagner-Straße.
1: Nun wünsche ich dieser neuen Plastik im Geschwister-Scholl-Park eine lange Zukunft und hoffe, die Bürgerinnen und Bürger der Otto-Stadt mögen dieses Denkmal annehmen, behüten, bewahren.
2: 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Bis Dezember 2026 saniert die Stadt den Spielplatz in der Steinbergstraße. Die rund 600 Quadratmeter große Spiel- und Freizeitfläche innerhalb der Grünanlage nördlich der Schrote steht unter dem Thema Kleines Magdeburg. Die Stadt investiert 170.000 Euro aus Haushaltsmitteln. Die Kinder der Grundschule Diesdorf haben das Thema Kleines Magdeburg erarbeitet. Der rund 175 Quadratmeter große Sandspielbereich bleibt erhalten, genauso wie die Hängebrücke, die als fußläufige Verbindung vom Fuß- und Radweg südlich der Schrote über den Fluss direkt auf den Spielplatz führt. Neu hinzukommen unter anderem Balancierstämme aus robustem Robinienholz, eine Kletterwand sowie eine barrierefreie anfahrbare Sandtheke für Kinder mit Rollstuhl. Während der Bauarbeiten ist der bestehende Spielplatz durch Bauzäune gesichert. Da die Steinbergstraße im Baubereich eine sehr beengte Sackgasse ist, hat die Stadt für den Zeitraum der Baumaßnahmen ein Halteverbot eingerichtet. Seit über 3 Jahrzehnten bringt das Spielmobil der Arbeiterwohlfahrt Magdeburg jede Menge Spiel, Bewegung und Begegnung direkt zu den Kindern, Jugendlichen und Familien in die Stadtteile. Ob Roller, Bälle oder viele andere Spielgeräte, vor Ort gibt es immer etwas zu entdecken, auszuprobieren und gemeinsam zu erleben. Mit einer Förderung in Höhe von 70.500 Euro kann das Angebot künftig mit einem neuen Elektrotransporter zeitgemäß und emissionsfrei fortgeführt werden. Die Mittel stammen aus dem Sondervermögen Infrastruktur des Bundes. Sozialministerin Petra Grimm-Benne betonte, das APO-Spielmobil schaffe in direkter Nachbarschaft Orte, an denen Kinder und Jugendliche zusammenkommen. Das fördert das Miteinander im Quartier und die Entwicklung der Kinder. Die Landeshauptstadt Magdeburg fördert das AWO Spielmobil 2026 mit mehr als 157.000 Euro für Personal und Sachkosten. Eine Tourübersicht des Spielmobils findet sich unter www.awo-kv-magdeburg.de/spielmobil. Zur langen Orgelnacht erstrahlt der Magdeburger Dom am Freitag, den 2. Oktober ab 19.30 Uhr in vielen verschiedenen stimmungsvollen Lichtakzenten, Motiven und Sphären. Zu hören sind 3 klanglich unterschiedliche Domorgeln, die große Schuke-Orgel sowie die Remter- und Paradiesorgel. Die Gäste erwartet eine Reise durch die verschiedenen Orgelwerke der Jahrhunderte. In den Konzertpausen können die BesucherInnen im Domkreuzgang oder auch Domgarten wandeln und die Stimmung im

0: abendlich genießen. Der Eintritt kostet 12 Euro, ermäßigt 10 Euro. Vorverkauf am Kartentisch oder an der Abendkasse. Mehr wir. Unter diesem Motto hat die 13. Magdeburger Kulturnacht den Stadtteil Sudenburg in eine vielseitige Kulturmeile bis nach Mitternacht verwandelt. In der Wagenhalle des Museumsdepots gab es Live-Musik, Der kleine Prinz war als Theaterstück auf dem Ambrosiusplatz zu sehen und Literatur gab es an und in der Pfarrbibliothek direkt auf der Halberstädter Straße. Treppenhauskonzerte und viele weitere Höhepunkte ergänzten das Programm. Mehr als 2000 Menschen erlebten am Samstag, den 26. September, ein buntes Kulturfest. Der Wunsch der Veranstaltung, ein Miteinander und die Verbundenheit zwischen Menschen zu schaffen, die sich begegnen, miteinander lachen, ins Gespräch kommen und einen gemeinsamen Abend erleben, ging auf. Die Magdeburger Kulturnacht wird von einem breiten Bündnis Magdeburger Kulturschaffender und Magdeburger KünstlerInnen unter dem Dach des Kulturschutzbundes Magdeburg getragen und gemeinsam von verschiedensten Vereinen gestaltet. Weitere Informationen gibt es unter kulturnacht-magdeburg.de. Bei Kundgebungen und Demonstrationen in 15 Städten, unter anderem in Magdeburg, haben Beschäftigte und Gewerkschaften am Samstag, den 26. September, ein deutliches Zeichen gegen Kürzungen beim Sozialstaat und Verschlechterung bei der Arbeit gesetzt. Unter dem Motto »Hart verdient, deine Arbeit, deine Gesundheit, deine Rente« forderten sie Reformen, die soziale Absicherung stärken, gute Arbeit sichern und wirtschaftlichen Aufschwung mit sozialer Gerechtigkeit verbinden. Der DGB und seine Mitgliedsgewerkschaften machten deutlich, der Sozialstaat ist kein Geschenk, er ist das Ergebnis der Arbeit und Beiträge von Millionen Menschen. Sie dürfen nicht mit weniger Leistung, höheren Kosten und neuen Hürden abgespeist werden, sondern haben Anspruch auf gute Gesundheitsversorgung, soziale Sicherheit und eine verlässliche Rente. Die Proteste richteten sich gegen die geplante Verschlechterung im Arbeits- und Sozialbereich, darunter längere und flexiblere Arbeitszeiten, mehr Befristungen und der Abbau von Schutzrechten. Auch in Gesundheit und Pflege drohen schlechtere Leistungen und zusätzliche Belastungen. Der DGB und seine Mitgliedsgewerkschaften machten zugleich deutlich, Deutschland braucht Reformen und Investitionen für neuen wirtschaftlichen Schwung, aber nicht auf dem Rücken der Beschäftigten.
1: Rilke, Begegnung in der Kastanienallee. Ihm ward des Eingangs grüne Dunkelheit, kühl wie ein Seidenmantel umgeben, den er noch nahm und ordnete, als eben am anderen transparenten Ende weit, aus grüner Sonne wie aus grünen Scheiben, weiß eine einzelne Gestalt aufleuchtete, um lange fern zu bleiben und schließlich von den Lichtern niedertreiben, bei jedem Schritte über Wald. Ein helles Wechseln auf sich herzutragen, das scheu im Blond nach hinten lief. Aber auf einmal war der Schatten tief und nahe Augenlagen aufgeschlagen. In einem neuen, deutlichen Gesicht, das wie in einem Bildnis verweilte. In dem Moment, da man sich wieder teilte. Es war, immer und dann war es nicht.
2: Seit fast 35 Jahren ist der Ökogarten Queleburg ein wichtiger Ort der Kinder- und Jugendfreizeitarbeit. Jährlich können mehr als 10.000 Kinder und Jugendliche von generationsübergreifenden Projekten profitieren. Die Ehrenamtlichen des Ökogarten Queleburg haben begonnen, ein leerstehendes Haus zu einem Erlebniszentrum auszubauen. Für dieses Engagement hat Sozialministerin Petra Grimm-Benne Ende September 2026 einen Zuwendungsbescheid in Höhe von 100.000 Euro übergeben. Die Mittel stammen aus dem Sondervermögen Infrastruktur des Bundes. Das Land Sachsen-Anhalt unterstützt aus diesem Fonds mit 15,45 Millionen Euro Einrichtungen der Jugendarbeit. Ziel ist es, landesweit Orte für Begegnung, Bildung und Beteiligung in der täglichen Arbeit zu stärken. Der Ökogarten nutzte bisher im Winter und bei schlechtem Wetter angemietete Räume. Mit der Sanierung des historischen Hauses soll ein kulturell-pädagogisches Veranstaltungs- und Bildungszentrum entstehen, von denen auch Kitas, Schulen und Projektgruppen profitieren.

Am Mittwochabend, den 23. September 2026, kam es zu mehreren Betrugsversuchen in Form eines sogenannten Schocksanrufs zum Nachteil verschiedener Magdeburger zwischen 80 und 93 Jahren. Ersten Erkenntnissen zufolge erhielten die Geschädigten einen Anruf,

0: von einer Person, welche sich als ein Professor eines Krankenhauses ausgab und eine untere fünfstellige Summe forderte. Ein angebliches Familienmitglied soll erkrankt sein und das Geld sei nötig, um operieren zu können. Die Polizei leitete Strafverfahren ein und sensibilisierte die Geschädigten. Bisher soll es zu keinem finanziellen Schaden gekommen sein. Hinweise der Polizei: Lassen Sie sich nicht unter Druck setzen. Beenden Sie das Gespräch umgehend. Informieren Sie sich innerhalb Ihres Familien- und Bekanntenkreises nach der angeblich betroffenen Person. Gewähren Sie unbekannten Personen grundsätzlich keinen Zutritt. Wenden Sie sich an die Polizei, falls Sie den Verdacht haben, Opfer eines Betruges geworden zu sein. Weitere Informationen gibt es unter www.polizei-beratung.de/themen-und-tipps/betrug-schockanrufe. Am Freitag, den 25. September 2026 im Zeitraum von 17.20 Uhr bis 17.55 Uhr haben unbekannte Täter auf dem Parkplatz eines Einkaufszentrums in der Salbgaschaussee eine Harley-Davidson entwendet. Die Polizei hat ein Ermittlungsverfahren eingeleitet. Sachdienliche Hinweise zu verdächtigen Personen oder Fahrzeugen können dem Polizeirevier Magdeburg unter der Telefonnummer 0391 546 3295 oder in der nächstgelegenen Polizeidienststelle mitgeteilt werden. Am Freitag, den 25. September 2026, meldeten mehrere Passanten im Zeitraum von 22.55 Uhr bis 23.15 Uhr diverse brennende Müllcontainer in Stadtfeld Ost. Die schnellen Löscharbeiten der Feuerwehr konnten ein Übergreifen der Flammen verhindern. Insgesamt brannten 9 Müllcontainer, die zum Teil nicht unerheblich beschädigt wurden. Ermittlungen zu den Brandursachen sind eingeleitet worden. Sachdienliche Hinweise zu verdächtigen Personen können dem Polizeirevier Magdeburg unter der Telefonnummer 0391 546 3295 oder in der nächstgelegenen Polizeidienststelle mitgeteilt werden. Am Freitag, den 25. September 2026 gegen 13.15 Uhr befuhren ein 26-Jähriger und ein 34-Jähriger den Magdeburger Ring. Diese sollen sich dabei wiederholt gegenseitig ausgebremst haben. Im weiteren Verlauf mussten beide Fahrzeuge auf Höhe der Abfahrt Neustädter Feld verkehrsbedingt halten. Dabei stieg der 34-Jährige aus seinem Fahrzeug aus und begab sich zum Fahrzeug des 26-Jährigen, um diesen offenbar zur Rede zu stellen. Dieser fühlte sich vom Auftreten des 34-Jährigen augenscheinlich bedroht und griff nach einer legal besessenen Schreckschusswaffe. Die verständigte Polizei konnte beide Fahrzeuglenker antreffen. Im Rahmen der Anzeigenaufnahme stellten die Beamten die Schreckschusswaffe sicher. Gegen die beiden Fahrzeugführer sind entsprechende Ermittlungsverfahren eingeleitet worden. Das Polizeirevier Magdeburg warnt, Betrüger geben sich zunehmend als Mitarbeiter einer Bank aus. Die Täter kontaktieren ihre Opfer häufig telefonisch und behaupten beispielsweise, es gebe ein Problem mit dem Konto, der Bankkarte oder einer verdächtigen Überweisung, unter anderem ins Ausland. Damit versuchen sie, vertrauliche Informationen von den Betroffenen zu erfahren. Wichtig: Ihre Bank fragt Sie niemals nach Ihrer persönlichen PIN. Geben Sie Ihre PIN, TAN, Zugangsdaten oder andere vertrauliche Bankdaten niemals telefonisch, per E-Mail oder an der Haustür weiter. Ebenso wichtig: Bankmitarbeiter schicken niemanden zu Ihnen nach Hause, um Bankkarten, Bargeld oder andere Wertgegenstände abzuholen. So schützen Sie sich. Beenden Sie verdächtige Telefonate sofort. Lassen Sie sich nicht unter Druck setzen. Informieren Sie bei einem Betrugsverdacht umgehend Ihre Bank und gegebenenfalls die Polizei. Merken Sie sich, Ihre PIN gehört nur Ihnen. Bleiben Sie aufmerksam und sprechen Sie auch Angehörige, Freunde und ältere Menschen in Ihrem Umfeld auf diese Betrugsmasche an.
1: 30 Jahre, 6 Städten, ein Welterbe. So das Motto zu 30 Jahre Weltkulturerbe der Luther Gedenkstätten. Die Schlosskirche in Wittenberg als Teil des UNESCO-Welterbes steht ab dem 7. Oktober im Mittelpunkt des Jubiläums der Gedenkstätten in Eisleben und Wittenberg. Die Gemeinde der Kirche lädt in den kommenden Wochen zu Konzerten, Führungen, Veranstaltungen und Friedensgebeten ein. Am 31. Oktober, zum Reformationstag, gibt es traditionell ein großes Fest. Mit einem historischen Spektakel und Festgottesdiensten, Stadtführungen sowie Interaktionen an der Thesentür erinnert Wittenberg an Martin

Veröffentlichung der 95 Thesen im Jahr 1517 an der Tür der Schlosskirche. Ein besonderer Höhepunkt in diesem Jahr ist ein Lichterumzug, der um 17 Uhr vor dem Lutherhaus beginnt. Weitere Informationen zu den Veranstaltungen gibt es unter www.wittenberger-reformationsfest.de.

Es ist mal wieder Zeit für ein gutes Buch. Hermann Hesse, Freude am Garten, herausgegeben von Volker Michels, lädt mich immer mal wieder zum Blättern und Lesen ein. Zahlreiche Fotos und auch Aquarelle von Hesse ergänzen die kleinen Texte rund um die Natur. Bäume. Bäume sind für mich immer die eindringlichsten Prediger gewesen. Ich verehre sie, wenn sie in Völkern und Familien leben, in Wäldern und Hainen. Und noch mehr verehre ich sie, wenn sie einzeln stehen. Sie sind wie Einsame, nicht wie Einsiedler, welche aus irgendeiner Schwäche sich davongestohlen haben, sondern wie große, vereinsamte Menschen wie Beethoven und Nietzsche. In den Wipfeln rauscht die Welt. Ihre Wurzeln ruhen im Unendlichen. Allein sie verlieren sich nicht darin, sondern erstreben mit aller Kraft ihres Lebens nur das eine, ihr eigenes, in ihnen wohnendes Gesetz zu erfüllen, ihre eigene Gestalt auszubauen, sich selbst darzustellen. Nichts ist heiliger, nichts ist vorbildlicher als ein schöner, starker Baum. Wenn ein Baum umgesägt worden ist und seine nackte Todeswunde der Sonne zeigt, dann kann man auf der lichten Scheibe seines Stumpfes und Grabmals seine ganze Geschichte lesen. In den Jahresringen und Verwachsungen steht aller Kampf, alles Leid, alle Krankheit, alles Glück und Gedeihen treu geschrieben. Schmale Jahre und üppige Jahre, überstandene Angriffe, überdauerte Stürme. Und jeder Bauernjunge weiß, dass das härteste und edelste Holz die engsten Ringe hat, dass hoch auf Bergen und in immerwährender Gefahr die unzerstörbarsten, kraftvollsten, vorbildlichsten Stämme wachsen. Bäume sind Heiligtümer. Wer mit ihnen zu sprechen, wer ihnen zuzuhören weiß, der erfährt die Wahrheit. Sie predigen nicht Lehren und Rezepte, sie predigen um das Einzelne unbekümmert das Urgesetz des Lebens. Ein Baum spricht: In mir ist ein Kern, ein Funke, ein Gedanke verborgen. Ich bin Leben vom ewigen Leben. Einmalig ist der Versuch und Wurf, den die ewige Mutter mit mir gewagt hat. Einmalig ist meine Gestalt und das Geäder meiner Haut. Einmalig das kleinste Blätterspiel meines Wipfels und die kleinste Narbe meiner Rinde. Mein

0: sei still, sieh mich an. Leben ist nicht leicht, Leben ist nicht schwer. Das sind Kindergedanken. Lass Gott in dir reden, so schweigen sie. Du bangst, weil dich dein Weg von der Mutter und Heimat wegführt. Aber jeder Schritt und Tag führt dich neu der Mutter entgegen. Heimat ist nicht da oder dort. Heimat ist in dir innen oder nirgends. Wandersehnsucht reißt mir am Herzen, wenn ich Bäume höre, die abends im Wind rauschen. Hört man still und lange zu, so zeigt auch die Wandersehnsucht ihren Kern und Sinn. Sie ist nicht fortlaufen wollen vor dem Leide, wie es schien. Sie ist Sehnsucht nach Heimat, nach Gedächtnis der Mutter, nach neuen Gleichnissen des Lebens. Sie führt nach Hause. Jeder Weg führt nach Hause. Jeder Schritt ist Geburt, jeder Schritt ist Tod, jedes Grab ist Mutter. So rauscht der Baum im Abend, wenn wir Angst vor unseren eigenen Kindergedanken haben. Bäume haben lange Gedanken, langatmige und ruhige, wie sie ein längeres Leben haben als wir. Sie sind weiser als wir, solange wir nicht auf sie hören. Aber wenn wir gelernt haben, die Bäume anzuhören, dann gewinnt gerade die Kürze und Schnelligkeit und Kinderhast unserer Gedanken eine Freudigkeit ohnegleichen. Wer gelernt hat, Bäumen zuzuhören, begehrt nicht mehr, ein Baum zu sein. Er begehrt, nicht zu sein, als was er ist. Das ist Heimat, das ist Glück.
1: Wer Lotto spielt, unterstützt damit auch das Gemeinwohl. Von jedem Euro, der für ein Produkt von Lotto Sachsen-Anhalt ausgegeben wird, kommen etwa 40 Cent gemeinnützige Vorhaben zugute. Der Aufsichtsrat von Lotto Toto Sachsen-Anhalt hat dieser Tage Fördergelder in Höhe von 747.000 Euro für 21 Projekte bewilligt. Die Städte Klötze und Halberstadt zum Beispiel planen für den Tierpark eine neue Luchsanlage bzw. eine bessere Sicherung des bestehenden Geheges und erhalten dafür finanzielle Unterstützung. Fördergeld gibt es auch für die Senioren-Mannschaftsweltmeisterschaft im Schach, ausgerichtet im April 2027 in Magdeburg. Zudem erhalten Umweltprojekte sowie mehrere Restaurierungs- und Sanierungsprojekte an Kirchen im Land einen finanziellen Zuschuss. Für das Kunst- und Kulturfestival der Moderne zum 100-jährigen Bestehen des Stadthallenareals erhält Magdeburg Lotto-Fördergeld für eine Video- und Lichtkunstinstallation sowie für Aufführungen und Ausstellungen. Der Eigenbetrieb Stadtgarten und Friedhöfe Magdeburg baut in den kommenden Wochen eine Bowl-Anlage auf dem Spielplatz am Europaring in Stadtfeld West. Der Bau erfolgt als Projekt für die Auszubildenden, die so einen bleibenden Wert mit der eigenen Arbeit schaffen können. Azubis aller 3 Lehrjahre können in unterschiedlichen Bauphasen ihr Wissen einbringen und damit wertvolle Erfahrungen sammeln. Für das beliebte französische Freizeitspiel entsteht eine wassergebundene Spielfläche in der Größe von 15x4 Metern. Auf einer gepflasterten Fläche stellt die Stadt neben dem Spielfeld Sitzmöglichkeiten und Abfallbehälter auf. Das Projekt kostet 7.000 Euro und wird aus Mitteln des städtischen Haushalts finanziert. Während der Arbeiten ist der Bereich durch einen Bauzaun gesichert. Der Eigenbetrieb Stadtgarten bittet um Verständnis für etwaige Einschränkungen. Am Freitag, den 25. September, haben der Beirat für Integration und Migration der Landeshauptstadt Magdeburg und die Ausländerbehörde neu eingebürgerte MagdeburgerInnen feierlich gewürdigt. Die Feier fand im Rahmen der interkulturellen Wochen 2026 statt. Der Beirat für Integration und Migration hatte gemeinsam mit der Ausländerbehörde beschlossen, zweimal jährlich eine Festveranstaltung für neu Eingebürgerte auszurichten. Das als Zeichen für ein weltoffenes Magdeburg, in dem Vielfalt gelebt wird und Menschen die Stadt gemeinsam gestalten. Deshalb gab es bereits im April 2026 eine Feier für 70 neue BürgerInnen der Stadt. Als symbolisches Geschenk erhielten die Neueingebürgerten ein Exemplar des Grundgesetzes und Kresse, das mit der Botschaft: Ein neuer Pass, ein neues Kapitel, aber du bleibst derselbe wertvolle Mensch. Willkommen zu Hause.
2: Jede Blüte welkt und jede Jugend im Alter weicht,

0: blüht jede Lebensstufe, blüht jede Weisheit auch und jede Tugend. Zu ihrer Zeit und darf nicht ewig dauern. Es muss das Herz bei jedem Lebensrufe bereit zum Abschied sein und neu beginne, um sich in Tapferkeit und ohne Trauern in andere neue Bindungen zu geben. Und jedem Anfang wohnt ein Zauber inne, der uns beschützt und der uns hilft zu leben. Wir sollen heiter Raum um Raum durchschreiten, an keinem wie an einer Heimat hängen. Der Weltgeist will nicht fesseln uns und engen, er will uns Stuf um Stufe heben, weiten. Kaum sind wir heimisch einem Lebenskreise und traulich eingewohnt, so droht erschlaffen. Nur wer bereit zu Aufbruch ist und Reise, mag lähmender Gewöhnung sich entraffen. Es wird vielleicht auch noch die Todesstunde uns neuen Räumen jung entgegensenden. Des Lebens Ruf an uns wird niemals enden. Wohlan, denn Herz, nimm Abschied und gesunde.
1: Ein Welterbe. So das Motto zu 30 Jahre Weltkulturerbe der Luther Gedenkstätten. Die Schlosskirche in Wittenberg als Teil des UNESCO-Welterbes steht ab dem 7. Oktober im Mittelpunkt des Jubiläums der Gedenkstätten in Eisleben und Wittenberg. Die Gemeinde der Kirche lädt in den kommenden Wochen zu Konzerten, Führungen, Veranstaltungen und Friedensgebeten ein. Am 31. Oktober, zum Reformationstag, gibt es traditionell ein großes Fest. Mit einem historischen Spektakel und Festgottesdiensten, Stadtführungen sowie Interaktionen an der Thesentür erinnert Wittenberg an Martin Luthers Veröffentlichung der 95 Thesen im Jahr 1517 an der Tür der Schlosskirche. Ein besonderer Höhepunkt in diesem Jahr ist ein Lichterumzug, der um 17 Uhr vor dem Lutherhaus beginnt. Weitere Informationen zu den Veranstaltungen gibt es unter www.wittenberger-reformationsfest.de.

0: Die Leitungsarbeiten der SWM im Kreuzungsbereich Otto von Guericke Straße, Julius Bremer Straße dauern voraussichtlich noch bis zum 30. Oktober. Das heißt etwa 4 Wochen mehr als geplant. Die dortigen Einschränkungen sind deshalb weiterhin erforderlich. Wegen Gleisbauarbeiten der MVB ist die Halberstädter Straße in Höhe des Landgerichtes bis voraussichtlich 18. November stadteinwärts gesperrt. Der Kfz-Verkehr wird über die Straße am Fuchsberg umgeleitet. Seit dem 28. September bis 6. Oktober steht auf einem kurzen Abschnitt des Weizengrunds nur ein Fahrstreifen zur Verfügung. Grund sind Kanalreparaturen im Auftrag der SWM. Eine Baustellenampel regelt den Kfz-Verkehr. Der Anschluss zur Straße an den Röten ist während der Arbeiten voll gesperrt. Umleitungen sind ausgeschildert. Seit dem 28. September bis 9. Oktober ist jeweils von 7 bis 16 Uhr die Zufahrt von der Hafenstraße in den Kreisverkehr Bötticher Platz gesperrt. Wegen Anschlussarbeiten der SWM wird der Kfz-Verkehr über die Speicherstraße umgeleitet. Die Gegenrichtung ist von der Sperrung nicht betroffen. Weitere Verkehrseinschränkungen sind auf der Baustellenkarte unter www.moffi.de und www.magdeburg.de/baustellen dargestellt.
1: Die Länder wollen die Rahmenbedingungen für lokale und regionale Medien verbessern. Der Entwurf des zweiten Teils des digitalen Medienstaatsvertrags sieht dafür erstmals ein Bündel konkreter Maßnahmen vor. Unter anderem geht es darum, Rundfunkbeitragsmittel für die Förderung lokaler Medienangebote einzusetzen. Ziel ist es, eine vielfältige Berichterstattung in den Regionen auch unter veränderten wirtschaftlichen und medialen Bedingungen dauerhaft zu ermöglichen, so Medienminister Rainer Robra. Das Gesamtpaket sorge dafür, die lokale und regionale Medienvielfalt besonders in ostdeutschen Ländern nachhaltig zu stärken. Der erste Teil des Medienstaatsvertrags sieht die Umsetzung von EU-Recht vor und wurde am 29. September 2026 vom Kabinett an den Landtag zur Unterrichtung weitergeleitet. Für den zweiten, inhaltlichen Teil hat die Anhörung der Rundfunkkommissionen begonnen. Für den zweiten inhaltlichen Teil hat die Anhörung der Rundfunkkommission begonnen. Im Mittelpunkt stehen unter anderem Regelungen zum Einsatz künstlicher Intelligenz, Deregulierung im Bereich der Werbevorschriften, aber auch eine Anpassung der Verfahren länderübergreifender Medienaufsicht.
0: Bertolt Brecht, Lied einer Liebenden. Wenn du mich lustig machst, dann denke ich manchmal, jetzt könnte ich sterben. Dann blieb ich glücklich bis an mein End. Wenn du dann alt bist und wenn du an mich denkst, sehe ich wie heute aus und du heißt ein Liebchen, das ist noch jung. 7 Rosen hat der Strauch, 6 gehören dem Wind, aber eine bleibt, dass auch ich noch eine find. 7 Male rufe ich dich, 6 Mal bleibe fort, doch beim 7. Mal versprich, komme auf ein Wort. Die Liebste gab mir einen Zweig mit gelbem Laub dran. Das Jahr, es geht zu Ende, die Liebe fängt erst an.
1: Staatsminister und Minister für Kultur Rainer Robra hat gegenüber Ministerpräsident Sven Schulze zum 5. Oktober 2026 seinen Rücktritt erklärt. In der Kabinettssitzung vom 29. September hat die Landesregierung der Vertretungsregelung bis zur Wahl eines neuen Ministerpräsidenten und zur Berufung einer neuen Landesregierung zugestimmt. Aus dem Wirtschaftsministerium übernimmt Staatssekretär Gerd Zender die Aufgaben des Chefs der Staatskanzlei sowie des Europa- und Medienministers. Den Bereich Kultur nimmt bis auf Weiteres Bildungsminister Jan Riegel wahr. Der organisatorische Zusammenhang bleibt gewahrt. Ministerpräsident Sven Schulze erklärt, Zitat: Rainer Robra hat mit hoher Sachkenntnis und großem Geschick über 24 Jahre hinweg als Chef der Staatskanzlei eine hervorragende Arbeit für unser Land geleistet. Seit 10 Jahren hat er sich zudem als Minister für Kultur viel Anerkennung nicht nur unter den Kulturschaffenden erworben. Zitat Ende. Der Ministerpräsident dankte Rainer Robra für sein großes Engagement und seine erfolgreiche Arbeit und wünscht ihm für den wohlverdienten Ruhestand Erfüllung und alles Gute.

aus dem Buch Die besten deutschen Geschichten und Gedichte, ausgewählt von Marcel Reich-Ranitzky. Josef von Eichendorff, Mondnacht. Es war, als hätte der Himmel die Erde still geküsst, dass sie im Blütenschimmer von ihm nun träumen müsst. Die Luft ging durch die Felder, die Ähren wogen sacht, es rauschen leis die Wälder, so sternklar war die Nacht. Und meine Seele spannte weit ihre Flügel aus, flog durch die stillen Lande, als flöge sie nach Haus.

0: Nach ihrem ersten Auftritt im Salzlandtheater Staßroth im November 2025 als Support von Jeanette Biedermann kommt Charlie Clauser in wenigen Wochen mit ihrem Solo-Projekt zurück. Ganz nah, aber nicht leise. So der Titel der Zweiklang-Tour. Die Musikerin spielt alle Instrumente selbst, singt, schreibt und produziert Songs zwischen Pop, Rock und Indie. Zu hören am Donnerstag, den 12. November in Staßroth im Salzlandtheater. Weitere Infos gibt es unter www.salzlandtheater/events/charlie.
1: Hallo zusammen, hier ist eure Charlie. Ich freue mich sehr. Am 12. November komme ich zu euch nach Staßroth ins Salzlandtheater. Ich habe da schon einmal mit Jeanette Biedermann gespielt, in ihrer Band und als Vorband. Aber jetzt komme ich mit meinen eigenen Songs, mit 100 Instrumenten und ich verspreche euch, es wird ein sehr, sehr bunter Abend. Also seid gerne dabei und ja, an der Stelle einen lieben Gruß an Kultur, MDTV und alle, die zuschauen. Macht's gut, wir sehen uns am 12. November.

Robert Seitz, das Lied. Wir sitzen stumm und neigen das Gesicht. Die Falten unserer Hände sind geschlossen. Und uferlos kommt purpurblaues Licht mit deinem Lied in unseren Traum geflossen. Wir atmen weit und neigen uns noch mehr. Wir können unser Selbst nicht mehr umschreiben.

0: irrt davon und wandelt fremd einher und lässt sich tief von deinen Tönen treiben. Der Tag verglüht, nun wagt nur noch die Pracht des blauen Lichts schwellender Gesänge. Und seltsam schreiten über Blütenhäuser, sternüberstrahlt, die Wunder dieser Nacht.
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0: Damit geht unsere Sendung zu Ende. Von wo auch immer Sie uns zugeschaut haben, schön, dass Sie dabei waren. Tschüss, machen Sie es gut.
1: Rainer Maria Rilke. Wunderliches Wort, die Zeit vertreiben. Sie zu halten wäre das Problem, denn wenn ängstings nicht, wo ist ein Bleiben, wo ein endlich Sein in alledem? Sieh, der Tag verlangsamt sich entgegen jenen Raum, der ihn nach Abend nimmt. Aufstehen wurde stehen und stehen wird legen und das willig Liegende verschwimmt. Berge ruhen von Sternen übernächtigt, aber auch in ihnen flimmert Zeit. Ach, in meinem wilden Herzen nächtigt, obdachlos, die Unvergänglichkeit. Rilke, Begegnung in der Kastanienallee. Ihm ward des Eingangs grüne Dunkelheit, kühl wie ein Seidenmantel umgeben, den er noch nahm und ordnete, als eben am anderen transparenten Ende weit, aus grüner Sonne wie aus grünen Scheiben, weiß eine einzelne Gestalt aufleuchtet.

0: bitte, um lange fern zu bleiben und schließlich von den Lichtern niedertreiben, bei jedem Schritte über Wald. Ein helles Wechseln auf sich herzutragen, das scheu im Blond nach hinten lief. Aber auf einmal war der Schatten tief und nahe Augenlagen aufgeschlagen. In einem neuen, deutlichen Gesicht, das wie in einem Bildnis verweilte. In dem Moment, da man sich wieder teilte. Es war immer und dann war es nicht.
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0: Demokratie heißt Entscheidung durch die Betroffenen, so der Philosoph Karl Friedrich von Weizsäcker. Mit diesen Gedanken starten wir in eine neue Sendung. Herzlich willkommen.
1: Am 22. September 2026 fand im Geschwister-Scholl-Park in Magdeburg die Einweihung des neuen Denkmals Anstoß statt. In Gedenken an den antifaschistischen Widerstand schrieb die Stadt 2023 einen Wettbewerb für ein Kunstwerk im Geschwister-Scholl-Park aus. Bürger und Bürgerinnen der Stadt konnten vom 20. April 2024 darüber abstimmen, welcher der drei Entwürfe umgesetzt werden soll. 65% stimmten für das Kunstwerk Anstoß von dem Künstler Dr. Roland Fuhrmann. Aus 500 einzelnen Metallblättern entstand der Stapel. Zur Einweihung kamen zahlreiche Gäste und Stadträte, darunter der Künstler sowie die Magdeburger Oberbürgermeisterin Simone Boris.

0: Schüler und Schülerinnen des Geschwister-Scholl-Gymnasiums trugen Lieder und Gedichte vor. Anlass für das neue Denkmal ist der 80. Jahrestag der Ermordung von Hans und Sophie Scholl. Christoph Probst, Alexander Schmorell, Willi Graf, Kurt Huber sowie weiteren Mitgliedern der Weißen Rose. Es ist der 18. Februar 1943. Die Geschwister Scholl verteilen gegen 11 Uhr das 6. Flugblatt der Weißen Rose in der Ludwig-Maximilian-Universität München. Im Lichthof der Universität lassen sie die restlichen Blätter fallen. Genau das stellt das Kunstwerk dar. Der Hausmeister der Universität beobachtet die Aktion und informiert die Behörden. Noch am 18. Februar 1943 verhaftete die Gestapo Hans und Sophie Scholl. 4 Tage später verurteilt der Volksgerichtshof sie zum Tode und noch am selben Tag werden sie hingerichtet. Bewusst fiel die Wahl für die Einweihung des neuen Denkmals auf den 22. September. Denn an diesem Tag wäre Hans Scholl 108 Jahre alt geworden. Freiheit. Dieses Wort schrieb Sophie Scholl auf die Rückseite ihrer Anklageschrift. Das Denkmal befindet sich auf der Seite der Richard-Wagner-Straße.
1: Nun wünsche ich dieser neuen Plastik im Geschwister-Scholl-Park eine lange Zukunft und hoffe, die Bürgerinnen und Bürger der Otto-Stadt mögen dieses Denkmal annehmen, behüten, bewahren.
2: 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Bis Dezember 2026 saniert die Stadt den Spielplatz in der Steinbergstraße. Die rund 600 Quadratmeter große Spiel- und Freizeitfläche innerhalb der Grünanlage nördlich der Schrote steht unter dem Thema Kleines Magdeburg. Die Stadt investiert 170.000 Euro aus Haushaltsmitteln. Die Kinder der Grundschule Diesdorf haben das Thema Kleines Magdeburg erarbeitet. Der rund 175 Quadratmeter große Sandspielbereich bleibt erhalten, genauso wie die Hängebrücke, die als fußläufige Verbindung vom Fuß- und Radweg südlich der Schrote über den Fluss direkt auf den Spielplatz führt. Neu hinzukommen unter anderem Balancierstämme aus robustem Robinienholz, eine Kletterwand sowie eine barrierefreie anfahrbare Sandtheke für Kinder mit Rollstuhl. Während der Bauarbeiten ist der bestehende Spielplatz durch Bauzäune gesichert. Da die Steinbergstraße im Baubereich eine sehr beengte Sackgasse ist, hat die Stadt für den Zeitraum der Baumaßnahmen ein Halteverbot eingerichtet. Seit über 3 Jahrzehnten bringt das Spielmobil der Arbeiterwohlfahrt Magdeburg jede Menge Spiel, Bewegung und Begegnung direkt zu den Kindern, Jugendlichen und Familien in die Stadtteile. Ob Roller, Bälle oder viele andere Spielgeräte, vor Ort gibt es immer etwas zu entdecken, auszuprobieren und gemeinsam zu erleben. Mit einer Förderung in Höhe von 70.500 Euro kann das Angebot künftig mit einem neuen Elektrotransporter zeitgemäß und emissionsfrei fortgeführt werden. Die Mittel stammen aus dem Sondervermögen Infrastruktur des Bundes. Sozialministerin Petra Grimm-Benne betonte, das AWO-Spielmobil schaffe in direkter Nachbarschaft Orte, an denen Kinder und Jugendliche zusammenkommen. Das fördert das Miteinander im Quartier und die Entwicklung der Kinder. Die Landeshauptstadt Magdeburg fördert das AWO-Spielmobil 2026 mit mehr als 157.000 Euro für Personal und Sachkosten. Eine Tourübersicht des Spielmobils findet sich unter www.awo-kv-magdeburg.de/spielmobil. Zur langen Orgelnacht erstrahlt der Magdeburger Dom am Freitag, den 2. Oktober ab 19.30 Uhr in vielen verschiedenen stimmungsvollen Lichtakzenten, Motiven und Sphären. Zu hören sind 3 klanglich unterschiedliche Domorgeln, die große Schuke-Orgel sowie die Remter- und Paradiesorgel. Die Gäste erwartet eine Reise durch die verschiedenen Orgelwerke der Jahrhunderte. In den Konzertpausen können die BesucherInnen im Domkreuzgang oder auch Domgarten wandeln und die Stimmung im Abendlicht genießen. Der Eintritt kostet 12 Euro, ermäßigt 10 Euro. Vorverkauf am Kartentisch oder an der Abendkasse. mehr wir. Unter diesem Motto hat die 13. Magdeburger Kulturnacht den Stadtteil Sudenburg in eine vielseitige Kulturmeile bis nach Mitternacht verwandelt. In der Wagenhalle des Museumsdepots gab es Live-Musik, Der kleine Prinz war als Theaterstück auf dem Ambrosiusplatz zu sehen und Literatur gab es an und in der Pfarrbibliothek direkt auf der Halberstädter Straße. Treppenhauskonzerte und viele weitere Höhepunkte ergänzten das Programm.

0: Mehr als 2000 Menschen erlebten am Samstag, den 26. September, ein buntes Kulturfest. Der Wunsch der Veranstaltung, ein Miteinander und die Verbundenheit zwischen Menschen zu schaffen, die sich begegnen, miteinander lachen, ins Gespräch kommen und einen gemeinsamen Abend erleben, ging auf. Die Magdeburger Kulturnacht wird von einem breiten Bündnis Magdeburger Kulturschaffender und Magdeburger KünstlerInnen unter dem Dach des Kulturschutzbundes Magdeburg getragen und gemeinsam von verschiedensten Vereinen gestaltet. Weitere Informationen gibt es unter kulturnacht-magdeburg.de. Bei Kundgebungen und Demonstrationen in 15 Städten, unter anderem in Magdeburg, haben Beschäftigte und Gewerkschaften am Samstag, den 26. September, ein deutliches Zeichen gegen Kürzungen beim Sozialstaat und Verschlechterung bei der Arbeit gesetzt. Unter dem Motto »Hart verdient, deine Arbeit, deine Gesundheit, deine Rente« forderten sie Reformen, die soziale Absicherung stärken, gute Arbeit sichern und wirtschaftlichen Aufschwung mit sozialer Gerechtigkeit verbinden. Der DGB und seine Mitgliedsgewerkschaften machten deutlich, der Sozialstaat ist kein Geschenk, er ist das Ergebnis der Arbeit und Beiträge von Millionen Menschen. Sie dürfen nicht mit weniger Leistung, höheren Kosten und neuen Hürden abgespeist werden, sondern haben Anspruch auf gute Gesundheitsversorgung, soziale Sicherheit und eine verlässliche Rente. Die Proteste richteten sich gegen die geplante Verschlechterung im Arbeits- und Sozialbereich, darunter längere und flexiblere Arbeitszeiten, mehr Befristungen und der Abbau von Schutzrechten. Auch in Gesundheit und Pflege drohen schlechtere Leistungen und zusätzliche Belastungen. Der DGB und seine Mitgliedsgewerkschaften machten zugleich deutlich, Deutschland braucht Reformen und Investitionen für neuen wirtschaftlichen Schwung, aber nicht auf dem Rücken der Beschäftigten.
1: Rilke, Begegnung in der Kastanienallee. Ihm ward des Eingangs grüne Dunkelheit, kühl wie ein Seidenmantel umgeben, den er noch nahm und ordnete, als eben am anderen transparenten Ende weit, aus grüner Sonne wie aus grünen Scheiben, weiß eine einzelne Gestalt aufleuchtete, um lange fern zu bleiben und schließlich von den Lichtern niedertreiben, bei jedem Schritte über Wald. Ein helles Wechseln auf sich herzutragen, das scheu im Blond nach hinten lief. Aber auf einmal war der Schatten tief und nahe Augenlagen aufgeschlagen. In einem neuen, deutlichen Gesicht, das wie in einem Bildnis verweilte. In dem Moment, da man sich wieder teilte. Es war immer und dann war es nicht.
2: Seit fast 35 Jahren ist der Ökogarten Quedlinburg ein wichtiger Ort der Kinder- und Jugendfreizeitarbeit. Jährlich können mehr als 10.000 Kinder und Jugendliche von generationsübergreifenden Projekten profitieren. Die Ehrenamtlichen des Ökogarten Quedlinburg haben begonnen, ein leerstehendes Haus zu einem Erlebniszentrum auszubauen. Für dieses Engagement hat Sozialministerin Petra Grimm-Benne Ende September 2026 einen Zuwendungsbescheid in Höhe von 100.000 Euro übergeben. Die Mittel stammen aus dem Sondervermögen Infrastruktur des Bundes. Das Land Sachsen-Anhalt unterstützt aus diesem Fonds mit 15,45 Millionen Euro Einrichtungen der Jugendarbeit. Ziel ist es, landesweit Orte für Begegnung, Bildung und Beteiligung in der täglichen Arbeit zu stärken. Der Ökogarten nutzte bisher im Winter und bei schlechtem Wetter angemietete Räume. Mit der Sanierung des historischen Hauses soll ein kulturell-pädagogisches Veranstaltungs- und Bildungszentrum entstehen, von denen auch Kitas, Schulen und Projektgruppen profitieren.

Am Mittwochabend, den 23. September 2026, kam es zu mehreren Betrugsversuchen in Form eines sogenannten Schocksanrufs zum Nachteil verschiedener Magdeburger zwischen 80 und 93 Jahren. Ersten Erkenntnissen zufolge erhielten die Geschädigten einen Anruf von einer Person, welche sich als ein Professor eines Krankenhauses ausgab und eine untere fünfstellige Summe forderte. Ein angebliches Familienmitglied soll erkrankt sein und das Geld sei nötig, um operieren zu können. Die Polizei leitete Strafverfahren ein und sensibilisierte die Geschädigten. Bisher soll es zu keinem finanziellen Schaden gekommen sein. Hinweise der Polizei: Lassen Sie sich nicht unter Druck setzen. Beenden Sie das Gespräch umgehend. Informieren Sie sich innerhalb Ihres Familien- und Bekanntenkreises nach der angeblich betroffenen Person. Gewähren Sie unbekannten Personen grundsätzlich keinen Zutritt.

0: Wenden Sie sich an die Polizei, falls Sie den Verdacht haben, Opfer eines Betruges geworden zu sein. Weitere Informationen gibt es unter www.polizei-beratung.de/themen-und-tipps/Betrug-Schockanrufe. Am Freitag, den 25. September 2026, im Zeitraum von 17:20 bis 17:55 Uhr haben unbekannte Täter auf dem Parkplatz eines Einkaufszentrums in der Saybrücker Chaussee eine Harley-Davidson entwendet. Die Polizei hat ein Ermittlungsverfahren eingeleitet. Sachdienliche Hinweise zu verdächtigen Personen oder Fahrzeugen können dem Polizeirevier Magdeburg unter der Telefonnummer 0391 546 3295 oder in der nächstgelegenen Polizeidienststelle mitgeteilt werden. Am Freitag, den 25. September 2026, meldeten mehrere Passanten im Zeitraum von 22:55 Uhr bis 23:15 Uhr diverse brennende Müllcontainer in Stadtfeld Ost. Die schnellen Löscharbeiten der Feuerwehr konnten ein Übergreifen der Flammen verhindern. Insgesamt brannten 9 Müllcontainer, die zum Teil nicht unerheblich beschädigt wurden. Ermittlungen zu den Brandursachen sind eingeleitet worden. Sachdienliche Hinweise zu verdächtigen Personen können dem Polizeirevier Magdeburg unter der Telefonnummer 0391 546 3295 oder in der nächstgelegenen Polizeidienststelle mitgeteilt werden. Am Freitag, den 25. September 2026, gegen 13:15 Uhr befuhren ein 26-Jähriger und ein 34-Jähriger den Magdeburger Ring. Diese sollen sich dabei wiederholt gegenseitig ausgebremst haben. Im weiteren Verlauf mussten beide Fahrzeuge auf Höhe der Abfahrt Neustädter Feld verkehrsbedingt halten. Dabei stieg der 34-Jährige aus seinem Fahrzeug aus und begab sich zum Fahrzeug des 26-Jährigen, um diesen offenbar zur Rede zu stellen. Dieser fühlte sich vom Auftreten des 34-Jährigen augenscheinlich bedroht und griff nach einer legal besessenen Schreckschusswaffe. Die verständigte Polizei konnte beide Fahrzeuglenker antreffen. Im Rahmen der Anzeigenaufnahme stellten die Beamten die Schreckschusswaffe sicher. Gegen die beiden Fahrzeugführer sind entsprechende Ermittlungsverfahren eingeleitet worden. Das Polizeirevier Magdeburg warnt, Betrüger geben sich zunehmend als Mitarbeiter einer Bank aus. Die Täter kontaktieren ihre Opfer häufig telefonisch und behaupten beispielsweise, es gäbe ein Problem mit dem Konto, der Bankkarte oder einer verdächtigen Überweisung, unter anderem ins Ausland. Damit versuchen sie, vertrauliche Informationen von den Betroffenen zu erfahren. Wichtig: Ihre Bank fragt Sie niemals nach Ihrer persönlichen PIN. Geben Sie Ihre PIN, TAN, Zugangsdaten oder andere vertrauliche Bankdaten niemals telefonisch, per E-Mail oder an der Haustür weiter. Ebenso wichtig: Bankmitarbeiter schicken niemanden zu Ihnen nach Hause, um Bankkarten, Bargeld oder andere Wertgegenstände abzuholen. So schützen Sie sich. Beenden Sie verdächtige Telefonate sofort. Lassen Sie sich nicht unter Druck setzen. Informieren Sie bei einem Betrugsverdacht umgehend Ihre Bank und gegebenenfalls die Polizei. Merken Sie sich, Ihre PIN gehört nur Ihnen. Bleiben Sie aufmerksam und sprechen Sie auch Angehörige, Freunde und ältere Menschen in Ihrem Umfeld auf diese Betrugsmasche an.
1: 30 Jahre, 6 Städten, ein Welterbe. So das Motto zu 30 Jahre Weltkulturerbe der Luther Gedenkstätten. Die Schlosskirche in Wittenberg als Teil des UNESCO-Welterbes steht ab dem 7. Oktober im Mittelpunkt des Jubiläums der Gedenkstätten in Eisleben und Wittenberg. Die Gemeinde der Kirche lädt in den kommenden Wochen zu Konzerten, Führungen, Veranstaltungen und Friedensgebeten ein. Am 31. Oktober, zum Reformationstag, gibt es traditionell ein großes Fest. Mit einem historischen Spektakel und Festgottesdiensten, Stadtführungen sowie Interaktionen an der Thesentür erinnert Wittenberg an Martin Luthers Veröffentlichung der 95 Thesen im Jahr 1517 an der Tür der Schlosskirche. Ein besonderer Höhepunkt in diesem Jahr ist ein Lichterumzug, der um 17 Uhr vor dem Lutherhaus beginnt. Weitere Informationen zu den Veranstaltungen gibt es unter www.wittenberger-reformationsfest.de.

Es ist mal wieder Zeit für ein gutes Buch. Hermann Hesse, Freude am Garten, herausgegeben von Volker Michels, lädt mich immer mal wieder zum Blättern und Lesen ein. Zahlreiche Fotos und auch Aquarelle von Hesse ergänzen die kleinen Texte rund um die Natur. Bäume. Bäume sind für mich immer die eindringlichsten Prediger gewesen. Ich verehre sie, wenn sie in Völkern und Familien leben, in Wäldern und Hainen. Und noch mehr verehre ich sie, wenn sie einzeln stehen. Sie sind wie Einsame, nicht wie Einsiedler, welche aus irgendeiner Schwäche sich davongestohlen haben, sondern wie große, vereinsamte Menschen wie Beethoven und Nietzsche. In den Wipfeln rauscht die Welt. Ihre Wurzeln ruhen im Unendlichen. Allein sie verlieren sich nicht darin, sondern erstreben mit aller Kraft ihres Lebens nur das eine. Ihr eigenes, in ihnen wohnendes Gesetz zu erfüllen, ihre eigene Gestalt auszubauen, sich selbst darzustellen. Nichts ist heiliger, nichts ist vorbildlicher als ein schöner, starker Baum. Wenn ein Baum umgesägt worden ist und seine nackte Todeswunde der Sonne zeigt, dann kann man auf der lichten Scheibe seines Stumpfes und Grabmals seine ganze Geschichte lesen. In den Jahresringen und Verwachsungen steht aller Kampf, alles Leid, alle Krankheit, alles Glück und Gedeihen treu geschrieben. Schmale Jahre und üppige Jahre, überstandene Angriffe, überdauerte Stürme. Und jeder Bauernjunge weiß, dass das härteste und edelste Holz die engsten Ringe hat, dass hoch auf Bergen und in immerwährender Gefahr die unzerstörbarsten, kraftvollsten, vorbildlichsten Stämme wachsen. Bäume sind Heiligtümer. Wer mit ihnen zu sprechen, wer ihnen zuzuhören weiß, der erfährt die Wahrheit. Sie predigen nicht Lehren und Rezepte, sie predigen um das Einzelne unbekümmert das Urgesetz des Lebens. Ein Baum spricht: In mir ist ein Kern, ein Funke, ein Gedanke verborgen. Ich bin Leben vom ewigen Leben. Einmalig ist der Versuch und Wurf, den die ewige Mutter mit mir gewagt hat. Einmalig ist meine Gestalt und das Geäder meiner Haut, einmalig das kleinste Blätterspiel meines Wipfels und die kleinste Narbe meiner Rinde. Mein Amt ist, in ausgeprägten Einmaligen das Ewige zu gestalten und zu zeigen. Ein Baum spricht: Meine Kraft ist das Vertrauen. Ich weiß nichts von meinen Vätern, ich weiß nichts von den tausend Kindern, die in jedem Jahr aus mir entstehen. Ich lebe das Geheimnis meines Samens zu Ende, nichts anderes ist meine Sorge. Ich vertraue, dass Gott in mir ist. Ich vertraue, dass meine Aufgabe heilig ist. Aus diesem Vertrauen lebe ich. Wenn wir traurig sind und das Leben nicht mehr gut ertragen können, dann kann ein Baum zu uns sprechen. Sei still, sieh mich.

0: wollen vor dem Leide, wie es schien. Sie ist Sehnsucht nach Heimat, nach Gedächtnis der Mutter, nach neuen Gleichnissen des Lebens. Sie führt nach Hause. Jeder Weg führt nach Hause. Jeder Schritt ist Geburt, jeder Schritt ist Tod, jedes Grab ist Mutter. So rauscht der Baum im Abend, wenn wir Angst vor unseren eigenen Kindergedanken haben. Bäume haben lange Gedanken, langatmige und ruhige, wie sie ein längeres Leben haben als wir. Sie sind weiser als wir, solange wir nicht auf sie hören. Aber wenn wir gelernt haben, die Bäume anzuhören, dann gewinnt gerade die Kürze und Schnelligkeit und Kinderhast unserer Gedanken eine Freudigkeit ohnegleichen. Wer gelernt hat, Bäumen zuzuhören, begehrt nicht mehr, ein Baum zu sein. Er begehrt, nicht zu sein, als was er ist. Das ist Heimat, das ist Glück.
1: Wer Lotto spielt, unterstützt damit auch das Gemeinwohl. Von jedem Euro, der für ein Produkt von Lotto Sachsen-Anhalt ausgegeben wird, kommen etwa 40 Cent gemeinnützige Vorhaben zugute. Der Aufsichtsrat von Lotto Toto Sachsen-Anhalt hat dieser Tage Fördergelder in Höhe von 747.000 Euro für 21 Projekte bewilligt. Die Städte Klötze und Halberstadt zum Beispiel planen für den Tierpark eine neue Luchsanlage bzw. eine bessere Sicherung des bestehenden Geheges und erhalten dafür finanzielle Unterstützung. Fördergeld gibt es auch für die Senioren-Mannschaftsweltmeisterschaft im Schach, ausgerichtet im April 2027 in Magdeburg. Zudem erhalten Umweltprojekte sowie mehrere Restaurierungs- und Sanierungsprojekte an Kirchen im Land einen finanziellen Zuschuss. Für das Kunst- und Kulturfestival der Moderne zum 100-jährigen Bestehen des Stadthallenareals erhält Magdeburg Lotto-Fördergeld für eine Video- und Lichtkunstinstallation sowie für Aufführungen und Ausstellungen. Der Eigenbetrieb Stadtgarten und Friedhöfe Magdeburg baut in den kommenden Wochen eine Bowl-Anlage auf dem Spielplatz am Europaring in Stadtfeld West. Der Bau erfolgt als Projekt für die Auszubildenden, die so einen bleibenden Wert mit der eigenen Arbeit schaffen können. Azubis aller drei Lehrjahre können in unterschiedlichen Bauphasen ihr Wissen einbringen und damit wertvolle Erfahrungen sammeln. Für das beliebte französische Freizeitspiel entsteht eine wassergebundene Spielfläche in der Größe von 15x4 Metern. Auf einer gepflasterten Fläche stellt die Stadt neben dem Spielfeld Sitzmöglichkeiten und Abfallbehälter auf. Das Projekt kostet 7.000 Euro und wird aus Mitteln des städtischen Haushalts finanziert. Während der Arbeiten ist der Bereich durch einen Bauzaun gesichert. Der Eigenbetrieb Stadtgarten bittet um Verständnis für etwaige Einschränkungen. Am Freitag, den 25. September, haben der Beirat für Integration und Migration der Landeshauptstadt Magdeburg und die Ausländerbehörde neu eingebürgerte MagdeburgerInnen feierlich gewürdigt. Die Feier fand im Rahmen der interkulturellen Wochen 2026 statt. Der Beirat für Integration und Migration hatte gemeinsam mit der Ausländerbehörde beschlossen, zweimal jährlich eine Festveranstaltung für neu Eingebürgerte auszurichten. Das als Zeichen für ein weltoffenes Magdeburg, in dem Vielfalt gelebt wird und Menschen die Stadt gemeinsam gestalten. Deshalb gab es bereits im April 2026 eine Feier für 70 neue BürgerInnen der Stadt. Als symbolisches Geschenk erhielten die Neueingebürgerten ein Exemplar des Grundgesetzes und Kresse, das mit der Botschaft: Ein neuer Pass, ein neues Kapitel, aber du bleibst derselbe wertvolle Mensch. Willkommen zu Hause.
2: Jede Blüte welkt und jede Jugend dem Alter weicht, blüht jede Lebensstufe, blüht jede Weisheit auch und jede Tugend. Zu ihrer Zeit und darf nicht ewig dauern, es muss das Herz bei jedem Lebensrufe bereit zum Abschied sein und Neubeginne, um sich in Tapferkeit und ohne Trauern in andere neue Bindungen zu geben. Und jedem Anfang wohnt ein Zauber inne, der uns beschützt und der uns hilft zu leben. Wir sollen heiter Raum um Raum durchschreiten, an keinem wie an einer Heimat hängen. Der Weltgeist will nicht fesseln uns und engen, er will uns Stufe um Stufe heben, weiten. Kaum sind wir heimisch einem Lebenskreise und traulich

0: gewohnt, so droht erschlaffen. Nur wer bereit zu Aufbruch ist und Reise, mag lähmender Gewöhnung sich entraffen. Es wird vielleicht auch noch die Todesstunde uns neuen Räumen jung entgegensenden. Des Lebens Ruf an uns wird niemals enden. Wohlan, denn Herz, nimm Abschied und gesunde.
1: Sechs Städten, ein Welterbe. So das Motto zu 30 Jahre Weltkulturerbe der Luther Gedenkstätten. Die Schlosskirche in Wittenberg als Teil des UNESCO-Welterbes steht ab dem 7. Oktober im Mittelpunkt des Jubiläums der Gedenkstätten in Eisleben und Wittenberg. Die Gemeinde der Kirche lädt in den kommenden Wochen zu Konzerten, Führungen, Veranstaltungen und Friedensgebeten ein. Am 31. Oktober, zum Reformationstag, gibt es traditionell ein großes Fest. Mit einem historischen Spektakel und Festgottesdiensten, Stadtführungen sowie Interaktionen an der Thesentür erinnert Wittenberg an Martin Luthers Veröffentlichung der 95 Thesen im Jahr 1517 an der Tür der Schlosskirche. Ein besonderer Höhepunkt in diesem Jahr ist ein Lichterumzug, der um 17 Uhr vor dem Lutherhaus beginnt. Weitere Informationen zu den Veranstaltungen gibt es unter www.wittenberger-reformationsfest.de.

0: Die Leitungsarbeiten der SWM im Kreuzungsbereich Otto von Guericke Straße, Julius Bremer Straße dauern voraussichtlich noch bis zum 30. Oktober. Das heißt etwa 4 Wochen mehr als geplant. Die dortigen Einschränkungen sind deshalb weiterhin erforderlich. Wegen Gleisbauarbeiten der MVB ist die Halberstädter Straße in Höhe des Landgerichtes bis voraussichtlich 18. November stadteinwärts gesperrt. Der Kfz-Verkehr wird über die Straße am Fuchsberg umgeleitet. Seit dem 28. September bis 6. Oktober steht auf einem kurzen Abschnitt des Weizengrunds nur ein Fahrstreifen zur Verfügung. Grund sind Kanalreparaturen im Auftrag der SWM. Eine Baustellenampel regelt den Kfz-Verkehr. Der Anschluss zur Straße an den Röten ist während der Arbeiten voll gesperrt. Umleitungen sind ausgeschildert. Seit dem 28. September bis 9. Oktober ist jeweils von 7 bis 16 Uhr die Zufahrt von der Hafenstraße in den Kreisverkehr Bötticher Platz gesperrt. Wegen Anschlussarbeiten der SWM wird der Kfz-Verkehr über die Speicherstraße umgeleitet. Die Gegenrichtung ist von der Sperrung nicht betroffen. Weitere Verkehrseinschränkungen sind auf der Baustellenkarte unter www.moffi.de und www.magdeburg.de/baustellen dargestellt.
1: Die Länder wollen die Rahmenbedingungen für lokale und regionale Medien verbessern. Der Entwurf des zweiten Teils des digitalen Medienstaatsvertrags sieht dafür erstmals ein Bündel konkreter Maßnahmen vor. Unter anderem geht es darum, Rundfunkbeitragsmittel für die Förderung lokaler Medienangebote einzusetzen. Ziel ist es, eine vielfältige Berichterstattung in Regionen auch unter veränderten wirtschaftlichen und medialen Bedingungen dauerhaft zu ermöglichen, so Medienminister Rainer Robra. Das Gesamtpaket sorge dafür, die lokale und regionale Medienvielfalt besonders in ostdeutschen Ländern nachhaltig zu stärken. Der erste Teil des Medienstaatsvertrags sieht die Umsetzung von EU-Recht vor und wurde am 29. September 2026 vom Kabinett an den Landtag zur Unterrichtung weitergeleitet. Für den zweiten inhaltlichen Teil hat die Anhörung der Rundfunkkommissionen begonnen. Für den zweiten inhaltlichen Teil hat die Anhörung der Rundfunkkommission begonnen. Im Mittelpunkt stehen unter anderem Regelungen zum Einsatz künstlicher Intelligenz, Deregulierung im Bereich der Werbevorschriften, aber auch eine Anpassung der Verfahren länderübergreifender Medienaufsicht.
0: Bertolt Brecht, Lied einer Liebenden. Wenn du mich lustig machst, dann denke ich manchmal, jetzt könnte ich sterben. Dann blieb ich glücklich bis an mein End. Wenn du dann alt bist und wenn du an mich denkst, sehe ich wie heut aus. Und du hast ein Liebchen, das ist noch jung. 7 Rosen hat der Strauch.

0: sechs gehören dem Wind. Aber eine bleibt, dass auch ich noch eine find. Sieben Male ruf ich dich, sechsmal bleibe fort. Doch beim siebten Mal versprich, komme auf ein Wort. Die Liebste gab mir einen Zweig mit gelbem Laub dran. Das Jahr, es geht zu Ende, die Liebe fängt erst an.
1: Staatsminister und Minister für Kultur Rainer Rohrer hat gegenüber Ministerpräsident Sven Schulze zum 5. Oktober 2026 seinen Rücktritt erklärt. In der Kabinettssitzung vom 29. September hat die Landesregierung in der Vertretungsregelung bis zur Wahl eines neuen Ministerpräsidenten und zur Berufung einer neuen Landesregierung zugestimmt. Aus dem Wirtschaftsministerium übernimmt Staatssekretär Gerd Zender die Aufgaben des Chefs der Staatskanzlei sowie des Europa- und Medienministers. Den Bereich Kultur nimmt bis auf Weiteres Bildungsminister Jan Riegel wahr. Der organisatorische Zusammenhang bleibt gewahrt. Ministerpräsident Sven Schulze erklärt, Zitat, Rainer Rohrer hat mit hoher Sachkenntnis und großem Geschick über 24 Jahre hinweg als Chef der Staatskanzlei eine hervorragende Arbeit für unser Land geleistet. Seit 10 Jahren hat er sich zudem als Minister für Kultur viel Anerkennung nicht nur unter den Kulturschaffenden erworben. Zitat Ende. Der Ministerpräsident dankte Rainer Rohrer für sein großes Engagement und seine erfolgreiche Arbeit und wünscht ihm für den wohlverdienten Ruhestand Erfüllung und alles Gute.

aus dem Buch Die besten deutschen Geschichten und Gedichte, ausgewählt von Marcel Reich-Ranicki. Josef von Eichendorff, Mondnacht. Es war, als hätte der Himmel die Erde still geküsst, dass sie im Blütenschimmer von ihm nun träumen müsst. Die Luft ging durch die Felder, die Ähren wogen sacht, es rauschen leis die Wälder, so sternklar war die Nacht. Und meine Seele spannte weit ihre Flügel aus, flog durch die stillen Lande, als flöge sie nach Haus.

0: Nach ihrem ersten Auftritt im Salzlandtheater Staatsrot im November 2025 als Support von Jeanette Biedermann kommt Charlie Clauser in wenigen Wochen mit ihrem Solo-Projekt zurück. Ganz nah, aber nicht leise. So der Titel der Zweiklang-Tour. Die Musikerin spielt alle Instrumente selbst, singt, schreibt und produziert Songs zwischen Pop, Rock und Indie. Zu hören am Donnerstag, den 12. November in Staatsrot im Salzlandtheater. Weitere Infos gibt es unter www.salzlandtheater/events/charlie.
1: Hallo zusammen, hier ist eure Charlie. Ich freue mich sehr. Am 12. November komme ich zu euch nach Staatsrot ins Salzlandtheater. Ich habe da schon einmal mit Jeanette Biedermann gespielt in ihrer Band und als Vorband. Aber jetzt komme ich mit meinen eigenen Songs, mit 100 Instrumenten und ich verspreche euch, es wird ein sehr, sehr bunter Abend. Also seid gerne dabei und ja, an der Stelle einen lieben Gruß an Kultur, MDTV und alle, die zuschauen. Macht's gut, wir sehen uns am 12. November.

0: Robert Seitz, das Lied. Wir sitzen stumm und neigen das Gesicht. Die Falten unserer Hände sind geschlossen. Und uferlos kommt purpurblaues Licht mit deinem Lied in unseren Traum geflossen. Wir atmen weit und neigen uns noch mehr. Wir können unser Selbst nicht mehr umschreiben. Es irrt davon und wandelt fremd einher und lässt sich tief von deinen Tönen treiben. Der Tag verglüht. Nun wagt nur noch die Pracht des blauen Lichts schwellender Gesänge. Und seltsam schreiten über Blütenhäuser, sternüberstrahlt, die Wunder dieser Nacht.
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0: Damit geht unsere Sendung zu Ende. Von wo auch immer Sie uns zugeschaut haben, schön, dass Sie dabei waren. Tschüss, machen Sie es gut.
1: Rainer Maria Rilke. Wunderliches Wort, die Zeit vertreiben. Sie zu halten wäre das Problem, denn wenn ängstigst nicht, wo ist ein Bleiben, wo ein endlich Sein in alledem? Sieh, der Tag verlangsamt sich entgegen jenen Raum, der ihn nach Abend nimmt. Aufstehen wurde stehen und stehen wird legen und das willig Liegende verschwimmt. Berge ruhen von Sternen übernächtigt, aber auch in ihnen flimmert Zeit. Ach, in meinem wilden Herzen nächtigt, obdachlos, die Unvergänglichkeit. Rilke, Begegnung in der Kastanienallee. Ihm ward des Eingangs grüne Dunkelheit, kühl wie ein Seidenmantel umgeben, den er noch nahm und ordnete, als eben am anderen transparenten Ende weit, aus grüner Sonne wie aus grünen Scheiben, weiß eine einzelne Gestalt aufleuchtete, um lange fern zu bleiben und schließlich von den Lichtern niedertreiben, bei jedem Schritte über Wald, ein helles Wechseln auf sich herzutragen, das scheu im Blond nach hinten lief. Aber auf einmal war der Schatten tief und nahe Augenlagen aufgeschlagen. In einem neuen, deutlichen Gesicht, das wie in einem Bildnis verweilte, in dem Moment, da man sich wieder teilte. Es war immer und dann war es nicht.
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1: Demokratie heißt Entscheidung durch die Betroffenen, so der Philosoph Karl Friedrich von Weizsäcker. Mit diesen Gedanken starten wir in eine neue Sendung. Herzlich willkommen.
2: Am 22. September 2026 fand im Geschwister-Scholl-Park in Magdeburg die Einweihung des neuen Denkmals Anstoß statt. In Gedenken an den antifaschistischen Widerstand schrieb die Stadt 2023 einen Wettbewerb für ein Kunstwerk im Geschwister-Scholl-Park aus. Bürger und Bürgerinnen der Stadt konnten vom 20. April 2024 darüber abstimmen, welcher der drei Entwürfe umgesetzt werden soll. 65% stimmten für das Kunstwerk Anstoß von dem Künstler Dr. Roland Fuhrmann. Aus 500 einzelnen Metallblättern entstand der Stapel. Zur Einweihung kamen zahlreiche Gäste und Stadträte, darunter der Künstler sowie die Magdeburger Oberbürgermeisterin Simone Borres.

0: Schüler und Schülerinnen des Geschwister-Scholl-Gymnasiums trugen Lieder und Gedichte vor. Anlass für das neue Denkmal ist der 80. Jahrestag der Ermordung von Hans und Sophie Scholl. Christoph Probst, Alexander Schmorell, Willi Graf, Kurt Huber sowie weiteren Mitgliedern der Weißen Rose. Es ist der 18. Februar 1943. Die Geschwister Scholl verteilen gegen 11 Uhr das 6. Flugblatt der Weißen Rose in der Ludwig-Maximilian-Universität München. Im Lichthof der Universität lassen sie die restlichen Blätter fallen. Genau das stellt das Kunstwerk dar. Der Hausmeister der Universität beobachtet die Aktion und informiert die Behörden. Noch am 18. Februar 1943 verhaftete die Gestapo Hans und Sophie Scholl. 4 Tage später verurteilt der Volksgerichtshof sie zum Tode und noch am selben Tag werden sie hingerichtet. Bewusst fiel die Wahl für die Einweihung des neuen Denkmals auf den 22. September. Denn an diesem Tag wäre Hans Scholl 108 Jahre alt geworden. Freiheit. Dieses Wort schrieb Sophie Scholl auf die Rückseite ihrer Anklageschrift. Das Denkmal befindet sich auf der Seite der Richard-Wagner-Straße.
1: Nun wünsche ich dieser neuen Plastik im Geschwister-Scholl-Park eine lange Zukunft und hoffe, die Bürgerinnen und Bürger der Otto-Stadt mögen dieses Denkmal annehmen, behüten, bewahren.
2: 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Bis Dezember 2026 saniert die Stadt den Spielplatz in der Steinbergstraße. Die rund 600 Quadratmeter große Spiel- und Freizeitfläche innerhalb der Grünanlage nördlich der Schrote steht unter dem Thema Kleines Magdeburg. Die Stadt investiert 170.000 Euro aus Haushaltsmitteln. Die Kinder der Grundschule Diesdorf haben das Thema Kleines Magdeburg erarbeitet. Der rund 175 Quadratmeter große Sandspielbereich bleibt erhalten, genauso wie die Hängebrücke, die als fußläufige Verbindung vom Fuß- und Radweg südlich der Schrote über den Fluss direkt auf den Spielplatz führt. Neu hinzukommen unter anderem Balancierstämme aus robustem Robinienholz, eine Kletterwand sowie eine barrierefreie anfahrbare Sandtheke für Kinder mit Rollstuhl. Während der Bauarbeiten ist der bestehende Spielplatz durch Bauzäune gesichert. Da die Steinbergstraße im Baubereich eine sehr beengte Sackgasse ist, hat die Stadt für den Zeitraum der Baumaßnahmen ein Halteverbot eingerichtet. Seit über 3 Jahrzehnten bringt das Spielmobil der Arbeiterwohlfahrt Magdeburg jede Menge Spiel, Bewegung und Begegnung direkt zu den Kindern, Jugendlichen und Familien in die Stadtteile. Ob Roller, Bälle oder viele andere Spielgeräte, vor Ort gibt es immer etwas zu entdecken, auszuprobieren und gemeinsam zu erleben. Mit einer Förderung in Höhe von 70.500 Euro kann das Angebot künftig mit einem neuen Elektrotransporter zeitgemäß und emissionsfrei fortgeführt werden. Die Mittel stammen aus dem Sondervermögen Infrastruktur des Bundes. Sozialministerin Petra Grimm-Benne betonte, das APO-Spielmobil schaffe in direkter Nachbarschaft Orte, an denen Kinder und Jugendliche zusammenkommen. Das fördert das Miteinander im Quartier und die Entwicklung der Kinder. Die Landeshauptstadt Magdeburg fördert das AWO Spielmobil 2026 mit mehr als 157.000 Euro für Personal und Sachkosten. Eine Tourübersicht des Spielmobils findet sich unter www.awo-kv-magdeburg.de/spielmobil. Zur langen Orgelnacht erstrahlt der Magdeburger Dom am Freitag, den 2. Oktober ab 19.30 Uhr in vielen verschiedenen stimmungsvollen Lichtakzenten, Motiven und Sphären. Zu hören sind 3 klanglich unterschiedliche Domorgeln, die große Schuke-Orgel sowie die Remter- und Paradiesorgel. Die Gäste erwartet eine Reise durch die verschiedenen Orgelwerke der Jahrhunderte. In den Konzertpausen können die BesucherInnen im Domkreuzgang oder auch Domgarten wandeln und die Stimmung im Abendlicht genießen. Der Eintritt kostet 12 Euro, ermäßigt 10 Euro. Vorverkauf am Kartentisch oder an der Abendkasse. mehr wir. Unter diesem Motto hat die 13. Magdeburger Kulturnacht den Stadtteil Sudenburg in eine vielseitige Kulturmeile bis nach Mitternacht verwandelt. In der Wagenhalle des Museumsdepots gab es Live-Musik, Der kleine Prinz war als Theaterstück auf dem Ambrosiusplatz zu sehen und Literatur gab es an und in der Fahrbibliothek direkt auf der Halberstädter Straße. Treppenhauskonzerte und viele weitere Höhepunkte ergänzten das Programm. Mehr als 2000 Menschen erlebten am Samstag, den 26. September, ein buntes Kulturfest. Der Wunsch der Veranstaltung, ein Miteinander und die Verbundenheit zwischen Menschen zu schaffen, die sich begegnen, miteinander lachen, ins Gespräch kommen und einen gemeinsamen Abend erleben, ging auf. Die Magdeburger Kulturnacht wird von einem breiten Bündnis Magdeburger Kulturschaffender und Magdeburger KünstlerInnen unter dem Dach des Kulturschutzbundes Magdeburg getragen und gemeinsam von verschiedensten Vereinen gestaltet.

0: Weitere Informationen gibt es unter kulturnacht-magdeburg.de. Bei Kundgebungen und Demonstrationen in 15 Städten, unter anderem in Magdeburg, haben Beschäftigte und Gewerkschaften am Samstag, den 26. September, ein deutliches Zeichen gegen Kürzungen beim Sozialstaat und Verschlechterung bei der Arbeit gesetzt. Unter dem Motto »Hart verdient, deine Arbeit, deine Gesundheit, deine Rente« forderten sie Reformen, die soziale Absicherung stärken, gute Arbeit sichern und wirtschaftlichen Aufschwung mit sozialer Gerechtigkeit verbinden. Der DGB und seine Mitgliedsgewerkschaften machten deutlich, der Sozialstaat ist kein Geschenk, er ist das Ergebnis der Arbeit und Beiträge von Millionen Menschen. Sie dürfen nicht mit weniger Leistung, höheren Kosten und neuen Hürden abgespeist werden, sondern haben Anspruch auf gute Gesundheitsversorgung, soziale Sicherheit und eine verlässliche Rente. Die Proteste richteten sich gegen die geplante Verschlechterung im Arbeits- und Sozialbereich, darunter längere und flexiblere Arbeitszeiten, mehr Befristungen und der Abbau von Schutzrechten. Auch in Gesundheit und Pflege drohen schlechtere Leistungen und zusätzliche Belastungen. Der DGB und seine Mitgliedsgewerkschaften machten zugleich deutlich, Deutschland braucht Reformen und Investitionen für neuen wirtschaftlichen Schwung, aber nicht auf dem Rücken der Beschäftigten.
1: Rilke, Begegnung in der Kastanienallee. Ihm ward des Eingangs grüne Dunkelheit, kühl wie ein Seidenmantel umgeben, den er noch nahm und ordnete, als eben am anderen transparenten Ende weit, aus grüner Sonne wie aus grünen Scheiben, weiß eine einzelne Gestalt aufleuchtete, um lange fern zu bleiben und schließlich von den Lichtern niedertreiben, bei jedem Schritte über Wald. Ein helles Wechseln auf sich herzutragen, das scheu im Blond nach hinten lief. Aber auf einmal war der Schatten tief und nahe Augenlagen aufgeschlagen. In einem neuen, deutlichen Gesicht, das wie in einem Bildnis verweilte. In dem Moment, da man sich wieder teilte. Es war, immer und dann war es nicht.
2: Seit fast 35 Jahren ist der Ökogarten Queleburg ein wichtiger Ort der Kinder- und Jugendfreizeitarbeit. Jährlich können mehr als 10.000 Kinder und Jugendliche von generationsübergreifenden Projekten profitieren. Die Ehrenamtlichen des Ökogarten Queleburg haben begonnen, ein leerstehendes Haus zu einem Erlebniszentrum auszubauen. Für dieses Engagement hat Sozialministerin Petra Grimm-Benne Ende September 2026 einen Zuwendungsbescheid in Höhe von 100.000 Euro übergeben. Die Mittel stammen aus dem Sondervermögen Infrastruktur des Bundes. Das Land Sachsen-Anhalt unterstützt aus diesem Fonds mit 15,45 Millionen Euro Einrichtungen der Jugendarbeit. Ziel ist es, landesweit Orte für Begegnung, Bildung und Beteiligung in der täglichen Arbeit zu stärken. Der Ökogarten nutzte bisher im Winter und bei schlechtem Wetter angemietete Räume. Mit der Sanierung des historischen Hauses soll ein kulturell-pädagogisches Veranstaltungs- und Bildungszentrum entstehen, von denen auch Kitas, Schulen und Projektgruppen profitieren.

Am Mittwochabend, den 23. September 2026, kam es zu mehreren Betrugsversuchen in Form eines sogenannten Schocksanrufs zum Nachteil verschiedener Magdeburger zwischen 80 und 93 Jahren. Ersten Erkenntnissen zufolge erhielten die Geschädigten einen Anruf von einer Person, welche sich als ein Professor eines Krankenhauses ausgab und eine untere fünfstellige Summe forderte. Ein angebliches Familienmitglied soll erkrankt sein und das Geld sei nötig, um operieren zu können. Die Polizei leitete Strafverfahren ein und sensibilisierte die Geschädigten. Bisher soll es zu keinem finanziellen Schaden gekommen sein. Hinweise der Polizei: Lassen Sie sich nicht unter Druck setzen. Beenden Sie das Gespräch umgehend. Informieren Sie sich innerhalb Ihres Familien- und Bekanntenkreises nach der angeblich betroffenen Person. Gewähren Sie unbekannten Personen grundsätzlich keinen Zutritt. Wenden Sie sich an die Polizei, falls Sie den Verdacht haben, Opfer eines Betruges geworden zu sein. Weitere Informationen gibt es unter www.polizei-beratung.de/themen-und-tipps/Betrug-Schockanrufe. Am Freitag, den 25. September 2026 im Zeitraum von 17:20 bis 17:55 Uhr haben unbekannte Täter auf dem Parkplatz einer

0: des Einkaufszentrums in der Saybrücker Chaussee eine Harley-Davidson entwendet. Die Polizei hat ein Ermittlungsverfahren eingeleitet. Sachdienliche Hinweise zu verdächtigen Personen oder Fahrzeugen können dem Polizeirevier Magdeburg unter der Telefonnummer 0391 546 3295 oder in der nächstgelegenen Polizeidienststelle mitgeteilt werden. Am Freitag, den 25. September 2026, meldeten mehrere Passanten im Zeitraum von 22.55 Uhr bis 23.15 Uhr diverse brennende Müllcontainer in Stadtfeld Ost. Die schnellen Löscharbeiten der Feuerwehr konnten ein Übergreifen der Flammen verhindern. Insgesamt brannten 9 Müllcontainer, die zum Teil nicht unerheblich beschädigt wurden. Ermittlungen zu den Brandursachen sind eingeleitet worden. Sachdienliche Hinweise zu verdächtigen Personen können dem Polizeirevier Magdeburg unter der Telefonnummer 0391 546 3295 oder in der nächstgelegenen Polizeidienststelle mitgeteilt werden. Am Freitag, den 25. September 2026 gegen 13.15 Uhr befuhren ein 26-Jähriger und ein 34-Jähriger den Magdeburger Ring. Diese sollen sich dabei wiederholt gegenseitig ausgebremst haben. Im weiteren Verlauf mussten beide Fahrzeuge auf Höhe der Abfahrt Neustädter Feld verkehrsbedingt halten. Dabei stieg der 34-Jährige aus seinem Fahrzeug aus und begab sich zum Fahrzeug des 26-Jährigen, um diesen offenbar zur Rede zu stellen. Dieser fühlte sich vom Auftreten des 34-Jährigen augenscheinlich bedroht und griff nach einer legal besessenen Schreckschusswaffe. Die verständigte Polizei konnte beide Fahrzeuglenker antreffen. Im Rahmen der Anzeigenaufnahme stellten die Beamten die Schreckschusswaffe sicher. Gegen die beiden Fahrzeugführer sind entsprechende Ermittlungsverfahren eingeleitet worden. Das Polizeirevier Magdeburg warnt, Betrüger geben sich zunehmend als Mitarbeiter einer Bank aus. Die Täter kontaktieren ihre Opfer häufig telefonisch und behaupten beispielsweise, es gäbe ein Problem mit dem Konto, der Bankkarte oder einer verdächtigen Überweisung, unter anderem ins Ausland. Damit versuchen sie, vertrauliche Informationen von den Betroffenen zu erfahren. Wichtig: Ihre Bank fragt Sie niemals nach Ihrer persönlichen PIN. Geben Sie Ihre PIN, TAN, Zugangsdaten oder andere vertrauliche Bankdaten niemals telefonisch, per E-Mail oder an der Haustür weiter. Ebenso wichtig: Bankmitarbeiter schicken niemanden zu Ihnen nach Hause, um Bankkarten, Bargeld oder andere Wertgegenstände abzuholen. So schützen Sie sich. Beenden Sie verdächtige Telefonate sofort. Lassen Sie sich nicht unter Druck setzen. Informieren Sie bei einem Betrugsverdacht umgehend Ihre Bank und gegebenenfalls die Polizei. Merken Sie sich, Ihre PIN gehört nur Ihnen. Bleiben Sie aufmerksam und sprechen Sie auch Angehörige, Freunde und ältere Menschen in Ihrem Umfeld auf diese Betrugsmasche an.
1: 30 Jahre, 6 Städten, ein Welterbe. So das Motto zu 30 Jahre Weltkulturerbe der Luther Gedenkstätten. Die Schlosskirche in Wittenberg als Teil des UNESCO-Welterbes steht ab dem 7. Oktober im Mittelpunkt des Jubiläums der Gedenkstätten in Eisleben und Wittenberg. Die Gemeinde der Kirche lädt in den kommenden Wochen zu Konzerten, Führungen, Veranstaltungen und Friedensgebeten ein. Am 31. Oktober, zum Reformationstag, gibt es traditionell ein großes Fest. Mit einem historischen Spektakel und Festgottesdiensten, Stadtführungen sowie Interaktionen an der Thesentür erinnert Wittenberg an Martin Luthers Veröffentlichung der 95 Thesen im Jahr 1517 an der Tür der Schlosskirche. Ein besonderer Höhepunkt in diesem Jahr ist ein Lichterumzug, der um 17 Uhr vor dem Lutherhaus beginnt. Weitere Informationen zu den Veranstaltungen gibt es unter www.wittenberger-reformationsfest.de.

Es ist mal wieder Zeit für ein gutes Buch. Hermann Hesse, Freude am Garten, herausgegeben von Volker Michels, lädt mich immer mal wieder zum Blättern und Lesen ein. Zahlreiche Fotos und auch Aquarelle von Hesse ergänzen die kleinen Texte rund um die Natur. Bäume. Bäume sind für mich immer die eindringlichsten Prediger gewesen. Ich verehre sie, wenn sie in Völkern und Familien leben, in Wäldern und Hainen. Und noch mehr verehre ich sie, wenn sie einzeln stehen. Sie sind wie Einsame, nicht wie Einsiedler, welche aus irgendeiner Schwäche sich davongestohlen haben, sondern wie große, vereinsamte Menschen wie Beethoven und Nietzsche. In den Wipfeln rauscht die Welt. Ihre Wurzeln ruhen im Unendlichen. Allein sie verlieren sich nicht darin, sondern erstreben mit aller Kraft ihres Lebens nur das eine, ihr eigenes, in ihnen wohnendes Gesetz zu erfüllen, ihre eigene Gestalt auszubauen, sich selbst darzustellen. Nichts ist heiliger, nichts ist vorbildlicher als ein schöner, starker Baum. Wenn ein Baum umgesägt worden ist und seine nackte Todeswunde der Sonne zeigt, dann kann man auf der lichten Scheibe seines Stumpfes und Grabmals seine ganze Geschichte lesen. In den Jahresringen und Verwachsungen steht aller Kampf, alles Leid, alle Krankheit, alles Glück und Gedeihen treu geschrieben. Schmale Jahre und üppige Jahre, überstandene Angriffe, überdauerte Stürme. Und jeder Bauernjunge weiß, dass das härteste und edelste Holz die engsten Ringe hat, dass hoch auf Bergen und in immerwährender Gefahr die unzerstörbarsten, kraftvollsten, vorbildlichsten Stämme wachsen. Bäume sind Heiligtümer. Wer mit ihnen zu sprechen, wer ihnen zuzuhören weiß, der erfährt die Wahrheit. Sie predigen nicht Lehren und Rezepte, sie predigen um das Einzelne unbekümmert das Urgesetz des Lebens. Ein Baum spricht: In mir ist ein Kern, ein Funke, ein Gedanke verborgen. Ich bin Leben vom ewigen Leben. Einmalig ist der Versuch und Wurf, den die ewige Mutter mit mir gewagt hat. Einmalig ist meine Gestalt und das Geäder meiner Haut. Einmalig das kleinste Blätterspiel meines Wipfels und die kleinste Narbe meiner Rinde. Mein Amt ist, in ausgeprägten Einmaligen das Ewige zu gestalten und zu zeigen. Ein Baum spricht: Meine Kraft ist das Vertrauen. Ich weiß nichts von meinen Vätern. Ich weiß nichts von den tausend Kindern, die in jedem Jahr aus mir entstehen. Ich lebe das Geheimnis meines Samens zu Ende. Nichts anderes ist meine Sorge. Ich vertraue, dass Gott in mir ist. Ich vertraue, dass meine Aufgabe heilig ist. Aus diesem Vertrauen lebe ich. Wenn wir traurig sind und das Leben nicht mehr gut ertragen können, dann kann ein Baum zu uns sprechen. Sei still, sei still, sieh mich an. Leben ist nicht leicht, Leben ist nicht schwer. Das sind Kindergedanken. Lass Gott in dir reden, so schweigen sie. Du bangst, weil dich dein Weg von der Mutter und Heimat wegführt. Aber jeder Schritt und Tag führt dich neu der Mutter entgegen. Heimat ist nicht da oder dort. Heimat ist in dir innen oder nirgends. Wandersehnsucht reißt mir am Herzen, wenn ich Bäume höre, die abends im Wind rauschen. Hört man still und lange zu,

0: Ja, solange wir nicht auf sie hören. Aber wenn wir gelernt haben, die Bäume anzuhören, dann gewinnt gerade die Kürze und Schnelligkeit und Kinderhast unserer Gedanken eine Freudigkeit ohne Gleichen. Wer gelernt hat, Bäumen zuzuhören, begehrt nicht mehr, ein Baum zu sein. Er begehrt, nicht zu sein, als was er ist. Das ist Heimat, das ist Glück. Wer Lotto spielt, unterstützt damit auch das Gemeinwohl. Von jedem Euro, der für ein Produkt von Lotto Sachsen-Anhalt ausgegeben wird, kommen etwa 40 Cent gemeinnützige Vorhaben zugute. Der Aufsichtsrat von Lotto Tote Sachsen-Anhalt hat dieser Tage Fördergelder in Höhe von 747.000 Euro für 21 Projekte bewilligt. Die Städte Klötze und Halberstadt zum Beispiel planen für den Tierpark eine neue Luchsanlage bzw. eine bessere Sicherung des bestehenden Geheges und erhalten dafür finanzielle Unterstützung. Fördergeld gibt es auch für die Senioren-Mannschaftsweltmeisterschaft im Schach, ausgerichtet im April 2027 in Magdeburg. Zudem erhalten Umweltprojekte sowie mehrere Restaurierungs- und Sanierungsprojekte an Kirchen im Land einen finanziellen Zuschuss. Für das Kunst- und Kulturfestival der Moderne zum 100-jährigen Bestehen des Stadthallenareals erhält Magdeburg Lotto-Fördergeld für eine Video- und Lichtkunstinstallation sowie für Aufführungen und Ausstellungen. Der Eigenbetrieb Stadtgarten und Friedhöfe Magdeburg baut in den kommenden Wochen eine Bowl-Anlage auf dem Spielplatz am Europaring in Stadtfeld West. Der Bau erfolgt als Projekt für die Auszubildenden, die so einen bleibenden Wert mit der eigenen Arbeit schaffen können. Azubis aller drei Lehrjahre können in unterschiedlichen Bauphasen ihr Wissen einbringen und damit wertvolle Erfahrungen sammeln. Für das beliebte französische Freizeitspiel entsteht eine wassergebundene Spielfläche in der Größe von 15 x 4 Metern. Auf einer gepflasterten Fläche stellt die Stadt neben dem Spielfeld Sitzmöglichkeiten und Abfallbehälter auf. Das Projekt kostet 7.000 Euro und wird aus Mitteln des städtischen Haushalts finanziert. Während der Arbeiten ist der Bereich durch einen Bauzaun gesichert. Der Eigenbetrieb Stadtgarten bittet um Verständnis für etwaige Einschränkungen. Am Freitag, den 25. September, haben der Beirat für Integration und Migration der Landeshauptstadt Magdeburg und die Ausländerbehörde neu eingebürgerte MagdeburgerInnen feierlich gewürdigt. Die Feier fand im Rahmen der interkulturellen Wochen 2026 statt. Der Beirat für Integration und Migration hatte gemeinsam mit der Ausländerbehörde beschlossen, zweimal jährlich eine Festveranstaltung für neu Eingebürgerte auszurichten. Das als Zeichen für ein weltoffenes Magdeburg, in dem Vielfalt gelebt wird und Menschen die Stadt gemeinsam gestalten. Deshalb gab es bereits im April 2026 eine Feier für 70 neue BürgerInnen der Stadt. Als symbolisches Geschenk erhielten die Neueingebürgerten ein Exemplar des Grundgesetzes und Kresse, das mit der Botschaft: Ein neuer Pass, ein neues Kapitel, aber du bleibst derselbe wertvolle Mensch. Willkommen zu Hause.
1: Jede Blüte welkt und jede Jugend dem Alter weicht, blüht jede Lebensstufe, blüht jede Weisheit auch und jede Tugend. Zu ihrer Zeit und darf nicht ewig dauern, es muss das Herz bei jedem Lebensrufe bereit zum Abschied sein und neu beginne, um sich in Tapferkeit und ohne Trauern in andere neue Bindungen zu geben. Und jedem Anfang wohnt ein Zauber inne, der uns beschützt und der uns hilft zu leben. Wir sollen heiter Raum um Raum durchschreiten, an keinem wie an einer Heimat hängen. Der Weltgeist will nicht fesseln uns und engen, er will uns Stuf um Stufe heben, weiten. Kaum sind wir heimisch einem Lebenskreise und traulich eingewohnt, so droht erschlaffen. Nur wer bereit zu Aufbruch ist und Reise, mag lähmender Gewöhnung sich entraffen. Es wird vielleicht auch noch die Todesstunde uns neuen Räumen jung entgegensenden. Des Lebens Ruf an uns wird niemals enden. Wohlan, denn Herz, nimm Abschied und gesunde.
2: Städten, ein Welterbe.

So das Motto zu 30 Jahre Weltkulturerbe der Luther Gedenkstätten. Die Schlosskirche in Wittenberg als Teil des UNESCO-Welterbes steht ab dem 7. Oktober im Mittelpunkt des Jubiläums der Gedenkstätten in Eisleben und Wittenberg. Die Gemeinde der Kirche lädt in den kommenden Wochen zu Konzerten, Führungen, Veranstaltungen und Friedensgebeten ein. Am 31. Oktober, zum Reformationstag, gibt es traditionell ein großes Fest. Mit einem historischen Spektakel und Festgottesdiensten, Stadtführungen sowie Interaktionen an der Thesentür erinnert Wittenberg an Martin Luthers Veröffentlichung der 95 Thesen im Jahr 1517 an der Tür der Schlosskirche. Ein besonderer Höhepunkt in diesem Jahr ist ein Lichterumzug, der um 17 Uhr vor dem Lutherhaus beginnt. Weitere Informationen zu den Veranstaltungen gibt es unter www.wittenberger-reformationsfest.de.

0: Die Leitungsarbeiten der SWM im Kreuzungsbereich Otto-von-Guericke-Straße, Julius-Bremer-Straße dauern voraussichtlich noch bis zum 30. Oktober. Das heißt etwa 4 Wochen mehr als geplant. Die dortigen Einschränkungen sind deshalb weiterhin erforderlich. Wegen Gleisbauarbeiten der MVB ist die Halberstädter Straße in Höhe des Landgerichtes bis voraussichtlich 18. November stadteinwärts gesperrt. Der Kfz-Verkehr wird über die Straße am Fuchsberg umgeleitet. Seit dem 28. September bis 6. Oktober steht auf einem kurzen Abschnitt des Weizengrunds nur ein Fahrstreifen zur Verfügung. Grund sind Kanalreparaturen im Auftrag der SWM. Eine Baustellenampel regelt den Kfz-Verkehr. Der Anschluss zur Straße an den Röten ist während der Arbeiten voll gesperrt. Umleitungen sind ausgeschildert. Seit dem 28. September bis 9. Oktober ist jeweils von 7 bis 16 Uhr die Zufahrt von der Hafenstraße in den Kreisverkehr Bötticher Platz gesperrt. Wegen Anschlussarbeiten der SWM wird der Kfz-Verkehr über die Speicherstraße umgeleitet. Die Gegenrichtung ist von der Sperrung nicht betroffen. Weitere Verkehrseinschränkungen sind auf der Baustellenkarte unter www.moffi.de und www.magdeburg.de/baustellen dargestellt. Die Länder wollen die Rahmenbedingungen für lokale und regionale Medien verbessern. Der Entwurf des zweiten Teils des digitalen Medienstaatsvertrags sieht dafür erstmals ein Bündel konkreter Maßnahmen vor. Unter anderem geht es darum, Rundfunkbeitragsmittel für die Förderung lokaler Medienangebote einzusetzen. Ziel ist es, eine vielfältige Berichterstattung in den Regionen auch unter veränderten wirtschaftlichen und medialen Bedingungen dauerhaft zu ermöglichen, so Medienminister Rainer Robra. Das Gesamtpaket sorge dafür, die lokale und regionale Medienvielfalt besonders in ostdeutschen Ländern nachhaltig zu stärken. Der erste Teil des Medienstaatsvertrags sieht die Umsetzung von EU-Recht vor und wurde am 29. September 2026 vom Kabinett an den Landtag zur Unterrichtung weitergeleitet. Für den zweiten, inhaltlichen Teil hat die Anhörung der Rundfunkkommissionen begonnen. Für den zweiten inhaltlichen Teil hat die Anhörung der Rundfunkkommission begonnen. Im Mittelpunkt stehen unter anderem Regelungen zum Einsatz künstlicher Intelligenz, Deregulierung im Bereich der Werbevorschriften, aber auch eine Anpassung der Verfahren länderübergreifender Medienaufsicht.
1: Bertolt Brecht, Lied einer Liebenden. Wenn du mich lustig machst, dann denk ich manchmal, jetzt könnte ich sterben. Dann blieb ich glücklich bis an mein End. Wenn du dann alt bist und wenn du an mich denkst, sehe ich wie heute aus und du heißt ein Liebchen, das ist noch jung. 7 Rosen hat der Strauch, 6 gehören dem Wind, aber eine bleibt, dass auch ich noch eine find. 7 Male rufe ich dich, 6 Mal bleibe fort, doch beim 7. Mal versprich, komme auf ein Wort. Die Liebste gab mir einen Zweig mit gelbem Laub dran. Das Jahr, es geht zu Ende, die Liebe fängt erst an.
0: Staatsminister und Minister für Kultur Rainer Rohrer hat gegenüber Ministerpräsident Sven Schulze

zum 5. Oktober 2026 seinen Rücktritt erklärt. In der Kabinettssitzung vom 29. September hat die Landesregierung der Vertretungsregelung bis zur Wahl eines neuen Ministerpräsidenten und zur Berufung einer neuen Landesregierung zugestimmt. Aus dem Wirtschaftsministerium übernimmt Staatssekretär Gerd Zender die Aufgaben des Chefs der Staatskanzlei sowie des Europa- und Medienministers. Den Bereich Kultur nimmt bis auf Weiteres Bildungsminister Jan Riegel wahr. Der organisatorische Zusammenhang bleibt gewahrt. Ministerpräsident Sven Schulze erklärt, Zitat: Rainer Robra hat mit hoher Sachkenntnis und großem Geschick über 24 Jahre hinweg als Chef der Staatskanzlei eine hervorragende Arbeit für unser Land geleistet. Seit 10 Jahren hat er sich zudem als Minister für Kultur viel Anerkennung nicht nur unter den Kulturschaffenden erworben. Zitat Ende. Der Ministerpräsident dankte Rainer Roa für sein großes Engagement und seine erfolgreiche Arbeit und wünscht ihm für den wohlverdienten Ruhestand Erfüllung und alles Gute.

Aus dem Buch Die besten deutschen Geschichten und Gedichte, ausgewählt von Marcel Reich-Ranicki. Josef von Eichendorff, Mondnacht. Es war, als hätte der Himmel die Erde still geküsst, dass sie im Blütenschimmer von ihm nun träumen müsst. Die Luft ging durch die Felder, die Ähren wogen sacht, es rauschen leis die Wälder, so sternklar war die Nacht. Und meine Seele spannte weit ihre Flügel aus, flog durch die stillen Lande, als flöge sie nach Haus.

0: Nach ihrem ersten Auftritt im Salzlandtheater Stassfurt im November 2025 als Support von Jeanette Biedermann kommt Charlie Clauser in wenigen Wochen mit ihrem Solo-Projekt zurück. Ganz nah, aber nicht leise. So der Titel der Zweiklang-Tour. Die Musikerin spielt alle Instrumente selbst, singt, schreibt und produziert Songs zwischen Pop, Rock und Indie. Zu hören am Donnerstag, den 12. November in Stassfurt im Salzlandtheater. Weitere Infos gibt es unter www.salzlandtheater/events/charlie.
1: Hallo zusammen, hier ist eure Charlie. Ich freue mich sehr. Am 12. November komme ich zu euch nach Stassfurt ins Salzlandtheater. Ich habe da schon einmal mit Jeanette Biedermann gespielt, in ihrer Band und als Vorband. Aber jetzt komme ich mit meinen eigenen Songs, mit 100 Instrumenten. Und ich verspreche euch, es wird ein sehr, sehr bunter Abend. Also seid gerne dabei und ja, an der Stelle einen lieben Gruß an Kultur, MDTV und alle, die zuschauen. Macht's gut, wir sehen uns am 12. November.

0: Robert Seitz, das Lied. Wir sitzen stumm und neigen das Gesicht. Die Falten unserer Hände sind geschlossen. Und uferlos kommt purpurblaues Licht mit deinem Lied in unseren Traum geflossen. Wir atmen weit und neigen uns noch mehr. Wir können unser Selbst nicht mehr umschreiben. Es irrt davon und wandelt fremd einher und lässt sich tief von deinen Tönen treiben. Der Tag verglüht. Nun wagt nur noch die Pracht des blauen Lichts schwellender Gesänge. Und seltsam schreiten über Blütenhäuser, sternüberstrahlt, die Wunder dieser Nacht.
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0: Damit geht unsere Sendung zu Ende. Von wo auch immer Sie uns zugeschaut haben, schön, dass Sie dabei waren. Tschüss, machen Sie es gut.
1: Rainer Maria Rilke. Wunderliches Wort, die Zeit vertreiben. Sie zu halten wäre das Problem, denn wenn ängstigst nicht, wo ist ein Bleiben, wo ein endlich Sein in alledem? Sieh, der Tag verlangsamt sich entgegen jenen Raum, der ihn nach Abend nimmt. Aufstehen wurde stehen und stehen wird legen und das willig Liegende verschwimmt. Berge ruhen von Sternen übernächtigt, aber auch in ihnen flimmert Zeit. Ach, in meinem wilden Herzen nächtigt, obdachlos, die Unvergänglichkeit. Rilke, Begegnung in der Kastanienallee. Ihm ward des Eingangs grüne Dunkelheit, kühl wie ein Seidenmantel umgeben, den er noch nahm und ordnete, als eben am anderen transparenten Ende weit, aus grüner Sonne wie aus grünen Scheiben, weiß eine einzelne Gestalt aufleuchtete, um lange fern zu bleiben und schließlich von den Lichtern niedertreiben, bei jedem Schritte über Wald, ein helles Wechseln auf sich herzutragen, das scheu im Blond nach hinten lief. Aber auf einmal war der Schatten tief und nahe Augenlagen aufgeschlagen, in einem neuen deutlichen Gesicht, das wie in einem Bildnis verweilte, in dem Moment, da man sich wieder teilte. Es war immer und dann war es nicht. 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

0: Demokratie heißt Entscheidung durch die Betroffenen, so der Philosoph Karl Friedrich von Weizsäcker. Mit diesen Gedanken starten wir in eine neue Sendung. Herzlich willkommen.
1: Am 22. September 2026 fand im Geschwister-Scholl-Park in Magdeburg die Einweihung des neuen Denkmals Anstoß statt. In Gedenken an den antifaschistischen Widerstand schrieb die Stadt 2023 einen Wettbewerb für ein Kunstwerk im Geschwister-Scholl-Park aus. Bürger und Bürgerinnen der Stadt konnten vom 20. April 2024 darüber abstimmen, welcher der drei Entwürfe umgesetzt werden soll. 65% stimmten für das Kunstwerk Anstoß von dem Künstler Dr. Roland Fuhrmann. Aus 500 einzelnen Metallblättern entstand der Stapel. Zur Einweihung kamen zahlreiche Gäste und Stadträte, darunter der Künstler sowie die Magdeburger Oberbürgermeisterin Simone Borres.

0: Schüler und Schülerinnen des Geschwister-Scholl-Gymnasiums trugen Lieder und Gedichte vor. Anlass für das neue Denkmal ist der 80. Jahrestag der Ermordung von Hans und Sophie Scholl. Christoph Probst, Alexander Schmorell, Willi Graf, Kurt Huber sowie weiteren Mitgliedern der Weißen Rose. Es ist der 18. Februar 1943. Die Geschwister Scholl verteilen gegen 11 Uhr das 6. Flugblatt der Weißen Rose in der Ludwig-Maximilian-Universität München. Im Lichthof der Universität lassen sie die restlichen Blätter fallen. Genau das stellt das Kunstwerk dar. Der Hausmeister der Universität beobachtet die Aktion und informiert die Behörden. Noch am 18. Februar 1943 verhaftete die Gestapo Hans und Sophie Scholl. 4 Tage später verurteilt der Volksgerichtshof sie zum Tode und noch am selben Tag werden sie hingerichtet. Bewusst fiel die Wahl für die Einweihung des neuen Denkmals auf den 22. September. Denn an diesem Tag wäre Hans Scholl 108 Jahre alt geworden. Freiheit. Dieses Wort schrieb Sophie Scholl auf die Rückseite ihrer Anklageschrift. Das Denkmal befindet sich auf der Seite der Richard-Wagner-Straße.
1: Nun wünsche ich dieser neuen Plastik im Geschwister-Scholl-Park eine lange Zukunft und hoffe,

0: Die Bürgerinnen und Bürger der Otto-Stadt mögen dieses Denkmal annehmen, behüten, bewahren.
1: 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Bis Dezember 2026 saniert die Stadt den Spielplatz in der Steinbergstraße. Die rund 600 Quadratmeter große Spiel- und Freizeitfläche innerhalb der Grünanlage nördlich der Schrote steht unter dem Thema Kleines Magdeburg. Die Stadt investiert 170.000 Euro aus Haushaltsmitteln. Die Kinder der Grundschule Diesdorf haben das Thema Kleines Magdeburg erarbeitet. Der rund 175 Quadratmeter große Sandspielbereich bleibt erhalten, genauso wie die Hängebrücke, die als fußläufige Verbindung vom Fuß- und Radweg südlich der Schrote über den Fluss direkt auf den Spielplatz führt. Neu hinzukommen unter anderem Balancierstämme aus robustem Robinienholz, eine Kletterwand sowie eine barrierefreie anfahrbare Sandtheke für Kinder mit Rollstuhl. Während der Bauarbeiten ist der bestehende Spielplatz durch Bauzäune gesichert. Da die Steinbergstraße im Baubereich eine sehr beengte Sackgasse ist, hat die Stadt für den Zeitraum der Baumaßnahmen ein Halteverbot eingerichtet. Seit über 3 Jahrzehnten bringt das Spielmobil der Arbeiterwohlfahrt Magdeburg jede Menge Spiel, Bewegung und Begegnung direkt zu den Kindern, Jugendlichen und Familien in die Stadtteile. Ob Roller, Bälle oder viele andere Spielgeräte, vor Ort gibt es immer etwas zu entdecken, auszuprobieren und gemeinsam zu erleben. Mit einer Förderung in Höhe von 70.500 Euro kann das Angebot künftig mit einem neuen Elektrotransporter zeitgemäß und emissionsfrei fortgeführt werden. Die Mittel stammen aus dem Sondervermögen Infrastruktur des Bundes. Sozialministerin Petra Grimm-Benne betonte, dass APO Spielmobil schaffe in direkter Nachbarschaft Orte, an denen Kinder und Jugendliche zusammenkommen. Das fördert das Miteinander im Quartier und die Entwicklung der Kinder. Die Landeshauptstadt Magdeburg fördert das AWO Spielmobil 2026 mit mehr als 157.000 Euro für Personal und Sachkosten. Eine Tourübersicht des Spielmobils findet sich unter www.awo-kv-magdeburg.de/spielmobil. Zur langen Orgelnacht erstrahlt der Magdeburger Dom am Freitag, den 2. Oktober ab 19.30 Uhr in vielen verschiedenen stimmungsvollen Lichtakzenten, Motiven und Sphären. Zu hören sind 3 klanglich unterschiedliche Domorgeln, die große Schuke-Orgel sowie die Remter- und Paradiesorgel. Die Gäste erwartet eine Reise durch die verschiedenen Orgelwerke der Jahrhunderte. In den Konzertpausen können die BesucherInnen im Domkreuzgang oder auch Domgarten wandeln und die Stimmung im Abendlicht genießen. Der Eintritt kostet 12 Euro, ermäßigt 10 Euro. Vorverkauf am Kartentisch oder an der Abendkasse. Mehr wir. Unter diesem Motto hat die 13. Magdeburger Kulturnacht den Stadtteil Sudenburg in eine vielseitige Kulturmeile bis nach Mitternacht verwandelt. In der Wagenhalle des Museumsdepots gab es Live-Musik, Der kleine Prinz war als Theaterstück auf dem Ambrosiusplatz zu sehen und Literatur gab es an und in der Fahrbibliothek direkt auf der Halberstädter Straße. Treppenhauskonzerte und viele weitere Höhepunkte ergänzten das Programm. Mehr als 2000 Menschen erlebten am Samstag, den 26. September, ein buntes Kulturfest. Der Wunsch der Veranstaltung, ein Miteinander und die Verbundenheit zwischen Menschen zu schaffen, die sich begegnen, miteinander lachen, ins Gespräch kommen und einen gemeinsamen Abend erleben, ging auf. Die Magdeburger Kulturnacht wird von einem breiten Bündnis Magdeburger Kulturschaffender und Magdeburger KünstlerInnen unter dem Dach des Kulturschutzbundes Magdeburg getragen und gemeinsam von verschiedensten Vereinen gestaltet. Weitere Informationen gibt es unter kulturnacht-magdeburg.de. Bei Kundgebungen und Demonstrationen in 15 Städten, unter anderem in Magdeburg, haben Beschäftigte und Gewerkschaften am Samstag, den 26. September, ein deutliches Zeichen gegen Kürzungen beim Sozialstaat und Verschlechterung bei der Arbeit gesetzt. Unter dem Motto »Hart verdient, deine Arbeit, deine Gesundheit, deine Rente« forderten sie Reformen, die soziale Absicherung stärken, gute Arbeit sichern und wirtschaftlichen Aufschwung mit sozialer Gerechtigkeit verbinden. Der DGB und seine Mitgliedsgewerkschaften machten deutlich, der Sozialstaat ist kein

0: Geschenk, er ist das Ergebnis der Arbeit und Beiträge von Millionen Menschen. Sie dürfen nicht mit weniger Leistung, höheren Kosten und neuen Hürden abgespeist werden, sondern haben Anspruch auf gute Gesundheitsversorgung, soziale Sicherheit und eine verlässliche Rente. Die Proteste richteten sich gegen die geplante Verschlechterung im Arbeits- und Sozialbereich, darunter längere und flexiblere Arbeitszeiten, mehr Befristungen und der Abbau von Schutzrechten. Auch in Gesundheit und Pflege drohen schlechtere Leistungen und zusätzliche Belastungen. Der DGB und seine Mitgliedsgewerkschaften machten zugleich deutlich, Deutschland braucht Reformen und Investitionen für neuen wirtschaftlichen Schwung, aber nicht auf dem Rücken der Beschäftigten.
1: Rilke, Begegnung in der Kastanienallee. Ihm ward des Eingangs grüne Dunkelheit, kühl wie ein Seidenmantel umgeben, den er noch nahm und ordnete, als eben am anderen transparenten Ende weit, aus grüner Sonne wie aus grünen Scheiben, weiß eine einzelne Gestalt aufleuchtete, um lange fern zu bleiben und schließlich von den Lichtern niedertreiben, bei jedem Schritte über Wald. Ein helles Wechseln auf sich herzutragen, das scheu im Blond nach hinten lief. Aber auf einmal war der Schatten tief und nahe Augenlagen aufgeschlagen. In einem neuen, deutlichen Gesicht, das wie in einem Bildnis verweilte. In dem Moment, da man sich wieder teilte. Es war immer und dann war es nicht.
2: Seit fast 35 Jahren ist der Ökogarten Quedlinburg ein wichtiger Ort der Kinder- und Jugendfreizeitarbeit. Jährlich können mehr als 10.000 Kinder und Jugendliche von generationsübergreifenden Projekten profitieren. Die Ehrenamtlichen des Ökogarten Quedlinburg haben begonnen, ein leerstehendes Haus zu einem Erlebniszentrum auszubauen. Für dieses Engagement hat Sozialministerin Petra Grimm-Benne Ende September 2026 einen Zuwendungsbescheid in Höhe von 100.000 Euro übergeben. Die Mittel stammen aus dem Sondervermögen Infrastruktur des Bundes. Das Land Sachsen-Anhalt unterstützt aus diesem Fonds mit 15,45 Millionen Euro Einrichtungen der Jugendarbeit. Ziel ist es, landesweit Orte für Begegnung, Bildung und Beteiligung in der täglichen Arbeit zu stärken. Der Ökogarten nutzte bisher im Winter und bei schlechtem Wetter angemietete Räume. Mit der Sanierung des historischen Hauses soll ein kulturell-pädagogisches Veranstaltungs- und Bildungszentrum entstehen, von denen auch Kitas, Schulen und Projektgruppen profitieren.

0: Am Mittwochabend, den 23. September 2026, kam es zu mehreren Betrugsversuchen in Form eines sogenannten Schocksanrufs zum Nachteil verschiedener Magdeburger zwischen 80 und 93 Jahren. Ersten Erkenntnissen zufolge erhielten die Geschädigten einen Anruf von einer Person, welche sich als ein Professor eines Krankenhauses ausgab und eine untere fünfstellige Summe forderte. Ein angebliches Familienmitglied soll erkrankt sein und das Geld sei nötig, um operieren zu können. Die Polizei leitete Strafverfahren ein und sensibilisierte die Geschädigten. Bisher soll es zu keinem finanziellen Schaden gekommen sein. Hinweise der Polizei: Lassen Sie sich nicht unter Druck setzen. Beenden Sie das Gespräch umgehend. Informieren Sie sich innerhalb Ihres Familien- und Bekanntenkreises nach der angeblich betroffenen Person. Gewähren Sie unbekannten Personen grundsätzlich keinen Zutritt. Wenden Sie sich an die Polizei, falls Sie den Verdacht haben, Opfer eines Betruges geworden zu sein. Weitere Informationen gibt es unter www.polizei-beratung.de/themen-und-tipps/Betrug-Schockanrufe. Am Freitag, den 25. September 2026 im Zeitraum von 17.20 Uhr bis 17.55 Uhr haben unbekannte Täter auf dem Parkplatz eines Einkaufszentrums in der Saybrücker Chaussee eine Harley Davidson entwendet. Die Polizei hat ein Ermittlungsverfahren eingeleitet. Sachdienliche Hinweise zu verdächtigen Personen oder Fahrzeugen können dem Polizeirevier Magdeburg unter der Telefonnummer 0391 546 3295 oder in der nächstgelegenen Polizeidienststelle mitgeteilt werden. Am Freitag, den 25. September 2026, meldeten mehrere Passanten im Zeitraum von 22.55 Uhr bis 23.15 Uhr diverse brennende Müllcontainer in Stadtfeld Ost. Die schnellen Löscharbeiten der Feuerwehr konnten ein Übergreifen der Flammen verhindern. Insgesamt brannten 9 Müllcontainer, die zum Teil nicht unerheblich beschädigt wurden. Ermittlungen zu den Brandursachen sind eingeleitet worden. Sachdienliche Hinweise zu verdächtigen Personen können dem Polizeirevier Magdeburg unter der Telefonnummer 0391 546 3295 oder in der nächstgelegenen Polizeidienststelle mitgeteilt werden. Am Freitag, den 25. September 2026 gegen 13.15 Uhr befuhren ein 26-Jähriger und ein 34-Jähriger den Magdeburger Ring. Diese sollen sich dabei wiederholt gegenseitig ausgebremst haben. Im weiteren Verlauf mussten beide Fahrzeuge auf Höhe der Abfahrt Neustädter Feld verkehrsbedingt halten. Dabei stieg der 34-Jährige aus seinem Fahrzeug aus und begab sich zum Fahrzeug des 26-Jährigen, um diesen offenbar zur Rede zu stellen. Dieser fühlte sich vom Auftreten des 34-Jährigen augenscheinlich bedroht und griff nach einer legal besessenen Schreckschusswaffe. Die verständigte Polizei konnte beide Fahrzeuglenker antreffen. Im Rahmen der Anzeigenaufnahme stellten die Beamten die Schreckschusswaffe sicher. Gegen die beiden Fahrzeugführer sind entsprechende Ermittlungsverfahren eingeleitet worden. Das Polizeirevier Magdeburg warnt, Betrüger geben sich zunehmend als Mitarbeiter einer Bank aus. Die Täter kontaktieren ihre Opfer häufig telefonisch und behaupten beispielsweise, es gäbe ein Problem mit dem Konto, der Bankkarte oder einer verdächtigen Überweisung, unter anderem ins Ausland. Damit versuchen sie, vertrauliche Informationen von den Betroffenen zu erfahren. Wichtig: Ihre Bank fragt Sie niemals nach Ihrer persönlichen PIN. Geben Sie Ihre PIN, TAN, Zugangsdaten oder andere vertrauliche Bankdaten niemals telefonisch, per E-Mail oder an der Haustür weiter. Ebenso wichtig: Bankmitarbeiter schicken niemanden zu Ihnen nach Hause, um Bankkarten, Bargeld oder andere Wertgegenstände abzuholen. So schützen Sie sich. Beenden Sie verdächtige Telefonate sofort. Lassen Sie sich nicht unter Druck setzen. Informieren Sie bei einem Betrugsverdacht umgehend Ihre Bank und gegebenenfalls die Polizei. Merken Sie sich, Ihre PIN gehört nur Ihnen. Bleiben Sie aufmerksam und sprechen Sie auch Angehörige, Freunde und ältere Menschen in Ihrem Umfeld auf diese Betrugsmasche an.
1: 30 Jahre, 6 Städten, ein Welterbe. So das Motto zu 30 Jahre Weltkulturerbe der Luther Gedenkstätten. Die Schlosskirche in Wittenberg als Teil des UNESCO-Welterbes steht ab dem 7. Oktober im Mittelpunkt des Jubiläums der Gedenkstätten in Eisleben und Wittenberg. Die Gemeinde der Kirche lädt in den kommenden Wochen zu Konzerten, Führungen, Veranstaltungen und Friedensgebeten ein. Am 31. Oktober, zum Reformationstag, gibt es traditionell ein großes Fest. Mit einem historischen Spektakel und Festgottesdiensten, Stadtführungen sowie Interaktionen an der Thesentür erinnert Wittenberg an Martin Luthers Veröffentlichung der 95 Thesen im Jahr 1517 an der Tür der Schlosskirche. Ein besonderer Höhepunkt in diesem Jahr ist ein Lichterumzug, der um 17 Uhr vor dem Lutherhaus beginnt. Weitere Informationen zu den Veranstaltungen gibt es unter www.wittenberger-reformationsfest.de.

Es ist mal wieder Zeit für ein gutes Buch. Hermann Hesse, Freude am Garten, herausgegeben von Volker Michels, lädt mich immer mal wieder zum Blättern und Lesen ein. Zahlreiche Fotos und auch Aquarelle von Hesse ergänzen die kleinen Texte rund um die Natur. Bäume. Bäume sind für mich immer die eindringlichsten Prediger gewesen. Ich verehre sie, wenn sie in Völkern und Familien leben, in Wäldern und Hainen. Und noch mehr verehre ich sie, wenn sie einzeln stehen. Sie sind wie Einsame, nicht wie Einsiedler, welche aus irgendeiner Schwäche sich davongestohlen haben, sondern wie große, vereinsamte Menschen wie Beethoven und Nietzsche. In den Wipfeln rauscht die Welt. Ihre Wurzeln ruhen im Unendlichen. Allein sie verlieren sich nicht darin, sondern erstreben mit aller Kraft ihres Lebens nur das eine. Ihr eigenes, in ihnen wohnendes Gesetz zu erfüllen, ihre eigene Gestalt auszubauen, sich selbst darzustellen. Nichts ist heiliger, nichts ist vorbildlicher als ein schöner, starker Baum. Wenn ein Baum umgesägt worden ist und seine nackte Todeswunde der Sonne zeigt, dann kann man auf der lichten Scheibe seines Stumpfes und Grabmals seine ganze Geschichte lesen. In den Jahresringen und Verwachsungen steht aller Kampf, alles Leid, alle Krankheit, alles Glück und Gedeihen treu geschrieben. Schmale Jahre und üppige Jahre, überstandene Angriffe, überdauerte Stürme. Und jeder Bauernjunge weiß, dass das härteste und edelste Holz die engsten Ringe hat, dass hoch auf Bergen und in immerwährender Gefahr die unzerstörbarsten, kraftvollsten, vorbildlichsten Stämme wachsen. Bäume sind Heiligtümer. Wer mit ihnen zu sprechen, wer ihnen zuzuhören weiß, der erfährt die Wahrheit. Sie predigen nicht Lehren und Rezepte, sie predigen um das Einzelne unbekümmert das Urgesetz des Lebens. Ein Baum spricht: In mir ist ein Kern, ein Funke, ein Gedanke verborgen. Ich bin Leben vom ewigen Leben. Einmalig ist der Versuch und Wurf, den die ewige Mutter mit mir gewagt hat. Einmalig ist meine Gestalt und das Geäder meiner Haut. Einmalig das kleinste Blätterspiel meines Wipfels und die kleinste Narbe meiner Rinde. Mein Amt ist, in ausgeprägten Einmaligen das Ewige zu gestalten und zu zeigen. Ein Baum spricht: Meine Kraft ist das Vertrauen. Ich weiß nichts von meinen Vätern. Ich weiß nichts von den tausend Kindern, die in jedem Jahr aus mir entstehen. Ich lebe das Geheimnis meines Samens zu Ende. Nichts anderes ist meine Sorge. Ich vertraue, dass Gott in mir ist. Ich vertraue, dass meine Aufgabe heilig ist. Aus diesem Vertrauen lebe ich. Wenn wir traurig sind und das Leben nicht mehr gut ertragen können, dann kann ein Baum zu uns sprechen. Sei still, sieh mich an. Leben ist nicht leicht, Leben ist nicht schwer. Das sind Kindergedanken. Lass Gott in dir reden, so schweigen sie. Du bangst, weil dich dein Weg von der Mutter und Heimat wegführt. Aber jeder Schritt und Tag führt dich neu der Mutter entgegen. Heimat ist nicht da oder dort. Heimat ist in dir innen oder nirgends. Wandersehnsucht reißt mir am Herzen, wenn ich Bäume höre, die abends im Wind rauschen. Hört man still und lange zu, so zeigt auch die Wandersehnsucht ihren Kern und Sinn. Sie ist nicht fortlaufen wollen vor dem Leide, wie es schien. Sie ist Sehnsucht nach Heimat, nach Gedächtnis der Mutter, nach neuen Gleichnissen des Lebens. Sie führt nach Hause. Jeder Weg führt nach Hause. Jeder Schritt ist Geburt, jeder Schritt ist Tod, jedes Grab ist Mutter. So rauscht der Baum im Abend, wenn wir Angst vor unseren eigenen Kindergedanken haben. Bäume haben lange Gedanken, langatmige und ruhige, wie sie ein längeres Leben haben als wir. Sie sind weiser als wir, solange wir nicht auf sie hören. Aber wenn wir gelernt haben, die Bäume anzuhören, dann gewinnt gerade die

0: gemeinnützige Vorhaben zugute. Der Aufsichtsrat von Lotto Toto Sachsen-Anhalt hat dieser Tage Fördergelder in Höhe von 747.000 Euro für 21 Projekte bewilligt. Die Städte Klötze und Halberstadt zum Beispiel planen für den Tierpark eine neue Luchsanlage bzw. eine bessere Sicherung des bestehenden Geheges und erhalten dafür finanzielle Unterstützung. Fördergeld gibt es auch für die Senioren-Mannschaftsweltmeisterschaft im Schach, ausgerichtet im April 2027 in Magdeburg. Zudem erhalten Umweltprojekte sowie mehrere Restaurierungs- und Sanierungsprojekte an Kirchen im Land einen finanziellen Zuschuss. Für das Kunst- und Kulturfestival der Moderne zum 100-jährigen Bestehen des Stadthallenareals erhält Magdeburg Lotto-Fördergeld für eine Video- und Lichtkunstinstallation sowie für Aufführungen und Ausstellungen. Der Eigenbetrieb Stadtgarten und Friedhöfe Magdeburg baut in den kommenden Wochen eine Bowl-Anlage auf dem Spielplatz am Europaring in Stadtfeld West. Der Bau erfolgt als Projekt für die Auszubildenden, die so einen bleibenden Wert mit der eigenen Arbeit schaffen können. Azubis aller 3 Lehrjahre können in unterschiedlichen Bauphasen ihr Wissen einbringen und damit wertvolle Erfahrungen sammeln. Für das beliebte französische Freizeitspiel entsteht eine wassergebundene Spielfläche in der Größe von 15 x 4 Metern. Auf einer gepflasterten Fläche stellt die Stadt neben dem Spielfeld Sitzmöglichkeiten und Abfallbehälter auf. Das Projekt kostet 7.000 Euro und wird aus Mitteln des städtischen Haushalts finanziert. Während der Arbeiten ist der Bereich durch einen Bauzaun gesichert. Der Eigenbetrieb Stadtgarten bittet um Verständnis für etwaige Einschränkungen. Am Freitag, den 25. September, haben der Beirat für Integration und Migration der Landeshauptstadt Magdeburg und die Ausländerbehörde neu eingebürgerte MagdeburgerInnen feierlich gewürdigt. Die Feier fand im Rahmen der interkulturellen Wochen 2026 statt. Der Beirat für Integration und Migration hatte gemeinsam mit der Ausländerbehörde beschlossen, zweimal jährlich eine Festveranstaltung für neu Eingebürgerte auszurichten. Das als Zeichen für ein weltoffenes Magdeburg, in dem Vielfalt gelebt wird und Menschen die Stadt gemeinsam gestalten. Deshalb gab es bereits im April 2026 eine Feier für 70 neue BürgerInnen der Stadt. Als symbolisches Geschenk erhielten die Neueingebürgerten ein Exemplar des Grundgesetzes und Kresse, das mit der Botschaft: Ein neuer Pass, ein neues Kapitel, aber du bleibst derselbe wertvolle Mensch. Willkommen zu Hause.
1: Jede Blüte welkt und jede Jugend dem Alter weicht, blüht jede Lebensstufe, blüht jede Weisheit auch und jede Tugend. Zu ihrer Zeit und darf nicht ewig dauern, es muss das Herz bei jedem Lebensrufe bereit zum Abschied sein und Neubeginne, um sich in Tapferkeit und ohne Trauern in andere neue Bindungen zu geben. Und jedem Anfang wohnt ein Zauber inne, der uns beschützt und der uns hilft zu leben. Wir sollen heiter Raum um Raum durchschreiten, an keinem wie an einer Heimat hängen. Der Weltgeist will nicht fesseln uns und engen, er will uns Stuf um Stufe heben, weiten. Kaum sind wir heimisch einem Lebenskreise und traulich eingewohnt, so droht erschlaffen. Nur wer bereit zu Aufbruch ist und Reise, mag lähmender Gewöhnung sich entraffen. Es wird vielleicht auch noch die Todesstunde uns neuen Räumen jung entgegensenden. Des Lebens Ruf an uns wird niemals enden. Wohlan, denn Herz, nimm Abschied und gesunde.
2: "30 Jahre, 6 Städten, ein Welterbe." So das Motto zu 30 Jahre Weltkulturerbe der Lothar Gedenkstätten. Die Schlosskirche in Wittenberg als Teil des UNESCO-Welterbes steht ab dem 7. Oktober im Mittelpunkt des Jubiläums der Gedenkstätten in Eisleben und Wittenberg. Die Gemeinde der Kirche lädt in den kommenden Wochen zu Konzerten, Führungen, Veranstaltungen und Friedensgebeten ein. Am 31. Oktober, zum Reformationstag, gibt es traditionell ein großes Fest. Mit einem historischen Spektakel und Festgottesdiensten, Stadtführungen sowie Interaktionen an der Thesentür erinnert Wittenberg an Martin Luthers Veröffentlichung der 95 Thesen im Jahr 1517 an der Tür der Schlosskirche.

Besonderer Höhepunkt in diesem Jahr ist ein Lichterumzug, der um 17 Uhr vor dem Lutherhaus beginnt. Weitere Informationen zu den Veranstaltungen gibt es unter www.wittenberger-reformationsfest.de.

0: Die Leitungsarbeiten der SWM im Kreuzungsbereich Otto von Guericke Straße, Julius Bremer Straße dauern voraussichtlich noch bis zum 30. Oktober. Das heißt etwa 4 Wochen mehr als geplant. Die dortigen Einschränkungen sind deshalb weiterhin erforderlich. Wegen Gleisbauarbeiten der MVB ist die Halberstädter Straße in Höhe des Landgerichtes bis voraussichtlich 18. November stadteinwärts gesperrt. Der Kfz-Verkehr wird über die Straße am Fuchsberg umgeleitet. Seit dem 28. September bis 6. Oktober steht auf einem kurzen Abschnitt des Weizengrunds nur ein Fahrstreifen zur Verfügung. Grund sind Kanalreparaturen im Auftrag der SWM. Eine Baustellenampel regelt den Kfz-Verkehr. Der Anschluss zur Straße an den Röten ist während der Arbeiten voll gesperrt. Umleitungen sind ausgeschildert. Seit dem 28. September bis 9. Oktober ist jeweils von 7 bis 16 Uhr die Zufahrt von der Hafenstraße in den Kreisverkehr Bötticher Platz gesperrt. Wegen Anschlussarbeiten der SWM wird der Kfz-Verkehr über die Speicherstraße umgeleitet. Die Gegenrichtung ist von der Sperrung nicht betroffen. Weitere Verkehrseinschränkungen sind auf der Baustellenkarte unter www.moffi.de und www.magdeburg.de/baustellen dargestellt.
1: Die Länder wollen die Rahmenbedingungen für lokale und regionale Medien verbessern. Der Entwurf des zweiten Teils des digitalen Medienstaatsvertrags sieht dafür erstmals ein Bündel konkreter Maßnahmen vor. Unter anderem geht es darum, Rundfunkbeitragsmittel für die Förderung lokaler Medienangebote einzusetzen. Ziel ist es, eine vielfältige Berichterstattung in Regionen auch unter veränderten wirtschaftlichen und medialen Bedingungen dauerhaft zu ermöglichen, so Medienminister Rainer Robra. Das Gesamtpaket sorge dafür, die lokale und regionale Medienvielfalt besonders in ostdeutschen Ländern nachhaltig zu stärken. Der erste Teil des Medienstaatsvertrags sieht die Umsetzung von EU-Recht vor und wurde am 29. September 2026 vom Kabinett an den Landtag zur Unterrichtung weitergeleitet. Für den zweiten inhaltlichen Teil hat die Anhörung der Rundfunkkommissionen begonnen. Für den zweiten inhaltlichen Teil hat die Anhörung der Rundfunkkommission begonnen. Im Mittelpunkt stehen unter anderem Regelungen zum Einsatz künstlicher Intelligenz, Deregulierung im Bereich der Werbevorschriften, aber auch eine Anpassung der Verfahren länderübergreifender Medienaufsicht.
0: Bertolt Brecht, Lied einer Liebenden. Wenn du mich lustig machst, dann denke ich manchmal, jetzt könnte ich sterben. Dann blieb ich glücklich bis an mein End. Wenn du dann alt bist und wenn du an mich denkst, sehe ich wie heut aus. Und du hast ein Liebchen, das ist noch jung. 7 Rosen hat der Strauch, 6 gehören dem Wind. Aber eine bleibt, dass auch ich noch eine find. 7 Male rufe ich dich, 6 Mal bleibe fort. Doch beim 7. Mal versprich, komme auf ein Wort. Die Liebste gab mir einen Zweig mit gelbem Laub dran. Das Jahr, es geht zu Ende, die Liebe fängt erst an.
1: Staatsminister und Minister für Kultur Rainer Robra hat gegenüber Ministerpräsident Sven Schulze zum 5. Oktober 2026 seinen Rücktritt erklärt. In der Kabinettssitzung vom 29. September hat die Landesregierung der Vertretungsregelung bis zur Wahl eines neuen Ministerpräsidenten und zur Berufung einer neuen Landesregierung zugestimmt. Aus dem Wirtschaftsministerium übernimmt Staatssekretär Gerd Zender die Aufgaben des Chefs der Staatskanzlei sowie des Europa- und Medienministers. Den Bereich Kultur nimmt bis auf Weiteres Bildungsminister Jan Riegel wahr. Der organisatorische Zusammenhang bleibt gewahrt. Ministerpräsident Sven Schulze erklärt, Zitat: Rainer Robra hat mit hoher Sachkenntnis und großem Geschick über 24 Jahre hinweg als Chef der Staatskanzlei

sei eine hervorragende Arbeit für unser Land geleistet. Seit 10 Jahren hat er sich zudem als Minister für Kultur viel Anerkennung, nicht nur unter den Kulturschaffenden, erworben. Zitat Ende. Der Ministerpräsident dankte Rainer Rohwer für sein großes Engagement und seine erfolgreiche Arbeit und wünscht ihm für den wohlverdienten Ruhestand Erfüllung und alles Gute.

Aus dem Buch Die besten deutschen Geschichten und Gedichte, ausgewählt von Marcel Reich-Ranicki. Josef von Eichendorff, Mondnacht. Es war, als hätte der Himmel die Erde still geküsst, dass sie im Blütenschimmer von ihm nun träumen müsst. Die Luft ging durch die Felder, die Ähren wogen sacht, es rauschen leis die Wälder, so sternklar war die Nacht. Und meine Seele spannte weit ihre Flügel aus, flog durch die stillen Lande, als flöge sie nach Haus.

0: Nach ihrem ersten Auftritt im Salzlandtheater Stassfurt im November 2025 als Support von Jeanette Biedermann kommt Charlie Clauser in wenigen Wochen mit ihrem Solo-Projekt zurück. Ganz nah, aber nicht leise. So der Titel der Zweiklang-Tour. Die Musikerin spielt alle Instrumente selbst, singt, schreibt und produziert Songs zwischen Pop, Rock und Indie. Zu hören am Donnerstag, den 12. November in Stassfurt im Salzlandtheater. Weitere Infos gibt es unter www.salzlandtheater/events/charlie.
1: Hallo zusammen, hier ist eure Charlie. Ich freue mich sehr. Am 12. November komme ich zu euch nach Stassfurt ins Salzlandtheater. Ich habe da schon einmal mit Jeanette Biedermann gespielt in ihrer Band und als Vorband. Aber jetzt komme ich mit meinen eigenen Songs, mit 100 Instrumenten und ich verspreche euch, es wird ein sehr, sehr bunter Abend. Also seid gerne dabei und ja, an der Stelle einen lieben Gruß an Kultur, MDTV und alle, die zuschauen. Macht's gut, wir sehen uns am 12. November.

0: Robert Seitz, das Lied. Wir sitzen stumm und neigen das Gesicht. Die Falten unserer Hände sind geschlossen. Und uferlos kommt purpurblaues Licht mit deinem Lied in unseren Traum geflossen. Wir atmen weit und neigen uns noch mehr. Wir können unser Selbst nicht mehr umschreiben. Es irrt davon und wandelt fremd einher und lässt sich tief von deinen Tönen treiben. Der Tag verglüht. Nun wagt nur noch die Pracht des blauen Lichts schwellender Gesänge. Und seltsam schreiten über Blütenhäuser, sternüberstrahlt, die Wunder dieser Nacht.
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0: Damit geht unsere Sendung zu Ende. Von wo auch immer Sie uns zugeschaut haben, schön, dass Sie dabei waren. Tschüss, machen Sie es gut.
1: Rainer Maria Rilke. Wunderliches Wort, die Zeit vertreiben. Sie zu halten wäre das Problem, denn wenn ängstigst nicht, wo ist ein Bleiben, wo ein endlich Sein in alledem? Sieh, der Tag verlangsamt sich entgegen jenen Raum, der ihn nach Abend nimmt. Aufstehen wurde stehen und stehen wird legen und das willig Liegende verschwimmt. Berge ruhen von Sternen übernächtigt, aber auch in ihnen flimmert Zeit. Ach, in meinem wilden Herzen nächtigt, obdachlos, die Unvergänglichkeit. Rilke, Begegnung in der Kastanienallee. Ihm ward des Eingangs grüne Dunkelheit, kühl wie ein Seidenmantel umgeben, den er noch nahm und ordnete als eben am anderen transparenten Ende weit, aus grüner Sonne wie aus grünen Scheiben, weiß eine einzelne Gestalt aufleuchtete, um lange fern zu bleiben und schließlich von den Lichtern niedertreiben, bei jedem Schritte über Wald, ein helles Wechseln auf sich herzutragen, das scheu im Blond nach hinten lief. Aber auf einmal war der Schatten tief und nahe Augenlagen aufgeschlagen. In einem neuen, deutlichen Gesicht, das wie in einem Bildnis verweilte, in dem Moment, da man sich wieder teilte. Es war immer und dann war es nicht. 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

0: Demokratie heißt Entscheidung durch die Betroffenen, so der Philosoph Karl Friedrich von Weizsäcker. Mit diesen Gedanken starten wir in eine neue Sendung. Herzlich willkommen.
1: Am 22. September 2026 fand im Geschwister-Scholl-Park in Magdeburg die Einweihung des neuen Denkmals Anstoß statt. In Gedenken an den antifaschistischen Widerstand schrieb die Stadt 2023 einen Wettbewerb für ein Kunstwerk im Geschwister-Scholl-Park aus. Bürger und Bürgerinnen der Stadt konnten vom 20. April 2024 darüber abstimmen, welcher der drei Entwürfe umgesetzt werden soll. 65% stimmten für das Kunstwerk Anstoß von dem Künstler Dr. Roland Fuhrmann. Aus 500 einzelnen Metallblättern entstand der Stapel. Zur Einweihung kamen zahlreiche Gäste und Stadträte, darunter der Künstler sowie die Magdeburger Oberbürgermeisterin Simone Borres.

0: Schüler und Schülerinnen des Geschwister-Scholl-Gymnasiums trugen Lieder und Gedichte vor. Anlass für das neue Denkmal ist der 80. Jahrestag der Ermordung von Hans und Sophie Scholl. Christoph Probst, Alexander Schmorell, Willi Graf, Kurt Huber sowie weiteren Mitgliedern der Weißen Rose. Es ist der 18. Februar 1943. Die Geschwister Scholl verteilen gegen 11 Uhr das 6. Flugblatt der Weißen Rose in der Ludwig-Maximilian-Universität München. Im Lichthof der Universität lassen sie die restlichen Blätter fallen. Genau das stellt das Kunstwerk dar. Der Hausmeister der Universität beobachtet die Aktion und informiert die Behörden. Noch am 18. Februar 1943 verhaftete die Gestapo Hans und Sophie Scholl. 4 Tage später verurteilt der Volksgerichtshof sie zum Tode und noch am selben Tag werden sie hingerichtet. Bewusst fiel die Wahl für die Einweihung des neuen Denkmals auf den 22. September, denn an diesem Tag wäre Hans Scholl 108 Jahre alt geworden. Freiheit. Dieses Wort schrieb Sophie Scholl auf die Rückseite ihrer Anklageschrift. Das Denkmal befindet sich auf der Seite der Richard-Wagner-Straße.
1: Nun wünsche ich dieser neuen Plastik im Geschwister-Scholl-Park eine lange Zukunft und hoffe, die Bürgerinnen und Bürger der Otto-Stadt mögen dieses Denkmal annehmen, behüten, bewahren.
2: 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Bis Dezember 2026 saniert die Stadt den Spielplatz in der Steinbergstraße. Die rund 600 Quadratmeter große Spiel- und Freizeitfläche innerhalb der Grünanlage nördlich der Schrote steht unter dem Thema Kleines Magdeburg. Die Stadt investiert 170.000 Euro aus Haushaltsmitteln. Die Kinder der Grundschule Diesdorf haben das Thema Kleines Magdeburg erarbeitet. Der rund 175 Quadratmeter große Sandspielbereich bleibt erhalten, genauso wie die Hängebrücke, die als fußläufige Verbindung vom Fuß- und Radweg südlich der Schrote über den Fluss direkt auf den Spielplatz führt. Neu hinzukommen unter anderem Balancierstämme aus robustem Robinienholz, eine Kletterwand sowie eine barrierefreie anfahrbare Sandtheke für Kinder mit Rollstuhl. Während der Bauarbeiten ist der bestehende Spielplatz durch Bauzäune gesichert. Da die Steinbergstraße im Baubereich eine sehr beengte Sackgasse ist, hat die Stadt für den Zeitraum der Baumaßnahmen ein Halteverbot eingerichtet. Seit über 3 Jahrzehnten bringt das Spielmobil der Arbeiterwohlfahrt Magdeburg jede Menge Spiel, Bewegung und Begegnung direkt zu den Kindern, Jugendlichen und Familien in die Stadtteile. Ob Roller, Bälle oder viele andere Spielgeräte, vor Ort gibt es immer etwas zu entdecken, auszuprobieren und gemeinsam zu erleben. Mit einer Förderung in Höhe von 70.500 Euro kann das Angebot künftig mit einem neuen Elektrotransporter zeitgemäß und emissionsfrei fortgeführt werden. Die Mittel stammen aus dem Sondervermögen Infrastruktur des Bundes. Sozialministerin Petra Grimm-Benne betonte, das APO-Spielmobil schaffe in direkter Nachbarschaft Orte, an denen Kinder und Jugendliche zusammenkommen. Das fördert das Miteinander im Quartier und die Entwicklung der Kinder. Die Landeshauptstadt Magdeburg fördert das AWO Spielmobil 2026 mit mehr als 157.000 Euro für Personal und Sachkosten. Eine Tourübersicht des Spielmobils findet sich unter www.awo-kv-magdeburg.de/spielmobil. Zur langen Orgelnacht erstrahlt der Magdeburger Dom am Freitag, den 2. Oktober ab 19.30 Uhr in vielen verschiedenen stimmungsvollen Lichtakzenten, Motiven und Sphären. Zu hören sind 3 klanglich unterschiedliche Domorgeln, die große Schuke-Orgel sowie die Remter- und Paradiesorgel. Die Gäste erwartet eine Reise durch die verschiedenen Orgelwerke der Jahrhunderte. In den Konzertpausen können die BesucherInnen im Domkreuzgang oder auch Domgarten wandeln und die Stimmung im Abendlicht genießen. Der Eintritt kostet 12 Euro, ermäßigt 10 Euro. Vorverkauf am Kartentisch oder an der Abendkasse. mehr wir. Unter diesem Motto hat die 13. Magdeburger Kulturnacht den Stadtteil Sudenburg in eine vielseitige Kulturmeile bis nach Mitternacht verwandelt. In der Wagenhalle des Museumsdepots gab es Live-Musik, Der kleine Prinz war als Theaterstück auf dem Ambrosiusplatz zu sehen und Literatur gab es an und in der Fahrbibliothek direkt auf der Halberstädter Straße. Treppenhauskonzerte und viele weitere Höhepunkte ergänzten das Programm. Mehr als 2000 Menschen erlebten am Samstag, den 26. September, ein buntes Kulturfest. Der Wunsch der Veranstaltung, ein Miteinander und die Verbundenheit zwischen Menschen zu schaffen, die sich begegnen, miteinander lachen, ins Gespräch kommen und einen gemeinsamen Abend erleben, ging auf. Die Magdeburger Kulturnacht wird von einem breiten Bündnis Magdeburger Kulturschaffender und Magdeburger KünstlerInnen unter dem Dach des Kulturschutzbundes Magdeburg getragen und gemeinsam von verschiedensten Vereinen gestaltet. Weitere Informationen gibt es unter kulturnacht-magdeburg.de. Bei Kundgebungen und Demonstrationen in 15 Städten, unter anderem in Magdeburg, haben Beschäftigte und Gewerkschaften am Samstag, den 26. September, ein deutliches Zeichen gegen Kürzungen beim Sozialstaat und Verschlechterung bei der Arbeit gesetzt. Unter dem Motto »Hart verdient, deine Arbeit, deine Gesundheit, deine Rente« forderten sie Reformen, die soziale Absicherung stärken, gute Arbeit sichern und wirtschaftlichen Aufschwung mit sozialer Gerechtigkeit verbinden. Der DGB und seine Mitgliedsgewerkschaften machten deutlich, der Sozialstaat ist kein Geschenk, er ist das Ergebnis der Arbeit und Beiträge von Millionen Menschen. Sie dürfen nicht mit weniger Leistung, höheren Kosten und neuen Hürden abgespeist werden, sondern haben Anspruch auf gute Gesundheitsversorgung, soziale Sicherheit und eine verlässliche Rente. Die Proteste richteten sich gegen die geplante Verschlechterung im Arbeits- und Sozialbereich, darunter längere und flexiblere Arbeitszeiten, mehr Befristungen und der Abbau von Schutzrechten. Auch in Gesundheit und Pflege drohen schlechtere Leistungen und zusätzliche Belastungen. Der DGB und seine Mitgliedsgewerkschaften machten zugleich deutlich, Deutschland braucht Reformen und Investitionen für neuen wirtschaftlichen Schwung, aber nicht auf dem Rücken der Beschäftigten.
3: Rilke, Begegnung in der Kastanienallee. Ihm ward des Eingangs grüne Dunkelheit, kühl wie ein Seidenmantel umgeben, den er noch nahm und ordnete, als eben am anderen transparenten Ende weit, aus grüner Sonne wie aus grünen Scheiben, weiß eine einzelne Gestalt aufleuchtete, um lange fern zu bleiben und schließlich von den Lichtern niedertreiben, bei jedem Schritte über Wald. Ein helles Wechseln auf sich herzutragen, das scheu im Blond nach hinten lief. Aber auf einmal war der Schatten tief und nahe Augenlagen aufgeschlagen. In einem neuen, deutlichen Gesicht, das wie in einem Bildnis verweilte. In dem Moment, da man sich wieder teilte. Es war, immer und dann war es nicht.
4: Seit fast 35 Jahren ist der Ökogarten Quedlinburg ein wichtiger Ort der Kinder- und Jugendfreizeitarbeit. Jährlich können mehr als 10.000 Kinder und Jugendliche von generationsübergreifenden Projekten profitieren. Die Ehrenamtlichen des Ökogarten Quedlinburg haben begonnen, ein leerstehendes Haus zu einem Erlebniszentrum auszubauen. Für dieses Engagement hat Sozialministerin Petra Grimm-Benne Ende September 2026 einen Zuwendungsbescheid in Höhe von 100.000 Euro übergeben. Die Mittel stammen aus dem Sondervermögen Infrastruktur des Bundes. Das Land Sachsen-Anhalt unterstützt aus diesem Fonds mit 15,45 Millionen Euro Einrichtungen der Jugendarbeit. Ziel ist es, landesweit Orte für Begegnung, Bildung und Beteiligung in der täglichen Arbeit zu stärken. Der Ökogarten nutzte bisher im Winter und bei schlechtem Wetter angemietete Räume. Mit der Sanierung des historischen Hauses soll ein kulturell-pädagogisches Veranstaltungs- und Bildungszentrum entstehen, von denen auch Kitas, Schulen und Projektgruppen profitieren.

0: Am Mittwochabend, den 23. September 2026, kam es zu mehreren Betrugsversuchen in Form eines sogenannten Schocksanrufs zum Nachteil verschiedener Magdeburger zwischen 80 und 93 Jahren. Ersten Erkenntnissen zufolge erhielten die Geschädigten einen Anruf von einer Person, welche sich als ein Professor eines Krankenhauses ausgab und eine untere fünfstellige Summe forderte. Ein angebliches Familienmitglied soll erkrankt sein und das Geld sei nötig, um operieren zu können. Die Polizei leitete Strafverfahren ein und sensibilisierte die Geschädigten. Bisher soll es zu keinem finanziellen Schaden gekommen sein. Hinweise der Polizei: Lassen Sie sich nicht unter Druck setzen. Beenden Sie das Gespräch umgehend. Informieren Sie sich innerhalb Ihres Familien- und Bekanntenkreises nach der angeblich betroffenen Person. Gewähren Sie unbekannten Personen grundsätzlich keinen Zutritt. Wenden Sie sich an die Polizei, falls Sie den Verdacht haben, Opfer eines Betruges geworden zu sein. Weitere Informationen gibt es unter www.polizei-beratung.de/themen-und-tipps/Betrug-Schockanrufe. Am Freitag, den 25. September 2026 im Zeitraum von 17.20 Uhr bis 17.55 Uhr haben unbekannte Täter auf dem Parkplatz eines Einkaufszentrums in der Saybrücker Chaussee eine Harley Davidson entwendet. Die Polizei hat ein Ermittlungsverfahren eingeleitet. Sachdienliche Hinweise zu verdächtigen Personen oder Fahrzeugen können dem Polizeirevier Magdeburg unter der Telefonnummer 0391 546 3295 oder in der nächstgelegenen Polizeidienststelle mitgeteilt werden. Am Freitag, den 25. September 2026, meldeten mehrere Passanten im Zeitraum von 22.55 Uhr bis 23.15 Uhr diverse brennende Müllcontainer in Stadtfeld Ost. Die schnellen Löscharbeiten der Feuerwehr konnten ein Übergreifen der Flammen verhindern. Insgesamt brannten 9 Müllcontainer, die zum Teil nicht unerheblich beschädigt wurden. Ermittlungen zu den Brandursachen sind eingeleitet worden. Sachdienliche Hinweise zu verdächtigen Personen können dem Polizeirevier Magdeburg unter der Telefonnummer 0391 546 3295 oder in der nächstgelegenen Polizeidienststelle mitgeteilt werden. Am Freitag, den 25. September 2026 gegen 13.15 Uhr befuhren ein 26-Jähriger und ein 34-Jähriger den Magdeburger Ring. Diese sollen sich dabei wiederholt gegenseitig ausgebremst haben. Im weiteren Verlauf mussten beide Fahrzeuge auf Höhe der Abfahrt Neustädter Feld verkehrsbedingt halten. Dabei stieg der 34-Jährige aus seinem Fahrzeug aus und begab sich zum Fahrzeug des 26-Jährigen, um diesen offenbar zur Rede zu stellen. Dieser fühlte sich vom Auftreten des 34-Jährigen augenscheinlich bedroht und griff nach einer legal besessenen Schreckschusswaffe. Die verständigte Polizei konnte beide Fahrzeuglenker antreffen. Im Rahmen der Anzeigenaufnahme stellten die Beamten die Schreckschusswaffe sicher. Gegen die beiden Fahrzeugführer sind entsprechende Ermittlungsverfahren eingeleitet worden. Das Polizeirevier Magdeburg warnt, Betrüger geben sich zunehmend als Mitarbeiter einer Bank aus. Die Täter kontaktieren ihre Opfer häufig telefonisch und behaupten beispielsweise, es gäbe ein Problem mit dem Konto, der Bankkarte oder einer verdächtigen Überweisung, unter anderem ins Ausland. Damit versuchen sie, vertrauliche Informationen von den Betroffenen zu erfahren. Wichtig: Ihre Bank fragt Sie niemals nach Ihrer persönlichen PIN. Geben Sie Ihre PIN, TAN, Zugangsdaten oder andere vertrauliche Bankdaten niemals telefonisch, per E-Mail oder an der Haustür weiter. Ebenso wichtig: Bankmitarbeiter schicken niemanden zu Ihnen nach Hause, um Bankkarten, Bargeld oder andere Wertgegenstände abzuholen. So schützen Sie sich. Beenden Sie verdächtige Telefonate sofort. Lassen Sie sich nicht unter Druck setzen. Informieren Sie bei einem Betrugsverdacht umgehend Ihre Bank und gegebenenfalls die Polizei. Merken Sie sich, Ihre PIN gehört nur Ihnen. Bleiben Sie aufmerksam und sprechen Sie auch Angehörige, Freunde und ältere Menschen in Ihrem Umfeld auf diese Betrugsmasche an.
1: 30 Jahre, 6 Städten, ein Welterbe. So das Motto zu 30 Jahre Weltkulturerbe der Luther Gedenkstätten. Die Schlosskirche in Wittenberg als Teil des UNESCO-Welterbes steht ab dem 7. Oktober im Mittelpunkt des Jubiläums der Gedenkstätten in Eisleben und Wittenberg. Die Gemeinde der Kirche lädt in den kommenden Wochen zu Konzerten, Führungen, Veranstaltungen und Friedensgebeten ein. Am 31. Oktober, zum Reformationstag, gibt es traditionell ein großes Fest. Mit einem historischen Spektakel und Festgottesdiensten, Stadtführungen sowie Interaktionen an der Thesentür erinnert Wittenberg an Martin Luthers Veröffentlichung der 95 Thesen im Jahr 1517 an der Tür der Schlosskirche. Ein besonderer Höhepunkt in diesem Jahr ist ein Lichterumzug, der um 17 Uhr vor dem Lutherhaus beginnt. Weitere Informationen zu den Veranstaltungen gibt es unter www.wittenberger-reformationsfest.de.

0: Es ist mal wieder Zeit für ein gutes Buch. Hermann Hesse, Freude am Garten, herausgegeben von Volker Michels, lädt mich immer mal wieder zum Blättern und Lesen ein. Zahlreiche Fotos und auch Aquarelle von Hesse ergänzen die kleinen Texte rund um die Natur. Bäume. Bäume sind für mich immer die eindringlichsten Prediger gewesen. Ich verehre sie, wenn sie in Völkern und Familien leben, in Wäldern und Hainen. Und noch mehr verehre ich sie, wenn sie einzeln stehen. Sie sind wie Einsame, nicht wie Einsiedler, welche aus irgendeiner Schwäche sich davongestohlen haben, sondern wie große, vereinsamte Menschen wie Beethoven und Nietzsche. In den Wipfeln rauscht die Welt. Ihre Wurzeln ruhen im Unendlichen. Allein sie verlieren sich nicht darin, sondern erstreben mit aller Kraft ihres Lebens nur das eine. Ihr eigenes, in ihnen wohnendes Gesetz zu erfüllen, ihre eigene Gestalt auszubauen, sich selbst darzustellen. Nichts ist heiliger, nichts ist vorbildlicher als ein schöner, starker Baum. Wenn ein Baum umgesägt worden ist und seine nackte Todeswunde der Sonne zeigt, dann kann man auf der lichten Scheibe seines Stumpfes und Grabmals seine ganze Geschichte lesen. In den Jahresringen und Verwachsungen steht aller Kampf, alles Leid, alle Krankheit, alles Glück und Gedeihen treu geschrieben. Schmale Jahre und üppige Jahre, überstandene Angriffe, überdauerte Stürme. Und jeder Bauernjunge weiß, dass das härteste und edelste Holz die engsten Ringe hat, dass hoch auf Bergen und in immerwährender Gefahr die unzerstörbarsten, kraftvollsten, vorbildlichsten Stämme wachsen. Bäume sind Heiligtümer. Wer mit ihnen zu sprechen, wer ihnen zuzuhören weiß, der erfährt die Wahrheit. Sie predigen nicht Lehren und Rezepte, sie predigen um das Einzelne unbekümmert das Urgesetz des Lebens. Ein Baum spricht: In mir ist ein Kern, ein Funke, ein Gedanke verborgen. Ich bin Leben vom ewigen Leben. Einmalig ist der Versuch und Wurf, den die ewige Mutter mit mir gewagt hat. Einmalig ist meine Gestalt und das Geäder meiner Haut. Einmalig das kleinste Blätterspiel meines Wipfels und die kleinste Narbe meiner Rinde. Mein Amt ist, in ausgeprägten Einmaligen das Ewige zu gestalten und zu zeigen. Ein Baum spricht: Meine Kraft ist das Vertrauen. Ich weiß nichts von meinen Vätern. Ich weiß nichts von den tausend Kindern, die in jedem Jahr aus mir entstehen. Ich lebe das Geheimnis meines Samens zu Ende. Nichts anderes ist meine Sorge. Ich vertraue, dass Gott in mir ist. Ich vertraue, dass meine Aufgabe heilig ist. Aus diesem Vertrauen lebe ich. Wenn wir traurig sind und das Leben nicht mehr gut ertragen können, dann kann ein Baum zu uns sprechen. Sei still, sieh mich an. Leben ist nicht leicht, Leben ist nicht schwer. Das sind Kindergedanken. Lass Gott in dir reden, so schweigen sie. Du bangst, weil dich dein Weg von der Mutter und Heimat wegführt. Aber jeder Schritt und Tag führt dich neu der Mutter entgegen. Heimat ist nicht da oder dort. Heimat ist in dir innen oder nirgends. Wandersehnsucht reißt mir am Herzen, wenn ich Bäume höre, die abends im Wind rauschen. Hört man still und lange zu, so zeigt auch die Wandersehnsucht ihren Kern und Sinn. Sie ist nicht fortlaufen wollen vor dem Leide, wie es schien. Sie ist Sehnsucht nach Heimat, nach Gedächtnis der Mutter, nach neuen Gleichnissen des Lebens. Sie führt nach Hause. Jeder Weg führt nach Hause. Jeder Schritt ist Geburt, jeder Schritt ist Tod, jedes Grab ist Mutter. So rauscht der Baum im Abend, wenn wir Angst vor unseren eigenen Kindergedanken haben. Bäume haben lange Gedanken, langatmige und ruhige, wie sie ein längeres Leben haben als wir. Sie sind weiser als wir, solange wir nicht auf sie hören. Aber wenn wir gelernt haben, die Bäume anzuhören, dann gewinnt gerade die Kürze und Schnelligkeit und Kinderhast unserer Gedanken eine Freudigkeit ohnegleichen. Wer gelernt hat, Bäumen zuzuhören, begehrt nicht mehr, ein Baum zu sein. Er begehrt, nicht zu sein, als was er ist. Das ist Heimat, das ist Glück.
1: Wer Lotto spielt, unterstützt damit auch das Gemeinwohl. Von jedem Euro, der für ein Produkt von Lotto Sachsen-Anhalt ausgegeben wird, kommen etwa 40 Cent gemeinnützige Vorhaben zugute. Der Aufsichtsrat von Lotto Toto Sachsen-Anhalt hat dieser Tage Fördergelder in Höhe von 747.000 Euro für 21 Projekte bewilligt. Die Städte Klötze und Halberstadt zum Beispiel planen für den Tierpark eine neue Luchsanlage bzw. eine bessere Sicherung des bestehenden Geheges und erhalten dafür finanzielle Unterstützung. Fördergeld gibt es auch für die Senioren-Mannschaftsweltmeisterschaft im Schach, ausgerichtet im April 2027 in Magdeburg. Zudem erhalten Umweltprojekte sowie mehrere Restaurierungs- und Sanierungsprojekte an Kirchen im Land einen finanziellen Zuschuss. Für das Kunst- und Kulturfestival der Moderne zum 100-jährigen Bestehen des Stadthallenareals erhält Magdeburg Lotto-Fördergeld für eine Video- und Lichtkunstinstallation sowie für Aufführungen und Ausstellungen. Der Eigenbetrieb Stadtgarten und Friedhöfe Magdeburg baut in den kommenden Wochen eine Bowl

0: Haushalts finanziert. Während der Arbeiten ist der Bereich durch einen Bauzaun gesichert. Der Eigenbetrieb Stadtgarten bittet um Verständnis für etwaige Einschränkungen. Am Freitag, den 25. September, haben der Beirat für Integration und Migration der Landeshauptstadt Magdeburg und die Ausländerbehörde neu eingebürgerte MagdeburgerInnen feierlich gewürdigt. Die Feier fand im Rahmen der interkulturellen Wochen 2026 statt. Der Beirat für Integration und Migration hatte gemeinsam mit der Ausländerbehörde beschlossen, zweimal jährlich eine Festveranstaltung für neu Eingebürgerte auszurichten. Das als Zeichen für ein weltoffenes Magdeburg, in dem Vielfalt gelebt wird und Menschen die Stadt gemeinsam gestalten. Deshalb gab es bereits im April 2026 eine Feier für 70 neue BürgerInnen der Stadt. Als symbolisches Geschenk erhielten die Neueingebürgerten ein Exemplar des Grundgesetzes und Kresse, das mit der Botschaft: Ein neuer Pass, ein neues Kapitel, aber du bleibst derselbe wertvolle Mensch. Willkommen zu Hause.
1: Jede Blüte welkt und jede Jugend im Alter weicht, blüht jede Lebensstufe, blüht jede Weisheit auch und jede Tugend. Zu ihrer Zeit und darf nicht ewig dauern, es muss das Herz bei jedem Lebensrufe bereit zum Abschied sein und Neubeginne, um sich in Tapferkeit und ohne Trauern in andere neue Bindungen zu geben. Und jedem Anfang wohnt ein Zauber inne, der uns beschützt und der uns hilft zu leben. Wir sollen heiter Raum um Raum durchschreiten, an keinem wie an einer Heimat hängen. Der Weltgeist will nicht fesseln uns und engen, er will uns Stuf um Stufe heben, weiten. Kaum sind wir heimisch einem Lebenskreise und traulich eingewohnt, so droht erschlaffen. Nur wer bereit zu Aufbruch ist und Reise, mag lähmender Gewöhnung sich entraffen. Es wird vielleicht auch noch die Todesstunde uns neuen Räumen jung entgegensenden. Des Lebens Ruf an uns wird niemals enden. Wohlan, denn Herz, nimm Abschied und gesunde.
2: Jahre, 6 Städten, ein Welterbe. So das Motto zu 30 Jahre Weltkulturerbe der Luther Gedenkstätten. Die Schlosskirche in Wittenberg als Teil des UNESCO-Welterbes steht ab dem 7. Oktober im Mittelpunkt des Jubiläums der Gedenkstätten in Eisleben und Wittenberg. Die Gemeinde der Kirche lädt in den kommenden Wochen zu Konzerten, Führungen, Veranstaltungen und Friedensgebeten ein. Am 31. Oktober, zum Reformationstag, gibt es traditionell ein großes Fest. Mit einem historischen Spektakel und Festgottesdiensten, Stadtführungen sowie Interaktionen an der Thesentür erinnert Wittenberg an Martin Luthers Veröffentlichung der 95 Thesen im Jahr 1517 an der Tür der Schlosskirche. Ein besonderer Höhepunkt in diesem Jahr ist ein Lichterumzug, der um 17 Uhr vor dem Lutherhaus beginnt. Weitere Informationen zu den Veranstaltungen gibt es unter www.wittenberger-reformationsfest.de.

Die Leitungsarbeiten der SWM im Kreuzungsbereich Otto von Guericke Straße, Julius Bremer Straße dauern voraussichtlich noch bis zum 30. Oktober. Das heißt etwa 4 Wochen mehr als geplant. Die dortigen Einschränkungen sind deshalb weiterhin erforderlich. Wegen Gleisbauarbeiten der MVB ist die Halberstädter Straße in Höhe des Landgerichtes bis voraussichtlich 18. November stadteinwärts gesperrt. Der Kfz-Verkehr wird über die Straße am Fuchsberg umgeleitet. Seit dem 28. September bis 6. Oktober steht auf einem kurzen Abschnitt des Weizengrunds nur ein Fahrstreifen zur Verfügung. Grund sind Kanalreparaturen im Auftrag der SWM. Eine Baustellenampel regelt den Kfz-Verkehr. Der Anschluss zur Straße an den Röten ist während der Arbeiten voll gesperrt. Umleitungen sind ausgeschildert. Seit dem 28. September bis 9. Oktober ist jeweils von 7 bis 16 Uhr die Zufahrt von der Hafenstraße in den Kreisverkehr

0: Verkehr Bötticher Platz gesperrt. Wegen Anschlussarbeiten der SWM wird der Kfz-Verkehr über die Speicherstraße umgeleitet. Die Gegenrichtung ist von der Sperrung nicht betroffen. Weitere Verkehrseinschränkungen sind auf der Baustellenkarte unter www.mofi.de und www.magdeburg.de/baustellen dargestellt.
1: Die Länder wollen die Rahmenbedingungen für lokale und regionale Medien verbessern. Der Entwurf des zweiten Teils des digitalen Medienstaatsvertrags sieht dafür erstmals ein Bündel konkreter Maßnahmen vor. Unter anderem geht es darum, Rundfunkbeitragsmittel für die Förderung lokaler Medienangebote einzusetzen. Ziel ist es, eine vielfältige Berichterstattung in den Regionen auch unter veränderten wirtschaftlichen und medialen Bedingungen dauerhaft zu ermöglichen, so Medienminister Rainer Rohrbrach. Das Gesamtpaket sorge dafür, die lokale und regionale Medienvielfalt besonders in ostdeutschen Ländern nachhaltig zu stärken. Der erste Teil des Medienstaatsvertrags sieht die Umsetzung von EU-Recht vor und wurde am 29. September 2026 vom Kabinett an den Landtag zur Unterrichtung weitergeleitet. Für den zweiten inhaltlichen Teil hat die Anhörung der Rundfunkkommissionen begonnen. Für den zweiten inhaltlichen Teil hat die Anhörung der Rundfunkkommission begonnen. Im Mittelpunkt stehen unter anderem Regelungen zum Einsatz künstlicher Intelligenz, Deregulierung im Bereich der Werbevorschriften, aber auch eine Anpassung der Verfahren länderübergreifender Medienaufsicht.
2: Bertolt Brecht, Lied einer Liebenden. Wenn du mich lustig machst, dann denke ich manchmal, jetzt könnte ich sterben. Dann blieb ich glücklich bis an mein End. Wenn du dann alt bist und wenn du an mich denkst, sehe ich wie heut aus und du heißt ein Liebchen, das ist noch jung. 7 Rosen hat der Strauch, 6 gehören dem Wind, aber eine bleibt, dass auch ich noch eine find. 7 Male rufe ich dich, 6 Mal bleibe fort, doch beim 7. Mal versprich, komme auf ein Wort. Die Liebste gab mir einen Zweig mit gelbem Laub dran. Das Jahr, es geht zu Ende, die Liebe fängt erst an.
1: Staatsminister und Minister für Kultur Rainer Rohrbrach hat gegenüber Ministerpräsident Sven Schulze zum 5. Oktober 2026 seinen Rücktritt erklärt. In der Kabinettssitzung vom 29. September hat die Landesregierung der Vertretungsregelung bis zur Wahl eines neuen Ministerpräsidenten und zur Berufung einer neuen Landesregierung zugestimmt. Aus dem Wirtschaftsministerium übernimmt Staatssekretär Gerd Zender die Aufgaben des Chefs der Staatskanzlei sowie des Europa- und Medienministers. Den Bereich Kultur nimmt bis auf Weiteres Bildungsminister Jan Riegel wahr. Der organisatorische Zusammenhang bleibt gewahrt. Ministerpräsident Sven Schulze erklärt, Zitat: Rainer Rohrbrach hat mit hoher Sachkenntnis und großem Geschick über 24 Jahre hinweg als Chef der Staatskanzlei eine hervorragende Arbeit für unser Land geleistet. Seit 10 Jahren hat er sich zudem als Minister für Kultur viel Anerkennung nicht nur unter den Kulturschaffenden erworben. Zitat Ende. Der Ministerpräsident dankte Rainer Rohrbrach für sein großes Engagement und seine erfolgreiche Arbeit und wünscht ihm für den wohlverdienten Ruhestand Erfüllung und alles Gute.

Aus dem Buch Die besten deutschen Geschichten und Gedichte, ausgewählt von Marcel Reich-Ranicki. Josef von Eichendorff, Mondnacht. Es war, als hätte der Himmel die Erde still geküsst, dass sie im Blütenschimmer von ihm nun träumen müsst. Die Luft ging durch die Felder, die Ähren wogen sacht, es rauschen leis die Wälder, so sternklar war die Nacht. Und meine Seele spannte weit ihre Flügel aus, flog durch die stillen Lande, als flöge sie nach Haus.

0: Nach ihrem ersten Auftritt im Salzlandtheater Staßroth im November 2025 als Support von Jeanette Biedermann kommt Charlie Clauser in wenigen Wochen mit ihrem Solo-Projekt zurück. Ganz nah, aber nicht leise. So der Titel der Zweiklang-Tour. Die Musikerin spielt alle Instrumente selbst, singt, schreibt und produziert Songs zwischen Pop, Rock und Indie. Zu hören am Donnerstag, den 12. November in Staßroth im Salzlandtheater. Weitere Infos gibt es unter www.salzlandtheater/events/charlie.
1: Hallo zusammen, hier ist eure Charlie. Ich freue mich sehr. Am 12. November komme ich zu euch nach Staßroth ins Salzlandtheater. Ich habe da schon einmal mit Jeanette Biedermann gespielt, in ihrer Band und als Vorband. Aber jetzt komme ich mit meinen eigenen Songs, mit 100 Instrumenten. Und ich verspreche euch, es wird ein sehr, sehr bunter Abend. Also seid gerne dabei und ja, an der Stelle einen lieben Gruß an Kultur, MDTV und alle, die zuschauen. Macht's gut, wir sehen uns am 12. November.

0: Robert Seitz, das Lied. Wir sitzen stumm und neigen das Gesicht. Die Falten unserer Hände sind geschlossen. Und uferlos kommt purpurblaues Licht mit deinem Lied in unseren Traum geflossen. Wir atmen weit und neigen uns noch mehr. Wir können unser Selbst nicht mehr umschreiben. Es irrt davon und wandelt fremd einher und lässt sich tief von deinen Tönen treiben. Der Tag verglüht. Nun wagt nur noch die Pracht des blauen Lichts schwellender Gesänge. Und seltsam schreiten über Blütenhäuser, sternüberstrahlt, die Wunder dieser Nacht.
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0: Damit geht unsere Sendung zu Ende. Von wo auch immer Sie uns zugeschaut haben, schön, dass Sie dabei waren. Tschüss, machen Sie es gut.
1: Rainer Maria Rilke. Wunderliches Wort, die Zeit vertreiben. Sie zu halten wäre das Problem, denn wenn ängstings nicht, wo ist ein Bleiben, wo ein endlich Sein in alledem? Sieh, der Tag verlangsamt sich entgegen jenen Raum, der ihn nach Abend nimmt. Aufstehen wurde stehen und stehen wird legen und das willig Liegende verschwimmt. Berge ruhen von Sternen übernächtigt, aber auch in ihnen flimmert Zeit. Ach, in meinem wilden Herzen nächtigt, obdachlos, die Unvergänglichkeit. Rilke, Begegnung in der Kastanienallee. Ihm ward des Eingangs grüne Dunkelheit, kühl wie ein Seidenmantel umgeben, den er noch nahm und ordnete, als eben am anderen transparenten Ende weit, aus grüner Sonne wie aus grünen Scheiben, weiß eine einzelne Gestalt aufleuchtete, um lange fern zu bleiben und schließlich von den Lichtern niedertreiben, bei jedem Schritte über Wald, ein helles Wechseln auf sich herzutragen, das scheu im Blond nach hinten lief. Aber auf einmal war der Schatten tief und nahe Augenlagen aufgeschlagen. In einem neuen, deutlichen Gesicht, das wie in einem Bildnis verweilte, in dem Moment, da man sich wieder teilte. Es war immer und dann war es nicht. 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

0: Demokratie heißt Entscheidung durch die Betroffenen, so der Philosoph Karl Friedrich von Weizsäcker. Mit diesen Gedanken starten wir in eine neue Sendung. Herzlich willkommen.
1: Am 22. September 2026 fand im Geschwister-Scholl-Park in Magdeburg die Einweihung des neuen Denkmals Anstoß statt. In Gedenken an den

Antifaschistischen Widerstand schrieb die Stadt 2023 einen Wettbewerb für ein Kunstwerk im Geschwister-Scholl-Park aus. Bürger und Bürgerinnen der Stadt konnten vom 20. April 2024 darüber abstimmen, welcher der drei Entwürfe umgesetzt werden soll. 65% stimmten für das Kunstwerk Anstoß von dem Künstler Dr. Roland Fuhrmann. Aus 500 einzelnen Metallblättern entstand der Stapel. Zur Einweihung kamen zahlreiche Gäste und Stadträte, darunter der Künstler sowie die Magdeburger Oberbürgermeisterin Simone Borres.

0: Schüler und Schülerinnen des Geschwister-Scholl-Gymnasiums trugen Lieder und Gedichte vor. Anlass für das neue Denkmal ist der 80. Jahrestag der Ermordung von Hans und Sophie Scholl. Christoph Probst, Alexander Schmorell, Willi Graf, Kurt Huber sowie weiteren Mitgliedern der Weißen Rose. Es ist der 18. Februar 1943. Die Geschwister Scholl verteilen gegen 11 Uhr das 6. Flugblatt der Weißen Rose in der Ludwig-Maximilian-Universität München. Im Lichthof der Universität lassen sie die restlichen Blätter fallen. Genau das stellt das Kunstwerk dar. Der Hausmeister der Universität beobachtet die Aktion und informiert die Behörden. Noch am 18. Februar 1943 verhaftete die Gestapo Hans und Sophie Scholl. 4 Tage später verurteilt der Volksgerichtshof sie zum Tode und noch am selben Tag werden sie hingerichtet. Bewusst fiel die Wahl für die Einweihung des neuen Denkmals auf den 22. September. Denn an diesem Tag wäre Hans Scholl 108 Jahre alt geworden. Freiheit. Dieses Wort schrieb Sophie Scholl auf die Rückseite ihrer Anklageschrift. Das Denkmal befindet sich auf der Seite der Richard-Wagner-Straße.
1: Nun wünsche ich dieser neuen Plastik im Geschwister-Scholl-Park eine lange Zukunft und hoffe, die Bürgerinnen und Bürger der Otto-Stadt mögen dieses Denkmal annehmen, behüten, bewahren.
2: 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Bis Dezember 2026 saniert die Stadt den Spielplatz in der Steinbergstraße. Die rund 600 Quadratmeter große Spiel- und Freizeitfläche innerhalb der Grünanlage nördlich der Schrote steht unter dem Thema Kleines Magdeburg. Die Stadt investiert 170.000 Euro aus Haushaltsmitteln. Die Kinder der Grundschule Diesdorf haben das Thema Kleines Magdeburg erarbeitet. Der rund 175 Quadratmeter große Sandspielbereich bleibt erhalten, genauso wie die Hängebrücke, die als fußläufige Verbindung vom Fuß- und Radweg südlich der Schrote über den Fluss direkt auf den Spielplatz führt. Neu hinzukommen unter anderem Balancierstämme aus robustem Robinienholz, eine Kletterwand sowie eine barrierefreie anfahrbare Sandtheke für Kinder mit Rollstuhl. Während der Bauarbeiten ist der bestehende Spielplatz durch Bauzäune gesichert. Da die Steinbergstraße im Baubereich eine sehr beengte Sackgasse ist, hat die Stadt für den Zeitraum der Baumaßnahmen ein Halteverbot eingerichtet. Seit über 3 Jahrzehnten bringt das Spielmobil der Arbeiterwohlfahrt Magdeburg jede Menge Spiel, Bewegung und Begegnung direkt zu den Kindern, Jugendlichen und Familien in die Stadtteile. Ob Roller, Bälle oder viele andere Spielgeräte, vor Ort gibt es immer etwas zu entdecken, auszuprobieren und gemeinsam zu erleben. Mit einer Förderung in Höhe von 70.500 Euro kann das Angebot künftig mit einem neuen Elektrotransporter zeitgemäß und emissionsfrei fortgeführt werden. Die Mittel stammen aus dem Sondervermögen Infrastruktur des Bundes. Sozialministerin Petra Grimm-Benne betonte, das APO-Spielmobil schaffe in direkter Nachbarschaft Orte, an denen Kinder und Jugendliche zusammenkommen. Das fördert das Miteinander im Quartier und die Entwicklung der Kinder. Die Landeshauptstadt Magdeburg fördert das AWO Spielmobil 2026 mit mehr als 157.000.

0: Euro für Personal und Sachkosten. Eine Tourübersicht des Spielmobils findet sich unter www.awo-kv-magdeburg.de/Spielmobil. Zur langen Orgelnacht erstrahlt der Magdeburger Dom am Freitag, den 2. Oktober ab 19.30 Uhr in vielen verschiedenen stimmungsvollen Lichtakzenten, Motiven und Sphären. Zu hören sind drei klanglich unterschiedliche Domorgeln, die große Schuke-Orgel sowie die Remter- und Paradiesorgel. Die Gäste erwartet eine Reise durch die verschiedenen Orgelwerke der Jahrhunderte. In den Konzertpausen können die BesucherInnen im Domkreuzgang oder auch Domgarten wandeln und die Stimmung im Abendlicht genießen. Der Eintritt kostet 12 Euro, ermäßigt 10 Euro. Vorverkauf am Kartentisch oder an der Abendkasse. Mehr wir. Unter diesem Motto hat die 13. Magdeburger Kulturnacht den Stadtteil Sudenburg in eine vielseitige Kulturmeile bis nach Mitternacht verwandelt. In der Wagenhalle des Museumsdepots gab es Live-Musik, Der kleine Prinz war als Theaterstück auf dem Ambrosiusplatz zu sehen und Literatur gab es an und in der Fahrbibliothek direkt auf der Halberstädter Straße. Treppenhauskonzerte und viele weitere Höhepunkte ergänzten das Programm. Mehr als 2000 Menschen erlebten am Samstag, den 26. September, ein buntes Kulturfest. Der Wunsch der Veranstaltung, ein Miteinander und die Verbundenheit zwischen Menschen zu schaffen, die sich begegnen, miteinander lachen, ins Gespräch kommen und einen gemeinsamen Abend erleben, ging auf. Die Magdeburger Kulturnacht wird von einem breiten Bündnis Magdeburger Kulturschaffender und Magdeburger KünstlerInnen unter dem Dach des Kulturschutzbundes Magdeburg getragen und gemeinsam von verschiedensten Vereinen gestaltet. Weitere Informationen gibt es unter kulturnacht-magdeburg.de. Bei Kundgebungen und Demonstrationen in 15 Städten, unter anderem in Magdeburg, haben Beschäftigte und Gewerkschaften am Samstag, den 26. September, ein deutliches Zeichen gegen Kürzungen beim Sozialstaat und Verschlechterung bei der Arbeit gesetzt. Unter dem Motto »Hart verdient, deine Arbeit, deine Gesundheit, deine Rente« forderten sie Reformen, die soziale Absicherung stärken, gute Arbeit sichern und wirtschaftlichen Aufschwung mit sozialer Gerechtigkeit verbinden. Der DGB und seine Mitgliedsgewerkschaften machten deutlich, der Sozialstaat ist kein Geschenk, er ist das Ergebnis der Arbeit und Beiträge von Millionen Menschen. Sie dürfen nicht mit weniger Leistung, höheren Kosten und neuen Hürden abgespeist werden, sondern haben Anspruch auf gute Gesundheitsversorgung, soziale Sicherheit und eine verlässliche Rente. Die Proteste richteten sich gegen die geplante Verschlechterung im Arbeits- und Sozialbereich, darunter längere und flexiblere Arbeitszeiten, mehr Befristungen und der Abbau von Schutzrechten. Auch in Gesundheit und Pflege drohen schlechtere Leistungen und zusätzliche Belastungen. Der DGB und seine Mitgliedsgewerkschaften machten zugleich deutlich, Deutschland braucht Reformen und Investitionen für neuen wirtschaftlichen Schwung, aber nicht auf dem Rücken der Beschäftigten.
1: Rilke, Begegnung in der Kastanienallee. Ihm ward des Eingangs grüne Dunkelheit, kühl wie ein Seidenmantel umgeben, den er noch nahm und ordnete, als eben am anderen transparenten Ende weit, aus grüner Sonne wie aus grünen Scheiben, weiß eine einzelne Gestalt aufleuchtete, um lange fern zu bleiben und schließlich von den Lichtern niedertreiben, bei jedem Schritte über Wald. Ein helles Wechseln auf sich herzutragen, das scheu im Blond nach hinten lief. Aber auf einmal war der Schatten tief und nahe Augenlagen aufgeschlagen. In einem neuen, deutlichen Gesicht, das wie in einem Bildnis verweilte. In dem Moment, da man sich wieder teilte. Es war, immer und dann war es nicht.
2: Seit fast 35 Jahren ist der Ökogarten Quedlinburg ein wichtiger Ort der Kinder- und Jugendfreizeitarbeit. Jährlich können mehr als 10.000 Kinder und Jugendliche von generationsübergreifenden Projekten profitieren. Die Ehrenamtlichen des Ökogarten Quedlinburg haben begonnen, ein leerstehendes Haus zu einem Erlebniszentrum auszubauen. Für dieses Engagement hat Sozialministerin Petra Grimm-Benne Ende September 2026 einen Zuwendungsbescheid in Höhe von 100.000 Euro übergeben. Die Mittel stammen aus dem Sondervermögen Infrastruktur des Bundes. Das Land Sachsen-Anhalt unterstützt aus diesem Fonds mit 15,45 Millionen Euro Einrichtungen der Jugendarbeit. Ziel ist es, landesweit Orte für Begegnung, Bildung und Beteiligung in der täglichen Arbeit zu stärken. Der Ökogarten nutzte bisher

im Winter und bei schlechtem Wetter angemietete Räume. Mit der Sanierung des historischen Hauses soll ein kulturell-pädagogisches Veranstaltungs- und Bildungszentrum entstehen, von denen auch Kitas, Schulen und Projektgruppen profitieren.

Am Mittwochabend, den 23. September 2026, kam es zu mehreren Betrugsversuchen in Form eines sogenannten Schocksanrufs zum Nachteil verschiedener Magdeburger zwischen 80 und 93 Jahren. Ersten Erkenntnissen zufolge erhielten die Geschädigten einen Anruf von einer Person, welche sich als ein Professor eines Krankenhauses ausgab und eine untere fünfstellige Summe forderte. Ein angebliches Familienmitglied soll erkrankt sein und das Geld sei nötig, um operieren zu können. Die Polizei leitete Strafverfahren ein und sensibilisierte die Geschädigten. Bisher soll es zu keinem finanziellen Schaden gekommen sein. Hinweise der Polizei: Lassen Sie sich nicht unter Druck setzen. Beenden Sie das Gespräch umgehend. Informieren Sie sich innerhalb Ihres Familien- und Bekanntenkreises nach der angeblich betroffenen Person. Gewähren Sie unbekannten Personen grundsätzlich keinen Zutritt. Wenden Sie sich an die Polizei, falls Sie den Verdacht haben, Opfer eines Betruges geworden zu sein. Weitere Informationen gibt es unter www.polizei-beratung.de/themen-und-tipps/Betrug-Schockanrufe. Am Freitag, den 25. September 2026 im Zeitraum von 17.20 Uhr bis 17.55 Uhr haben unbekannte Täter auf dem Parkplatz eines Einkaufszentrums in der Saybrücker Chaussee eine Harley Davidson entwendet. Die Polizei hat ein Ermittlungsverfahren eingeleitet. Sachdienliche Hinweise zu verdächtigen Personen oder Fahrzeugen können dem Polizeirevier Magdeburg unter der Telefonnummer 0391 546 3295 oder in der nächstgelegenen Polizeidienststelle mitgeteilt werden. Am Freitag, den 25. September 2026, meldeten mehrere Passanten im Zeitraum von 22.55 Uhr bis 23.15 Uhr diverse brennende Müllcontainer in Stadtfeld Ost. Die schnellen Löscharbeiten der Feuerwehr konnten ein Übergreifen der Flammen verhindern. Insgesamt brannten 9 Müllcontainer, die zum Teil nicht unerheblich beschädigt wurden. Ermittlungen zu den Brandursachen sind eingeleitet worden. Sachdienliche Hinweise zu verdächtigen Personen können dem Polizeirevier Magdeburg unter der Telefonnummer 0391 546 3295 oder in der nächstgelegenen Polizeidienststelle mitgeteilt werden. Am Freitag, den 25. September 2026 gegen 13.15 Uhr befuhren ein 26-Jähriger und ein 34-Jähriger den Magdeburger Ring. Diese sollen sich dabei wiederholt gegenseitig ausgebremst haben. Im weiteren Verlauf mussten beide Fahrzeuge auf Höhe der Abfahrt Neustädter Feld verkehrsbedingt halten. Dabei stieg der 34-Jährige aus seinem Fahrzeug aus und begab sich zum Fahrzeug des 26-Jährigen, um diesen offenbar zur Rede zu stellen. Dieser fühlte sich vom Auftreten des 34-Jährigen augenscheinlich bedroht und griff nach einer legal besessenen Schreckschusswaffe. Die verständigte Polizei konnte beide Fahrzeuglenker antreffen. Im Rahmen der Anzeigenaufnahme stellten die Beamten die Schreckschusswaffe sicher. Gegen die beiden Fahrzeugführer sind entsprechende Ermittlungsverfahren eingeleitet worden. Das Polizeirevier Magdeburg warnt, Betrüger geben sich zunehmend als Mitarbeiter einer Bank aus. Die Täter kontaktieren ihre Opfer häufig telefonisch und behaupten beispielsweise, es gäbe ein Problem mit dem Konto, der Bankkarte oder einer verdächtigen Überweisung, unter anderem ins Ausland. Damit versuchen sie, vertrauliche Informationen von den Betroffenen zu erfahren. Wichtig: Ihre Bank fragt Sie niemals nach Ihrer persönlichen PIN. Geben Sie Ihre PIN, TAN, Zugangsdaten oder andere vertrauliche Bankdaten niemals telefonisch, per E-Mail oder an der Haustür weiter. Ebenso wichtig: Bankmitarbeiter schicken niemanden zu Ihnen nach Hause, um Bankkarten, Bargeld oder andere Wertgegenstände abzuholen. So schützen Sie sich. Beenden Sie verdächtige Telefonate sofort. Lassen Sie sich nicht unter Druck setzen. Informieren Sie bei einem Betrugsverdacht umgehend Ihre Bank und gegebenenfalls die Polizei. Merken Sie sich, Ihre PIN gehört nur Ihnen. Bleiben Sie aufmerksam und sprechen Sie auch Angehörigen.

0: Freunde und ältere Menschen in ihrem Umfeld auf diese Betrugsmasche an.
1: 30 Jahre, 6 Städten, ein Welterbe. So das Motto zu 30 Jahre Weltkulturerbe der Luther Gedenkstätten. Die Schlosskirche in Wittenberg als Teil des UNESCO-Welterbes steht ab dem 7. Oktober im Mittelpunkt des Jubiläums der Gedenkstätten in Eisleben und Wittenberg. Die Gemeinde der Kirche lädt in den kommenden Wochen zu Konzerten, Führungen, Veranstaltungen und Friedensgebeten ein. Am 31. Oktober, zum Reformationstag, gibt es traditionell ein großes Fest. Mit einem historischen Spektakel und Festgottesdiensten, Stadtführungen sowie Interaktionen an der Thesentür erinnert Wittenberg an Martin Luthers Veröffentlichung der 95 Thesen im Jahr 1517 an der Tür der Schlosskirche. Ein besonderer Höhepunkt in diesem Jahr ist ein Lichterumzug, der um 17 Uhr vor dem Lutherhaus beginnt. Weitere Informationen zu den Veranstaltungen gibt es unter www.wittenberger-reformationsfest.de.

Es ist mal wieder Zeit für ein gutes Buch. Hermann Hesse, Freude am Garten, herausgegeben von Volker Michels, lädt mich immer mal wieder zum Blättern und Lesen ein. Zahlreiche Fotos und auch Aquarelle von Hesse ergänzen die kleinen Texte rund um die Natur. Bäume. Bäume sind für mich immer die eindringlichsten Prediger gewesen. Ich verehre sie, wenn sie in Völkern und Familien leben, in Wäldern und Hainen. Und noch mehr verehre ich sie, wenn sie einzeln stehen. Sie sind wie Einsame, nicht wie Einsiedler, welche aus irgendeiner Schwäche sich davongestohlen haben, sondern wie große, vereinsamte Menschen wie Beethoven und Nietzsche. In den Wipfeln rauscht die Welt. Ihre Wurzeln ruhen im Unendlichen. Allein sie verlieren sich nicht darin, sondern erstreben mit aller Kraft ihres Lebens nur das eine, ihr eigenes, in ihnen wohnendes Gesetz zu erfüllen, ihre eigene Gestalt auszubauen, sich selbst darzustellen. Nichts ist heiliger, nichts ist vorbildlicher als ein schöner, starker Baum. Wenn ein Baum umgesägt worden ist und seine nackte Todeswunde der Sonne zeigt, dann kann man auf der lichten Scheibe seines Stumpfes und Grabmals seine ganze Geschichte lesen. In den Jahresringen und Verwachsungen steht aller Kampf, alles Leid, alle Krankheit, alles Glück und Gedeihen treu geschrieben. Schmale Jahre und üppige Jahre, überstandene Angriffe, überdauerte Stürme. Und jeder Bauernjunge weiß, dass das härteste und edelste Holz die engsten Ringe hat, das hoch auf Bergen und in immerwährender Gefahr

0: war, die unzerstörbarsten, kraftvollsten, vorbildlichsten Stämme wachsen. Bäume sind Heiligtümer. Wer mit ihnen zu sprechen, wer ihnen zuzuhören weiß, der erfährt die Wahrheit. Sie predigen nicht Lehren und Rezepte, sie predigen um das Einzelne unbekümmert das Urgesetz des Lebens. Ein Baum spricht: In mir ist ein Kern, ein Funke, ein Gedanke verborgen. Ich bin Leben vom ewigen Leben. Einmalig ist der Versuch und Wurf, den die ewige Mutter mit mir gewagt hat. Einmalig ist meine Gestalt und das Geäder meiner Haut. Einmalig das kleinste Blätterspiel meines Wipfels und die kleinste Narbe meiner Rinde. Mein Amt ist, in ausgeprägten Einmaligen das Ewige zu gestalten und zu zeigen. Ein Baum spricht: Meine Kraft ist das Vertrauen. Ich weiß nichts von meinen Vätern. Ich weiß nichts von den tausend Kindern, die in jedem Jahr aus mir entstehen. Ich lebe das Geheimnis meines Samens zu Ende. Nichts anderes ist meine Sorge. Ich vertraue, dass Gott in mir ist. Ich vertraue, dass meine Aufgabe heilig ist. Aus diesem Vertrauen lebe ich. Wenn wir traurig sind und das Leben nicht mehr gut ertragen können, dann kann ein Baum zu uns sprechen. Sei still, sieh mich an. Leben ist nicht leicht, Leben ist nicht schwer. Das sind Kindergedanken. Lass Gott in dir reden, so schweigen sie. Du bangst, weil dich dein Weg von der Mutter und Heimat wegführt. Aber jeder Schritt und Tag führt dich neu der Mutter entgegen. Heimat ist nicht da oder dort. Heimat ist in dir innen oder nirgends. Wandersehnsucht reißt mir am Herzen, wenn ich Bäume höre, die abends im Wind rauschen. Hört man still und lange zu, so zeigt auch die Wandersehnsucht ihren Kern und Sinn. Sie ist nicht fortlaufen wollen vor dem Leide, wie es schien. Sie ist Sehnsucht nach Heimat, nach Gedächtnis der Mutter, nach neuen Gleichnissen des Lebens. Sie führt nach Hause. Jeder Weg führt nach Hause. Jeder Schritt ist Geburt, jeder Schritt ist Tod, jedes Grab ist Mutter. So rauscht der Baum im Abend, wenn wir Angst vor unseren eigenen Kindergedanken haben. Bäume haben lange Gedanken, langatmige und ruhige, wie sie ein längeres Leben haben als wir. Sie sind weiser als wir, solange wir nicht auf sie hören. Aber wenn wir gelernt haben, die Bäume anzuhören, dann gewinnt gerade die Kürze und Schnelligkeit und Kinderhast unserer Gedanken eine Freudigkeit ohnegleichen. Wer gelernt hat, Bäumen zuzuhören, begehrt nicht mehr, ein Baum zu sein. Er begehrt, nicht zu sein, als was er ist. Das ist Heimat, das ist Glück.
1: Wer Lotto spielt, unterstützt damit auch das Gemeinwohl. Von jedem Euro, der für ein Produkt von Lotto Sachsen-Anhalt ausgegeben wird, kommen etwa 40 Cent gemeinnützige Vorhaben zugute. Der Aufsichtsrat von Lotto Toto Sachsen-Anhalt hat dieser Tage Fördergelder in Höhe von 747.000 Euro für 21 Projekte bewilligt. Die Städte Klötze und Halberstadt zum Beispiel planen für den Tierpark eine neue Luchsanlage bzw. eine bessere Sicherung des bestehenden Geheges und erhalten dafür finanzielle Unterstützung. Fördergeld gibt es auch für die Senioren-Mannschaftsweltmeisterschaft im Schach, ausgerichtet im April 2027 in Magdeburg. Zudem erhalten Umweltprojekte sowie mehrere Restaurierungs- und Sanierungsprojekte an Kirchen im Land einen finanziellen Zuschuss. Für das Kunst- und Kulturfestival der Moderne zum 100-jährigen Bestehen des Stadthallenareals erhält Magdeburg Lotto-Fördergeld für eine Video- und Lichtkunstinstallation sowie für Aufführungen und Ausstellungen. Der Eigenbetrieb Stadtgarten und Friedhöfe Magdeburg baut in den kommenden Wochen eine Bowl-Anlage auf dem Spielplatz am Europaring in Stadtfeld West. Der Bau erfolgt als Projekt für die Auszubildenden, die so einen bleibenden Wert mit der eigenen Arbeit schaffen können. Azubis aller drei Lehrjahre können in unterschiedlichen Bauphasen ihr Wissen einbringen und damit wertvolle Erfahrungen sammeln. Für das beliebte französische Freizeitspiel entsteht eine wassergebundene Spielfläche in der Größe von 15 x 4 Metern. Auf einer gepflasterten Fläche stellt die Stadt neben dem Spielfeld Sitzmöglichkeiten und Abfallbehälter auf. Das Projekt kostet 7.000 Euro und wird aus Mitteln des städtischen Haushalts finanziert. Während der Arbeiten ist der Bereich durch einen Bauzaun gesichert. Der Eigenbetrieb Stadtgarten bittet

0: das als Zeichen für ein weltoffenes Magdeburg, in dem Vielfalt gelebt wird und Menschen die Stadt gemeinsam gestalten. Deshalb gab es bereits im April 2026 eine Feier für 70 neue BürgerInnen der Stadt. Als symbolisches Geschenk erhielten die Neueingebürgerten ein Exemplar des Grundgesetzes und Kresse. Das mit der Botschaft: Ein neuer Pass, ein neues Kapitel, aber du bleibst derselbe wertvolle Mensch. Willkommen zu Hause.
1: Stufen. Wie jede Blüte welkt und jede Jugend im Alter weicht, blüht jede Lebensstufe. Blüht jede Weisheit auch und jede Tugend. Zu ihrer Zeit und darf nicht ewig dauern. Es muss das Herz bei jedem Lebensrufe bereit zum Abschied sein und Neubeginne, um sich in Tapferkeit und ohne Trauern in andere neue Bindungen zu geben. Und jedem Anfang wohnt ein Zauber inne, der uns beschützt und der uns hilft zu leben. Wir sollen heiter Raum um Raum durchschreiten, an keinem wie an einer Heimat hängen. Der Weltgeist will nicht fesseln uns und engen, er will uns Stufe um Stufe heben, weiten. Kaum sind wir heimisch einem Lebenskreise und traulich eingewohnt, so droht erschlaffen. Nur wer bereit zu Aufbruch ist und Reise, mag lähmender Gewöhnung sich entraffen. Es wird vielleicht auch noch die Todesstunde uns neuen Räumen jung entgegensenden. Des Lebens Ruf an uns wird niemals enden. Wohlan, denn Herz, nimm Abschied und Gesunde.
2: Sechs Städten, ein Welterbe. So das Motto zu 30 Jahre Weltkulturerbe der Luther Gedenkstätten. Die Schlosskirche in Wittenberg als Teil des UNESCO-Welterbes steht ab dem 7. Oktober im Mittelpunkt des Jubiläums der Gedenkstätten in Eisleben und Wittenberg. Die Gemeinde der Kirche lädt in den kommenden Wochen zu Konzerten, Führungen, Veranstaltungen und Friedensgebeten ein. Am 31. Oktober, zum Reformationstag, gibt es traditionell ein großes Fest. Mit einem historischen Spektakel und Festgottesdiensten, Stadtführungen sowie Interaktionen an der Thesentür erinnert Wittenberg an Martin Luthers Veröffentlichung der 95 Thesen im Jahr 1517 an der Tür der Schlosskirche. Ein besonderer Höhepunkt in diesem Jahr ist ein Lichterumzug, der um 17 Uhr vor dem Lutherhaus beginnt. Weitere Informationen zu den Veranstaltungen gibt es unter www.wittenberger-reformationsfest.de.

0: Die Leitungsarbeiten der SWM im Kreuzungsbereich Otto von Guericke Straße, Julius Bremer Straße dauern voraussichtlich noch bis zum 30. Oktober. Das heißt etwa 4 Wochen mehr als geplant. Die dortigen Einschränkungen sind deshalb weiterhin erforderlich. Wegen Gleisbauarbeiten der MVB ist die Halberstädter Straße in Höhe des Landgerichtes bis voraussichtlich 18. November stadteinwärts gesperrt. Der Kfz-Verkehr wird über die Straße am Fuchsberg umgeleitet. Seit dem 28. September bis 6. Oktober steht auf einem kurzen Abschnitt des Weizengrunds nur ein Fahrstreifen zur Verfügung. Grund sind Kanalreparaturen im Auftrag der SWM. Eine Baustellenampel regelt den Kfz-Verkehr. Der Anschluss zur Straße an den Röten ist während der Arbeiten voll gesperrt. Umleitungen sind ausgeschildert. Seit dem 28. September bis 9. Oktober ist jeweils von 7 bis 16 Uhr die Zufahrt von der Hafenstraße in den Kreisverkehr Bötticher Platz gesperrt. Wegen Anschlussarbeiten der SWM wird der Kfz-Verkehr über die Speicherstraße umgeleitet. Die Gegenrichtung ist von der Sperrung nicht betroffen. Weitere Verkehrseinschränkungen sind auf der Baustellenkarte unter www.moffi.de und www.magdeburg.de/baustellen dargestellt.
1: Die Länder wollen die Rahmenbedingungen für lokale und regionale Medien verbessern. Der Entwurf des zweiten Teils des digitalen Medienstaatsvertrags sieht dafür erstmals ein Bündel konkreter Maßnahmen vor. Unter anderem geht es darum, Rundfunkbeitragsmöglichkeiten

0: Mittel für die Förderung lokaler Medienangebote einzusetzen. Ziel ist es, eine vielfältige Berichterstattung in den Regionen auch unter veränderten wirtschaftlichen und medialen Bedingungen dauerhaft zu ermöglichen, so Medienminister Rainer Rohrbrach. Das Gesamtpaket sorge dafür, die lokale und regionale Medienvielfalt besonders in ostdeutschen Ländern nachhaltig zu stärken. Der erste Teil des Medienstaatsvertrags sieht die Umsetzung von EU-Recht vor und wurde am 29. September 2026 vom Kabinett an den Landtag zur Unterrichtung weitergeleitet. Für den zweiten inhaltlichen Teil hat die Anhörung der Rundfunkkommissionen begonnen. Nee, Kommission, ne? Für den zweiten inhaltlichen Teil hat die Anhörung der Rundfunkkommission begonnen. Im Mittelpunkt stehen unter anderem Regelungen zum Einsatz künstlicher Intelligenz, Deregulierung im Bereich der Werbevorschriften, aber auch eine Anpassung der Verfahren länderübergreifender Medienaufsicht.
1: Bertolt Brecht, Lied einer Liebenden. Wenn du mich lustig machst, dann denke ich manchmal, jetzt könnte ich sterben. Dann blieb ich glücklich bis an mein End. Wenn du dann alt bist und wenn du an mich denkst, sehe ich wie heut aus und du heißt ein Liebchen, das ist noch jung. 7 Rosen hat der Strauch, 6 gehören dem Wind, aber eine bleibt, dass auch ich noch eine find. 7 Male rufe ich dich, 6 Mal bleibe fort, doch beim 7. Mal versprich, komme auf ein Wort. Die Liebste gab mir einen Zweig mit gelbem Laub dran. Das Jahr, es geht zu Ende, die Liebe fängt erst an.
0: Staatsminister und Minister für Kultur Rainer Rohrbrach hat gegenüber Ministerpräsident Sven Schulze zum 5. Oktober 2026 seinen Rücktritt erklärt. In der Kabinettssitzung vom 29. September hat die Landesregierung der Vertretungsregelung bis zur Wahl eines neuen Ministerpräsidenten und zur Berufung einer neuen Landesregierung zugestimmt. Aus dem Wirtschaftsministerium übernimmt Staatssekretär Gerd Zender die Aufgaben des Chefs der Staatskanzlei sowie des Europa- und Medienministers. Den Bereich Kultur nimmt bis auf Weiteres Bildungsminister Jan Riegel wahr. Der organisatorische Zusammenhang bleibt gewahrt. Ministerpräsident Sven Schulze erklärt, Zitat: Rainer Rohrbrach hat mit hoher Sachkenntnis und großem Geschick über 24 Jahre hinweg als Chef der Staatskanzlei eine hervorragende Arbeit für unser Land geleistet. Seit 10 Jahren hat er sich zudem als Minister für Kultur viel Anerkennung nicht nur unter den Kulturschaffenden erworben. Zitat Ende. Der Ministerpräsident dankte Rainer Rohrbrach für sein großes Engagement und seine erfolgreiche Arbeit und wünscht ihm für den wohlverdienten Ruhestand Erfüllung und alles Gute.

aus dem Buch Die besten deutschen Geschichten und Gedichte, ausgewählt von Marcel Reich-Ranitzky. Josef von Eichendorff, Mondnacht. Es war, als hätte der Himmel die Erde still geküsst, dass sie im Blütenschimmer von ihm nun träumen müsst. Die Luft ging durch die Felder, die Ähren wogen sacht, es rauschen leis die Wälder, so sternklar war die Nacht. Und meine Seele spannte weit ihre Flügel aus, flog durch die stillen Lande, als flöge sie nach Haus.

0: Nach ihrem ersten Auftritt im Salzlandtheater Staatsrot im November 2025 als Support von Jeanette Biedermann kommt Charlie Clauser in wenigen Wochen mit ihrem Solo-Projekt zurück. Ganz nah, aber nicht leise. So der Titel der Zweiklang-Tour. Die Musikerin spielt alle Instrumente selbst, singt, schreibt und produziert Songs zwischen Pop, Rock und Indie. Zu hören am Donnerstag, den 12. November in Staatsrot im Salzlandtheater. Weitere Infos gibt es unter www.salzlandtheater/events/charlie.
1: Hallo zusammen, hier ist eure Charlie. Ich freue mich sehr. Am 12. November komme ich zu euch nach Staatsrot ins Salzlandtheater. Ich habe da schon einmal mit Jeanette Biedermann gespielt in ihrer Band und als Vorband. Aber jetzt komme ich mit meinen eigenen Songs, mit 100 Instrumenten und ich verspreche euch, es wird ein sehr, sehr bunter Abend. Also seid gerne dabei und ja, an der Stelle einen lieben Gruß an Kultur, MDTV und alle, die zuschauen. Macht's gut, wir sehen uns am 12. November.

0: Robert Seitz, das Lied. Wir sitzen stumm und neigen das Gesicht. Die Falten unserer Hände sind geschlossen. Und uferlos kommt purpurblaues Licht mit deinem Lied in unseren Traum geflossen. Wir atmen weit und neigen uns noch mehr. Wir können unser Selbst nicht mehr umschreiben. Es irrt davon und wandelt fremd einher und lässt sich tief von deinen Tönen treiben. Der Tag verglüht. Nun wagt nur noch die Pracht des blauen Lichts schwellender Gesänge. Und seltsam schreiten über Blütenhäuser, sternüberstrahlt, die Wunder dieser Nacht.
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0: Damit geht unsere Sendung zu Ende. Von wo auch immer Sie uns zugeschaut haben, schön, dass Sie dabei waren. Tschüss, machen Sie es gut.
1: Rainer Maria Rilke. Wunderliches Wort, die Zeit vertreiben. Sie zu halten wäre das Problem, denn wenn ängstigst nicht, wo ist ein Bleiben, wo ein Endlichsein in alledem? Sieh, der Tag verlangsamt sich entgegen jenen Raum, der ihn nach Abend nimmt. Aufstehen wurde stehen und stehen wird legen und das willig Liegende verschwimmt. Berge ruhen von Sternen übernächtigt, aber auch in ihnen flimmert Zeit. Ach, in meinem wilden Herzen nächtigt, obdachlos, die Unvergänglichkeit. Rilke, Begegnung in der Kastanienallee. Ihm ward des Eingangs grüne Dunkelheit, kühl wie ein Seidenmantel umgeben, den er noch nahm und ordnete, als eben am anderen transparenten Ende weit, aus grüner Sonne wie aus grünen Scheiben, weiß eine einzelne Gestalt aufleuchtete, um lange fern zu bleiben und schließlich von den Lichtern niedertreiben, bei jedem Schritte über Wald, ein helles Wechseln auf sich herzutragen, das scheu im Blond nach hinten lief. Aber auf einmal war der Schatten tief und nahe Augenlagen aufgeschlagen. In einem neuen, deutlichen Gesicht, das wie in einem Bildnis verweilte, in dem Moment, da man sich wieder teilte. Es war immer und dann war es nicht.
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0: Demokratie heißt Entscheidung durch die Betroffenen, so der Philosoph Karl Friedrich von Weizsäcker. Mit diesen Gedanken starten wir in eine neue Sendung. Herzlich willkommen.
1: Am 22. September 2026 fand im Geschwister-Scholl-Park in Magdeburg die Einweihung des neuen Denkmals Anstoß statt. In Gedenken an den antifaschistischen Widerstand schrieb die Stadt 2023 einen Wettbewerb für ein Kunstwerk im Geschwister-Scholl-Park aus. Bürger und Bürgerinnen der Stadt konnten vom 20. April 2024 darüber abstimmen, welcher der drei Entwürfe umgesetzt werden soll. 65% stimmten für das Kunstwerk Anstoß von dem Künstler Dr. Roland Fuhrmann. Aus 500 einzelnen Metallblättern entstand der Stapel. Zur Einweihung kamen zahlreiche Gäste und Stadträte, darunter der Künstler sowie die Magdeburger Oberbürgermeisterin Simone Borres.

0: Schüler und Schülerinnen des Geschwister-Scholl-Gymnasiums trugen Lieder und Gedichte vor. Anlass für das neue Denkmal ist der 80. Jahrestag der Ermordung von Hans und Sophie Scholl. Christoph Probst, Alexander Schmorell, Willi Graf, Kurt Huber sowie weiteren Mitgliedern der Weißen Rose. Es ist der 18. Februar 1943. Die Geschwister Scholl verteilen gegen 11 Uhr das 6. Flugblatt der Weißen Rose in der Ludwig-Maximilian-Universität München. Im Lichthof der Universität lassen sie die restlichen Blätter fallen. Genau das stellt das Kunstwerk dar. Der Hausmeister der Universität beobachtet die Aktion und informiert die Behörden. Noch am 18. Februar 1943 verhaftete die Gestapo Hans und Sophie Scholl. 4 Tage später verurteilt der Volksgerichtshof sie zum Tode und noch am selben Tag werden sie hingerichtet. Bewusst fiel die Wahl für die Einweihung des neuen Denkmals auf den 22. September. Denn an diesem Tag wäre Hans Scholl 108 Jahre alt geworden. Freiheit. Dieses Wort schrieb Sophie Scholl auf die Rückseite ihrer Anklageschrift. Das Denkmal befindet sich auf der Seite der Richard-Wagner-Straße.
1: Nun wünsche ich dieser neuen Plastik im Geschwister-Scholl-Park eine lange Zukunft und hoffe, die Bürgerinnen und Bürger der Otto-Stadt mögen dieses Denkmal annehmen, behüten, bewahren.
2: 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Bis Dezember 2026 saniert die Stadt den Spielplatz in der Steinbergstraße. Die rund 600 Quadratmeter große Spiel- und Freizeitfläche innerhalb der Grünanlage nördlich der Schrote steht unter dem Thema Kleines Magdeburg. Die Stadt investiert 170.000 Euro aus Haushaltsmitteln. Die Kinder der Grundschule Diesdorf haben das Thema Kleines Magdeburg erarbeitet. Der rund 175 Quadratmeter große Sandspielbereich bleibt erhalten, genauso wie die Hängebrücke, die als fußläufige Verbindung vom Fuß- und Radweg südlich der Schrote über den Fluss direkt auf den Spielplatz führt. Neu hinzukommen unter anderem Balancierstämme aus robustem Robinienholz, eine Kletterwand sowie eine barrierefreie anfahrbare Sandtheke für Kinder mit Rollstuhl. Während der Bauarbeiten ist der bestehende Spielplatz durch Bauzäune gesichert. Da die Steinbergstraße im Baubereich eine sehr beengte Sackgasse ist, hat die Stadt für den Zeitraum der Baumaßnahmen ein Halteverbot eingerichtet. Seit über 3 Jahrzehnten bringt das Spielmobil der Arbeiterwohlfahrt Magdeburg jede Menge Spiel, Bewegung und Begegnung direkt zu den Kindern, Jugendlichen und Familien in die Stadtteile. Ob Roller, Bälle oder viele andere Spielgeräte, vor Ort gibt es immer etwas zu entdecken, auszuprobieren und gemeinsam zu erleben. Mit einer Förderung in Höhe von 70.500 Euro kann das Angebot künftig mit einem neuen Elektrotransporter zeitgemäß und emissionsfrei fortgeführt werden. Die Mittel stammen aus dem Sondervermögen Infrastruktur des Bundes. Sozialministerin Petra Grimm-Benne betonte, dass APO Spielmobil schaffe in direkter Nachbarschaft Orte, an denen Kinder und Jugendliche zusammenkommen. Das fördert das Miteinander im Quartier und die Entwicklung der Kinder. Die Landeshauptstadt Magdeburg fördert das AWO Spielmobil 2026 mit mehr als 157.000 Euro für Personal und Sachkosten. Eine Tourübersicht des Spielmobils findet sich unter www.awo-kv-magdeburg.de/spielmobil. Zur langen Orgelnacht erstrahlt der Magdeburger Dom am Freitag, den 2. Oktober ab 19.30 Uhr in vielen verschiedenen stimmungsvollen Lichtakzenten, Motiven und Sphären. Zu hören sind 3 klanglich unterschiedliche Domorgeln, die große Schuke-Orgel sowie die Remter- und Paradiesorgel. Die Gäste erwartet eine Reise durch die verschiedenen Orgelwerke der Jahrhunderte. In den Konzertpausen können die BesucherInnen im Domkreuzgang oder auch Domgarten wandeln und die Stimmung im Abendlicht genießen. Der Eintritt kostet 12 Euro, ermäßigt 10 Euro. Vorverkauf am Kartentisch oder an der Abendkasse. Mehr wir. Unter diesem Motto hat die 13. Magdeburger Kulturnacht den Stadtteil Sudenburg in eine vielseitige Kulturmeile bis nach Mitternacht verwandelt. In der Wagenhalle des Museumsdepots gab es Live-Musik, Der kleine Prinz war als Theaterstück auf dem Ambrosiusplatz zu sehen und Literatur gab es an und in der Fahrbibliothek direkt auf der Halberstädter Straße. Treppenhauskonzerte und viele weitere Höhepunkte ergänzten das Programm. Mehr als 2000 Menschen erlebten am Samstag, den 26. September, ein buntes Kulturfest. Der Wunsch der Veranstaltung, ein Miteinander und die Verbundenheit zwischen Menschen zu schaffen, die sich begegnen, miteinander lachen, ins Gespräch kommen und einen gemeinsamen Abend erleben, ging auf. Die Magdeburger Kulturnacht wird von einem breiten Bündnis Magdeburger Kulturschaffender und Magdeburger KünstlerInnen unter dem Dach des Kulturschutzbundes Magdeburg getragen und gemeinsam von verschiedensten Vereinen gestaltet. Weitere Informationen gibt es unter kulturnacht-magdeburg.de. Bei Kundgebungen und Demonstrationen in 15 Städten, unter anderem in Magdeburg, haben Beschäftigte und Gewerkschaften am Samstag, den 26. September, ein deutliches Zeichen gegen Kürzungen beim Sozialstaat und Verschlechterung bei der Arbeit gesetzt. Unter dem Motto »Hart verdient, deine Arbeit, deine Gesundheit, deine Rente« forderten sie Reformen, die soziale Absicherung stärken, gute Arbeit sichern und wirtschaftlichen Aufschwung mit sozialer Gerechtigkeit verbinden. Der DGB und seine Mitgliedsgewerkschaften machten deutlich, der Sozialstaat ist kein Geschenk, er ist das Ergebnis der Arbeit und Beiträge von Millionen Menschen. Sie dürfen nicht mit weniger Leistung, höheren Kosten und neuen Hürden abgespeist werden, sondern haben Anspruch auf gute Gesundheitsversorgung, soziale Sicherheit und eine verlässliche Rente. Die Proteste richteten sich gegen die geplante Verschlechterung im Arbeits- und Sozialbereich, darunter längere und flexiblere Arbeitszeiten, mehr Befristungen und der Abbau von Schutzrechten. Auch in Gesundheit und Pflege drohen schlechtere Leistungen und zusätzliche Belastungen. Der DGB und seine Mitgliedsgewerkschaften machten zugleich deutlich, Deutschland braucht Reformen und Investitionen für neuen wirtschaftlichen Schwung, aber nicht auf dem Rücken der Beschäftigten.
3: Rilke, Begegnung in der Kastanienallee. Ihm ward des Eingangs grüne Dunkelheit, kühl wie ein Seidenmantel umgeben, den er noch nahm und ordnete, als eben am anderen transparenten Ende weit, aus grüner Sonne wie aus grünen Scheiben, weiß eine einzelne Gestalt aufleuchtete, um lange fern zu bleiben und schließlich von den Lichtern niedertreiben, bei jedem Schritte über Wald. Ein helles Wechseln auf sich herzutragen, das scheu im Blond nach hinten lief. Aber auf einmal war der Schatten tief und nahe Augenlagen aufgeschlagen. In einem neuen, deutlichen Gesicht, das wie in einem Bildnis verweilte. In dem Moment, da man sich wieder teilte. Es war, immer und dann war es nicht.
4: Seit fast 35 Jahren ist der Ökogarten Quedlinburg ein wichtiger Ort der Kinder- und Jugendfreizeitarbeit. Jährlich können mehr als 10.000 Kinder und Jugendliche von generationsübergreifenden Projekten profitieren. Die Ehrenamtlichen des Ökogarten Quedlinburg haben begonnen, ein leerstehendes Haus zu einem Erlebniszentrum auszubauen. Für dieses Engagement hat Sozialministerin Petra Grimm-Benne Ende September 2026 einen Zuwendungsbescheid in Höhe von 100.000 Euro übergeben. Die Mittel stammen aus dem Sondervermögen Infrastruktur des Bundes. Das Land Sachsen-Anhalt unterstützt aus diesem Fonds mit 15,45 Millionen Euro Einrichtungen der Jugendarbeit. Ziel ist es, landesweit Orte für Begegnung, Bildung und Beteiligung in der täglichen Arbeit zu stärken. Der Ökogarten nutzte bisher im Winter und bei schlechtem Wetter angemietete Räume. Mit der Sanierung des historischen Hauses soll ein kulturell-pädagogisches Veranstaltungs- und Bildungszentrum entstehen, von denen auch Kitas, Schulen und Projektgruppen profitieren.

Am Mittwochabend, den 23. September 2026, kam es zu mehreren Betrugsversuchen in Form eines sogenannten Schocksanrufs zum Nachteil verschiedener Magdeburger zwischen 80 und 93 Jahren. Ersten Erkenntnissen zufolge

0: erhielten die Geschädigten einen Anruf von einer Person, welche sich als ein Professor eines Krankenhauses ausgab und eine untere fünfstellige Summe forderte. Ein angebliches Familienmitglied soll erkrankt sein und das Geld sei nötig, um operieren zu können. Die Polizei leitete Strafverfahren ein und sensibilisierte die Geschädigten. Bisher soll es zu keinem finanziellen Schaden gekommen sein. Hinweise der Polizei: Lassen Sie sich nicht unter Druck setzen. Beenden Sie das Gespräch umgehend. Informieren Sie sich innerhalb Ihres Familien- und Bekanntenkreises nach der angeblich betroffenen Person. Gewähren Sie unbekannten Personen grundsätzlich keinen Zutritt. Wenden Sie sich an die Polizei, falls Sie den Verdacht haben, Opfer eines Betruges geworden zu sein. Weitere Informationen gibt es unter www.polizei-beratung.de/themen-und-tipps/Betrug-Schockanrufe. Am Freitag, den 25. September 2026 im Zeitraum von 17.20 Uhr bis 17.55 Uhr haben unbekannte Täter auf dem Parkplatz eines Einkaufszentrums in der Saybrücker Chaussee eine Harley-Davidson entwendet. Die Polizei hat ein Ermittlungsverfahren eingeleitet. Sachdienliche Hinweise zu verdächtigen Personen oder Fahrzeugen können dem Polizeirevier Magdeburg unter der Telefonnummer 0391 546 3295 oder in der nächstgelegenen Polizeidienststelle mitgeteilt werden. Am Freitag, den 25. September 2026, meldeten mehrere Passanten im Zeitraum von 22.55 Uhr bis 23.15 Uhr diverse brennende Müllcontainer in Stadtfeld Ost. Die schnellen Löscharbeiten der Feuerwehr konnten ein Übergreifen der Flammen verhindern. Insgesamt brannten 9 Müllcontainer, die zum Teil nicht unerheblich beschädigt wurden. Ermittlungen zu den Brandursachen sind eingeleitet worden. Sachdienliche Hinweise zu verdächtigen Personen können dem Polizeirevier Magdeburg unter der Telefonnummer 0391 546 3295 oder in der nächstgelegenen Polizeidienststelle mitgeteilt werden. Am Freitag, den 25. September 2026 gegen 13.15 Uhr befuhren ein 26-Jähriger und ein 34-Jähriger den Magdeburger Ring. Diese sollen sich dabei wiederholt gegenseitig ausgebremst haben. Im weiteren Verlauf mussten beide Fahrzeuge auf Höhe der Abfahrt Neustädter Feld verkehrsbedingt halten. Dabei stieg der 34-Jährige aus seinem Fahrzeug aus und begab sich zum Fahrzeug des 26-Jährigen, um diesen offenbar zur Rede zu stellen. Dieser fühlte sich vom Auftreten des 34-Jährigen augenscheinlich bedroht und griff nach einer legal besessenen Schreckschusswaffe. Die verständigte Polizei konnte beide Fahrzeuglenker antreffen. Im Rahmen der Anzeigenaufnahme stellten die Beamten die Schreckschusswaffe sicher. Gegen die beiden Fahrzeugführer sind entsprechende Ermittlungsverfahren eingeleitet worden. Das Polizeirevier Magdeburg warnt, Betrüger geben sich zunehmend als Mitarbeiter einer Bank aus. Die Täter kontaktieren ihre Opfer häufig telefonisch und behaupten beispielsweise, es gäbe ein Problem mit dem Konto, der Bankkarte oder einer verdächtigen Überweisung, unter anderem ins Ausland. Damit versuchen sie, vertrauliche Informationen von den Betroffenen zu erfahren. Wichtig: Ihre Bank fragt Sie niemals nach Ihrer persönlichen PIN. Geben Sie Ihre PIN, TAN, Zugangsdaten oder andere vertrauliche Bankdaten niemals telefonisch, per E-Mail oder an der Haustür weiter. Ebenso wichtig: Bankmitarbeiter schicken niemanden zu Ihnen nach Hause, um Bankkarten, Bargeld oder andere Wertgegenstände abzuholen. So schützen Sie sich. Beenden Sie verdächtige Telefonate sofort. Lassen Sie sich nicht unter Druck setzen. Informieren Sie bei einem Betrugsverdacht umgehend Ihre Bank und gegebenenfalls die Polizei. Merken Sie sich, Ihre PIN gehört nur Ihnen. Bleiben Sie aufmerksam und sprechen Sie auch Angehörige, Freunde und ältere Menschen in Ihrem Umfeld auf diese Betrugsmasche an.
1: 30 Jahre, 6 Städten, ein Welterbe. So das Motto zu 30 Jahre Weltkulturerbe der Lothar Gedenkstätten. Die Schlosskirche in Wittenberg als Teil des UNESCO-Welterbes steht ab dem 7. Oktober im Mittelpunkt des Jubiläums der Gedenkstätten in Eisleben und Wittenberg. Die Gemeinde der Kirche lädt in den kommenden Wochen zu Konzerten, Führungen, Veranstaltungen und Friedensgebeten ein. Am 31. Oktober, zum Reformationstag, gibt es traditionell ein großes Fest. Mit einem historischen Spektakel und Festgottesdiensten, Stadtführungen sowie Interaktionen an der Thesentür erinnert Wittenberg an Martin Luthers Veröffentlichung der 95 Thesen im Jahr 1517 an der Tür der Schlosskirche. Ein besonderer Höhepunkt in diesem Jahr ist ein Lichterumzug, der um 17 Uhr vor dem Lutherhaus beginnt. Weitere Informationen zu den Veranstaltungen gibt es unter www.wittenberger-reformationsfest.de.

0: Es ist mal wieder Zeit für ein gutes Buch. Hermann Hesse, Freude am Garten, herausgegeben von Volker Michels, lädt mich immer mal wieder zum Blättern und Lesen ein. Zahlreiche Fotos und auch Aquarelle von Hesse ergänzen die kleinen Texte rund um die Natur. Bäume. Bäume sind für mich immer die eindringlichsten Prediger gewesen. Ich verehre sie, wenn sie in Völkern und Familien leben, in Wäldern und Hainen. Und noch mehr verehre ich sie, wenn sie einzeln stehen. Sie sind wie Einsame, nicht wie Einsiedler, welche aus irgendeiner Schwäche sich davongestohlen haben, sondern wie große, vereinsamte Menschen wie Beethoven und Nietzsche. In den Wipfeln rauscht die Welt. Ihre Wurzeln ruhen im Unendlichen. Allein sie verlieren sich nicht darin, sondern erstreben mit aller Kraft ihres Lebens nur das eine. Ihr eigenes, in ihnen wohnendes Gesetz zu erfüllen, ihre eigene Gestalt auszubauen, sich selbst darzustellen. Nichts ist heiliger, nichts ist vorbildlicher als ein schöner, starker Baum. Wenn ein Baum umgesägt worden ist und seine nackte Todeswunde der Sonne zeigt, dann kann man auf der lichten Scheibe seines Stumpfes und Grabmals seine ganze Geschichte lesen. In den Jahresringen und Verwachsungen steht aller Kampf, alles Leid, alle Krankheit, alles Glück und Gedeihen treu geschrieben. Schmale Jahre und üppige Jahre, überstandene Angriffe, überdauerte Stürme. Und jeder Bauernjunge weiß, dass das härteste und edelste Holz die engsten Ringe hat, dass hoch auf Bergen und in immerwährender Gefahr die unzerstörbarsten, kraftvollsten, vorbildlichsten Stämme wachsen. Bäume sind Heiligtümer. Wer mit ihnen zu sprechen, wer ihnen zuzuhören weiß, der erfährt die Wahrheit. Sie predigen nicht Lehren und Rezepte, sie predigen um das Einzelne unbekümmert das Urgesetz des Lebens. Ein Baum spricht: In mir ist ein Kern, ein Funke, ein Gedanke verborgen. Ich bin Leben vom ewigen Leben. Einmalig ist der Versuch und Wurf, den die ewige Mutter mit mir gewagt hat. Einmalig ist meine Gestalt und das Geäder meiner Haut. Einmalig das kleinste Blätterspiel meines Wipfels und die kleinste Narbe meiner Rinde. Mein Amt ist, in ausgeprägten Einmaligen das Ewige zu gestalten und zu zeigen. Ein Baum spricht: Meine Kraft ist das Vertrauen. Ich weiß nichts von meinen Vätern. Ich weiß nichts von den tausend Kindern, die in jedem Jahr aus mir entstehen. Ich lebe das Geheimnis meines Samens zu Ende. Nichts anderes ist meine Sorge. Ich vertraue, dass Gott in mir ist. Ich vertraue, dass meine Aufgabe heilig ist. Aus diesem Vertrauen lebe ich. Wenn wir traurig sind und das Leben nicht mehr gut ertragen können, dann kann ein Baum zu uns sprechen. Sei still, sieh mich an. Leben ist nicht leicht, Leben ist nicht schwer. Das sind Kindergedanken. Lass Gott in dir reden, so schweigen sie. Du bangst, weil dich dein Weg von der Mutter und Heimat wegführt. Aber jeder Schritt und Tag führt dich neu der Mutter entgegen. Heimat ist nicht da oder dort. Heimat ist in dir innen oder nirgends. Wandersehnsucht reißt mir am Herzen, wenn ich Bäume höre, die abends im Wind rauschen. Hört man still und lange zu, so zeigt auch die Wandersehnsucht ihren Kern und Sinn. Sie ist nicht fortlaufen wollen vor dem Leide, wie es schien. Sie ist Sehnsucht nach Heimat, nach Gedächtnis der Mutter, nach neuen Gleichnissen des Lebens. Sie führt nach Hause. Jeder Weg führt nach Hause. Jeder Schritt ist Geburt, jeder Schritt ist Tod, jedes Grab ist Mutter. So rauscht der Baum im Abend, wenn wir Angst vor unseren eigenen Kindergedanken haben. Bäume haben lange Gedanken, langatmige und ruhige, wie sie ein längeres Leben haben als wir. Sie sind weiser als wir, solange wir nicht auf sie hören. Aber wenn wir gelernt haben, die Bäume anzuhören, dann gewinnt gerade die Kürze und Schnelligkeit und Kinderhast unserer Gedanken eine Freudigkeit ohnegleichen. Wer gelernt hat, Bäumen zuzuhören, begehrt nicht mehr, ein Baum zu sein. Er begehrt, nicht zu sein, als was er ist. Das ist Heimat, das ist Glück.
1: Wer Lotto spielt, unterstützt damit auch das Gemeinwohl. Von jedem Euro, der für ein Produkt von Lotto Sachsen-Anhalt ausgegeben wird, kommen etwa 40 Cent gemeinnützige Vorhaben zugute. Der Aufsichtsrat von Lotto Toto Sachsen-Anhalt hat dieser Tage Fördergelder in Höhe von 747.000 Euro für 21 Projekte bewilligt. Die Städte Klötze und Halberstadt zum Beispiel planen für den Tierpark eine neue Luchsanlage bzw. eine bessere Sicherung des bestehenden Geheges und erhalten dafür finanzielle Unterstützung. Fördergeld gibt es auch für die Senioren-Mannschaftsweltmeisterschaft im Schach, ausgerichtet im April 2027 in Magdeburg. Zudem erhalten Umweltprojekte sowie mehrere Restaurierungs- und Sanierungsprojekte an Kirchen im Land einen finanziellen Zuschuss. Für das Kunst- und Kulturfestival der Moderne zum 100-jährigen Bestehen des Stadthallenareals erhält Magdeburg Lotto-Fördergeld für eine Video- und Lichtkunstinstallation sowie für Aufführungen und Ausstellungen. Der Eigenbetrieb Stadtgarten und Friedhöfe Magdeburg baut in den kommenden Wochen eine Bowl-Anlage auf dem Spielplatz am Europaring in Stadtfeld West. Der Bau erfolgt als Projekt für die Auszubildenden, die so einen bleibenden Wert mit der eigenen Arbeit schaffen können. Azubis aller 3 Lehrjahre können in unterschiedlichen Bauphasen ihr Wissen einbringen und damit wertvolle Erfahrungen sammeln. Für das beliebte französische Freizeitspiel entsteht eine wassergebundene Spielfläche in der Größe von 15x4 Metern. Auf einer gepflasterten Fläche stellt die Stadt neben dem Spielfeld Sitzmöglichkeiten und Abfallbehälter auf. Das Projekt kostet 7.000 Euro und wird aus Mitteln des städtischen Haushalts finanziert. Während der Arbeiten ist der Bereich durch einen Bauzaun gesichert. Der Eigenbetrieb Stadtgarten bittet um Verständnis für etwaige Einschränkungen. Am Freitag, den 25. September, haben der Beirat für Integration und Migration der Landeshauptstadt Magdeburg und die Ausländerbehörde neu eingebürgerte MagdeburgerInnen feierlich gewürdigt. Die Feier fand im Rahmen der interkulturellen Wochen 2026 statt. Der Beirat für Integration und Migration hatte gemeinsam mit der Ausländerbehörde beschlossen, zweimal jährlich eine Festveranstaltung für neu Eingebürgerte auszurichten. Das als Zeichen für ein weltoffenes Magdeburg, in dem Vielfalt gelebt wird und Menschen die Stadt gemeinsam gestalten.

0: Weisheit auch und jede Tugend. Zu ihrer Zeit und darf nicht ewig dauern. Es muss das Herz bei jedem Lebensrufe bereit zum Abschied sein und neu beginne, um sich in Tapferkeit und ohne Trauern in andere neue Bindungen zu geben. Und jedem Anfang wohnt ein Zauber inne, der uns beschützt und der uns hilft zu leben. Wir sollen heiter Raum um Raum durchschreiten, an keinem wie an einer Heimat hängen. Der Weltgeist will nicht fesseln uns und engen, er will uns Stuf um Stufe heben, weiten. Kaum sind wir heimisch einem Lebenskreise und traulich eingewohnt, so droht erschlaffen. Nur wer bereit zur Aufbruch ist und Reise, mag lähmender Gewöhnung sich entraffen. Es wird vielleicht auch noch die Todesstunde uns neuen Räumen jung entgegensenden. Des Lebens Ruf an uns wird niemals enden. Wohlan, denn Herz, nimm Abschied und gesunde.
1: Sechs Städten, ein Welterbe. So das Motto zu 30 Jahre Weltkulturerbe der Luther Gedenkstätten. 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Oktober im Mittelpunkt des Jubiläums der Gedenkstätten in Eisleben und Wittenberg. 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Am 31. Oktober, zum Reformationstag, gibt es traditionell ein großes Fest. 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Ein besonderer Höhepunkt in diesem Jahr ist ein Lichterumzug, der um 17 Uhr vor dem Lutherhaus beginnt. Weitere Informationen zu den Veranstaltungen gibt es unter www.wittenberger-reformationsfest.de.

0: Die Leitungsarbeiten der SWM im Kreuzungsbereich Otto von Guericke Straße, Julius Bremer Straße dauern voraussichtlich noch bis zum 30. Oktober. Das heißt etwa 4 Wochen mehr als geplant. Die dortigen Einschränkungen sind deshalb weiterhin erforderlich. Wegen Gleisbauarbeiten der MVB ist die Halberstädter Straße in Höhe des Landgerichtes bis voraussichtlich 18. November stadteinwärts gesperrt. Der Kfz-Verkehr wird über die Straße am Fuchsberg umgeleitet. Seit dem 28. September bis 6. Oktober steht auf einem kurzen Abschnitt des Weizengrunds nur ein Fahrstreifen zur Verfügung. Grund sind Kanalreparaturen im Auftrag der SWM. Eine Baustellenampel regelt den Kfz-Verkehr. Der Anschluss zur Straße an den Röten ist während der Arbeiten voll gesperrt. Umleitungen sind ausgeschildert. Seit dem 28. September bis 9. Oktober ist jeweils von 7 bis 16 Uhr die Zufahrt von der Hafenstraße in den Kreisverkehr Bötticher Platz gesperrt. Wegen Anschlussarbeiten der SWM wird der Kfz-Verkehr über die Speicherstraße umgeleitet. Die Gegenrichtung ist von der Sperrung nicht betroffen. Weitere Verkehrseinschränkungen sind auf der Baustellenkarte unter www.mofi.de und www.magdeburg.de/baustellen dargestellt.
1: Die Länder wollen die Rahmenbedingungen für lokale und regionale Medien verbessern. Der Entwurf des zweiten Teils des digitalen Medienstaatsvertrags sieht dafür erstmals ein Bündel konkreter Maßnahmen vor. Unter anderem geht es darum, Rundfunkbeitragsmittel für die Förderung lokaler Medienangebote einzusetzen. Ziel ist es, eine vielfältige Berichterstattung in Regionen auch unter veränderten wirtschaftlichen und medialen Bedingungen dauerhaft zu ermöglichen, so Medienminister Rainer Rohrbrang. Das Gesamtpaket sorge dafür, die lokale und regionale Medienvielfalt besonders in ostdeutschen Ländern nachhaltig zu stärken. Der erste Teil des Medienstaatsvertrags sieht die Umsetzung von EU-Recht vor und wurde am 29. September 2026 vom Kabinett an den Landtag zur Unterrichtung weitergeleitet. Für den zweiten inhaltlichen Teil hat die Anhörung der Rundfunkkommissionen begonnen. Im Mittelpunkt

0: stehen unter anderem Regelungen zum Einsatz künstlicher Intelligenz, Deregulierung im Bereich der Werbevorschriften, aber auch eine Anpassung der Verfahren länderübergreifender Medienaufsicht.
1: Bertolt Brecht, Lied einer Liebenden. Wenn du mich lustig machst, dann denke ich manchmal, jetzt könnte ich sterben. Dann blieb ich glücklich bis an mein End. Wenn du dann alt bist und wenn du an mich denkst, sehe ich wie heut aus. Und du hast ein Liebchen, das ist noch jung. 7 Rosen hat der Strauch, 6 gehören dem Wind. Aber eine bleibt, dass auch ich noch eine find. 7 Male rufe ich dich, 6 Mal bleibe fort. Doch beim 7. Mal versprich, komme auf ein Wort. Die Liebste gab mir einen Zweig mit gelbem Laub dran. Das Jahr, es geht zu Ende, die Liebe fängt erst an.
0: Staatsminister und Minister für Kultur Rainer Rohrer hat gegenüber Ministerpräsident Sven Schulze zum 5. Oktober 2026 seinen Rücktritt erklärt. In der Kabinettssitzung vom 29. September hat die Landesregierung der Vertretungsregelung bis zur Wahl eines neuen Ministerpräsidenten und zur Berufung einer neuen Landesregierung zugestimmt. Aus dem Wirtschaftsministerium übernimmt Staatssekretär Gerd Zender die Aufgaben des Chefs der Staatskanzlei sowie des Europa- und Medienministers. Den Bereich Kultur nimmt bis auf Weiteres Bildungsminister Jan Riegel wahr. Der organisatorische Zusammenhang bleibt gewahrt. Ministerpräsident Sven Schulze erklärt, Zitat: Rainer Rohrer hat mit hoher Sachkenntnis und großem Geschick über 24 Jahre hinweg als Chef der Staatskanzlei eine hervorragende Arbeit für unser Land geleistet. Seit 10 Jahren hat er sich zudem als Minister für Kultur viel Anerkennung nicht nur unter den Kulturschaffenden erworben. Zitat Ende. Der Ministerpräsident dankte Rainer Rohrer für sein großes Engagement und seine erfolgreiche Arbeit und wünscht ihm für den wohlverdienten Ruhestand Erfüllung und alles Gute.

aus dem Buch Die besten deutschen Geschichten und Gedichte, ausgewählt von Marcel Reich-Ranitzky. Josef von Eichendorff, Mondnacht. Es war, als hätte der Himmel die Erde still geküsst, dass sie im Blütenschimmer von ihm nun träumen müsst. Die Luft ging durch die Felder, die Ähren wogen sacht, es rauscht.

leis die Wälder, so sternklar war die Nacht. Und meine Seele spannte weit ihre Flügel aus, flog durch die stillen Lande, als flöge sie nach Haus.

0: Nach ihrem ersten Auftritt im Salzlandtheater Stassfurt im November 2025 als Support von Jeanette Biedermann kommt Charlie Clauser in wenigen Wochen mit ihrem Solo-Projekt zurück. Ganz nah, aber nicht leise. So der Titel der Zweiklang-Tour. Die Musikerin spielt alle Instrumente selbst, singt, schreibt und produziert Songs zwischen Pop, Rock und Indie. Zu hören am Donnerstag, den 12. November in Stassfurt im Salzlandtheater. Weitere Infos gibt es unter www.salzlandtheater/events/charlie.
1: Hallo zusammen, hier ist eure Charlie. Ich freue mich sehr. Am 12. November komme ich zu euch nach Stassfurt ins Salzlandtheater. Ich habe da schon einmal mit Jeanette Biedermann gespielt, in ihrer Band und als Vorband. Aber jetzt komme ich mit meinen eigenen Songs, mit 100 Instrumenten und ich verspreche euch, es wird ein sehr, sehr bunter Abend. Also seid gerne dabei und ja, an der Stelle einen lieben Gruß an Kultur, MDTV und alle, die zuschauen. Macht's gut, wir sehen uns am 12. November.

Robert Seitz, das Lied. Wir sitzen stumm und neigen das Gesicht. Die Falten unserer Hände sind geschlossen. Und uferlos kommt purpurblaues Licht mit deinem Lied in unseren Traum geflossen. Wir atmen weit und neigen uns noch mehr. Wir können unser Selbst nicht mehr umschreiben. Es irrt davon und wandelt fremd einher.

0: her und lässt sich tief von deinen Tönen treiben. Der Tag verglüht. Nun wagt nur noch die Pracht des blauen Lichts, schwellender Gesänge. Und seltsam schreiten über Blütenhäuser, sternüberstrahlt, die Wunder dieser Nacht.
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0: Damit geht unsere Sendung zu Ende. Von wo auch immer Sie uns zugeschaut haben, schön, dass Sie dabei waren. Tschüss, machen Sie es gut.
1: Rainer Maria Rilke. Wunderliches Wort, die Zeit vertreiben. Sie zu halten wäre das Problem, denn wenn ängstigst nicht, wo ist ein Bleiben, wo ein endlich Sein in alledem? Sieh, der Tag verlangsamt sich entgegen jenen Raum, der ihn nach Abend nimmt. Aufstehen wurde stehen und stehen wird legen und das willig Liegende verschwimmt. Berge ruhen von Sternen übernächtigt, aber auch in ihnen flimmert Zeit. Ach, in meinem wilden Herzen nächtigt, obdachlos, die Unvergänglichkeit. Rilke, Begegnung in der Kastanienallee. Ihm ward des Eingangs grüne Dunkelheit, kühl wie ein Seidenmantel umgeben, den er noch nahm und ordnete, als eben am anderen transparenten Ende weit, aus grüner Sonne wie aus grünen Scheiben, weiß eine einzelne Gestalt aufleuchtete, um lange fern zu bleiben,

0: und schließlich von den Lichtern niedertreiben, bei jedem Schritte über Wald. Ein helles Wechseln auf sich herzutragen, das scheu im Blond nach hinten lief. Aber auf einmal war der Schatten tief und nahe Augenlagen aufgeschlagen. In einem neuen, deutlichen Gesicht, das wie in einem Bildnis verweilte. In dem Moment, da man sich wieder teilte. Es war immer und dann war es nicht.
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0: Demokratie heißt Entscheidung durch die Betroffenen, so der Philosoph Karl Friedrich von Weizsäcker. Mit diesen Gedanken starten wir in eine neue Sendung. Herzlich willkommen.
1: Am 22. September 2026 fand im Geschwister-Scholl-Park in Magdeburg die Einweihung des neuen Denkmals Anstoß statt. In Gedenken an den antifaschistischen Widerstand schrieb die Stadt 2023 einen Wettbewerb für ein Kunstwerk im Geschwister-Scholl-Park aus. Bürger und Bürgerinnen der Stadt konnten vom 20. April 2024 darüber abstimmen, welcher der drei Entwürfe umgesetzt werden soll. 65% stimmten für das Kunstwerk Anstoß von dem Künstler Dr. Roland Fuhrmann. Aus 500 einzelnen Metallblättern entstand der Stapel. Zur Einweihung kamen zahlreiche Gäste und Stadträte, darunter der Künstler sowie die Magdeburger Oberbürgermeisterin Simone Borres.

Schüler und Schülerinnen des Geschwister-Scholl-Gymnasiums trugen Lieder und Gedichte vor. Anlass für das neue Denkmal ist der 80. Jahrestag der Ermordung von Hans

0: Sophie Scholl, Christoph Probst, Alexander Schmorell, Willi Graf, Kurt Huber sowie weiteren Mitgliedern der Weißen Rose. Es ist der 18. Februar 1943. Die Geschwister Scholl verteilen gegen 11 Uhr das 6. Flugblatt der Weißen Rose in der Ludwig-Maximilian-Universität München. Im Lichthof der Universität lassen sie die restlichen Blätter fallen. Genau das stellt das Kunstwerk dar. Der Hausmeister der Universität beobachtet die Aktion und informiert die Behörden. Noch am 18. Februar 1943 verhaftete die Gestapo Hans und Sophie Scholl. 4 Tage später verurteilt der Volksgerichtshof sie zum Tode und noch am selben Tag werden sie hingerichtet. Bewusst fiel die Wahl für die Einweihung des neuen Denkmals auf den 22. September. Denn an diesem Tag wäre Hans Scholl 108 Jahre alt geworden. Freiheit. Dieses Wort schrieb Sophie Scholl auf die Rückseite ihrer Anklageschrift. Das Denkmal befindet sich auf der Seite der Richard-Wagner-Straße.
1: Nun wünsche ich dieser neuen Plastik im Geschwister-Scholl-Park eine lange Zukunft und hoffe, die Bürgerinnen und Bürger der Otto-Stadt mögen dieses Denkmal annehmen, behüten, bewahren.
2: 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Bis Dezember 2026 saniert die Stadt den Spielplatz in der Steinbergstraße. Die rund 600 Quadratmeter große Spiel- und Freizeitfläche innerhalb der Grünanlage nördlich der Schrote steht unter dem Thema Kleines Magdeburg. Die Stadt investiert 170.000 Euro aus Haushaltsmitteln. Die Kinder der Grundschule Diesdorf haben das Thema Kleines Magdeburg erarbeitet. Der rund 175 Quadratmeter große Sandspielbereich bleibt erhalten, genauso wie die Hängebrücke, die als fußläufige Verbindung vom Fuß- und Radweg südlich der Schrote über den Fluss direkt auf den Spielplatz führt. Neu hinzukommen unter anderem Balancierstämme aus robustem Robinienholz, eine Kletterwand sowie eine barrierefreie anfahrbare Sandtheke für Kinder mit Rollstuhl. Während der Bauarbeiten ist der bestehende Spielplatz durch Bauzäune gesichert. Da die Steinbergstraße im Baubereich eine sehr beengte Sackgasse ist, hat die Stadt für den Zeitraum der Baumaßnahmen ein Halteverbot eingerichtet. Seit über 3 Jahrzehnten bringt das Spielmobil der Arbeiterwohlfahrt Magdeburg jede Menge Spiel, Bewegung und Begegnung direkt zu den Kindern, Jugendlichen und Familien in die Stadtteile. Ob Roller, Bälle oder viele andere Spielgeräte, vor Ort gibt es immer etwas zu entdecken, auszuprobieren und gemeinsam zu erleben. Mit einer Förderung in Höhe von 70.500 Euro kann das Angebot künftig mit einem neuen Elektrotransporter zeitgemäß und emissionsfrei fortgeführt werden. Die Mittel stammen aus dem Sondervermögen Infrastruktur des Bundes. Sozialministerin Petra Grimm-Benne betonte, dass APO Spielmobil schaffe in direkter Nachbarschaft Orte, an denen Kinder und Jugendliche zusammenkommen. Das fördert das Miteinander im Quartier und die Entwicklung der Kinder. Die Landeshauptstadt Magdeburg fördert das AWO Spielmobil 2026 mit mehr als 157.000 Euro für Personal und Sachkosten. Eine Tourübersicht des Spielmobils findet sich unter www.awo-kv-magdeburg.de/spielmobil. Zur langen Orgelnacht erstrahlt der Magdeburger Dom am Freitag, den 2. Oktober ab 19.30 Uhr in vielen verschiedenen stimmungsvollen Lichtakzenten, Motiven und Sphären. Zu hören sind 3 klanglich unterschiedliche Domorgeln, die große Schuke-Orgel sowie die Remter- und Paradiesorgel. Die Gäste erwartet eine Reise durch die verschiedenen Orgelwerke der Jahrhunderte. In den Konzertpausen können die BesucherInnen im Domkreuzgang oder auch Domgarten wandeln und die Stimmung im Abendlicht genießen. Der Eintritt kostet 12 Euro, ermäßigt 10 Euro. Vorverkauf am Kartentisch oder an der Abendkasse. Mehr wir. Unter diesem Motto hat die 13. Magdeburger Kulturnacht den Stadtteil Sudenburg in eine vielseitige Kulturmeile bis nach Mitternacht verwandelt. In der Wagenhalle des Museumsdepots gab es Live-Musik, Der kleine Prinz war als Theaterstück auf dem Ambrosiusplatz zu sehen und Literatur gab es an und in der Fahrbibliothek direkt auf der Halberstädter Straße. Treppenhauskonzerte und viele weitere Höhepunkte ergänzten das Programm. Mehr als 2000 Menschen erlebten am Samstag

0: Samstag, den 26. September, ein buntes Kulturfest. Der Wunsch der Veranstaltung, ein Miteinander und die Verbundenheit zwischen Menschen zu schaffen, die sich begegnen, miteinander lachen, ins Gespräch kommen und einen gemeinsamen Abend erleben, ging auf. Die Magdeburger Kulturnacht wird von einem breiten Bündnis Magdeburger Kulturschaffender und Magdeburger KünstlerInnen unter dem Dach des Kulturschutzbundes Magdeburg getragen und gemeinsam von verschiedensten Vereinen gestaltet. Weitere Informationen gibt es unter kulturnacht-magdeburg.de. Bei Kundgebungen und Demonstrationen in 15 Städten, unter anderem in Magdeburg, haben Beschäftigte und Gewerkschaften am Samstag, den 26. September, ein deutliches Zeichen gegen Kürzungen beim Sozialstaat und Verschlechterung bei der Arbeit gesetzt. Unter dem Motto »Hart verdient, deine Arbeit, deine Gesundheit, deine Rente« forderten sie Reformen, die soziale Absicherung stärken, gute Arbeit sichern und wirtschaftlichen Aufschwung mit sozialer Gerechtigkeit verbinden. Der DGB und seine Mitgliedsgewerkschaften machten deutlich, der Sozialstaat ist kein Geschenk, er ist das Ergebnis der Arbeit und Beiträge von Millionen Menschen. Sie dürfen nicht mit weniger Leistung, höheren Kosten und neuen Hürden abgespeist werden, sondern haben Anspruch auf gute Gesundheitsversorgung, soziale Sicherheit und eine verlässliche Rente. Die Proteste richteten sich gegen die geplante Verschlechterung im Arbeits- und Sozialbereich, darunter längere und flexiblere Arbeitszeiten, mehr Befristungen und der Abbau von Schutzrechten. Auch in Gesundheit und Pflege drohen schlechtere Leistungen und zusätzliche Belastungen. Der DGB und seine Mitgliedsgewerkschaften machten zugleich deutlich, Deutschland braucht Reformen und Investitionen für neuen wirtschaftlichen Schwung, aber nicht auf dem Rücken der Beschäftigten.
1: Rilke, Begegnung in der Kastanienallee. Ihm ward des Eingangs grüne Dunkelheit, kühl wie ein Seidenmantel umgeben, den er noch nahm und ordnete, als eben am anderen transparenten Ende weit, aus grüner Sonne wie aus grünen Scheiben, weiß eine einzelne Gestalt aufleuchtete, um lange fern zu bleiben und schließlich von den Lichtern niedertreiben, bei jedem Schritte über Wald. Ein helles Wechseln auf sich herzutragen, das scheu im Blond nach hinten lief. Aber auf einmal war der Schatten tief und nahe Augenlagen aufgeschlagen. In einem neuen, deutlichen Gesicht, das wie in einem Bildnis verweilte. In dem Moment, da man sich wieder teilte. Es war, immer und dann war es nicht.
2: Seit fast 35 Jahren ist der Ökogarten Quedlinburg ein wichtiger Ort der Kinder- und Jugendfreizeitarbeit. Jährlich können mehr als 10.000 Kinder und Jugendliche von generationsübergreifenden Projekten profitieren. Die Ehrenamtlichen des Ökogarten Quedlinburg haben begonnen, ein leerstehendes Haus zu einem Erlebniszentrum auszubauen. Für dieses Engagement hat Sozialministerin Petra Grimm-Benne Ende September 2026 einen Zuwendungsbescheid in Höhe von 100.000 Euro übergeben. Die Mittel stammen aus dem Sondervermögen Infrastruktur des Bundes. Das Land Sachsen-Anhalt unterstützt aus diesem Fonds mit 15,45 Millionen Euro Einrichtungen der Jugendarbeit. Ziel ist es, landesweit Orte für Begegnung, Bildung und Beteiligung in der täglichen Arbeit zu stärken. Der Ökogarten nutzte bisher im Winter und bei schlechtem Wetter angemietete Räume. Mit der Sanierung des historischen Hauses soll ein kulturell-pädagogisches Veranstaltungs- und Bildungszentrum entstehen, von denen auch Kitas, Schulen und Projektgruppen profitieren.

Am Mittwochabend, den 23. September 2026, kam es zu mehreren Betrugsversuchen in Form eines sogenannten Schocksanrufs zum Nachteil verschiedener Magdeburger zwischen 80 und 93 Jahren. Ersten Erkenntnissen zufolge erhielten die Geschädigten einen Anruf von einer Person, welche sich als ein Professor eines Krankenhauses ausgab und eine untere fünfstellige Summe forderte. Ein angebliches Familienmitglied soll erkrankt sein und das Geld sei nötig, um operieren zu können. Die Polizei leitete Strafverfahren ein und sensibilisierte die Geschädigten. Bisher soll es zu keinem finanziellen Schaden gekommen sein. Hinweise der Polizei: Lassen Sie sich nicht unter Druck setzen. Beenden Sie das Gespräch umgehend. Informieren Sie sich innerhalb Ihres Familien- und Bekanntenkreises nach der angeblich betroffenen Person. Gewähren Sie unbekannten Personen grundsätzlich keinen Zutritt. Wenden Sie sich an die Polizei,

0: falls Sie den Verdacht haben, Opfer eines Betruges geworden zu sein. Weitere Informationen gibt es unter www.polizei-beratung.de/themen-und-tipps/betrug-schockanrufe. Am Freitag, den 25. September 2026 im Zeitraum von 17.20 Uhr bis 17.55 Uhr haben unbekannte Täter auf dem Parkplatz eines Einkaufszentrums in der Saybrücker Chaussee eine Harley-Davidson entwendet. Die Polizei hat ein Ermittlungsverfahren eingeleitet. Sachdienliche Hinweise zu verdächtigen Personen oder Fahrzeugen können dem Polizeirevier Magdeburg unter der Telefonnummer 0391 546 3295 oder in der nächstgelegenen Polizeidienststelle mitgeteilt werden. Am Freitag, den 25. September 2026, meldeten mehrere Passanten im Zeitraum von 22.55 Uhr bis 23.15 Uhr diverse brennende Müllcontainer in Stadtfeld Ost. Die schnellen Löscharbeiten der Feuerwehr konnten ein Übergreifen der Flammen verhindern. Insgesamt brannten 9 Müllcontainer, die zum Teil nicht unerheblich beschädigt wurden. Ermittlungen zu den Brandursachen sind eingeleitet worden. Sachdienliche Hinweise zu verdächtigen Personen können dem Polizeirevier Magdeburg unter der Telefonnummer 0391 546 3295 oder in der nächstgelegenen Polizeidienststelle mitgeteilt werden. Am Freitag, den 25. September 2026 gegen 13.15 Uhr befuhren ein 26-Jähriger und ein 34-Jähriger den Magdeburger Ring. Diese sollen sich dabei wiederholt gegenseitig ausgebremst haben. Im weiteren Verlauf mussten beide Fahrzeuge auf Höhe der Abfahrt Neustädter Feld verkehrsbedingt halten. Dabei stieg der 34-Jährige aus seinem Fahrzeug aus und begab sich zum Fahrzeug des 26-Jährigen, um diesen offenbar zur Rede zu stellen. Dieser fühlte sich vom Auftreten des 34-Jährigen augenscheinlich bedroht und griff nach einer legal besessenen Schreckschusswaffe. Die verständigte Polizei konnte beide Fahrzeuglenker antreffen. Im Rahmen der Anzeigenaufnahme stellten die Beamten die Schreckschusswaffe sicher. Gegen die beiden Fahrzeugführer sind entsprechende Ermittlungsverfahren eingeleitet worden. Das Polizeirevier Magdeburg warnt, Betrüger geben sich zunehmend als Mitarbeiter einer Bank aus. Die Täter kontaktieren ihre Opfer häufig telefonisch und behaupten beispielsweise, es gäbe ein Problem mit dem Konto, der Bankkarte oder einer verdächtigen Überweisung, unter anderem ins Ausland. Damit versuchen sie, vertrauliche Informationen von den Betroffenen zu erfahren. Wichtig: Ihre Bank fragt Sie niemals nach Ihrer persönlichen PIN. Geben Sie Ihre PIN, TAN, Zugangsdaten oder andere vertrauliche Bankdaten niemals telefonisch, per E-Mail oder an der Haustür weiter. Ebenso wichtig: Bankmitarbeiter schicken niemanden zu Ihnen nach Hause, um Bankkarten, Bargeld oder andere Wertgegenstände abzuholen. So schützen Sie sich. Beenden Sie verdächtige Telefonate sofort. Lassen Sie sich nicht unter Druck setzen. Informieren Sie bei einem Betrugsverdacht umgehend Ihre Bank und gegebenenfalls die Polizei. Merken Sie sich, Ihre PIN gehört nur Ihnen. Bleiben Sie aufmerksam und sprechen Sie auch Angehörige, Freunde und ältere Menschen in Ihrem Umfeld auf diese Betrugsmasche an.
1: 30 Jahre, 6 Städten, ein Welterbe. So das Motto zu 30 Jahre Weltkulturerbe der Luther Gedenkstätten. Die Schlosskirche in Wittenberg als Teil des UNESCO-Welterbes steht ab dem 7. Oktober im Mittelpunkt des Jubiläums der Gedenkstätten in Eisleben und Wittenberg. Die Gemeinde der Kirche lädt in den kommenden Wochen zu Konzerten, Führungen, Veranstaltungen und Friedensgebeten ein. Am 31. Oktober, zum Reformationstag, gibt es traditionell ein großes Fest. Mit einem historischen Spektakel und Festgottesdiensten, Stadtführungen sowie Interaktionen an der Thesentür erinnert Wittenberg an Martin Luthers Veröffentlichung der 95 Thesen im Jahr 1517 an der Tür der Schlosskirche. Ein besonderer Höhepunkt in diesem Jahr ist ein Lichterumzug, der um 17 Uhr vor dem Lutherhaus beginnt. Weitere Informationen zu den Veranstaltungen gibt es unter www.wittenberger-reformationsfest.de.

0: Es ist mal wieder Zeit für ein gutes Buch. Hermann Hesse, Freude am Garten, herausgegeben von Volker Michels, lädt mich immer mal wieder zum Blättern und Lesen ein. Zahlreiche Fotos und auch Aquarelle von Hesse ergänzen die kleinen Texte rund um die Natur. Bäume. Bäume sind für mich immer die eindringlichsten Prediger gewesen. Ich verehre sie, wenn sie in Völkern und Familien leben, in Wäldern und Hainen. Und noch mehr verehre ich sie, wenn sie einzeln stehen. Sie sind wie Einsame, nicht wie Einsiedler, welche aus irgendeiner Schwäche sich davongestohlen haben, sondern wie große, vereinsamte Menschen wie Beethoven und Nietzsche. In den Wipfeln rauscht die Welt. Ihre Wurzeln ruhen im Unendlichen. Allein sie verlieren sich nicht darin, sondern erstreben mit aller Kraft ihres Lebens nur das eine. Ihr eigenes, in ihnen wohnendes Gesetz zu erfüllen, ihre eigene Gestalt auszubauen, sich selbst darzustellen. Nichts ist heiliger, nichts ist vorbildlicher als ein schöner, starker Baum. Wenn ein Baum umgesägt worden ist und seine nackte Todeswunde der Sonne zeigt, dann kann man auf der lichten Scheibe seines Stumpfes und Grabmals seine ganze Geschichte lesen. In den Jahresringen und Verwachsungen steht aller Kampf, alles Leid, alle Krankheit, alles Glück und Gedeihen treu geschrieben. Schmale Jahre und üppige Jahre, überstandene Angriffe, überdauerte Stürme. Und jeder Bauernjunge weiß, dass das härteste und edelste Holz die engsten Ringe hat, dass hoch auf Bergen und in immerwährender Gefahr die unzerstörbarsten, kraftvollsten, vorbildlichsten Stämme wachsen. Bäume sind Heiligtümer. Wer mit ihnen zu sprechen, wer ihnen zuzuhören weiß, der erfährt die Wahrheit. Sie predigen nicht Lehren und Rezepte, sie predigen um das Einzelne unbekümmert das Urgesetz des Lebens. Ein Baum spricht: In mir ist ein Kern, ein Funke, ein Gedanke verborgen. Ich bin Leben vom ewigen Leben. Einmalig ist der Versuch und Wurf, den die ewige Mutter mit mir gewagt hat. Einmalig ist meine Gestalt und das Geäder meiner Haut. Einmalig das kleinste Blätterspiel meines Wipfels und die kleinste Narbe meiner Rinde. Mein Amt ist, in ausgeprägten Einmaligen das Ewige zu gestalten und zu zeigen. Ein Baum spricht: Meine Kraft ist das Vertrauen. Ich weiß nichts von meinen Vätern. Ich weiß nichts von den tausend Kindern, die in jedem Jahr aus mir entstehen. Ich lebe das Geheimnis meines Samens zu Ende. Nichts anderes ist meine Sorge. Ich vertraue, dass Gott in mir ist. Ich vertraue, dass meine Aufgabe heilig ist. Aus diesem Vertrauen lebe ich. Wenn wir traurig sind und das Leben nicht mehr gut ertragen können, dann kann ein Baum zu uns sprechen. Sei still, sieh mich an. Leben ist nicht leicht, Leben ist nicht schwer. Das sind Kindergedanken. Lass Gott in dir reden, so schweigen sie. Du bangst, weil dich dein Weg von der Mutter und Heimat wegführt. Aber jeder Schritt und Tag führt dich neu der Mutter entgegen. Heimat ist nicht da oder dort. Heimat ist in dir innen oder nirgends. Wandersehnsucht reißt mir am Herzen, wenn ich Bäume höre, die abends im Wind rauschen. Hört man still und lange zu, so zeigt auch die Wandersehnsucht ihren Kern und Sinn. Sie ist nicht fortlaufen wollen vor dem Leide, wie es schien. Sie ist Sehnsucht nach Heimat, nach Gedächtnis der Mutter, nach neuen Gleichnissen des Lebens. Sie führt nach Hause. Jeder Weg führt nach Hause. Jeder Schritt ist Geburt, jeder Schritt ist Tod, jedes Grab ist Mutter. So rauscht der Baum im Abend, wenn wir Angst vor unseren eigenen Kindergedanken haben. Bäume haben lange Gedanken, langatmige und ruhige, wie sie ein längeres Leben haben als wir. Sie sind weiser als wir, solange wir nicht auf sie hören. Aber wenn wir gelernt haben, die Bäume anzuhören, dann gewinnt gerade die Kürze und Schnelligkeit und Kinderhast unserer Gedanken eine Freudigkeit ohnegleichen. Wer gelernt hat, Bäumen zuzuhören, begehrt nicht mehr, ein Baum zu sein. Er begehrt, nicht zu sein, als was er ist. Das ist Heimat, das ist Glück.
1: Wer Lotto spielt, unterstützt damit auch das Gemeinwohl. Von jedem Euro, der für ein Produkt von Lotto Sachsen-Anhalt ausgegeben wird, kommen etwa 40 Cent gemeinnützige Vorhaben zugute. Der Aufsichtsrat von Lotto Toto Sachsen-Anhalt hat dieser Tage Fördergelder in Höhe von 747.000 Euro für 21 Projekte bewilligt. Die Städte Klötze und Halberstadt zum Beispiel planen für den Tierpark eine neue Luchsanlage bzw. eine bessere Sicherung des bestehenden Geheges und erhalten dafür finanzielle Unterstützung. Fördergeld gibt es auch für die Senioren-Mannschaftsweltmeisterschaft im Schach, ausgerichtet im April 2027 in Magdeburg. Zudem erhalten Umweltprojekte sowie mehrere Restaurierungs- und Sanierungsprojekte an Kirchen im Land einen finanziellen Zuschuss. Für das Kunst- und Kulturfestival der Moderne zum 100-jährigen Bestehen des Stadthallenareals erhält Magdeburg Lotto-Fördergeld für eine Video- und Lichtkunstinstallation sowie für Aufführungen und Ausstellungen. Der Eigenbetrieb Stadtgarten und Friedhöfe Magdeburg baut in den kommenden Wochen eine Bowl-Anlage auf dem Spielplatz am Europaring in Stadtfeld West. Der Bau erfolgt als Projekt für die Auszubildenden, die so einen bleibenden Wert mit der eigenen Arbeit schaffen können. Azubis aller 3 Lehrjahre können in unterschiedlichen Bauphasen ihr Wissen einbringen und damit wertvolle Erfahrungen sammeln. Für das beliebte französische Freizeitspiel entsteht eine wassergebundene Spielfläche in der Größe von 15x4 Metern. Auf einer gepflasterten Fläche stellt die Stadt neben dem Spielfeld Sitzmöglichkeiten und Abfallbehälter auf. Das Projekt kostet 7.000 Euro und wird aus Mitteln des städtischen Haushalts finanziert. Während der Arbeiten ist der Bereich durch einen Bauzaun gesichert. Der Eigenbetrieb Stadtgarten bittet um Verständnis für etwaige Einschränkungen. Am Freitag, den 25. September, haben der Beirat für Integration und Migration der Landeshauptstadt Magdeburg und die Ausländerbehörde neu eingebürgerte MagdeburgerInnen feierlich gewürdigt. Die Feier fand im Rahmen der interkulturellen Wochen 2026 statt. Der Beirat für Integration und Migration hatte gemeinsam mit der Ausländerbehörde beschlossen, zweimal jährlich eine Festveranstaltung für neu Eingebürgerte auszurichten. Das als Zeichen für ein weltoffenes Magdeburg, in dem Vielfalt gelebt wird und Menschen die Stadt gemeinsam gestalten. Deshalb gab es bereits im April 2026 eine Feier für 70 neue BürgerInnen der Stadt. Als symbolisches Geschenk erhielten die Neueingebürgerten ein Exemplar des Grundgesetzes und Kresse, das mit der Botschaft: Ein neuer Pass, ein neues Kapitel, aber du bleibst derselbe wertvolle Mensch. Willkommen zu Hause.
2: Jede Blüte welkt und jede Jugend im Alter weicht, blüht jede Lebensstufe, blüht jede Weisheit auch und jede Tugend.

0: schaffen. Nur wer bereit zu Aufbruch ist und Reise, mag lähmender Gewöhnung sich entraffen. Es wird vielleicht auch noch die Todesstunde uns neuen Räumen jung entgegensenden. Des Lebens Ruf an uns wird niemals enden. Wohlan, denn Herz, nimm Abschied und gesunde.
1: Städten, ein Welterbe. So das Motto zu 30 Jahre Weltkulturerbe der Luther Gedenkstätten. Die Schlosskirche in Wittenberg als Teil des UNESCO-Welterbes steht ab dem 7. Oktober im Mittelpunkt des Jubiläums der Gedenkstätten in Eisleben und Wittenberg. Die Gemeinde der Kirche lädt in den kommenden Wochen zu Konzerten, Führungen, Veranstaltungen und Friedensgebeten ein. Am 31. Oktober, zum Reformationstag, gibt es traditionell ein großes Fest. Mit einem historischen Spektakel und Festgottesdiensten, Stadtführungen sowie Interaktionen an der Thesentür erinnert Wittenberg an Martin Luthers Veröffentlichung der 95 Thesen im Jahr 1517 an der Tür der Schlosskirche. Ein besonderer Höhepunkt in diesem Jahr ist ein Lichterumzug, der um 17 Uhr vor dem Lutherhaus beginnt. Weitere Informationen zu den Veranstaltungen gibt es unter www.wittenberger-reformationsfest.de.

0: Die Leitungsarbeiten der SWM im Kreuzungsbereich Otto von Guericke Straße, Julius Bremer Straße dauern voraussichtlich noch bis zum 30. Oktober. Das heißt etwa 4 Wochen mehr als geplant. Die dortigen Einschränkungen sind deshalb weiterhin erforderlich. Wegen Gleisbauarbeiten der MVB ist die Halberstädter Straße in Höhe des Landgerichtes bis voraussichtlich 18. November stadteinwärts gesperrt. Der Kfz-Verkehr wird über die Straße am Fuchsberg umgeleitet. Seit dem 28. September bis 6. Oktober steht auf einem kurzen Abschnitt des Weizengrunds nur ein Fahrstreifen zur Verfügung. Grund sind Kanalreparaturen im Auftrag der SWM. Eine Baustellenampel regelt den Kfz-Verkehr. Der Anschluss zur Straße an den Röten ist während der Arbeiten voll gesperrt. Umleitungen sind ausgeschildert. Seit dem 28. September bis 9. Oktober ist jeweils von 7 bis 16 Uhr die Zufahrt von der Hafenstraße in den Kreisverkehr Bötticher Platz gesperrt. Wegen Anschlussarbeiten der SWM wird der Kfz-Verkehr über die Speicherstraße umgeleitet. Die Gegenrichtung ist von der Sperrung nicht betroffen. Weitere Verkehrseinschränkungen sind auf der Baustellenkarte unter www.mofi.de und www.magdeburg.de/baustellen dargestellt.
1: Die Länder wollen die Rahmenbedingungen für lokale und regionale Medien verbessern. Der Entwurf des zweiten Teils des digitalen Medienstaatsvertrags sieht dafür erstmals ein Bündel konkreter Maßnahmen vor. Unter anderem geht es darum, Rundfunkbeitragsmittel für die Förderung lokaler Medienangebote einzusetzen. Ziel ist es, eine vielfältige Berichterstattung in Regionen auch unter veränderten wirtschaftlichen und medialen Bedingungen dauerhaft zu ermöglichen, so Medienminister Rainer Rohrbrang. Das Gesamtpaket sorge dafür, die lokale und regionale Medienvielfalt besonders in ostdeutschen Ländern nachhaltig zu stärken. Der erste Teil des Medienstaatsvertrags sieht die Umsetzung von EU-Recht vor und wurde am 29. September 2026 vom Kabinett an den Landtag zur Unterrichtung weitergeleitet. Für den zweiten inhaltlichen Teil hat die Anhörung der Rundfunkkommissionen begonnen. Für den zweiten inhaltlichen Teil hat die Anhörung der Rundfunkkommission begonnen. Im Mittelpunkt stehen unter anderem Regelungen zum Einsatz künstlicher Intelligenz, Deregulierung im Bereich der Werbevorschriften, aber auch eine Anpassung der Verfahren länderübergreifender Medienaufsicht.
2: Bertolt Brecht, Lied einer Liebenden. Wenn du mich lustig machst, dann denke ich manchmal, jetzt könnte ich sterben. Dann blieb ich glücklich bis an mein End. Wenn du dann alt bist und wenn du an mich denkst, sehe ich wie heut aus und du heißt ein Liebchen, das ist noch jung. 7 Rosen hat der Strauch, 6 gehören dem Wind.

0: 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Das Jahr, es geht zu Ende, die Liebe fängt erst an.
1: Staatsminister und Minister für Kultur Rainer Rohrer hat gegenüber Ministerpräsident Sven Schulze zum 5. Oktober 2026 seinen Rücktritt erklärt. In der Kabinettssitzung vom 29. September hat die Landesregierung der Vertretungsregelung bis zur Wahl eines neuen Ministerpräsidenten und zur Berufung einer neuen Landesregierung zugestimmt. Aus dem Wirtschaftsministerium übernimmt Staatssekretär Gerd Zender die Aufgaben des Chefs der Staatskanzlei sowie des Europa- und Medienministers. Den Bereich Kultur nimmt bis auf Weiteres Bildungsminister Jan Riegel wahr. Der organisatorische Zusammenhang bleibt gewahrt. Ministerpräsident Sven Schulze erklärt, Zitat, Rainer Rohrer hat mit hoher Sachkenntnis und großem Geschick über 24 Jahre hinweg als Chef der Staatskanzlei eine hervorragende Arbeit für unser Land geleistet. Seit 10 Jahren hat er sich zudem als Minister für Kultur viel Anerkennung nicht nur unter den Kulturschaffenden erworben. Zitat Ende. Der Ministerpräsident dankte Rainer Rohrer für sein großes Engagement und seine erfolgreiche Arbeit und wünscht ihm für den wohlverdienten Ruhestand Erfüllung und alles Gute.

Aus dem Buch Die besten deutschen Geschichten und Gedichte, ausgewählt von Marcel Reich-Ranicki. Josef von Eichendorff, Mondnacht. Es war, als hätte der Himmel die Erde still geküsst, dass sie im Blütenschimmer von ihm nun träumen müsst. Die Luft ging durch die Felder, die Ähren wogen sacht, es rauschen leis die Wälder, so sternklar war die Nacht. Und meine Seele spannte weit ihre Flügel aus, flog durch die stillen Lande, als flöge sie nach Haus.

0: Nach ihrem ersten Auftritt im Salzlandtheater Staßroth im November 2025 als Support von Jeanette Biedermann kommt Charlie Clauser in wenigen Wochen mit ihrem Solo-Projekt zurück. Ganz nah, aber nicht leise. So der Titel der Zweiklang-Tour. Die Musikerin spielt alle Instrumente selbst, singt, schreibt und produziert Songs zwischen Pop, Rock und Indie. Zu hören am Donnerstag, den 12. November in Staßroth im Salzlandtheater. Weitere Infos gibt es unter www.salzlandtheater/events/charlie.
1: Hallo zusammen, hier ist eure Charlie. Ich freue mich sehr. Am 12. November komme ich zu euch nach Staßroth ins Salzlandtheater. Ich habe da schon einmal mit Jeanette Biedermann gespielt, in ihrer Band und als Vorband. Aber jetzt komme ich mit meinen eigenen Songs, mit 100 Instrumenten und ich verspreche euch, es wird ein sehr, sehr bunter Abend. Also seid gerne dabei und ja, an der Stelle einen lieben Gruß an Kultur, MDTV und alle, die zuschauen. Macht's gut, wir sehen uns am 12. November.

0: Robert Seitz, das Lied. Wir sitzen stumm und neigen das Gesicht. Die Falten unserer Hände sind geschlossen. Und uferlos kommt purpurblaues Licht mit deinem Lied in unseren Traum geflossen. Wir atmen weit und neigen uns noch mehr. Wir können unser Selbst nicht mehr umschreiben. Es irrt davon und wandelt fremd einher und lässt sich tief von deinen Tönen treiben. Der Tag verglüht. Nun wagt nur noch die Pracht des blauen Lichts schwellender Gesänge. Und seltsam schreiten über Blütenhäuser, sternüberstrahlt, die Wunder dieser Nacht.
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0: Damit geht unsere Sendung zu Ende. Von wo auch immer Sie uns zugeschaut haben, schön, dass Sie dabei waren. Tschüss, machen Sie es gut.
1: Rainer Maria Rilke. Wunderliches Wort, die Zeit vertreiben. Sie zu halten wäre das Problem, denn wenn ängstings nicht, wo ist ein Bleiben, wo ein endlich Sein in alledem? Sieh, der Tag verlangsamt sich entgegen jenen Raum, der ihn nach Abend nimmt. Aufstehen wurde stehen und stehen wird legen und das willig Liegende verschwimmt. Berge ruhen von Sternen übernächtigt, aber auch in ihnen flimmert Zeit. Ach, in meinem wilden Herzen nächtigt, obdachlos, die Unvergänglichkeit. Rilke, Begegnung in der Kastanienallee. Ihm ward des Eingangs grüne Dunkelheit, kühl wie ein Seidenmantel umgeben, den er noch nahm und ordnete, als eben am anderen transparenten Ende weit, aus grüner Sonne wie aus grünen Scheiben, weiß eine einzelne Gestalt aufleuchtete, um lange fern zu bleiben und schließlich von den Lichtern niedertreiben, bei jedem Schritte über Wald, ein helles Wechseln auf sich herzutragen, das scheu im Blond nach hinten lief. Aber auf einmal war der Schatten tief und nahe Augenlagen aufgeschlagen. In einem neuen, deutlichen Gesicht, das wie in einem Bildnis verweilte, in dem Moment, da man sich wieder teilte. Es war immer und dann war es nicht. 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

0: Demokratie heißt Entscheidung durch die Betroffenen, so der Philosoph Karl Friedrich von Weizsäcker. Mit diesen Gedanken starten wir in eine neue Sendung. Herzlich willkommen.
1: Am 22. September 2026 fand im Geschwister-Scholl-Park in Magdeburg die Einweihung des neuen Denkmals Anstoß statt. In Gedenken an den antifaschistischen Widerstand schrieb die Stadt 2023 einen Wettbewerb für ein Kunstwerk im Geschwister-Scholl-Park aus. Bürger und Bürgerinnen der Stadt konnten vom 20. April 2024 darüber abstimmen, welcher der drei Entwürfe umgesetzt werden soll. 65% stimmten für das Kunstwerk Anstoß von dem Künstler Dr. Roland Fuhrmann. Aus 500 einzelnen Metallblättern entstand der Stapel. Zur Einweihung kamen zahlreiche Gäste und Stadträte, darunter der Künstler sowie die Magdeburger Oberbürgermeisterin Simone Borres.

0: Schüler und Schülerinnen des Geschwister-Scholl-Gymnasiums trugen Lieder und Gedichte vor. Anlass für das neue Denkmal ist der 80. Jahrestag der Ermordung von Hans und Sophie Scholl. Christoph Probst, Alexander Schmorell, Willi Graf, Kurt Huber sowie weiteren Mitgliedern der Weißen Rose. Es ist der 18. Februar 1943. Die Geschwister Scholl verteilen gegen 11 Uhr das 6. Flugblatt der Weißen Rose in der Ludwig-Maximilian-Universität München. Im Lichthof der Universität lassen sie die restlichen Blätter fallen. Genau das stellt das Kunstwerk dar. Der Hausmeister der Universität beobachtet die Aktion und informiert die Behörden. Noch am 18. Februar 1943 verhaftete die Gestapo Hans und Sophie Scholl. 4 Tage später verurteilt der Volksgerichtshof sie zum Tode und noch am selben Tag werden sie hingerichtet. Bewusst fiel die Wahl für die Einweihung des neuen Denkmals auf den 22. September. Denn an diesem Tag wäre Hans Scholl 108 Jahre alt geworden. Freiheit. Dieses Wort schrieb Sophie Scholl auf die Rückseite ihrer Anklageschrift. Das Denkmal befindet sich auf der Seite der Richard-Wagner-Straße.
1: Nun wünsche ich dieser neuen Plastik im Geschwister-Scholl-Park eine lange Zukunft und hoffe, die Bürgerinnen und Bürger der Otto-Stadt mögen dieses Denkmal annehmen, behüten, bewahren.
2: 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Bis Dezember 2026 saniert die Stadt den Spielplatz in der Steinbergstraße. Die rund 600 Quadratmeter große Spiel- und Freizeitfläche innerhalb der Grünanlage nördlich der Schrote steht unter dem Thema Kleines Magdeburg. Die Stadt investiert 170.000 Euro aus Haushaltsmitteln. Die Kinder der Grundschule Diesdorf haben das Thema Kleines Magdeburg erarbeitet. Der rund 175 Quadratmeter große Sandspielbereich bleibt erhalten, genauso wie die Hängebrücke, die als fußläufige Verbindung vom Fuß- und Radweg südlich der Schrote über den Fluss direkt auf den Spielplatz führt. Neu hinzukommen unter anderem Balancierstämme aus robustem Robinienholz, eine Kletterwand sowie eine barrierefreie anfahrbare Sandtheke für Kinder mit Rollstuhl. Während der Bauarbeiten ist der bestehende Spielplatz durch Bauzäune gesichert. Da die Steinbergstraße im Baubereich eine sehr beengte Sackgasse ist, hat die Stadt für den Zeitraum der Baumaßnahmen ein Halteverbot eingerichtet. Seit über 3 Jahrzehnten bringt das Spielmobil der Arbeiterwohlfahrt Magdeburg jede Menge Spiel, Bewegung und Begegnung direkt zu den Kindern, Jugendlichen und Familien in die Stadtteile. Ob Roller, Bälle oder viele andere Spielgeräte, vor Ort gibt es immer etwas zu entdecken, auszuprobieren und gemeinsam zu erleben. Mit einer Förderung in Höhe von 70.500 Euro kann das Angebot künftig mit einem neuen Elektrotransporter zeitgemäß und emissionsfrei fortgeführt werden. Die Mittel stammen aus dem Sondervermögen Infrastruktur des Bundes. Sozialministerin Petra Grimm-Benne betonte, das AWO-Spielmobil schaffe in direkter Nachbarschaft Orte, an denen Kinder und Jugendliche zusammenkommen. Das fördert das Miteinander im Quartier und die Entwicklung der Kinder. Die Landeshauptstadt Magdeburg fördert das AWO Spielmobil 2026 mit mehr als 157.000 Euro für Personal und Sachkosten. Eine Tourübersicht des Spielmobils findet sich unter www.awo-kv-magdeburg.de/spielmobil. Zur langen Orgelnacht erstrahlt der Magdeburger Dom am Freitag, den 2. Oktober ab 19.30 Uhr in vielen verschiedenen stimmungsvollen Lichtakzenten, Motiven und Sphären. Zu hören sind 3 klanglich unterschiedliche Domorgeln, die große Schuke-Orgel sowie die Remter- und Paradiesorgel. Die Gäste erwartet eine Reise durch die verschiedenen Orgelwerke der Jahrhunderte. In den Konzertpausen können die BesucherInnen im Domkreuzgang oder auch Domgarten wandeln und die Stimmung im Abendlicht genießen. Der Eintritt kostet 12 Euro, ermäßigt 10 Euro. Vorverkauf am Kartentisch oder an der Abendkasse. mehr wir. Unter diesem Motto hat die 13. Magdeburger Kulturnacht den Stadtteil Sudenburg in eine vielseitige Kulturmeile bis nach Mitternacht verwandelt. In der Wagenhalle des Museumsdepots gab es Live-Musik, Der kleine Prinz war als Theaterstück auf dem Ambrosiusplatz zu sehen und Literatur gab es an und in der Fahrbibliothek direkt auf der Halberstädter Straße. Treppenhauskonzerte und viele weitere Höhepunkte ergänzten das Programm. Mehr als 2000 Menschen erlebten am Samstag, den 26. September, ein buntes Kulturfest. Der Wunsch der Veranstaltung, ein Miteinander und die Verbundenheit zwischen Menschen zu schaffen, die sich begegnen, miteinander lachen, ins Gespräch kommen und einen gemeinsamen Abend erleben, ging auf. Die Magdeburger Kulturnacht wird von einem breiten Bündnis Magdeburger Kulturschaffender und Magdeburger KünstlerInnen unter dem Dach des Kulturschutzbundes Magdeburg getragen und gemeinsam von verschiedensten Vereinen gestaltet. Weitere Informationen gibt es unter kulturnacht-magdeburg.de. Bei Kundgebungen und Demonstrationen in 15 Städten, unter anderem in Magdeburg, haben Beschäftigte und Gewerkschaften am Samstag, den 26. September, ein deutliches Zeichen gegen Kürzungen beim Sozialstaat und Verschlechterung bei der Arbeit gesetzt. Unter dem Motto »Hart verdient, deine Arbeit, deine Gesundheit, deine Rente« forderten sie Reformen, die soziale Absicherung stärken, gute Arbeit sichern und wirtschaftlichen Aufschwung mit sozialer Gerechtigkeit verbinden. Der DGB und seine Mitgliedsgewerkschaften machten deutlich, der Sozialstaat ist kein Geschenk, er ist das Ergebnis der Arbeit und Beiträge von Millionen Menschen. Sie dürfen nicht mit weniger Leistung, höheren Kosten und neuen Hürden abgespeist werden, sondern haben Anspruch auf gute Gesundheitsversorgung, soziale Sicherheit und eine verlässliche Rente. Die Proteste richteten sich gegen die geplante Verschlechterung im Arbeits- und Sozialbereich, darunter längere und flexiblere Arbeitszeiten, mehr Befristungen und der Abbau von Schutzrechten. Auch in Gesundheit und Pflege drohen schlechtere Leistungen und zusätzliche Belastungen. Der DGB und seine Mitgliedsgewerkschaften machten zugleich deutlich, Deutschland braucht Reformen und Investitionen für neuen wirtschaftlichen Schwung, aber nicht auf dem Rücken der Beschäftigten.
3: Rilke, Begegnung in der Kastanienallee. Ihm ward des Eingangs grüne Dunkelheit, kühl wie ein Seidenmantel umgeben, den er noch nahm und ordnete, als eben am anderen transparenten Ende weit, aus grüner Sonne wie aus grünen Scheiben, weiß eine einzelne Gestalt aufleuchtete, um lange fern zu bleiben und schließlich von den Lichtern niedertreiben, bei jedem Schritte über Wald. Ein helles Wechseln auf sich herzutragen, das scheu im Blond nach hinten lief. Aber auf einmal war der Schatten tief und nahe Augenlagen aufgeschlagen. In einem neuen, deutlichen Gesicht, das wie in einem Bildnis verweilte. In dem Moment, da man sich wieder teilte. Es war, immer und dann war es nicht.
4: Seit fast 35 Jahren ist der Ökogarten Quedlinburg ein wichtiger Ort der Kinder- und Jugendfreizeitarbeit. Jährlich können mehr als 10.000 Kinder und Jugendliche von generationsübergreifenden Projekten profitieren. Die Ehrenamtlichen des Ökogarten Quedlinburg haben begonnen, ein leerstehendes Haus zu einem Erlebniszentrum auszubauen. Für dieses Engagement hat Sozialministerin Petra Grimm-Benne Ende September 2026 einen Zuwendungsbescheid in Höhe von 100.000 Euro übergeben. Die Mittel stammen aus dem Sondervermögen Infrastruktur des Bundes. Das Land Sachsen-Anhalt unterstützt aus diesem Fonds mit 15,45 Millionen Euro Einrichtungen der Jugendarbeit. Ziel ist es, landesweit Orte für Begegnung, Bildung und Beteiligung in der täglichen Arbeit zu stärken. Der Ökogarten nutzte bisher im Winter und bei schlechtem Wetter angemietete Räume. Mit der Sanierung des historischen Hauses soll ein kulturell-pädagogisches Veranstaltungs- und Bildungszentrum entstehen, von denen auch Kitas, Schulen und Projektgruppen profitieren.

0: Am Mittwochabend, den 23. September 2026, kam es zu mehreren Betrugsversuchen in Form eines sogenannten Schocksanrufs zum Nachteil verschiedener Magdeburger zwischen 80 und 93 Jahren. Ersten Erkenntnissen zufolge erhielten die Geschädigten einen Anruf von einer Person, welche sich als ein Professor eines Krankenhauses ausgab und eine untere fünfstellige Summe forderte. Ein angebliches Familienmitglied soll erkrankt sein und das Geld sei nötig, um operieren zu können. Die Polizei leitete Strafverfahren ein und sensibilisierte die Geschädigten. Bisher soll es zu keinem finanziellen Schaden gekommen sein. Hinweise der Polizei: Lassen Sie sich nicht unter Druck setzen. Beenden Sie das Gespräch umgehend. Informieren Sie sich innerhalb Ihres Familien- und Bekanntenkreises nach der angeblich betroffenen Person. Gewähren Sie unbekannten Personen grundsätzlich keinen Zutritt. Wenden Sie sich an die Polizei, falls Sie den Verdacht haben, Opfer eines Betruges geworden zu sein. Weitere Informationen gibt es unter www.polizei-beratung.de/themen-und-tipps/Betrug-Schockanrufe. Am Freitag, den 25. September 2026 im Zeitraum von 17.20 Uhr bis 17.55 Uhr haben unbekannte Täter auf dem Parkplatz eines Einkaufszentrums in der Saybrücker Chaussee eine Harley Davidson entwendet. Die Polizei hat ein Ermittlungsverfahren eingeleitet. Sachdienliche Hinweise zu verdächtigen Personen oder Fahrzeugen können dem Polizeirevier Magdeburg unter der Telefonnummer 0391 546 3295 oder in der nächstgelegenen Polizeidienststelle mitgeteilt werden. Am Freitag, den 25. September 2026, meldeten mehrere Passanten im Zeitraum von 22.55 Uhr bis 23.15 Uhr diverse brennende Müllcontainer in Stadtfeld Ost. Die schnellen Löscharbeiten der Feuerwehr konnten ein Übergreifen der Flammen verhindern. Insgesamt brannten 9 Müllcontainer, die zum Teil nicht unerheblich beschädigt wurden. Ermittlungen zu den Brandursachen sind eingeleitet worden. Sachdienliche Hinweise zu verdächtigen Personen können dem Polizeirevier Magdeburg unter der Telefonnummer 0391 546 3295 oder in der nächstgelegenen Polizeidienststelle mitgeteilt werden. Am Freitag, den 25. September 2026 gegen 13.15 Uhr befuhren ein 26-Jähriger und ein 34-Jähriger den Magdeburger Ring. Diese sollen sich dabei wiederholt gegenseitig ausgebremst haben. Im weiteren Verlauf mussten beide Fahrzeuge auf Höhe der Abfahrt Neustädter Feld verkehrsbedingt halten. Dabei stieg der 34-Jährige aus seinem Fahrzeug aus und begab sich zum Fahrzeug des 26-Jährigen, um diesen offenbar zur Rede zu stellen. Dieser fühlte sich vom Auftreten des 34-Jährigen augenscheinlich bedroht und griff nach einer legal besessenen Schreckschusswaffe. Die verständigte Polizei konnte beide Fahrzeuglenker antreffen. Im Rahmen der Anzeigenaufnahme stellten die Beamten die Schreckschusswaffe sicher. Gegen die beiden Fahrzeugführer sind entsprechende Ermittlungsverfahren eingeleitet worden. Das Polizeirevier Magdeburg warnt, Betrüger geben sich zunehmend als Mitarbeiter einer Bank aus. Die Täter kontaktieren ihre Opfer häufig telefonisch und behaupten beispielsweise, es gäbe ein Problem mit dem Konto, der Bankkarte oder einer verdächtigen Überweisung, unter anderem ins Ausland. Damit versuchen sie, vertrauliche Informationen von den Betroffenen zu erfahren. Wichtig: Ihre Bank fragt Sie niemals nach Ihrer persönlichen PIN. Geben Sie Ihre PIN, TAN, Zugangsdaten oder andere vertrauliche Bankdaten niemals telefonisch, per E-Mail oder an der Haustür weiter. Ebenso wichtig: Bankmitarbeiter schicken niemanden zu Ihnen nach Hause, um Bankkarten, Bargeld oder andere Wertgegenstände abzuholen. So schützen Sie sich. Beenden Sie verdächtige Telefonate sofort. Lassen Sie sich nicht unter Druck setzen. Informieren Sie bei einem Betrugsverdacht umgehend Ihre Bank und gegebenenfalls die Polizei. Merken Sie sich, Ihre PIN gehört nur Ihnen. Bleiben Sie aufmerksam und sprechen Sie auch Angehörige, Freunde und ältere Menschen in Ihrem Umfeld auf diese Betrugsmasche an.
1: 30 Jahre, 6 Städten, ein Welterbe. So das Motto zu 30 Jahre Weltkulturerbe der Lothar Gedenkstätten. Die Schlosskirche in Wittenberg als Teil des UNESCO-Welterbes steht ab dem 7. Oktober im Mittelpunkt des Jubiläums der Gedenkstätten in Eisleben und Wittenberg. Die Gemeinde der Kirche lädt in den kommenden Wochen zu Konzerten, Führungen, Veranstaltungen und Friedensgebeten ein. Am 31. Oktober, zum Reformationstag, gibt es traditionell ein großes Fest. Mit einem historischen Spektakel und Festgottesdiensten, Stadtführungen sowie Interaktionen an der Thesentür erinnert Wittenberg an Martin Luthers Veröffentlichung der 95 Thesen im Jahr 1517 an der Tür der Schlosskirche. Ein besonderer Höhepunkt in diesem Jahr ist ein Lichterumzug, der um 17 Uhr vor dem Lutherhaus beginnt. Weitere Informationen zu den Veranstaltungen gibt es unter www.wittenberger-reformationsfest.de.

Es ist mal wieder Zeit für ein gutes Buch. Hermann Hesse, Freude am Garten, herausgegeben von Volker Michels, lädt mich immer mal wieder zum Blättern und Lesen ein. Zahlreiche Fotos und auch Aquarelle von Hesse ergänzen die kleinen Texte rund um die Natur. Bäume. Bäume sind für mich immer die eindringlichsten Prediger gewesen. Ich verehre sie, wenn sie in Völkern und Familien leben, in Wäldern und Hainen. Und noch mehr verehre ich sie, wenn sie einzeln stehen. Sie sind wie Einsame, nicht wie Einsiedler, welche aus irgendeiner Schwäche sich davongestohlen haben, sondern wie große, vereinsamte Menschen wie Beethoven und Nietzsche. In den Wipfeln rauscht die Welt. Ihre Wurzeln ruhen im Unendlichen. Allein sie verlieren sich nicht darin, sondern erstreben mit aller Kraft ihres Lebens nur das eine. Ihr eigenes, in ihnen wohnendes Gesetz zu erfüllen, ihre eigene Gestalt auszubauen, sich selbst darzustellen. Nichts ist heiliger, nichts ist vorbildlicher als ein schöner, starker Baum. Wenn ein Baum umgesägt worden ist und seine nackte Todeswunde der Sonne zeigt, dann kann man auf der lichten Scheibe seines Stumpfes und Grabmals seine ganze Geschichte lesen. In den Jahresringen und Verwachsungen steht aller Kampf, alles Leid, alle Krankheit, alles Glück und Gedeihen treu geschrieben. Schmale Jahre und üppige Jahre, überstandene Angriffe, überdauerte Stürme. Und jeder Bauernjunge weiß, dass das härteste und edelste Holz die engsten Ringe hat, dass hoch auf Bergen und in immerwährender Gefahr die unzerstörbarsten, kraftvollsten, vorbildlichsten Stämme wachsen. Bäume sind Heiligtümer. Wer mit ihnen zu sprechen, wer ihnen zuzuhören weiß, der erfährt die Wahrheit. Sie predigen nicht Lehren und Rezepte, sie predigen um das Einzelne unbekümmert das Urgesetz des Lebens. Ein Baum spricht: In mir ist ein Kern, ein Funke, ein Gedanke verborgen. Ich bin Leben vom ewigen Leben. Einmalig ist der Versuch und Wurf, den die ewige Mutter mit mir gewagt hat. Einmalig ist meine Gestalt und das Geäder meiner Haut. Einmalig das kleinste Blätterspiel meines Wipfels und die kleinste Narbe meiner Rinde. Mein Amt ist, in ausgeprägten Einmaligen das Ewige zu gestalten und zu zeigen. Ein Baum spricht: Meine Kraft ist das Vertrauen. Ich weiß nichts von meinen Vätern. Ich weiß nichts von den tausend Kindern, die in jedem Jahr aus mir entstehen. Ich lebe das Geheimnis meines Samens zu Ende. Nichts anderes ist meine Sorge. Ich vertraue, dass Gott in mir ist. Ich vertraue, dass meine Aufgabe heilig ist. Aus diesem Vertrauen lebe ich. Wenn wir traurig sind und das Leben nicht mehr gut ertragen können, dann kann ein Baum zu uns sprechen. Sei still, sieh mich an. Leben ist nicht leicht, Leben ist nicht schwer. Das sind Kindergedanken. Lass Gott in dir reden, so schweigen sie. Du bangst, weil dich dein Weg von der Mutter und Heimat wegführt. Aber jeder Schritt und Tag führt dich neu der Mutter entgegen. Heimat ist nicht da oder dort. Heimat ist in dir innen oder nirgends. Wandersehnsucht reißt mir am Herzen, wenn ich Bäume höre, die abends im Wind rauschen. Hört man still und lange zu, so zeigt auch die Wandersehnsucht ihren Kern und Sinn. Sie ist nicht fortlaufen wollen vor dem Leide, wie es schien. Sie ist Sehnsucht nach Heimat,

0: nach Gedächtnis der Mutter, nach neuen Gleichnissen des Lebens. Sie führt nach Hause. Jeder Weg führt nach Hause. Jeder Schritt ist Geburt, jeder Schritt ist Tod, jedes Grab ist Mutter. So rauscht der Baum im Abend, wenn wir Angst vor unseren eigenen Kindergedanken haben. Bäume haben lange Gedanken, langatmige und ruhige, wie sie ein längeres Leben haben als wir. Sie sind weiser als wir, solange wir nicht auf sie hören. Aber wenn wir gelernt haben, die Bäume anzuhören, dann gewinnt gerade die Kürze und Schnelligkeit und Kinderhast unserer Gedanken eine Freudigkeit ohne Gleichen. Wer gelernt hat, Bäumen zuzuhören, begehrt nicht mehr, ein Baum zu sein. Er begehrt, nicht zu sein, als was er ist. Das ist Heimat, das ist Glück.
1: Wer Lotto spielt, unterstützt damit auch das Gemeinwohl. Von jedem Euro, der für ein Produkt von Lotto Sachsen-Anhalt ausgegeben wird, kommen etwa 40 Cent gemeinnützige Vorhaben zugute. Der Aufsichtsrat von Lotto Toto Sachsen-Anhalt hat dieser Tage Fördergelder in Höhe von 747.000 Euro für 21 Projekte bewilligt. Die Städte Klötze und Halberstadt zum Beispiel planen für den Tierpark eine neue Luchsanlage bzw. eine bessere Sicherung des bestehenden Geheges und erhalten dafür finanzielle Unterstützung. Fördergeld gibt es auch für die Senioren-Mannschaftsweltmeisterschaft im Schach, ausgerichtet im April 2027 in Magdeburg. Zudem erhalten Umweltprojekte sowie mehrere Restaurierungs- und Sanierungsprojekte an Kirchen im Land einen finanziellen Zuschuss. Für das Kunst- und Kulturfestival der Moderne zum 100-jährigen Bestehen des Stadthallenareals erhält Magdeburg Lotto-Fördergeld für eine Video- und Lichtkunstinstallation sowie für Aufführungen und Ausstellungen. Der Eigenbetrieb Stadtgarten und Friedhöfe Magdeburg baut in den kommenden Wochen eine Bowl-Anlage auf dem Spielplatz am Europaring in Stadtfeld-West. Der Bau erfolgt als Projekt für die Auszubildenden, die so einen bleibenden Wert mit der eigenen Arbeit schaffen können. Azubis aller 3 Lehrjahre können in unterschiedlichen Bauphasen ihr Wissen einbringen und damit wertvolle Erfahrungen sammeln. Für das beliebte französische Freizeitspiel entsteht eine wassergebundene Spielfläche in der Größe von 15x4 Metern. Auf einer gepflasterten Fläche stellt die Stadt neben dem Spielfeld Sitzmöglichkeiten und Abfallbehälter auf. Das Projekt kostet 7.000 Euro und wird aus Mitteln des städtischen Haushalts finanziert. Während der Arbeiten ist der Bereich durch einen Bauzaun gesichert. Der Eigenbetrieb Stadtgarten bittet um Verständnis für etwaige Einschränkungen. Am Freitag, den 25. September, haben der Beirat für Integration und Migration der Landeshauptstadt Magdeburg und die Ausländerbehörde neu eingebürgerte MagdeburgerInnen feierlich gewürdigt. Die Feier fand im Rahmen der interkulturellen Wochen 2026 statt. Der Beirat für Integration und Migration hatte gemeinsam mit der Ausländerbehörde beschlossen, zweimal jährlich eine Festveranstaltung für neu Eingebürgerte auszurichten. Das als Zeichen für ein weltoffenes Magdeburg, in dem Vielfalt gelebt wird und Menschen die Stadt gemeinsam gestalten. Deshalb gab es bereits im April 2026 eine Feier für 70 neue BürgerInnen der Stadt. Als symbolisches Geschenk erhielten die Neueingebürgerten ein Exemplar des Grundgesetzes und Kresse, das mit der Botschaft: Ein neuer Pass, ein neues Kapitel, aber du bleibst derselbe wertvolle Mensch. Willkommen zu Hause.
2: Jede Blüte welkt und jede Jugend im Alter weicht, blüht jede Lebensstufe, blüht jede Weisheit auch und jede Tugend. Zu ihrer Zeit und darf nicht ewig dauern, es muss das Herz bei jedem Lebensrufe bereit zum Abschied sein und Neubeginne, um sich in Tapferkeit und ohne Trauern in andere neue Bindungen zu geben. Und jedem Anfang wohnt ein Zauber inne, der uns beschützt und der uns hilft zu leben. Wir sollen heiter Raum um Raum durchschreiten, an keinem wie an einer Heimat hängen. Der Weltgeist will nicht fesseln uns und engen, er will uns Stuf um Stufe heben, weiten. Kaum sind wir heimisch einem Lebenskreise und traulich eingewohnt, so droht erschlaffen. Nur wer bereit zur Aufbruch

Die Gemeinde der Kirche lädt in den kommenden Wochen zu Konzerten, Führungen, Veranstaltungen und Friedensgebeten ein. Am 31. Oktober, zum Reformationstag, gibt es traditionell ein großes Fest. Mit einem historischen Spektakel und Festgottesdiensten, Stadtführungen sowie Interaktionen an der Thesentür erinnert Wittenberg an Martin Luthers Veröffentlichung der 95 Thesen im Jahr 1517 an der Tür der Schlosskirche. Ein besonderer Höhepunkt in diesem Jahr ist ein Lichterumzug, der um 17 Uhr vor dem Lutherhaus beginnt. Weitere Informationen zu den Veranstaltungen gibt es unter www.wittenberger-reformationsfest.de.

0: Die Leitungsarbeiten der SWM im Kreuzungsbereich Otto-von-Guericke-Straße, Julius-Bremer-Straße dauern voraussichtlich noch bis zum 30. Oktober. Das heißt etwa 4 Wochen mehr als geplant. Die dortigen Einschränkungen sind deshalb weiterhin erforderlich. Wegen Gleisbauarbeiten der MVB ist die Halberstädter Straße in Höhe des Landgerichtes bis voraussichtlich 18. November stadteinwärts gesperrt. Der Kfz-Verkehr wird über die Straße am Fuchsberg umgeleitet. Seit dem 28. September bis 6. Oktober steht auf einem kurzen Abschnitt des Weizengrunds nur ein Fahrstreifen zur Verfügung. Grund sind Kanalreparaturen im Auftrag der SWM. Eine Baustellenampel regelt den Kfz-Verkehr. Der Anschluss zur Straße an den Röten ist während der Arbeiten voll gesperrt. Umleitungen sind ausgeschildert. Seit dem 28. September bis 9. Oktober ist jeweils von 7 bis 16 Uhr die Zufahrt von der Hafenstraße in den Kreisverkehr Bötticher Platz gesperrt. Wegen Anschlussarbeiten der SWM wird der Kfz-Verkehr über die Speicherstraße umgeleitet. Die Gegenrichtung ist von der Sperrung nicht betroffen. Weitere Verkehrseinschränkungen sind auf der Baustellenkarte unter www.moffi.de und www.magdeburg.de/baustellen dargestellt.
1: Die Länder wollen die Rahmenbedingungen für lokale und regionale Medien verbessern. Der Entwurf des zweiten Teils des digitalen Medienstaatsvertrags sieht dafür erstmals ein Bündel konkreter Maßnahmen vor. Unter anderem geht es darum, Rundfunkbeitragsmittel für die Förderung lokaler Medienangebote einzusetzen. Ziel ist es, eine vielfältige Berichterstattung in Regionen auch unter veränderten wirtschaftlichen und medialen Bedingungen dauerhaft zu ermöglichen, so Medienminister Rainer Robra. Das Gesamtpaket sorge dafür, die lokale und regionale Medienvielfalt besonders in ostdeutschen Ländern nachhaltig zu stärken. Der erste Teil des Medienstaatsvertrags sieht die Umsetzung von EU-Recht vor und wurde am 29. September 2026 vom Kabinett an den Landtag zur Unterrichtung weitergeleitet. Für den zweiten inhaltlichen Teil hat die Anhörung der Rundfunkkommissionen begonnen. Für den zweiten inhaltlichen Teil hat die Anhörung der Rundfunkkommission begonnen. Im Mittelpunkt stehen unter anderem Regelungen zum Einsatz künstlicher Intelligenz, Deregulierung im Bereich der Werbevorschriften, aber auch eine Anpassung der Verfahren länderübergreifender Medienaufsicht.
0: Bertolt Brecht, Lied einer Liebenden. Wenn du mich lustig machst, dann denke ich manchmal, jetzt könnte ich sterben. Dann blieb ich glücklich bis an mein End. Wenn du dann alt bist und wenn du an mich denkst, sehe ich wie heute aus und du heißt ein Liebchen, das ist noch jung. 7 Rosen hat der Strauch, 6 gehören dem Wind, aber eine bleibt, dass auch ich noch eine find. 7 Male rufe ich dich, 6 Mal bleibe fort, doch beim 7. Mal versprich, komme auf ein Wort. Die Liebste gab mir einen Zweig mit gelbem Laub dran. Das Jahr, es geht zu Ende, die Liebe fängt erst an.
1: Staatsminister und Minister für Kultur Rainer Robra hat gegenüber Ministerpräsident Sven Schulze zum 5. Oktober 2026 seinen Rücktritt erklärt. In der Kabinettssitzung vom 29. September hat die Landesregierung in der Vertretungsregelung bis zur Wahl eines neuen Ministerpräsidenten und zur Berufung einer neuen Landesregierung

Genehmigung zugestimmt. Aus dem Wirtschaftsministerium übernimmt Staatssekretär Gerd Zender die Aufgaben des Chefs der Staatskanzlei sowie des Europa- und Medienministers. Den Bereich Kultur nimmt bis auf Weiteres Bildungsminister Jan Riegel wahr. Der organisatorische Zusammenhang bleibt gewahrt. Ministerpräsident Sven Schulze erklärt, Zitat, Rainer Robra hat mit hoher Sachkenntnis und großem Geschick über 24 Jahre hinweg als Chef der Staatskanzlei eine hervorragende Arbeit für unser Land geleistet. Seit 10 Jahren hat er sich zudem als Minister für Kultur viel Anerkennung nicht nur unter den Kulturschaffenden erworben. Zitat Ende. Der Ministerpräsident dankte Rainer Robra für sein großes Engagement und seine erfolgreiche Arbeit und wünscht ihm für den wohlverdienten Ruhestand Erfüllung und alles Gute.

Aus dem Buch Die besten deutschen Geschichten und Gedichte, ausgewählt von Marcel Reich-Ranicki. Josef von Eichendorff, Mondnacht. Es war, als hätte der Himmel die Erde still geküsst, dass sie im Blütenschimmer von ihm nun träumen müsst. Die Luft ging durch die Felder, die Ähren wogen sacht, es rauschen leis die Wälder, so sternklar war die Nacht. Und meine Seele spannte weit ihre Flügel aus, flog durch die stillen Lande, als flöge sie nach Haus.

0: Nach ihrem ersten Auftritt im Salzlandtheater Staßroth im November 2025 als Support von Jeanette Biedermann kommt Charlie Clauser in wenigen Wochen mit ihrem Solo-Projekt zurück. Ganz nah, aber nicht leise. So der Titel der Zweiklang-Tour. Die Musikerin spielt alle Instrumente selbst, singt, schreibt und produziert Songs zwischen Pop, Rock und Indie. Zu hören am Donnerstag, den 12. November in Staßroth im Salzlandtheater. Weitere Infos gibt es unter www.salzlandtheater/events/charlie.
1: Hallo zusammen, hier ist eure Charlie. Ich freue mich sehr. Am 12. November komme ich zu euch nach Staßroth ins Salzlandtheater. Ich habe da schon einmal mit Jeanette Biedermann gespielt, in ihrer Band und als Vorband. Aber jetzt komme ich mit meinen eigenen Songs, mit 100 Instrumenten und ich verspreche euch, es wird ein sehr, sehr bunter Abend. Also seid gerne dabei und ja, an der Stelle einen lieben Gruß an Kultur, MDTV und alle, die zuschauen. Macht's gut, wir sehen uns am 12. November.

0: Robert Seitz, das Lied. Wir sitzen stumm und neigen das Gesicht. Die Falten unserer Hände sind geschlossen. Und uferlos kommt purpurblaues Licht mit deinem Lied in unseren Traum geflossen. Wir atmen weit und neigen uns noch mehr. Wir können unser Selbst nicht mehr umschreiben. Es irrt davon und wandelt fremd einher und lässt sich tief von deinen Tönen treiben. Der Tag verglüht. Nun wagt nur noch die Pracht des blauen Lichts schwellender Gesänge. Und seltsam schreiten über Blütenhäuser, sternüberstrahlt, die Wunder dieser Nacht.
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0: Damit geht unsere Sendung zu Ende. Von wo auch immer Sie uns zugeschaut haben, schön, dass Sie dabei waren. Tschüss, machen Sie es gut.
1: Rainer Maria Rilke. Wunderliches Wort, die Zeit vertreiben. Sie zu halten wäre das Problem, denn wenn ängstings nicht, wo ist ein Bleiben, wo ein endlich Sein in alledem? Sieh, der Tag verlangsamt sich entgegen jenen Raum, der ihn nach Abend nimmt. Aufstehen wurde stehen und stehen wird legen und das willig Liegende verschwimmt. Berge ruhen von Sternen übernächtigt, aber auch in ihnen flimmert Zeit. Ach, in meinem wilden Herzen nächtigt, obdachlos, die Unvergänglichkeit. Rilke, Begegnung in der Kastanienallee. Ihm ward des Eingangs grüne Dunkelheit, kühl wie ein Seidenmantel umgeben, den er noch nahm und ordnete, als eben am anderen transparenten Ende weit, aus grüner Sonne wie aus grünen Scheiben, weiß eine einzelne Gestalt aufleuchtete, um lange fern zu bleiben und schließlich von den Lichtern niedertreiben, bei jedem Schritte über Wald, ein helles Wechseln auf sich herzutragen, das scheu im Blond nach hinten lief. Aber auf einmal war der Schatten tief und nahe Augenlagen aufgeschlagen. In einem neuen, deutlichen Gesicht, das wie in einem Bildnis verweilte, in dem Moment, da man sich wieder teilte. Es war immer und dann war es nicht. 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
1: Demokratie heißt Entscheidung durch die Betroffenen, so der Philosoph Karl Friedrich von Weizsäcker. Mit diesen Gedanken starten wir in eine neue Sendung. Herzlich willkommen.
2: Am 22. September 2026 fand im Geschwister-Scholl-Park in Magdeburg die Einweihung des neuen Denkmals Anstoß statt. In Gedenken an den antifaschistischen Widerstand schrieb die Stadt 2023 einen Wettbewerb für ein Kunstwerk im Geschwister-Scholl-Park aus. Bürger und Bürgerinnen der Stadt konnten vom 20. April 2024 darüber abstimmen, welcher der drei Entwürfe umgesetzt werden soll. 65% stimmten für das Kunstwerk Anstoß von dem Künstler Dr. Roland Fuhrmann. Aus 500 einzelnen Metallblättern entstand der Stapel. Zur Einweihung kamen zahlreiche Gäste und Stadträte, darunter der Künstler sowie die Magdeburger Oberbürgermeisterin Simone Borres.

0: Schüler und Schülerinnen des Geschwister-Scholl-Gymnasiums trugen Lieder und Gedichte vor. Anlass für das neue Denkmal ist der 80. Jahrestag der Ermordung von Hans und Sophie Scholl. Christoph Probst, Alexander Schmorell, Willi Graf, Kurt Huber sowie weiteren Mitgliedern der Weißen Rose. Es ist der 18. Februar 1943. Die Geschwister Scholl verteilen gegen 11 Uhr das 6. Flugblatt der Weißen Rose in der Ludwig-Maximilian-Universität München. Im Lichthof der Universität lassen sie die restlichen Blätter fallen. Genau das stellt das Kunstwerk dar. Der Hausmeister der Universität beobachtet die Aktion und informiert die Behörden. Noch am 18. Februar 1943 verhaftete die Gestapo Hans und Sophie Scholl. 4 Tage später verurteilt der Volksgerichtshof sie zum Tode und noch am selben Tag werden sie hingerichtet. Bewusst fiel die Wahl für die Einweihung des neuen Denkmals auf den 22. September. Denn an diesem Tag wäre Hans Scholl 108 Jahre alt geworden. Freiheit. Dieses Wort schrieb Sophie Scholl auf die Rückseite ihrer Anklageschrift. Das Denkmal befindet sich auf der Seite der Richard-Wagner-Straße.
1: Nun wünsche ich dieser neuen Plastik im Geschwister-Scholl-Park eine lange Zukunft und hoffe, die Bürgerinnen und Bürger der Otto-

0: Stadt mögen dieses Denkmal annehmen, behüten, bewahren.
1: 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Bis Dezember 2026 saniert die Stadt den Spielplatz in der Steinbergstraße. Die rund 600 Quadratmeter große Spiel- und Freizeitfläche innerhalb der Grünanlage nördlich der Schrote steht unter dem Thema Kleines Magdeburg. Die Stadt investiert 170.000 Euro aus Haushaltsmitteln. Die Kinder der Grundschule Diesdorf haben das Thema Kleines Magdeburg erarbeitet. Der rund 175 Quadratmeter große Sandspielbereich bleibt erhalten, genauso wie die Hängebrücke, die als fußläufige Verbindung vom Fuß- und Radweg südlich der Schrote über den Fluss direkt auf den Spielplatz führt. Neu hinzukommen unter anderem Balancierstämme aus robustem Robinienholz, eine Kletterwand sowie eine barrierefreie, anfahrbare Sandtheke für Kinder mit Rollstuhl. Während der Bauarbeiten ist der bestehende Spielplatz durch Bauzäune gesichert. Da die Steinbergstraße im Baubereich eine sehr beengte Sackgasse ist, hat die Stadt für den Zeitraum der Baumaßnahmen ein Halteverbot eingerichtet. Seit über 3 Jahrzehnten bringt das Spielmobil der Arbeiterwohlfahrt Magdeburg jede Menge Spiel, Bewegung und Begegnung direkt zu den Kindern, Jugendlichen und Familien in die Stadtteile. Ob Roller, Bälle oder viele andere Spielgeräte, vor Ort gibt es immer etwas zu entdecken, auszuprobieren und gemeinsam zu erleben. Mit einer Förderung in Höhe von 70.500 Euro kann das Angebot künftig mit einem neuen Elektrotransporter zeitgemäß und emissionsfrei fortgeführt werden. Die Mittel stammen aus dem Sondervermögen Infrastruktur des Bundes. Sozialministerin Petra Grimm-Benne betonte, dass APO Spielmobil schaffe in direkter Nachbarschaft Orte, an denen Kinder und Jugendliche zusammenkommen. Das fördert das Miteinander im Quartier und die Entwicklung der Kinder. Die Landeshauptstadt Magdeburg fördert das AWO Spielmobil 2026 mit mehr als 157.000 Euro für Personal und Sachkosten. Eine Tourübersicht des Spielmobils findet sich unter www.awo-kv-magdeburg.de/spielmobil. Zur langen Orgelnacht erstrahlt der Magdeburger Dom am Freitag, den 2. Oktober ab 19.30 Uhr in vielen verschiedenen stimmungsvollen Lichtakzenten, Motiven und Sphären. Zu hören sind 3 klanglich unterschiedliche Domorgeln, die große Schuke-Orgel sowie die Remter- und Paradiesorgel. Die Gäste erwartet eine Reise durch die verschiedenen Orgelwerke der Jahrhunderte. In den Konzertpausen können die BesucherInnen im Domkreuzgang oder auch Domgarten wandeln und die Stimmung im Abendlicht genießen. Der Eintritt kostet 12 Euro, ermäßigt 10 Euro. Vorverkauf am Kartentisch oder an der Abendkasse. Mehr wir. Unter diesem Motto hat die 13. Magdeburger Kulturnacht den Stadtteil Sudenburg in eine vielseitige Kulturmeile bis nach Mitternacht verwandelt. In der Wagenhalle des Museumsdepots gab es Live-Musik, der kleine Prinz war als Theaterstück auf dem Ambrosiusplatz zu sehen und Literatur gab es an und in der Fahrbibliothek direkt auf der Halberstädter Straße. Treppenhauskonzerte und viele weitere Höhepunkte ergänzten das Programm. Mehr als 2000 Menschen erlebten am Samstag, den 26. September, ein buntes Kulturfest. Der Wunsch der Veranstaltung, ein Miteinander und die Verbundenheit zwischen Menschen zu schaffen, die sich begegnen, miteinander lachen, ins Gespräch kommen und einen gemeinsamen Abend erleben, ging auf. Die Magdeburger Kulturnacht wird von einem breiten Bündnis Magdeburger Kulturschaffender und Magdeburger KünstlerInnen unter dem Dach des Kulturschutzbundes Magdeburg getragen und gemeinsam von verschiedensten Vereinen gestaltet. Weitere Informationen gibt es unter kulturnacht-magdeburg.de. Bei Kundgebungen und Demonstrationen in 15 Städten, unter anderem in Magdeburg, haben Beschäftigte und Gewerkschaften am Samstag, den 26. September, ein deutliches Zeichen gegen Kürzungen beim Sozialstaat und Verschlechterung bei der Arbeit gesetzt. Unter dem Motto »Hart verdient, deine Arbeit, deine Gesundheit, deine Rente« forderten sie Reformen, die soziale Absicherung stärken, gute Arbeit sichern und wirtschaftlichen Aufschwung mit sozialer Gerechtigkeit verbinden. Der DGB und seine Mitgliedsgewerkschaften machten deutlich, der Sozialstaat ist kein Geschenk, er ist das Ergebnis

0: Arbeit und Beiträge von Millionen Menschen hin. Sie dürfen nicht mit weniger Leistung, höheren Kosten und neuen Hürden abgespeist werden, sondern haben Anspruch auf gute Gesundheitsversorgung, soziale Sicherheit und eine verlässliche Rente. Die Proteste richteten sich gegen die geplante Verschlechterung im Arbeits- und Sozialbereich, darunter längere und flexiblere Arbeitszeiten, mehr Befristungen und der Abbau von Schutzrechten. Auch in Gesundheit und Pflege drohen schlechtere Leistungen und zusätzliche Belastungen. Der DGB und seine Mitgliedsgewerkschaften machten zugleich deutlich, Deutschland braucht Reformen und Investitionen für neuen wirtschaftlichen Schwung, aber nicht auf dem Rücken der Beschäftigten.
1: Rilke, Begegnung in der Kastanienallee. Ihm ward des Eingangs grüne Dunkelheit, kühl wie ein Seidenmantel umgeben, den er noch nahm und ordnete, als eben am anderen transparenten Ende weit, aus grüner Sonne wie aus grünen Scheiben, weiß eine einzelne Gestalt aufleuchtete, um lange fern zu bleiben und schließlich von den Lichtern niedertreiben, bei jedem Schritte über Wald. Ein helles Wechseln auf sich herzutragen, das scheu im Blond nach hinten lief. Aber auf einmal war der Schatten tief und nahe Augenlagen aufgeschlagen. In einem neuen, deutlichen Gesicht, das wie in einem Bildnis verweilte. In dem Moment, da man sich wieder teilte. Es war immer und dann war es nicht.
2: Seit fast 35 Jahren ist der Ökogarten Quedlinburg ein wichtiger Ort der Kinder- und Jugendfreizeitarbeit. Jährlich können mehr als 10.000 Kinder und Jugendliche von generationsübergreifenden Projekten profitieren. Die Ehrenamtlichen des Ökogarten Quedlinburg haben begonnen, ein leerstehendes Haus zu einem Erlebniszentrum auszubauen. Für dieses Engagement hat Sozialministerin Petra Grimm-Benne Ende September 2026 einen Zuwendungsbescheid in Höhe von 100.000 Euro übergeben. Die Mittel stammen aus dem Sondervermögen Infrastruktur des Bundes. Das Land Sachsen-Anhalt unterstützt aus diesem Fonds mit 15,45 Millionen Euro Einrichtungen der Jugendarbeit. Ziel ist es, landesweit Orte für Begegnung, Bildung und Beteiligung in der täglichen Arbeit zu stärken. Der Ökogarten nutzte bisher im Winter und bei schlechtem Wetter angemietete Räume. Mit der Sanierung des historischen Hauses soll ein kulturell-pädagogisches Veranstaltungs- und Bildungszentrum entstehen, von denen auch Kitas, Schulen und Projektgruppen profitieren.

Am Mittwochabend, den 23. September 2026, kam es zu mehreren Betrugsversuchen in Form eines sogenannten Schocksanrufs zum Nachteil verschiedener Magdeburger zwischen 80 und 93 Jahren. Ersten Erkenntnissen zufolge erhielten die Geschädigten einen Anruf von einer Person, welche sich als ein Professor eines Krankenhauses ausgab und eine untere fünfstellige Summe forderte. Ein angebliches Familienmitglied soll erkrankt sein und das Geld sei nötig, um operieren zu können. Die Polizei leitete Strafverfahren ein und sensibilisierte die Geschädigten. Bisher soll es zu keinem finanziellen Schaden gekommen sein. Hinweise der Polizei: Lassen Sie sich nicht unter Druck setzen. Beenden Sie das Gespräch umgehend. Informieren Sie sich innerhalb Ihres Familien- und Bekanntenkreises nach der angeblich betroffenen Person. Gewähren Sie unbekannten Personen grundsätzlich keinen Zutritt. Wenden Sie sich an die Polizei, falls Sie den Verdacht haben, Opfer eines Betruges geworden zu sein. Weitere Informationen gibt es unter www.polizei-beratung.de/themen-und-tipps/Betrug-Schockanrufe. Am Freitag, den 25. September 2026 im Zeitraum von 17.20 Uhr bis 17.55 Uhr haben unbekannte Täter auf dem Parkplatz eines Einkaufszentrums in der Saybrücker Chaussee eine Harley Davidson entwendet. Die Polizei hat ein Ermittlungsverfahren eingeleitet. Sachdienliche Hinweise zu verdächtigen Personen oder Fahrzeugen können dem Polizeirevier Magdeburg unter der Telefonnummer 0391 546 3295 oder in der nächstgelegenen Polizeidienststelle mitgeteilt werden. Am Freitag, den 25. September 2026, meldeten mehrere Passanten im Zeitraum von 22.55 Uhr bis 23.15 Uhr diverse brennende Müllcontainer in Stadtfeld Ost. Die schnellen Löscharbeiten der Feuerwehr konnten ein Übergreifen der Flammen verhindern. Insgesamt brannten

0: 9 Müllcontainer, die zum Teil nicht unerheblich beschädigt wurden. Ermittlungen zu den Brandursachen sind eingeleitet worden. Sachdienliche Hinweise zu verdächtigen Personen können dem Polizeirevier Magdeburg unter der Telefonnummer 0391 546 3295 oder in der nächstgelegenen Polizeidienststelle mitgeteilt werden. Am Freitag, den 25. September 2026, gegen 13.15 Uhr befuhren ein 26-Jähriger und ein 34-Jähriger den Magdeburger Ring. Diese sollen sich dabei wiederholt gegenseitig ausgebremst haben. Im weiteren Verlauf mussten beide Fahrzeuge auf Höhe der Abfahrt Neustädter Feld verkehrsbedingt halten. Dabei stieg der 34-Jährige aus seinem Fahrzeug aus und begab sich zum Fahrzeug des 26-Jährigen, um diesen offenbar zur Rede zu stellen. Dieser fühlte sich vom Auftreten des 34-Jährigen augenscheinlich bedroht und griff nach einer legal besessenen Schreckschusswaffe. Die verständigte Polizei konnte beide Fahrzeuglenker antreffen. Im Rahmen der Anzeigenaufnahme stellten die Beamten die Schreckschusswaffe sicher. Gegen die beiden Fahrzeugführer sind entsprechende Ermittlungsverfahren eingeleitet worden. Das Polizeirevier Magdeburg warnt, Betrüger geben sich zunehmend als Mitarbeiter einer Bank aus. Die Täter kontaktieren ihre Opfer häufig telefonisch und behaupten beispielsweise, es gäbe ein Problem mit dem Konto, der Bankkarte oder einer verdächtigen Überweisung, unter anderem ins Ausland. Damit versuchen sie, vertrauliche Informationen von den Betroffenen zu erfahren. Wichtig: Ihre Bank fragt Sie niemals nach Ihrer persönlichen PIN. Geben Sie Ihre PIN, TAN, Zugangsdaten oder andere vertrauliche Bankdaten niemals telefonisch, per E-Mail oder an der Haustür weiter. Ebenso wichtig: Bankmitarbeiter schicken niemanden zu Ihnen nach Hause, um Bankkarten, Bargeld oder andere Wertgegenstände abzuholen. So schützen Sie sich. Beenden Sie verdächtige Telefonate sofort. Lassen Sie sich nicht unter Druck setzen. Informieren Sie bei einem Betrugsverdacht umgehend Ihre Bank und gegebenenfalls die Polizei. Merken Sie sich, Ihre PIN gehört nur Ihnen. Bleiben Sie aufmerksam und sprechen Sie auch Angehörige, Freunde und ältere Menschen in Ihrem Umfeld auf diese Betrugsmasche an.
1: 30 Jahre, 6 Städten, ein Welterbe. So das Motto zu 30 Jahre Weltkulturerbe der Luther Gedenkstätten. Die Schlosskirche in Wittenberg als Teil des UNESCO-Welterbes steht ab dem 7. Oktober im Mittelpunkt des Jubiläums der Gedenkstätten in Eisleben und Wittenberg. Die Gemeinde der Kirche lädt in den kommenden Wochen zu Konzerten, Führungen, Veranstaltungen und Friedensgebeten ein. Am 31. Oktober, zum Reformationstag, gibt es traditionell ein großes Fest. Mit einem historischen Spektakel und Festgottesdiensten, Stadtführungen sowie Interaktionen an der Thesentür erinnert Wittenberg an Martin Luthers Veröffentlichung der 95 Thesen im Jahr 1517 an der Tür der Schlosskirche. Ein besonderer Höhepunkt in diesem Jahr ist ein Lichterumzug, der um 17 Uhr vor dem Lutherhaus beginnt. Weitere Informationen zu den Veranstaltungen gibt es unter www.wittenberger-reformationsfest.de.

0: Es ist mal wieder Zeit für ein gutes Buch. Hermann Hesse, Freude am Garten, herausgegeben von Volker Michels, lädt mich immer mal wieder zum Blättern und Lesen ein. Zahlreiche Fotos und auch Aquarelle von Hesse ergänzen die kleinen Texte rund um die Natur. Bäume. Bäume sind für mich immer die eindringlichsten Prediger gewesen. Ich verehre sie, wenn sie in Völkern und Familien leben, in Wäldern und Hainen. Und noch mehr verehre ich sie, wenn sie einzeln stehen. Sie sind wie Einsame, nicht wie Einsiedler, welche aus irgendeiner Schwäche sich davongestohlen haben, sondern wie große, vereinsamte Menschen wie Beethoven und Nietzsche. In den Wipfeln rauscht die Welt. Ihre Wurzeln ruhen im Unendlichen. Allein sie verlieren sich nicht darin, sondern erstreben mit aller Kraft ihres Lebens nur das eine, ihr eigenes, in ihnen wohnendes Gesetz zu erfüllen, ihre eigene Gestalt auszubauen, sich selbst darzustellen. Nichts ist heiliger, nichts ist vorbildlicher als ein schöner, starker Baum. Wenn ein Baum umgesägt worden ist und seine nackte Todeswunde der Sonne zeigt, dann kann man auf der lichten Scheibe seines Stumpfes und Grabmals seine ganze Geschichte lesen. In den Jahresringen und Verwachsungen steht aller Kampf, alles Leid, alle Krankheit, alles Glück und Gedeihen treu geschrieben. Schmale Jahre und üppige Jahre, überstandene Angriffe, überdauerte Stürme. Und jeder Bauernjunge weiß, dass das härteste und edelste Holz die engsten Ringe hat, dass hoch auf Bergen und in immerwährender Gefahr die unzerstörbarsten, kraftvollsten, vorbildlichsten Stämme wachsen. Bäume sind Heiligtümer. Wer mit ihnen zu sprechen, wer ihnen zuzuhören weiß, der erfährt die Wahrheit. Sie predigen nicht Lehren und Rezepte, sie predigen um das Einzelne unbekümmert das Urgesetz des Lebens. Ein Baum spricht: In mir ist ein Kern, ein Funke, ein Gedanke verborgen. Ich bin Leben vom ewigen Leben. Einmalig ist der Versuch und Wurf, den die ewige Mutter mit mir gewagt hat. Einmalig ist meine Gestalt und das Geäder meiner Haut. Einmalig das kleinste Blätterspiel meines Wipfels und die kleinste Narbe meiner Rinde. Mein Amt ist, in ausgeprägten Einmaligen das Ewige zu gestalten und zu zeigen. Ein Baum spricht: Meine Kraft ist das Vertrauen. Ich weiß nichts von meinen Vätern. Ich weiß nichts von den tausend Kindern, die in jedem Jahr aus mir entstehen. Ich lebe das Geheimnis meines Samens zu Ende. Nichts anderes ist meine Sorge. Ich vertraue, dass Gott in mir ist. Ich vertraue, dass meine Aufgabe heilig ist. Aus diesem Vertrauen lebe ich. Wenn wir traurig sind und das Leben nicht mehr gut ertragen können, dann kann ein Baum zu uns sprechen. Sei still, sei still, sieh mich an. Leben ist nicht leicht, Leben ist nicht schwer. Das sind Kindergedanken. Lass Gott in dir reden, so schweigen sie. Du bangst, weil dich dein Weg von der Mutter und Heimat wegführt. Aber jeder Schritt und Tag führt dich neu der Mutter entgegen. Heimat ist nicht da oder dort. Heimat ist in dir innen oder nirgends. Wandersehnsucht reißt mir am Herzen, wenn ich Bäume höre, die abends im Wind rauschen. Hört man still und lange zu, so zeigt auch die Wandersehnsucht ihren Kern und Sinn. Sie ist nicht fortlaufen wollen vor dem Leide, wie es schien. Sie ist Sehnsucht nach Heimat, nach Gedächtnis der Mutter, nach neuen Gleichnissen des Lebens. Sie führt nach Hause. Jeder Weg führt nach Hause. Jeder Schritt ist Geburt, jeder Schritt ist Tod, jedes Grab ist Mutter. So rauscht der Baum im Abend, wenn wir Angst vor unseren eigenen Kindergedanken haben. Bäume haben lange Gedanken, langatmige und ruhige, wie sie ein längeres Leben haben als wir. Sie sind weiser als wir, solange wir nicht auf sie hören. Aber wenn wir gelernt haben, die Bäume anzuhören, dann gewinnt gerade die Kürze und Schnelligkeit und Kinderhast unserer Gedanken eine Freudigkeit ohnegleichen. Wer gelernt hat, Bäumen zuzuhören, begehrt nicht mehr, ein Baum zu sein. Er begehrt, nicht zu sein, als was er ist. Das ist Heimat, das ist Glück.
1: Wer Lotto spielt, unterstützt damit auch das Gemeinwohl. Von jedem Euro, der für ein Produkt von Lotto Sachsen-Anhalt ausgegeben wird, kommen etwa 40 Cent gemeinnützige Vorhaben zugute. Der Aufsichtsrat von Lotto Toto Sachsen-Anhalt hat dieser Tage Fördergelder in Höhe von 747.000 Euro für 21 Projekte bewilligt. Die Städte Klötze und Halberstadt zum Beispiel planen für den Tierpark eine neue Luchsanlage bzw. eine bessere Sicherung des bestehenden Geheges und erhalten dafür finanzielle Unterstützung. Fördergeld gibt es auch für die Senioren-Mannschaftsweltmeisterschaft im Schach, ausgerichtet im April 2027 in Magdeburg. Zudem erhalten Umweltprojekte sowie mehrere Restaurierungs- und Sanierungsprojekte an Kirchen im Land einen finanziellen Zuschuss. Für das Kunst- und Kulturfestival der Moderne zum 100-jährigen Bestehen des Stadthallenareals erhält Magdeburg Lotto-Fördergeld für eine Video- und Lichtkunstinstallation sowie für Aufführungen und Ausstellungen. Der Eigenbetrieb Stadtgarten und Friedhöfe Magdeburg baut in den kommenden Wochen eine Bowl-Anlage auf dem Spielplatz am Europaring in Stadtfeld West. Der Bau erfolgt als Projekt für die Auszubildenden, die so einen bleibenden Wert mit der eigenen Arbeit schaffen können. Azubis aller 3 Lehrjahre können in unterschiedlichen Bauphasen ihr Wissen einbringen und damit wertvolle Erfahrungen sammeln. Für das beliebte französische Freizeitspiel entsteht eine wassergebundene Spielfläche in der Größe von 15 x 4 Metern. Auf einer gepflasterten Fläche stellt die Stadt neben dem Spielfeld Sitzmöglichkeiten und Abfallbehälter auf. Das Projekt kostet 7.000 Euro und wird aus Mitteln des städtischen Haushalts finanziert. Während der Arbeiten ist der Bereich durch einen Bauzaun gesichert. Der Eigenbetrieb Stadtgarten bittet um Verständnis für etwaige Einschränkungen. Am Freitag, den 25. September, haben der Beirat für Integration und Migration der Landeshauptstadt Magdeburg und die Ausländerbehörde neu eingebürgerte MagdeburgerInnen feierlich gewürdigt. Die Feier fand im Rahmen der interkulturellen Wochen 2026 statt. Der Beirat für Integration und Migration hatte gemeinsam mit der Ausländerbehörde beschlossen, zweimal jährlich eine Festveranstaltung für neu Eingebürgerte auszurichten. Das als Zeichen für ein weltoffenes Magdeburg, in dem Vielfalt gelebt wird und Menschen die Stadt gemeinsam gestalten. Deshalb gab es bereits im April 2026 eine Feier für 70 neue BürgerInnen der Stadt. Als symbolisches Geschenk erhielten die Neueingebürgerten ein Exemplar des Grundgesetzes und Kresse, das mit der Botschaft: Ein neuer Pass, ein neues Kapitel, aber du bleibst derselbe wertvolle Mensch. Willkommen zu Hause.
2: Jede Blüte welkt und jede Jugend dem Alter weicht, blüht jede Lebensstufe, blüht jede Weisheit auch und jede Tugend. Zu ihrer Zeit und darf nicht ewig dauern, es muss das Herz bei jedem Lebensrufe bereit zum Abschied sein und Neubeginne, um sich in Tapferkeit und ohne Trauern in andere neue Bindungen zu geben. Und jedem Anfang wohnt ein Zauber inne, der uns beschützt und der uns hilft zu leben. Wir sollen heiter Raum um Raum durchschreiten, an keinem wie an einer Heimat hängen. Der Weltgeist will nicht fesseln uns und engen, er will uns Stuf um Stufe heben, weiten. Kaum sind wir heimisch einem Lebenskreise und traulich eingewohnt, so droht erschlaffen. Nur wer bereit zu Aufbruch ist und Reise, mag lähmender Gewöhnung sich entraffen. Es wird vielleicht auch noch die Todesstunde uns neuen Räumen jung entgegensenden. Des Lebens Ruf an uns wird niemals enden. Wohlan, denn Herz, nimm Abschied und gesunde.
3: "30 Jahre, 6 Städten, ein Welterbe." So das Motto zu 30 Jahre Weltkulturerbe der Lothar Gedenkstätten. Die Schlosskirche in Wittenberg als Teil des UNESCO-Welterbes

ein Lichterumzug, der um 17 Uhr vor dem Lutherhaus beginnt. Weitere Informationen zu den Veranstaltungen gibt es unter www.wittenberger-reformationsfest.de.

0: Die Leitungsarbeiten der SWM im Kreuzungsbereich Otto von Guericke Straße, Julius Bremer Straße dauern voraussichtlich noch bis zum 30. Oktober. Das heißt etwa 4 Wochen mehr als geplant. Die dortigen Einschränkungen sind deshalb weiterhin erforderlich. Wegen Gleisbauarbeiten der MVB ist die Halberstädter Straße in Höhe des Landgerichtes bis voraussichtlich 18. November stadteinwärts gesperrt. Der Kfz-Verkehr wird über die Straße am Fuchsberg umgeleitet. Seit dem 28. September bis 6. Oktober steht auf einem kurzen Abschnitt des Weizengrunds nur ein Fahrstreifen zur Verfügung. Grund sind Kanalreparaturen im Auftrag der SWM. Eine Baustellenampel regelt den Kfz-Verkehr. Der Anschluss zur Straße an den Röten ist während der Arbeiten voll gesperrt. Umleitungen sind ausgeschildert. Seit dem 28. September bis 9. Oktober ist jeweils von 7 bis 16 Uhr die Zufahrt von der Hafenstraße in den Kreisverkehr Bötticher Platz gesperrt. Wegen Anschlussarbeiten der SWM wird der Kfz-Verkehr über die Speicherstraße umgeleitet. Die Gegenrichtung ist von der Sperrung nicht betroffen. Weitere Verkehrseinschränkungen sind auf der Baustellenkarte unter www.mofi.de und www.magdeburg.de/baustellen dargestellt. Die Länder wollen die Rahmenbedingungen für lokale und regionale Medien verbessern. Der Entwurf des zweiten Teils des digitalen Medienstaatsvertrags sieht dafür erstmals ein Bündel konkreter Maßnahmen vor. Unter anderem geht es darum, Rundfunkbeitragsmittel für die Förderung lokaler Medienangebote einzusetzen. Ziel ist es, eine vielfältige Berichterstattung in den Regionen auch unter veränderten wirtschaftlichen und medialen Bedingungen dauerhaft zu ermöglichen, so Medienminister Rainer Robra. Das Gesamtpaket sorge dafür, die lokale und regionale Medienvielfalt besonders in ostdeutschen Ländern nachhaltig zu stärken. Der erste Teil des Medienstaatsvertrags sieht die Umsetzung von EU-Recht vor und wurde am 29. September 2026 vom Kabinett an den Landtag zur Unterrichtung weitergeleitet. Für den zweiten inhaltlichen Teil hat die Anhörung der Rundfunkkommissionen begonnen. Für den zweiten inhaltlichen Teil hat die Anhörung der Rundfunkkommission begonnen. Im Mittelpunkt stehen unter anderem Regelungen zum Einsatz künstlicher Intelligenz, Deregulierung im Bereich der Werbevorschriften, aber auch eine Anpassung der Verfahren länderübergreifender Medienaufsicht.
1: Bertolt Brecht, Lied einer Liebenden. Wenn du mich lustig machst, dann denke ich manchmal, jetzt könnte ich sterben. Dann blieb ich glücklich bis an mein End. Wenn du dann alt bist und wenn du an mich denkst, sehe ich wie heut aus und du heißt ein Liebchen, das ist noch jung. 7 Rosen hat der Strauch, 6 gehören dem Wind, aber eine bleibt, dass auch ich noch eine find. 7 Male rufe ich dich, 6 Mal bleibe fort, doch beim 7. Mal versprich, komme auf ein Wort. Die Liebste gab mir einen Zweig mit gelbem Laub dran. Das Jahr, es geht zu Ende, die Liebe fängt erst an.
0: Staatsminister und Minister für Kultur Rainer Rohrer hat gegenüber Ministerpräsident Sven Schulze zum 5. Oktober 2026 seinen Rücktritt erklärt. In der Kabinettssitzung vom 29. September hat die Landesregierung der Vertretungsregelung bis zur Wahl eines neuen Ministerpräsidenten und zur Berufung einer neuen Landesregierung zugestimmt. Aus dem Wirtschaftsministerium übernimmt Staatssekretär Gerd Zender die Aufgaben des Chefs der Staatskanzlei sowie des Europa- und Medienministers. Den Bereich Kultur nimmt bis auf Weiteres Bildungsminister Jan Riegel wahr. Der organisatorische Zusammenhang bleibt gewahrt. Ministerpräsident Sven Schulze erklärt, Zitat: Rainer Robra hat mit hoher Sachkenntnis und großem Geschick über 24 Jahre hinweg als Chef der Staatskanzlei eine hervorragende Arbeit für

unser Land geleistet. Seit 10 Jahren hat er sich zudem als Minister für Kultur viel Anerkennung, nicht nur unter den Kulturschaffenden, erworben. Zitat Ende. Der Ministerpräsident dankte Rainer Rohrer für sein großes Engagement und seine erfolgreiche Arbeit und wünscht ihm für den wohlverdienten Ruhestand Erfüllung und alles Gute.

aus dem Buch Die besten deutschen Geschichten und Gedichte, ausgewählt von Marcel Reich-Ranicki. Josef von Eichendorff, Mondnacht. Es war, als hätte der Himmel die Erde still geküsst, dass sie im Blütenschimmer von ihm nun träumen müsst. Die Luft ging durch die Felder, die Ähren wogen sacht, es rauschen leis die Wälder, so sternklar war die Nacht. Und meine Seele spannte weit ihre Flügel aus, flog durch die stillen Lande, als flöge sie nach Haus.

0: Nach ihrem ersten Auftritt im Salzlandtheater Staatsrot im November 2025 als Support von Jeanette Biedermann kommt Charlie Clauser in wenigen Wochen mit ihrem Solo-Projekt zurück. Ganz nah, aber nicht leise. So der Titel der Zweiklang-Tour. Die Musikerin spielt alle Instrumente selbst, singt, schreibt und produziert Songs zwischen Pop, Rock und Indie. Zu hören am Donnerstag, den 12. November in Staatsrot im Salzlandtheater. Weitere Infos gibt es unter www.salzlandtheater/events/charlie.
1: Hallo zusammen, hier ist eure Charlie. Ich freue mich sehr. Am 12. November komme ich zu euch nach Staatsrot ins Salzlandtheater. Ich habe da schon einmal mit Jeanette Biedermann gespielt in ihrer Band und als Vorband. Aber jetzt komme ich mit meinen eigenen Songs, mit 100 Instrumenten und ich verspreche euch, es wird ein sehr, sehr bunter Abend. Also seid gerne dabei und ja, an der Stelle einen lieben Gruß an Kultur, MDTV und alle, die zuschauen. Macht's gut, wir sehen uns am 12. November.

0: Robert Seitz, das Lied. Wir sitzen stumm und neigen das Gesicht. Die Falten unserer Hände sind geschlossen. Und uferlos kommt purpurblaues Licht mit deinem Lied in unseren Traum geflossen. Wir atmen weit und neigen uns noch mehr. Wir können unser Selbst nicht mehr umschreiben. Es irrt davon und wandelt fremd einher und lässt sich tief von deinen Tönen treiben. Der Tag verglüht. Nun wagt nur noch die Pracht des blauen Lichts schwellender Gesänge. Und seltsam schreiten über Blütenhäuser, sternüberstrahlt, die Wunder dieser Nacht.
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0: Damit geht unsere Sendung zu Ende. Von wo auch immer Sie uns zugeschaut haben, schön, dass Sie dabei waren. Tschüss, machen Sie es gut.
1: Rainer Maria Rilke. Wunderliches Wort, die Zeit vertreiben. Sie zu halten wäre das Problem, denn wenn ängstigst nicht, wo ist ein Bleiben, wo ein Endlichsein in alledem? Sieh, der Tag verlangsamt sich entgegen jenen Raum, der ihn nach Abend nimmt. Aufstehen wurde stehen und stehen wird legen und das willig Liegende verschwimmt. Berge ruhen von Sternen übernächtigt, aber auch in ihnen flimmert Zeit. Ach, in meinem wilden Herzen nächtigt, obdachlos, die Unvergänglichkeit. Rilke, Begegnung in der Kastanienallee. Ihm ward des Eingangs grüne Dunkelheit, kühl wie ein Seidenmantel umgeben, den er noch nahm und ordnete, als eben am anderen transparenten Ende weit, aus grüner Sonne wie aus grünen Scheiben, weiß eine einzelne Gestalt aufleuchtete, um lange fern zu bleiben und schließlich von den Lichtern niedertreiben, bei jedem Schritte über Wald, ein helles Wechseln auf sich herzutragen, das scheu im Blond nach hinten lief. Aber auf einmal war der Schatten tief und nahe Augenlagen aufgeschlagen, in einem neuen, deutlichen Gesicht, das wie in einem Bildnis verweilte, in dem Moment, da man sich wieder teilte. Es war immer und dann war es nicht.
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0: Demokratie heißt Entscheidung durch die Betroffenen, so der Philosoph Karl Friedrich von Weizsäcker. Mit diesen Gedanken starten wir in eine neue Sendung. Herzlich willkommen.
1: Am 22. September 2026 fand im Geschwister-Scholl-Park in Magdeburg die Einweihung des neuen Denkmals Anstoß statt. In Gedenken an den antifaschistischen Widerstand schrieb die Stadt 2023 einen Wettbewerb für ein Kunstwerk im Geschwister-Scholl-Park aus. Bürger und Bürgerinnen der Stadt konnten vom 20. April 2024 darüber abstimmen, welcher der drei Entwürfe umgesetzt werden soll. 65% stimmten für das Kunstwerk Anstoß von dem Künstler Dr. Roland Fuhrmann. Aus 500 einzelnen Metallblättern entstand der Stapel. Zur Einweihung kamen zahlreiche Gäste und Stadträte, darunter der Künstler sowie die Magdeburger Oberbürgermeisterin Simone Borres.

0: Schüler und Schülerinnen des Geschwister-Scholl-Gymnasiums trugen Lieder und Gedichte vor. Anlass für das neue Denkmal ist der 80. Jahrestag der Ermordung von Hans und Sophie Scholl. Christoph Probst, Alexander Schmorell, Willi Graf, Kurt Huber sowie weiteren Mitgliedern der Weißen Rose. Es ist der 18. Februar 1943. Die Geschwister Scholl verteilen gegen 11 Uhr das 6. Flugblatt der Weißen Rose in der Ludwig-Maximilian-Universität München. Im Lichthof der Universität lassen sie die restlichen Blätter fallen. Genau das stellt das Kunstwerk dar. Der Hausmeister der Universität beobachtet die Aktion und informiert die Behörden. Noch am 18. Februar 1943 verhaftete die Gestapo Hans und Sophie Scholl. 4 Tage später verurteilt der Volksgerichtshof sie zum Tode und noch am selben Tag werden sie hingerichtet. Bewusst fiel die Wahl für die Einweihung des neuen Denkmals auf den 22. September, denn an diesem Tag wäre Hans Scholl 108 Jahre alt geworden. Freiheit. Dieses Wort schrieb Sophie Scholl auf die Rückseite ihrer Anklageschrift. Das Denkmal befindet sich auf der Seite der Richard-Wagner-Straße.
1: Nun wünsche ich dieser neuen Plastik im Geschwister-Scholl-Park eine lange Zukunft und hoffe, die Bürgerinnen und Bürger der Otto-Stadt mögen dieses Denkmal annehmen, behüten, bewahren.
2: 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Bis Dezember 2026 saniert die Stadt den Spielplatz in der Steinbergstraße. Die rund 600 Quadratmeter große Spiel- und Freizeitfläche innerhalb der Grünanlage nördlich der Schrote steht unter dem Thema Kleines Magdeburg. Die Stadt investiert

0: finanziert 170.000 Euro aus Haushaltsmitteln. Die Kinder der Grundschule Diesdorf haben das Thema Kleines Magdeburg erarbeitet. Der rund 175 Quadratmeter große Sandspielbereich bleibt erhalten, genauso wie die Hängebrücke, die als fußläufige Verbindung vom Fuß- und Radweg südlich der Schrote über den Fluss direkt auf den Spielplatz führt. Neu hinzukommen unter anderem Balancierstämme aus robustem Robinienholz, eine Kletterwand sowie eine barrierefreie anfahrbare Sandtheke für Kinder mit Rollstuhl. Während der Bauarbeiten ist der bestehende Spielplatz durch Bauzäune gesichert. Da die Steinwerkstraße im Baubereich eine sehr beengte Sackgasse ist, hat die Stadt für den Zeitraum der Baumaßnahmen ein Halteverbot eingerichtet. Seit über drei Jahrzehnten bringt das Spielmobil der Arbeiterwohlfahrt Magdeburg jede Menge Spiel, Bewegung und Begegnung direkt zu den Kindern, Jugendlichen und Familien in die Stadtteile. Ob Roller, Bälle oder viele andere Spielgeräte, vor Ort gibt es immer etwas zu entdecken, auszuprobieren und gemeinsam zu erleben. Mit einer Förderung in Höhe von 70.500 Euro kann das Angebot künftig mit einem neuen Elektrotransporter zeitgemäß und emissionsfrei fortgeführt werden. Die Mittel stammen aus dem Sondervermögen Infrastruktur des Bundes. Sozialministerin Petra Grimm-Benne betonte, dass APO Spielmobil schaffe in direkter Nachbarschaft Orte, an denen Kinder und Jugendliche zusammenkommen. Das fördert das Miteinander im Quartier und die Entwicklung der Kinder. Die Landeshauptstadt Magdeburg fördert das AWO Spielmobil 2026 mit mehr als 157.000 Euro für Personal und Sachkosten. Eine Tourübersicht des Spielmobils findet sich unter www.awo-kv-magdeburg.de/spielmobil. Zur langen Orgelnacht erstrahlt der Magdeburger Dom am Freitag, den 2. Oktober ab 19.30 Uhr in vielen verschiedenen stimmungsvollen Lichtakzenten, Motiven und Sphären. Zu hören sind drei klanglich unterschiedliche Domorgeln, die große Schuke-Orgel sowie die Remter- und Paradiesorgel. Die Gäste erwartet eine Reise durch die verschiedenen Orgelwerke der Jahrhunderte. In den Konzertpausen können die BesucherInnen im Domkreuzgang oder auch Domgarten wandeln und die Stimmung im Abendlicht genießen. Der Eintritt kostet 12 Euro, ermäßigt 10 Euro. Vorverkauf am Kartentisch oder an der Abendkasse. Mehr wir. Unter diesem Motto hat die 13. Magdeburger Kulturnacht den Stadtteil Sudenburg in eine vielseitige Kulturmeile bis nach Mitternacht verwandelt. In der Wagenhalle des Museumsdepots gab es Live-Musik, Der kleine Prinz war als Theaterstück auf dem Ambrosiusplatz zu sehen und Literatur gab es an und in der Fahrbibliothek direkt auf der Halberstädter Straße. Treppenhauskonzerte und viele weitere Höhepunkte ergänzten das Programm. Mehr als 2000 Menschen erlebten am Samstag, den 26. September, ein buntes Kulturfest. Der Wunsch der Veranstaltung, ein Miteinander und die Verbundenheit zwischen Menschen zu schaffen, die sich begegnen, miteinander lachen, ins Gespräch kommen und einen gemeinsamen Abend erleben, ging auf. Die Magdeburger Kulturnacht wird von einem breiten Bündnis Magdeburger Kulturschaffender und Magdeburger KünstlerInnen unter dem Dach des Kulturschutzbundes Magdeburg getragen und gemeinsam von verschiedensten Vereinen gestaltet. Weitere Informationen gibt es unter kulturnacht-magdeburg.de. Bei Kundgebungen und Demonstrationen in 15 Städten, unter anderem in Magdeburg, haben Beschäftigte und Gewerkschaften am Samstag, den 26. September, ein deutliches Zeichen gegen Kürzungen beim Sozialstaat und Verschlechterung bei der Arbeit gesetzt. Unter dem Motto »Hart verdient, deine Arbeit, deine Gesundheit, deine Rente« forderten sie Reformen, die soziale Absicherung stärken, gute Arbeit sichern und wirtschaftlichen Aufschwung mit sozialer Gerechtigkeit verbinden. Der DGB und seine Mitgliedsgewerkschaften machten deutlich, der Sozialstaat ist kein Geschenk, er ist das Ergebnis der Arbeit und Beiträge von Millionen Menschen. Sie dürfen nicht mit weniger Leistung, höheren Kosten und neuen Hürden abgespeist werden, sondern haben Anspruch auf gute Gesundheitsversorgung, soziale Sicherheit und eine verlässliche Rente. Die Proteste richteten sich gegen die geplante Verschlechterung im Arbeits- und Sozialbereich, darunter längere und flexiblere Arbeitszeiten, mehr Befristungen und der Abbau von Schutzrechten. Auch in Gesundheit und Pflege drohen schlechtere Leistungen und zusätzliche Belastungen. Der DGB und seine Mitgliedsgewerkschaften machten zugleich deutlich, Deutschland braucht Reformen und Investitionen für neuen wirtschaftlichen Schwung, aber nicht auf dem Rücken der Beschäftigten.
1: Rilke, Begegnung in der Kastanienallee. Ihm ward des Eingangs grüne Dunkelheit, kühl wie ein Seidenmantel umgeben, den er noch nahm und ordnete, als eben am anderen transparenten Ende weit, aus grüner Sonne wie aus grünen Scheiben, weiß eine einzelne Gestalt aufleuchtete, um lange fern zu bleiben und schließlich von den Lichtern niedertreiben, bei jedem Schritte über Wald. Ein helles Wechseln auf sich herzutragen, das scheu im Blond nach hinten lief. Aber auf einmal war der Schatten tief und nahe Augenlagen aufgeschlagen. In einem neuen, deutlichen Gesicht, das wie in einem Bildnis verweilte. In dem Moment, da man sich wieder teilte. Es war immer und dann war es nicht.
2: Seit fast 35 Jahren ist der Ökogarten Quedlinburg ein wichtiger Ort der Kinder- und Jugendfreizeitarbeit. Jährlich können mehr als 10.000 Kinder und Jugendliche von generationsübergreifenden Projekten profitieren. Die Ehrenamtlichen des Ökogarten Quedlinburg haben begonnen, ein leerstehendes Haus zu einem Erlebniszentrum auszubauen. Für dieses Engagement hat Sozialministerin Petra Grimm-Benne Ende September 2026 einen Zuwendungsbescheid in Höhe von 100.000 Euro übergeben. Die Mittel stammen aus dem Sondervermögen Infrastruktur des Bundes. Das Land Sachsen-Anhalt unterstützt aus diesem Fonds mit 15,45 Millionen Euro Einrichtungen der Jugendarbeit. Ziel ist es, landesweit Orte für Begegnung, Bildung und Beteiligung in der täglichen Arbeit zu stärken. Der Ökogarten nutzte bisher im Winter und bei schlechtem Wetter angemietete Räume. Mit der Sanierung des historischen Hauses soll ein kulturell-pädagogisches Veranstaltungs- und Bildungszentrum entstehen, von denen auch Kitas, Schulen und Projektgruppen profitieren.

Am Mittwochabend, den 23. September 2026, kam es zu mehreren Betrugsversuchen in Form eines sogenannten Schocksanrufs zum Nachteil verschiedener Magdeburger zwischen 80 und 93 Jahren. Ersten Erkenntnissen zufolge erhielten die Geschädigten einen Anruf von einer Person, welche sich als ein Professor eines Krankenhauses ausgab und eine untere fünfstellige Summe forderte. Ein angebliches Familienmitglied soll erkrankt sein und das Geld sei nötig, um operieren zu können. Die Polizei leitete Strafverfahren ein und sensibilisierte die Geschädigten. Bisher soll es zu keinem finanziellen Schaden gekommen sein. Hinweise der Polizei: Lassen Sie sich nicht unter Druck setzen. Beenden Sie das Gespräch umgehend. Informieren Sie sich innerhalb Ihres Familien- und Bekanntenkreises nach der angeblich betroffenen Person. Gewähren Sie unbekannten Personen grundsätzlich keinen Zutritt. Wenden Sie sich an die Polizei, falls Sie den Verdacht haben, Opfer eines Betruges geworden zu sein. Weitere Informationen gibt es unter www.polizei-beratung.de/themen-und-tipps/betrug-schockanrufe. Am Freitag, den 25. September 2026 im Zeitraum von 17.20 Uhr bis 17.55 Uhr haben unbekannte Täter auf dem Parkplatz eines Einkaufszentrums in der Saybrücker Chaussee eine Harley Davidson entwendet. Die Polizei hat ein Ermittlungsverfahren eingeleitet. Sachdienliche Hinweise zu verdächtigen Personen oder Fahrzeugen können dem Polizeirevier Magdeburg unter der Telefonnummer 0391 546 3295 oder in der nächstgelegenen Polizeidienststelle mitgeteilt werden. Am Freitag, den 25. September 2026, meldeten mehrere Passanten im Zeitraum von 22.55 Uhr bis 23.15 Uhr diverse brennende Müllcontainer in Stadtfeld Ost. Die schnellen Löscharbeiten der Feuerwehr konnten ein Übergreifen der Flammen verhindern. Insgesamt brannten 9 Müllcontainer, die zum Teil nicht unerheblich beschädigt wurden. Ermittlungen zu den Brandursachen sind eingeleitet worden. Sachdienliche Hinweise zu verdächtigen Personen können dem Polizeirevier Magdeburg unter der Telefonnummer 0391 546 3295 oder in der nächstgelegenen Polizeidienststelle mitgeteilt werden. Am Freitag, den 25. September 2026 gegen 13.15 Uhr befuhren ein 26-Jähriger und ein 34-Jähriger den Magdeburger Ring. Diese sollen sich dabei wiederholt gegenseitig ausgebremst haben.